0: bewölkt sein, aber nass wird es nur noch an den Alpen. Teilweise, da kann es auch vereinzelt Gewitter geben. Die Höchsttemperaturen sind bei 15 bis 34 Grad. Die Zeit 2.03 Uhr.
1: Und da gucken wir auf die Straßen. Geht los auf der A44 Kassel Richtung Dortmund. Die ist zwischen Kreuzwerl und Kreuzrunner Ost nach einem Unfall gesperrt. Die A7 Würzburg-Ulm ist zwischen Wörnitz und Kreuz-Feuchtwangen-Kreilsheim wegen einer Nachbaustelle in beiden Richtungen bis ca. 6 gesperrt. Die Umleitung führt euch da über die U84. Dann die A39 Braunschweig Richtung Salzgitter. Die ist zwischen Salzgitter-Lebenstedt Süd und Salzgitter-Lichtenberg wegen Bauarbeiten bis 5 gesperrt. Auch da ist eine Umleitung eingerichtet. Die führt euch über die U76. Dann haben wir die A71 Stuhl Richtung Erfurt. Die ist zwischen Oberhof und Grevenroda wegen Wartungsarbeiten im Tunnel Rennsteig bis 6 gesperrt. Die A96 Lindau Richtung München ist im Kreuz Memmingen wegen der Nachbaustelle bis 5 gesperrt. Und zum Schluss die A480 Gießener Ring Reiskirchen Richtung Gießen ist zwischen Gießener Nordkreuz und Wettenberg wegen eines defekten LKW vorübergehend blockiert. Gute Fahrt euch!
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1: Laura Dahn ist hier und jetzt gibt's Sabrina Carpenter mit etwas Guten um die Uhrzeit, bevor wir hier gleich nämlich alle wegpennen, hat so ein Shot Espresso für uns. Ich glaube, so eine Anmoderation gab es zu dem Song noch nie, oder? Yay.

0: haben wir schon drüber gequatscht, ne, dass es immer mehr zum Trend wird, seinen Emotionen im Internet freien Lauf zu lassen. Content Creator da immer mehr über Liebeskummer sprechen und auch teilweise losheulen vor der Kamera. Und Nessa aus Köln, die ist selbst Content Creatorin und die findet das gut.
1: Man wird immer auf so ein Podest gestellt, so okay, dein Job ist so einfach, dein Leben ist so toll, du verdienst super viel Geld. Und ich glaube, gerade deswegen möchte man als Creator dann auch mal zeigen, so ey, bei mir läuft auch nicht immer alles rund, ich bin auch ein normaler Mensch, ich habe wirklich echte Gefühle und wenn du mir irgendwie einen blöden Kommentar schreibst, dann trifft mich das trotzdem.
0: Ja, kann ich voll verstehen, ne? Vor allem, weil viele ja bei Social Media wirklich auch einfach nur diese heile Welt zeigen und sagen so, ach, ist wirklich alles hier nur toll und bling bling bei mir. Aber trotzdem sagt jetzt zum Beispiel junge Nachthörerin Natascha, dass sie diese ganze neue Authentizität bei Social Media auch fragwürdig sieht.
2: Es gibt Situationen, da denke ich mir dann, okay, ist das jetzt wirklich gerade nur für Promo, für mehr Followerschaft, für eine höhere Reichweite, vor allen Dingen, wenn dann halt 2, 3 Slides später direkt eine Werbung kommt.
0: Boah, ja, ey, auch das fühle ich voll, das denke ich mir auch teilweise. Deswegen, ich muss sagen, ich bin da wirklich zwiegespalten, genauso wie Hörerin Katharina.
3: Ich finde es schon authentisch, wenn jemand irgendwas erlebt hat und das mit anderen teilt, um auch so ein bisschen Mut zu machen. Dass es auch okay ist, schlechte Phasen zu haben, weil ja auch viel geschönt wird so. Aber da habe ich tatsächlich eher das Gefühl, es ist so ein bisschen ein Trend. Viele steigen vielleicht darauf ein, weil es ein emotionales Thema dann auch ist.
0: Tja, wie seht ihr das? Könnt ihr euch gerne so reinmelden unter der 0221 56789 3 mal die

Janky in der jungen Nacht und sie hier liegt gerade gefühlt New York lahm. Die veranstaltet nämlich einfach mal mitten in New York eine Ballettaufführung. Olivia Rodrigo, hören wir ja schon im Hintergrund, ne? Und die ist ja wirklich gerade in New York am Start mit so mehreren Tänzerinnen im Tütü mitten auf den Straßen in New York. Klar, ne, macht sie natürlich nicht aus Spaß, filmt da ein neues Musikvideo, aber welches genau, das ist noch nicht so ganz klar. Behalte ich natürlich hier für euch im Auge, ne? Und solange gibt es jetzt erstmal ihren aktuellen Song Drop Dead für euch jetzt in der jungen Nacht um, was haben wir, 2:20 Uhr, Olivia Rodrigo.

0: Es ist 3:30. Wir gucken auf die Straßen. Geht los mit der A3 Köln Richtung Oberhausen. Zwischen Solingen und Kreuzhilden gibt es 1 Kilometer Stau. Die A4 Olpe Richtung Köln zwischen Krumbach und Wenden. Da gibt es etwa 10 Minuten plus und 2 Kilometer Stau. Die A7 Würzburg Richtung Ulm ist zwischen Wörnitz und Kreuz-Feuchtwangen-Kreilsheim wegen der Nachtbaustelle in beiden Richtungen bis ca. 6 gesperrt. Die Umleitung führt euch da über die U84. Dann die A39 Braunschweig Richtung Salzgitter ist zwischen Salzgitter-Lebenstedt Süd und Salzgitter-Lichtenberg wegen Bauarbeiten bis 5 gesperrt. Auch da gibt es eine Umleitung, die führt über die U76. Dann die A71 Stuhl Richtung Erfurt ist zwischen Oberhof und Gräfenroda wegen Wartungsarbeiten im Tunnel Rennsteig bis 6 gesperrt. Die A96 Lindau Richtung München ist im Kreuz Memmingen wegen einer Nachtbaustelle bis 5 gesperrt. Und zum Schluss die A480 Gießener Ring Reiskirchen Richtung Gießen ist zwischen Gießener, Nordkreuz und Wettenberg wegen eines defekten LKW vorübergehend blockiert. Gute Fahrt euch!
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0: Was ist da los, Leute? Seid ihr mir hier schon weggepennt oder was? Meldet euch mal weiter rein hier unter der 0221 56789 3x1. Ich bin Laura Dahm und freue mich über eure Nachrichten. Warum singe ich eigentlich immer so?

0: kann Social Media sein? Quatschen wir heute Nacht drüber, weil es ja echt irgendwie immer mehr zum Trend wird, dass sich da Content-Creator total emotional zeigen, also wirklich komplett aufgelöst teilweise, wenn sie einen Liebeskummer haben oder sonst irgendwelche Struggle. Und klar, ne, einerseits ist das natürlich gut, dass man halt nicht nur diese heile Welt zeigt und irgendwie das alles nur Shishi und Bling Bling ist und so, aber andererseits gibt es da tatsächlich auch Leute, die sagen so, weiß ich jetzt nicht, ob das alles auch so echt ist, ne? Zum Beispiel auch Katharina aus Köln.
1: Hinter die Fassade gucken kann man natürlich nie. Es ist auch ein Business, aber ich glaube, es ist sehr gemischt. Es gibt auch einige, bei denen man schon eher merkt, dass es einfach ums Verkaufen und um Werbung geht.
0: Tja, vor allem, ne, ist es dann auch manchmal echt wirklich, finde ich teilweise auch, wenn ich das so sehe, fragwürdig, wenn dann irgendwie ein Slide weiter direkt so kommt, irgendwie hier übrigens mein Rabattcode für XY. Und Nele aus Düsseldorf, die hat auch eine klare Meinung dazu.
2: Fühlt sich ehrlich gesagt ein bisschen traurig an. Genau das Gleiche hätte sie ja auch einfach ihren FreundInnen sagen können, ne?
0: Tja, also ne, anstatt sich bei den Followern, sage ich jetzt mal, auszuheulen, einfach Freundin, Freund, Eltern, whatever anrufen. Wie steht ihr dazu? Meldet euch gerne rein unter der 02251 89 3 mal die 1.

Also ich bin dezent neidisch auf Dua Lipa. Ich dachte schon, ich habe coole Eiswürfel, ja? Ich habe Eiswürfel in Form vom SpongeBob-Gesicht zu Hause. Also, ne? Klein, viereckig und da ist halt dann SpongeBob, das Brot als Eiswürfel. Aber Dua Lipa, Leute, die hat einfach mal Eiswürfel, wo ihr Name so reingebrannt ist jetzt falsch bei Eiswürfeln, ne? Aber auf jeden Fall steht da Dua Lipas Name in den Eiswürfeln. Will ich auch haben, vor allem bei dem Wetter. Ja, wo kriegt ihr jetzt her? Keine Ahnung. Falls ihr Bescheid wisst, wo es sowas gibt, meldet euch mal rein.

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1: Um 3 Uhr mit Cedric Bies. Die Bundesregierung hat Russlands neue Drohungen gegen die Ukraine verurteilt. In einer Erklärung des Auswärtigen Amts steht, man lasse sich nicht einschüchtern und werde die Ukraine weiter kraftvoll unterstützen. Deutschland hat außerdem den russischen Botschafter einbestellt. Hintergrund sind die verschärften Raketen- und Drohnenangriffe auf die Ukraine am Wochenende. Bundeskanzler Merz hat die Attacken eine rücksichtslose Eskalation genannt. Dass bei den Angriffen auch die Studios von ARD und Deutscher Welle stark beschädigt wurden, soll nicht Ziel der Angriffe gewesen sein. Das hat der russische Botschafter bei den Vereinten Nationen gesagt. Im Nordwesten der USA ist auf dem Gelände einer Verpackungsfirma ein Tank mit Chemikalien implodiert. Dabei sollen mehrere Menschen gestorben sein. Der Unfall ist in der Kleinstadt Longview im US-Bundesstaat Washington passiert. Nils Dams berichtet aus den USA.
2: Nach Angaben der Feuerwehr ist der Tank mit Chemikalien am Dienstagmorgen Ortszeit implodiert. Mindestens 10 Menschen seien in Krankenhäuser eingeliefert worden. Für die Öffentlichkeit bestehe derzeit keine Gefahr. Menschen sollen sich aber vom Fabrikgelände fernhalten, um die Bergungsarbeit nicht zu behindern. Die Feuerwehr sucht derzeit nach weiteren Opfern. Die betroffene Firma Nippon Dyna Wave stellt Papier und Verpackungen für Flüssigkeiten her. Dafür werden auch Chemikalien verwendet. Der geborstene Tank soll Weißlauge enthalten haben, die bei hohem Druck und hohen Temperaturen zur Herstellung von Zellstoff verwendet wird. Über die Ursache ist bisher nichts bekannt.
1: Die Agrarminister der EU haben über Hilfen für Bauern wegen der hohen Düngemittelpreise diskutiert. Es gebe keine Patentlösung, hat Landwirtschaftskommissar Hansen in Brüssel gesagt. Man sei sich aber darin einig, dass die EU unabhängiger von Düngemittelimporten werden muss. Dafür soll die Produktion in der EU gestärkt werden, unter anderem mit Direkthilfen noch vor dem Sommer. Die Details dafür müssen aber noch ausgehandelt werden. Heute startet die deutsche Fußballnationalmannschaft in die Vorbereitung auf die Weltmeisterschaft in Amerika, Kanada und den USA. Bis zum Mittag sollen die Spieler im Teamcamp in Herzogenaurach ankommen. Anne van Eickels berichtet, wie es weitergeht.
3: Heute erstmal ankommen im Teamcamp und dann ist ein Teammeeting geplant, bei dem Julian Nagelsmann seine Mannschaft wohl auf die WM einschwören wird. Ab morgen startet dann das Training auf dem Platz und Julian Nagelsmann hat bei der Kadernominierung in der vergangenen Woche ja schon gesagt, alle haben Bock und der Bundestrainer nimmt dann auch alle Spieler in die Pflicht für das große gemeinsame Ziel und das heißt, wir wollen Weltmeister werden und jeder Spieler, der nominiert ist, der muss alles dafür tun, das ist die Ansage vor dem Start der WM-Vorbereitung heute in Herzogenaurach.
1: Das Wetter, den Rest der Nacht ist es meistens klar und trocken. Die Temperaturen liegen zwischen 20 und 8 Grad. Am Tag gibt es in Süddeutschland Sonne und ein paar Quellwolken. An den Küsten kann es teilweise etwas bewölkt sein. Nass wird es aber nur noch an den Alpen teilweise. Da kann es auch einzelne Gewitter geben. Die Temperaturen steigen auf 15 bis 34 Grad. Die Zeit 3.03 Uhr.
4: Da gucken wir auf die Straßen. Geht los auf der A3 Köln Richtung Oberhausen. Zwischen Solingen und Kreuzhilden, da gibt es 1 Kilometer Stau nach einem Unfall. Außerdem sind die Überleitungen zur A46 gesperrt. Dann die A7 Würzburg Richtung Ulm. Die ist zwischen Wörnitz und Kreuzfeuchtwangen-Kreilsheim wegen einer Nachtbaustelle in beiden Richtungen bis ca. 6 gesperrt. Die Umleitung führt euch da über die U84. Dann die A39 Braunschweig Richtung Salzgitter. Die ist zwischen Salzgitter-Lebenstedt Süd und Salzgitter-Lichtenberg wegen Bauarbeiten bis 5 gesperrt. Auch da gibt es eine Umleitung, die geht über die U76. Dann die A71 Stuhl Richtung Erfurt ist zwischen Oberhof und Gräfenroda wegen Wartungsarbeiten im Tunnel Rennsteig bis 6 gesperrt. Die A96 Lindau Richtung München ist im Kreuz Memmingen wegen einer Nachtbaustelle bis 5 gesperrt. Und zum Schluss die A480 Gießener Ring Reiskirchen Richtung Gießen. Die ist zwischen Gießener Nordkreuz und Wettenberg wegen eines defekten LKW vorübergehend blockiert. Da wo es geht, gute Fahrt.
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4: Yay, Yoshi! Ey, Leute, der kriegt ein neues Game. Yoshi hier, ne, aus dem Super Mario-Universum. Freue ich mich voll drauf. Ich bin jetzt nicht so die Zockerin, aber Super Mario habe ich immer gerne gezockt. Und Yoshi, kann ich mir vorstellen, dass es auch was für mich ist. Was da geht bei dem Spiel, das klären wir hier in der jungen Nacht nach 3 Songs. Ich bin Laura Dahm und wie gesagt, gleich geht's weiter hier mit...
0: Yoshi!

0: Und so, jetzt bin ich gespannt. Wir driften ab in die Welt von Super Mario. Da kriegt nämlich unser Lieblingscharakter ein neues Abenteuer, und zwar Yoshi. Das Game, das heißt Yoshi and the Mysterious Book. Und ich und eine Nacht-Kollegin Joanna Leindecker hat natürlich die Details für uns. Sag mal, Joanna, sucht ja Yoshi jetzt ein mysteriöses Buch oder ist er in einem drin oder wie oder was?
1: Nee, die Yoshis, ja, es gibt tatsächlich mehrere, die finden eins. Zusammen mit Bowser Jr. stürzt dieses Buch nämlich auf ihrer Insel ab. Ja, und bittet die Yoshis darum, möglichst viele Kreaturen zu sammeln, die man auf seinen Seiten sieht.
0: Okay, also die sollen sie jetzt so Pokémon Go-mäßig sammeln?
1: Ja, also so halb. Auf jeder Seite von Enzo gibt es nämlich ein Level, in das wir dann einfach reinhüpfen. Und in 2D-Ansicht, so wie diese alten Mario-Games, juckeln wir dann mit Yoshi über Wolken, unter die Erde, in den Dschungel oder wo auch immer uns der Weg hinführt.
0: Oh, das klingt auf jeden Fall schon sehr gut. Aber du meinst auch schon zu mir, so in diesem Game, da geht es relativ gechillt zu, ne? Was meinst du damit?
1: Ja, so bei Mario, da musst du ja sehr zielgenau springen und auch mal einen Gegner in den Boden stampfen oder mit Panzern in den Abgrund befördern. Und Yoshi, der nimmt hier eher so einen friedlicheren Weg. Und abseits von ein paar Bienchen oder Ähnlichem geht's hier wirklich mehr ums Erkunden, Entdecken, alles drumherum, möglichst schnell und unbeschadet ans Levelende kommen. Das ist hier jetzt nicht so der Fokus.
0: Okay, also wie man das vielleicht von Yoshi erwarten würde, punktet das Game mit ganz viel Niedlichkeit. Yoshi and the Mysterious Book gibt's jetzt ganz neu auf der Switch 2. Yahoo!

Kisses in der jungen Nacht. So. Manchmal, ne? Da muss man Dinge loslassen, damit sie passieren. Das klingt so ein bisschen paradox, aber es ist einfach so. Ich habe das selber schon total oft erlebt und deswegen ist das heute Thema meiner Good Vibes to Go. Kennt ihr ja, ne? Hier nachts erzähle ich euch ja von meinen Learnings und Erkenntnissen, die mir weiterhelfen und hoffe, dass sie euch auch weiterhelfen. Und ich habe das oft erlebt, dass ich einfach Dinge viel zu sehr wollte. Sei es irgendwie ein Job oder eine Beziehung oder irgendwas anderes. Oder man kennt das ja auch von anderen Leuten, die so unbedingt schwanger werden wollen. Und je mehr sie es wollen, umso mehr verkrampft man, versteift sich und dann klappt es erst recht nicht. Und oft ist es ja dann auch so, dass man irgendwie nicht mehr man selbst ist. Und gerade wenn es vielleicht, wie gesagt, so um Beziehungen geht oder Jobs oder so. Und das checken die anderen, weil man einfach nicht mehr so authentisch wirkt. Deswegen. Leute, auch wenn das wirklich nicht einfach ist und ich spreche da aus Erfahrung, vielleicht hier und da mal versuchen, so einen Wunsch loszulassen und auf jeden Fall nicht zu verkrampfen und stattdessen darauf zu vertrauen, wenn es so sein soll, dann wird es in euer Leben kommen.

0: halb vier ist es. Wir gucken auf die Straßen, geht los auf der A3 Köln Richtung Oberhausen. Zwischen Solingen und Kreuzhilden, da gibt es 1 Kilometer Stau nach einem Unfall. Und zudem sind da die Überleitungen zur A46 gesperrt. Die A7 Wilsburg Richtung Ulm ist zwischen Wörnitz und Kreuz-Feuchtwangen-Kreilsheim wegen der Nachtbaustelle in beiden Richtungen bis ca. 6 gesperrt. Die Umleitung führt euch da über die U84. Dann die A39 Braunschweig Richtung Salzgitter. Die ist zwischen Salzgitter-Lebenstedt Süd und Salzgitter-Lichtenberg wegen Bauarbeiten bis 5 gesperrt. Auch da gibt es eine Umleitung, die führt euch über die U76. Dann die A71 Stuhl Richtung Erfurt. Die ist zwischen Oberhof und Gräfenroda wegen Wartungsarbeiten im Tunnel Rennsteig bis 6 gesperrt. Die A96 Lindau Richtung München ist im Kreuz Memmingen wegen der Nachtbaustelle noch bis 5 gesperrt. Die A480 Reiskirchen Richtung Gießen ist zwischen Reiskirchener Dreieck und Wettenberg vorübergehend gesperrt. Und nochmal die A480 Gießener Ring Reiskirchen Richtung Gießen ist zwischen Gießener Nordkreuz und Wettenberg wegen eines defekten LKW gesperrt. Da, wo es geht, gute Fahrt.
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0: Damit ihr gleich nach dem Aufstehen auf dem Weg zur Arbeit schön lecker frische Brötchen habt, stehen jetzt mitten in der Nacht schon die Bäcker in der Backstube. Genauso wie Tobi, der hat sich reingemeldet und sagt, er hält wie immer allein in der Backstube die Stellung und schwitzt bei der Hitze vor sich hin, weil es wieder eine heiße Nacht und wieder ein heißer Tag bis zu 34 Grad, ne? Ja, deswegen legt Tobi sich zwischendurch ein feuchtes Tuch in den Nacken oder geht mal raus und macht Pause. Alles für euch und für eure frischen Brötchen. So muss das sein. Ich bin Laura Dahm und ich sitze hier im heißen Studio und mache Mucke für euch. Beziehungsweise das machen jetzt The Bowser, Magnetic in der Jungnacht. Bitteschön.

Benson Boone, Beautiful Things von Justin Bieber. Da sehen wir uns jetzt hier einen von Selbstliebe vor, Love Yourself. Wobei, er könnte auch mal so ein bisschen mehr Liebe für andere haben, finde ich. Gibt nämlich ein ganz aktuelles Video von ihm. Da hängt er hinten im Auto, Fenster runter. Wird natürlich durch die Gegend kutschiert, ne? Durch den Feierabendverkehr in L.A. Und was macht Justin? Lässt so ganz lässig den Arm raushängen und zeigt dem Paparazzi und allen anderen draußen einfach mal den Stinkefinger. Wobei vielleicht auch so ein bisschen verständlich, ne? Weil er war halt stinkig. Ist nämlich kurz vorher mit offenen Schlappen in Hundekacke gelaufen. Tja.

0: Miley Cyrus am Boden. Aber die ist nicht wieder abgestürzt. Es hat was Gutes, sagt Dana Kreuz aus dem Jünger-Nacht-Team. Du sagst nämlich, die hat so einen krassen Moment gerade jetzt gehabt von, ey, ich hab's geschafft, ne?
1: Ja, das kann man wohl so sagen. Die hat selbst für ihre steile Karriere einen fetten Meilenstein geschafft. Und zwar hat sie jetzt offiziell einen Stern auf dem Walk of Fame.
0: Bam, dabei muss man sagen, die ist doch noch voll jung, oder?
1: Ja, absolut. Sie ist erst 33 und sie ist tatsächlich das erste Kind der 90er mit einem Walk of Fame-Stern.
0: Ach krass, das ist echt heftig.
1: Finde ich auch. Sie hat sich bei dieser Zeremonie auch sehr selbstbewusst und kämpferisch gegeben. Und sie hat auch gesagt, was sie sich für die Zukunft wünscht.
2: My hope is what I leave behind continues to affect the hearts of generations to come.
1: Nämlich, dass das, was sie jetzt hinterlässt, auch die Herzen von den Generationen nach ihr berührt.
0: Aha, ja,

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1: Um 4 Uhr mit Cedric Bies. Wie in Deutschland gibt es auch in anderen Teilen von Europa gerade eine Hitzewelle, teilweise mit Rekordwerten. In der Nähe von London wurde mit 35 Grad ein Höchstwert für den Mai gemessen. Frankreich meldet 7 Tote im Zusammenhang mit den Temperaturen. Aus Paris berichtet Kai Rienecker.
2: In der sonst zu dieser Jahreszeit eher frischen Hafenstadt Saint-Malo in der Bretagne steuerte das Thermometer erneut auf die Marke von 34 Grad zu. Ähnlich hohe Temperaturen gibt es in Rennes oder Nantes. Für den Westen Frankreichs sind das absolute Temperaturrekorde zu diesem Zeitpunkt des Jahres. 8 Departements sind bereits in der zweithöchsten Hitzewarnstufe. Im Südwesten Frankreichs sind bis zu 37 Grad angesagt. Der französische Wetterdienst hat auch auf nationalem Niveau die höchsten Temperaturwerte gemessen, die es in Frankreich seit Beginn der Aufzeichnungen für einen Monat Mai gegeben hat.
1: Bei israelischen Angriffen im Libanon sind nach libanesischen Angaben 31 Menschen gestorben, 40 weitere sollen verletzt worden sein. Sicherheitskreise melden, dass die Angriffe vor allem im Süden und Osten des Landes stattgefunden haben. Das israelische Militär sagt, dass die Armee weiter vorrücke und gegen direkte Bedrohungen für israelische Bürger und Soldaten vorgehe. In Tiflis in Georgien haben tausende Menschen gegen die Regierung protestiert. Anlass war der georgische Unabhängigkeitstag. Sie sind durch die Innenstadt gezogen und haben sich dann, überwacht von vielen Polizisten, vor dem Parlament versammelt. Die Demonstrierenden werfen der Regierung vor, sich Russland anzunähern und sich von der EU abzuwenden. Die Regierung widerspricht. Um in Zukunft den Mond zu erforschen, hat die US-Raumfahrtbehörde NASA millionenschwere Aufträge an private Raumfahrtunternehmen vergeben. Die Unternehmen sollen unter anderem Mondfahrzeuge bauen und liefern. Die sogenannte Moonfall-Mission ist für 2028 geplant. Die Aufträge sind Teil des Artemis-Programms der NASA, mit dem die Behörde die Präsenz von Menschen im Weltraum ausbauen will. Der Fußballclub Rot-Weiß Essen spielt auch in der kommenden Saison in der dritten Liga. Das hat die Relegation gegen Zweitligist Greuther Fürth ergeben. Nach dem 1:0 Hinspielsieg hat Essen das Rückspiel am Abend mit 0:2 verloren. Torwart Jakob Golz war nach dem Spiel trotzdem stolz auf sein Team.
3: Dass es am Ende jetzt so knapp nicht reicht, das tut natürlich extrem weh. Aber mit ein bisschen Abstand, glaube ich, kann man sehr stolz auf die Mannschaft sein, was wir erreicht haben. Ein bisschen Glück machen wir das Tor. Er wollte halt einfach leider nicht rein, aber leider ist es leider manchmal so.
1: Essen hatte in dem Spiel unter anderem einen Pfostentreffer. Außerdem war ein Tor knapp wegen Abseits aberkannt worden. Das Wetter. Zum Morgen hin ist es meistens klar und trocken in Deutschland. Die Temperaturen liegen zwischen 20 und 8 Grad. Am Tag gibt's dann viel Sonne, in Süddeutschland mit ein paar Quellwolken. An den Küsten kann es auch etwas bewölkt sein. Ab und zu Regenschauer gibt's an den Alpen, mit auch einzelnen Gewittern. Die Höchsttemperaturen liegen dann zwischen 15 und maximal 34 Grad. Die Zeit, es ist 4.03 Uhr.
4: So, dann gucken wir auf die Straßen. Geht los auf der A2 Hannover Richtung Dortmund zwischen Gütersloh und Reda-Wiedenbrück. Da gibt es 2 Kilometer Stau nach einem Unfall. Die A7 Würzburg Richtung Ulm ist zwischen Wörnitz und Kreuzfeuchtwangen-Kreilsheim wegen einer Nachtbaustelle in beiden Richtungen bis ca. 6 gesperrt. Die Umleitung führt euch da über die U84. Die A39 Braunschweig Richtung Salzgitter ist zwischen Salzgitter-Lebenstedt Süd und Salzgitter-Lichtenberg wegen Bauarbeiten bis 5 gesperrt. Die Umleitung dafür durch über die U76, so rum. Die A71 Stuhl Richtung Erfurt ist zwischen Oberhof und Gräfenroda wegen Wartungsarbeiten im Tunnel Rennsteig bis 6 gesperrt. Die A96 Lindau Richtung München ist im Kreuz Memmingen wegen der Nachtbaustelle bis 5 gesperrt. Die A480 Reiskirchen Richtung Gießen ist zwischen Reiskirchener Dreieck und Wettenberg vorübergehend gesperrt. Und die A480 Gießener Ring Reiskirchen Richtung Gießen ist zwischen Gießener Nordkreuz und Wettenberg wegen eines defekten LKW gesperrt. Davos geht, gute Fahrt!
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4: So, Freunde, Rolle vorwärts jetzt hier in die letzte Stunde mit mir, Laura Dahm. Ich bin noch bis 5 für euch da in der jungen Nacht, heute am Welttag des Purzelbaums. Ja, ich würde ja jetzt vorlegen, aber wenn ich jetzt hier einen Purzelbaum mache, bin ich unterm Pult. Dann gibt es keine Mucke mehr her und ihr könnt mich nicht mehr hören, weil ich nicht mehr hier oben drankomme ans Pult. Aber ihr dürft das jetzt machen, oder? Habt ihr Bock drauf, ne?
5: Ich sag nur, geil, geil, geil, geil. Mega geil!

0: Grammys, check. Oscars wurden auch schon verliehen, check. Und seit letzter Nacht kann man einen Haken an die American Music Awards machen. Die wurden nämlich in Las Vegas verliehen. Und Jana Kreuz aus dem Junge Nacht-Team, die hat die Show natürlich für euch verfolgt. War so der wichtigste Musikpreis des Jahres. Jana, wer hat denn da abgeräumt?
1: Künstler bzw. Künstlerin des Jahres ging an BTS. Und womit keiner gerechnet hat, die waren tatsächlich vor Ort am Start.
0: Crazy. Wer hat noch abgeräumt außer BTS?
1: Also zum Beispiel Cat's Eye. Die haben in drei Kategorien Preise kassiert, unter anderem als neuer Künstler bzw. Künstlerin des Jahres. Aber die waren super hype, waren super aufgeregt und die haben tatsächlich danach auch direkt gesagt, ja, wir haben einen Wunsch für die Zukunft, nämlich einen Song zusammen mit BTS. Ja, ein bisschen wuselig, aber sie haben gesagt, das wäre iconic und der Traum und der nächste Schritt.
0: Ja, will sie auf jeden Fall auch passen, ne, wenn sich da zwei Preisträger zusammentun. Aber es gab auch noch einen anderen Auftritt, der auch sehr iconic war, ne?
1: Oh, absolut. Es gab ein paar geile Reunions. Die Pussycat Dolls sind aufgetreten. 20 Jahre nach ihrem Debüt bei den AMAs. Und die haben ein Medley gespielt aus Buttons und Don't Ya.
0: 20 Jahre, Alter. Da merkt man immer, wie alt man ist, ne?

0: Tja, wenn ihr jetzt noch nicht ganz wach seid, dann dreht auf jeden Fall mal auf. Wir haben bei RTL Sport auf YouTube Schalke Lennart und Thorsten Legert beim Spiel zwischen Schalke und Fortuna Düsseldorf gesehen. Und da dachten wir, damit können wir euch doch so um 4.21 Uhr ganz behutsam wecken.
1: Kenan Karaman, Saisontreffer Nummer 14. Und jetzt hören Sie mal rein, was hier gerade tobt.
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0: Es ist 16:30. Wir gucken auf die Straßen. Geht los auf der A2 Hannover Richtung Dortmund zwischen Gütersloh und Rehner-Wiedenbrück langsam. Da gibt es 2 Kilometer Stau nach einem Unfall. Die A7 Würzburg Richtung Ulm ist zwischen Wörnitz und Kreuz Feuchtwangen-Kreilsheim wegen einer Nachtbaustelle bis 6 gesperrt. Die Umleitung führt euch über die U34/84. Die A71 Stuhl Richtung Erfurt ist zwischen Oberhof und Gräfenroda wegen Wartungsarbeiten im Tunnel Rennsteig bis 6 gesperrt. Und zum Schluss die A96 Lindau Richtung München ist im Kreuz Memmingen wegen der Nachtbaustelle bis 5 gesperrt.
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0: Ja, sorry Leute, ich muss zugeben, ich will schnell nach Hause. Halbe Stunde noch, dann ist endlich Feierabend. Ich sag endlich, nicht weil ich keinen Bock habe hier zu sein, sondern weil ich so Hunger habe, wie immer um die Uhrzeit. Aber heute ist extrem, also falls ihr gleich sowas hier hört, ja, dann ist das mein Magen. Lecker. Laura Damier.

war jetzt aber wirklich mal, Leute, hier, ne? 4.37 Uhr. Wird Zeit. Raus aus dem Bett. Eine Rolle vorwärts. So, und eine Rolle rückwärts. Und nochmal eine vorwärts. Und nochmal drei rückwärts. Ich meine das ernst. Heute ist der Welttag des Purzelbaums. Der internationale Ehrentag der Turnrolle. Ist heute am 27. Mai. Deswegen machen wir das jetzt hier alle zusammen, beziehungsweise ihr macht das. Ich würde ja mitmachen, aber wenn ich jetzt hier anfange, Purzelbäume zu machen, dann würde ich auf dem Boden liegen, unterm Pult. Und dann komme ich nicht mehr dran hier an die Knöpfe. Und irgendwer muss ja hier die Knöpfe drücken, damit die Musik kommt, ne? Und der passende Soundtrack, den drücke ich euch jetzt hier ab. Jamaican von New Gale. Bam Bam. In der jungen Nacht. Und noch.

0: Ja, das ist auch ein guter Punkt, den Hörer Neo da jetzt gerade noch sagt. Er hat sich reingemeldet zum Thema, ob es okay ist, dass viele Content-Creator sich bei Social Media ausheulen zu allen möglichen Themen. Das ist ja echt irgendwie so mittlerweile so ein Trend geworden und dass sie in die Kamera heulen und so, ne? Und die einen sagen, ist doch cool, ist authentisch und halt eben nicht nur diese heile Welt. Andere sagen wiederum, boah, too much und weiß ich nicht, ob das dann nicht doch auch irgendwie ist, um Fame zu bekommen. Aber Neo findet...
1: Ich finde, Follower sind eigentlich auch fast wie Freunde und Familie. Die Follower wissen, wie es einem geht oder kennen die Person. Und deswegen finde ich es auch schon ein sehr gutes Mittel, dass die Promis sich da, sag ich mal, auskotzen und ausheulen. Und wir Follower versuchen, die Person wieder zu ermutigen, positiv zu denken oder... einfach zu trösten, wieder aufzumuntern.
0: Ja, hat er auch recht. Und ich finde, um das

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4: 5:30 ist es am Mittwoch.
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4: Mit Marie Boll. TikTok, Insta oder Snapchat. Wie sollten wir mit Social Media umgehen? Dazu soll es doch bald eine Empfehlung von einer Expertengruppe für die Bundesregierung geben. Die will ja vor allem Kinder und Jugendliche schützen. Jetzt melden sich aber auch die Verbraucherzentralen zu Wort und die fordern, es braucht EU-einheitliche Regeln und nicht nur welche für Deutschland. Das sei nicht zielführend, hat die Verbraucherzentralen-Chefin in einem Zeitungsinterview gesagt. Vielleicht habt ihr in dem Stau gestern auch gestanden. Es gab einen Unfall auf der A12 gestern Richtung Frankfurt-Oder. Da ist ein Pferdetransporter auf einen LKW aufgefahren. Ja, und der Fahrer des Transporters ist dabei auch ums Leben gekommen. Wie genau es zu dem Unfall gekommen ist, das weiß die Polizei noch nicht. Fest steht aber, die Bergungs- und Aufräumarbeiten, die haben mehrere Stunden gedauert. So lange war die Strecke auch gesperrt. Da wird in letzter Zeit nicht mehr so viel drüber geredet, die aktuelle Situation im Gazastreifen. Die Region, die wird aber weiterhin von Israel attackiert. Jetzt soll es wohl auch einen Angriff auf den Nachfolger des militärischen Führers der Terrororganisation Hamas gegeben haben. Israel selbst sagt, dass der Mann eine wichtige Rolle beim Massaker vom 7. Oktober 2023 gespielt haben soll. Damals hatte die Hamas doch Israel angegriffen und seitdem herrscht ein neuer Krieg im Nahen Osten. Ja, und das war's auch schon mit der Weltmeisterschaft. Die deutsche Eishockey-Nationalmannschaft, die ist in der Vorrunde der WM rausgeflogen. Zwar hatte das Team zum Abschluss der Gruppenphase noch gegen Großbritannien gewonnen, das hat aber nicht gereicht, weil die Konkurrenz zu stark war. Schon letztes Mal ist Deutschland bei der Eishockey-WM in der Vorrunde ausgeschieden. Mal gucken, wie es nächstes Jahr wird. Da ist dann, by the way, Heim-WM in Düsseldorf, Mannheim und auf Schalke.
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4: Mann, Achim, ist jetzt schon richtig warm in Berlin und Brandenburg, zwischen 15 und 20 Grad. Heute wird es zumindest nicht mehr ganz so heiß wie zuletzt. Es gibt maximal 25 Grad und dazu ganz viel Sonne. Hier und da auch ein bisschen windig.
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4: Und da seid ihr doch bitte vorsichtig auf der A2 Richtung Magdeburg. Hinter Ziesa ist eine Baustelle und deswegen steht er da im Stau. 10 Minuten braucht er mehr. Und Achtung, im Bereich Luckenwalde, Jüterbock und der Gemeinde Nute-Urstromtal, da brennt es und es gibt eine sehr krasse Rauchentwicklung. Die Feuerwehr ist natürlich schon im Einsatz und wer da in der Nähe wohnt, sollte am besten Fenster und Türen zulassen, Lüftungs- und Klimaanlagen abschalten. Keine Sorge, Leute, es besteht keine Gefahr. Macht aber bitte einfach eure Fenster zu. Ansonsten soweit eigentlich alles okay in Brandenburg, auch auf den Fernstraßen. In Berlin sieht es eigentlich auch relativ gut aus, also kommt gut durch, ihr Lieben.
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6: Nächsten Monat ist es soweit. Dann will die Social-Media-Expertengruppe ihre Empfehlungen an die Politik rausgeben. Die Bundesregierung, die will doch Kinder und Jugendliche besser schützen und hat die Gruppe deswegen beauftragt. Jetzt schon melden sich die Verbraucherzentralen zu Wort. Die wünschen sich EU-weit einheitliche Regeln. Chefin Popp hat es in einem Zeitungsinterview so erklärt. Regeln für Tech-Konzerne beispielsweise aus den USA durchzudrücken, das ist für einzelne Länder gar nicht mal so easy. Auf EU-Ebene wäre das wohl deutlich leichter. Leute bestrafen, die keine Kinder wollen oder haben können. So sagt der Deutsche Gewerkschaftsbund, und zwar über die Pläne von Bundesgesundheitsministerin Wagen. Sie will doch, dass Kinderlose noch mehr Geld in die Pflegeversicherung einzahlen, damit da kein Milliardenloch droht. Geht so aber nicht, hat DGB-Vorstandsmitglied Piel in einem Zeitungsinterview gesagt. Sie ist sich sicher, die Beitragserhöhung nur für Kinderlose, die wird die Probleme bei der Pflegeversicherung nicht lösen. Hatun Sürücü, den Namen habt ihr vielleicht schon mal gehört. Sie war eine Deutsch-Türkin, die vor 21 Jahren in Berlin von ihren Brüdern ermordet wurde, weil sie so gelebt hat, wie sie es wollte. Heute bekommt sie ein Ehrengrab auf dem Landschaftsfriedhof in Gato. Der zuständige Bezirksbürgermeister sagt, dass damit ein Zeichen gesetzt werden soll. Unter anderem will er damit zeigen, dass das Bezirksamt gegen die Verfolgung von Frauen ist. Plastikmüll belastet unsere Meere, das hören wir ja immer wieder. Was schwimmt da aber eigentlich ganz genau rum? Das haben sich Fachleute jetzt mal genauer angeguckt. Das Ergebnis, besonders Lebensmittelverpackungen und Plastikflaschen sind ein großes Problem. In 93% der untersuchten Länder gehören die nämlich zu den häufigsten Müllarten im Meer und an den Küsten. Als Gegenmaßnahme schlagen die WissenschaftlerInnen unter anderem Mehrwegverpackungen vor.
7: Verkehr. Da haben wir nur eine Meldung, A2 Berlin Richtung Magdeburg. Hinter Ciesa ist eine Baustelle und deswegen gibt es einen kleinen Stau. 10 Minuten braucht ihr länger. Kommt gut an.
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5: Ich melde mich nur mit dem linken Nasenloch.
7: Ja.
5: Das ist ganz zu heute. Also ich klinge ganz komisch. Hat noch irgendjemand noch dolle Allergien in den letzten 5 Tagen? Es ist ganz schlimm bei mir.
7: Es fliegt auf jeden Fall extrem viel rum. Ich merke es so, ich merke es nicht in der Nase dieses Jahr. Ich merke es so hinten im Hals, dass es so ein bisschen crispy ist und ich manchmal ein bisschen Asthma habe. So. Mach nochmal.
5: Also damit will ich zum Arzt gehen, ehrlich gesagt. Mach bei mir geht es, glaube ich, weg. Meine Nase?
7: Ja. Schön. Einen gesunden Morgen wünschen wir euch.
5: Hey.

0: Love You Anyway. Hier in der Fritz Frühschicht um 6.05 Uhr am Mittwoch. Guten Morgen.
1: Guten Morgen, Leute. Und habt ihr Bock auf Urlaub? Natürlich.
0: Aber habt ihr auch Bock auf Urlaub mit eurem Date? Und wenn ja, ab wann eigentlich?
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0: Dann gehen wir mal gedanklich rein an den Strand. Die Beachbar spielt, ja, schreckliche Musik, aber es ist egal, weil Meer und Sonne ist da und neben euch halt euer Date. Ich bin ehrlich, Leute, ich bin Team sofort Urlaub, wenn der Vibe passt, weil, meine Güte, wir reden nicht von Hochzeit, es ist immer noch Urlaub.
1: Ist so. Hast du es auch schon mal gemacht?
0: Ja, also ich habe mal vor Jahren mit einem Ex nach, ich glaube, so 2 Monaten habe ich 4 Wochen Rucksackurlaub durch Südafrika gemacht. Krass. Dann waren wir auch super lange zusammen. Aber ich rede eigentlich von noch schneller. So, ich bin so nach so, lass mal 2 coole Dates haben und dann eine Woche Italien, Malle.
1: Witzig.
0: Ich wäre dabei, weil ich den Gedanken so funny finde, mit jemandem einfach eine gute Zeit zu haben, den ich cool finde, den da einfach auch kennenzulernen. Und im schlimmsten Fall, was soll passieren? Dann hast du eine Story, die ich immer wieder alle paar Wochen, Monate mit meinen Friends einfach ausgrabe.
1: Und du warst ja trotzdem im Urlaub.
0: Eben.
1: Ey. Und im besten Fall, jetzt kann ja auch gut ausgehen und ist auf einfach die Liebe eures Lebens. Meine Güte. Aber wie würdet ihr das machen? Date mit in den Urlaub nehmen? Ja oder nein?
4: Ich würde sagen, umso früher, umso besser. Wenn es matcht, dann matcht. Und wenn es eine Krise ist, dann ist es eine Krise und dann hat man die direkt und weiß mehr. Bevor man sich jedes Mal im Kaffee trifft und dann lieber direkt an den Strand und schauen, was passiert.
5: Wenn man sich im Urlaub kennenlernt oder spontan sagt, lass einfach wegfahren zusammen, beide sind down, beide haben Zeit, kann es auch voll die nice, wilde Aktion sein.
6: Ich finde, man sollte mindestens ein halbes Jahr in einer Beziehung sein, weil man den Mensch ja Date zu Date immer besser kennenlernt und man kann nicht mit jedem in den Urlaub. Also ich würde auch nicht mit jeder Freundin in den Urlaub. Deswegen würde ich da bei einem Date schon besonders vorsichtig sein.
0: Ey, geil. Ich hätte gar nicht gedacht, dass ihr das auch so schnell machen würdet. Das finde ich mir lustig.
1: Ja, ich finde es auch, why not? Also,
0: oder?
1: Do it for the plot. Ich würde es auch safe machen. Aber natürlich muss man auch vorsichtig sein. Man kennt die Person nicht. Wenn man irgendwie ein schlechtes Gefühl hat, auf jeden Fall nicht machen.
0: Ja, das sowieso nicht.
1: Ne?
0: Ja.
1: Aber im Urlaub ist es auch so. Da ist man natürlich nochmal ganz anders als so privat im Alltag. Weil da ist der Stress weg. Da kommt dann vielleicht wirklich der wahre Kern zum Vorschein. Das könnte gut sein, das könnte aber auch schlecht sein.
0: Also man könnte sagen, vielleicht sogar der ultimative Beziehungstest.
1: Ja.
0: Ist der vielleicht schon mal schiefgegangen bei euch oder hat es bestens funktioniert? Ab wann würdet ihr da seid schon mal in den Urlaub mit einem Date? Ich finde das super spannend. Schreibt mir gerne Studio-Message über die Fritz-App.
1: Und wann war es vielleicht auch mal zu früh?
0: Ja.
1: Wo ihr gemerkt habt im Urlaub, das war keine gute Idee.
0: Ciao.
1: Hier ist Gracie Abrams, Hit the Wall auf Fritz. Oh

0: ehrlich, ich warte ja nur, bis kurz nach 6:30 ist, ne? Weil das ist ja meine Zeit, das ist ja meine neue Lieblingszeit hier auf Fritz.
1: Jeden Tag.
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0: Ja, weil da zocken wir mein neues Lieblingsquiz. Ich liebe das.
1: Oder?
0: Und mir macht das Spaß.
4: Ich finde das auch so cool. Einfach jeden Tag einmal schnell quizzen. Ich glaube auch, wenn du jeden Morgen da so zur Arbeit fährst, du hast immer so ein bisschen Bock mitzuzocken und irgendwie zu überlegen, was weiß ich eigentlich noch von gestern.
0: Und so schwer ist es ja nicht. Also man muss ja schon Geräusche nachmachen, kann man sagen.
4: Ja, Geräusche nachmachen ist eigentlich jeden Tag dabei.
0: Mach mal das Geräusch, wenn ich einen ganz lustigen Witz erzähle. Wie klingst du dann? Hä, lustiger. So, damit, da hättest du jetzt keinen Punkt für bekommen.
4: Wirklich?
0: Ihr könnt es auf jeden Fall besser machen. Wir zocken wieder, wie jeden Tag, kurz nach 6:30. Es geht um eine Fritz-Tasse. Diese Woche funktioniert so, jeden Tag macht einer mit und wer am Ende die meisten Punkte hat, bringt das Ding mit nach Hause. 0331 7097 110.
4: Easy peasy, komm.
0: Lass es nochmal richtig. So,
4: krieg ich einen Punkt?
0: Vielleicht.

So, und jetzt noch kurz das Wetter für Nazis. Oh oh, das wird ganz, ganz mies. Am besten gar nicht erst das Haus verlassen, Türen und Fenster fest verrammeln.

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1: Und jetzt mal kurz zum Wetter.
2: Wir starten auf jeden Fall wieder mit hohen Temperaturen rein in diesen Tag. 16 bis 19 Grad. Aber insgesamt wird es nicht so heiß wie gestern. Sonne scheint trotzdem. So ein paar Wolken sind auch mit dabei. 20 bis nur noch 25 Grad heute maximal.
0: Wow.
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0: Muss man schon sagen, das Wetter gerade ist endlich da, wo es sein soll. Es ist schön, der Sommer ist da. Aber der Sommerurlaub, ja, der ist für die meisten noch eine Weile hin. Wir wollen aber trotzdem relaxen. Die Frage ist, wie war Bali? Lieber nicht. Da triffst du schnell Menschen, die du vielleicht nicht nackt sehen möchtest.
2: Und ist ja auch teuer. Wir haben einen kostenlosen Lifehack für euch. Eine Traumreise. Zurücklehnen, Augen schließen, entspannen. Wir kommen ganz kurz zur Ruhe und das am magischsten Ort Berlins.
3: Dum, dum, dum. Alexanderplatz. Übergang zu U5, U8. Du trittst zur S-Bahn. Aus der übervollen und viel zu späten U2 und läufst zum falschen Ausgang. Fuck. Nach 5 Stunden schwebst du raus auf den Alexanderplatz.
4: Alex.
3: Sofort entspannst du dich zum lieblichen Baulärm. Du schlenderst entspannt über den Platz und lässt dich nicht stören von den ganzen Leuten und entspannst deinen ganzen Körper.
2: Hast du mal kurz eine Minute?
0: Jetzt halt doch deine verdammte Fritz!

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3: Es ist 6:29 Uhr.
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4: Und die hat Marie Boll.
5: Für viele ja gerade eher so eine kurze, entspannte Woche, nicht aber für die Bundesregierung. Die hat heute einige Punkte auf ihrer To-Do-Liste. Unter anderem geht's ums Bauen. Das soll bald noch besser laufen und die entsprechenden Gesetze dafür ein Upgrade bekommen. Konkret geht's darum, dass Wohnungsbau in bestimmten Fällen oberste Priorität wird, also zum Beispiel vor Natur- oder Denkmalschutz gesetzt wird. Zusätzlich soll der Kampf gegen Schrottimmobilien leichter werden. Junge Leute auf Social Media schützen, auch das will die Bundesregierung machen. Nächsten Monat soll eine Expertengruppe ihre entsprechenden Empfehlungen rausgeben. Die muss Deutschland aber unbedingt weitergeben, finden die Verbraucherzentralen. Chefin Popp hat in einem Interview erklärt, warum. Demnach sei ein Flickenteppich mit verschiedenen Regeln in verschiedenen Ländern nicht zielführend. Wichtig seien EU-weit einheitliche Regeln für TikTok, Insta und Co. Auf EU-Ebene seien die auch leichter durchzusetzen. Ja, und es ist quasi wie eine Klassenfahrt nach Polen und auch Berlin und Brandenburg machen mit. Die treffen sich da mit zwei weiteren Bundesländern und Polen selbst im Rahmen der Oder-Partnerschaft. Gemeinsam wollen sie über Sicherheit und Verkehr sprechen. Geht wohl darum, wie die Grenzregion mit Fake News, Sabotage und Cyberangriffen umgehen kann. Diese Oder-Partnerschaft gibt's übrigens schon seit 20 Jahren. Ja, und da war es auch schon vorbei mit der Weltmeisterschaft. Die deutsche Eishockey-Nationalmannschaft ist in der Vorrunde der WM rausgeflogen. Zwar hatte das Team zum Abschluss der Gruppenphase gegen Großbritannien gewonnen, das hat aber nicht gereicht, weil die Konkurrenz einfach zu stark war. Schon letztes Mal ist Deutschland bei der Eishockey-WM in der Vorrunde ausgeschieden. Mal gucken, wie es nächstes Jahr wird. Dann ist, by the way, Heim-WM in Düsseldorf, Mannheim und auf Schalke.
1: Verkehr.
4: Ich habe nichts zu melden.
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6: Morgen.
4: Guten Morgen, Leute. Und wir sagen auch guten Morgen, Jonas.
7: Morgen.
4: Na, oh, du klingst aber sehr happy für 6:30 Uhr.
7: Ja, wird schon ein bisschen wach.
6: Ja, du hast wahrscheinlich einfach Bock auf die Tasse, sei ehrlich, ne?
7: Ich versuch's. Es wird schwierig, glaube ich.
4: Hast du gestern gehört?
7: Aber, ja, ich hab's gestern gehört.
4: Boah, Luise hat richtig krass einen vorgelegt. 7 waren's, glaube ich, bei ihr.
7: 7, ja.
4: Das ist schon richtig krass.
6: Du weißt besser Bescheid als wir. Guck mal, dafür, weißt du was?
4: Ja.
6: Dafür gebe ich schon mal einen Punkt für gleich.
4: Wirklich?
6: Ja, ich gebe dafür schon mal einen Punkt. Du hast jetzt schon mal einen Punkt. Wir zocken gleich mit dir Schnee von gestern nach einem Song und einen Punkt hast du schon mal.
7: Das ist super.
4: Super, bis gleich.
7: Bis gleich.

0: zusammen mit Dua Lipa, Two Hearts und Jonas. Hier ist er. Dein erster Punkt.
1: Super.
2: Super.
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5: Wir sagen Hallo nach Rangsdorf. Damit brauchst du ja nur noch 7 Punkte. Ist das zu schaffen? Hast du mitgequizt mal die letzten Wochen?
1: Ja, ich glaube, es könnte schwierig werden heute.
5: Ja, also ich habe ja die Fragen jetzt schon gesehen. Ich würde sagen, passt, Jonas.
1: Okay.
0: Gut. Sally macht gar keinen Pressure erstmal. Also wenn du das nicht schaffst, das wäre schon wirklich sehr bad. Nee, also es ist auch einfach die Zeit, die manchmal knapp wird, gerade so viele richtige zu beantworten. Du hast 45 Sekunden Zeit.
5: Oder vielleicht lese ich auch scheiße, das kann natürlich auch passieren.
0: Es gibt so viele Dinge, die schieflaufen können, die nichts mit dir zu tun haben,
5: Jonas.
0: Nein,
5: guck mal, wenn du jetzt nicht mindestens 8 Punkte machst, dann liegt es gar nicht an dir. Man muss Männer immer so ein bisschen, ne?
0: Makes sense. Jonas, wenn du ready bist, geht's los. War, bist du ready?
1: Ja, bin fertig.
5: Okay. Der Hauptbahnhof hat gestern 20-jähriges Jubiläum gefeiert. Hat der über oder unter 10 Gleise?
1: Über.
5: Ja, 18. Nenn mir einen weiteren Bahnhof im Fritz-Lenne-Gelände.
1: Friedrichstraße.
5: Der Berliner Staatssekretär für Digitales Matthias Hund von der CDU hat gestern um seine Entlassung gebeten. Wie macht denn ein Hund?
1: Wow.
5: Immer mehr junge Menschen rauchen wieder. Wie nennt man es, wenn man nicht auf Lunge raucht?
1: Paffen.
5: Apropos Rauchen, in Frankfurt-Oder hat ein Cannabis-Club die erste Ernte verteilt. Was ist ein anderes Wort für Cannabis-Rauchen?
1: Barzen.
5: Okay, Kenner. Und in Frankfurt-Oder ist heute Nachmittag Fritz mit Rasieren oder Lackieren in einem Barbershop. Was macht man in einem Barbershop?
1: Rasieren lassen.
5: Seit gestern ist klar, Deutschland verpasst das Eishockey-Viertelfinale. Wie heißt denn diese Scheibe, mit der Eishockey gespielt wird?
1: Puck.
0: Ja, komm, gehen wir noch. 7 plus den Extrapunkt, das bedeutet, du hast es geschafft. Du hast Luise vom Thron runtergekickt.
5: Herzlichen Glückwunsch.
1: Danke.
5: Wie ist dein Wort für Cannabis-Rauchen nochmal gewesen?
1: Barzen?
5: Na, da kennt sich aber einer aus, Jonas. Ne?
0: Ja.
5: Ich hätte ja Kiffen gesagt, aber mein Gott, ich bin langweilig.
0: Nee,
5: sorry.
0: Das, wer sagt denn Kiffen? Pff, noch nie gehört.
5: Okay, also, ey, du führst aktuell.
1: Cool.
5: Juti, dann hören wir uns ja vielleicht am Freitag dann wieder. Und natürlich drücken wir wie allen anderen auch die Daumen. Und morgen geht's dann wieder in die nächste Runde. Ich weiß ja, warum ich dieses Spiel so liebe.
0: Na, es macht einfach Spaß. Jonas, dann mit diesem beflügelten Gefühl einen fantastischen Mittwoch gewünscht.
1: Euch auch. Bart's danke, dass ihr uns
5: zu
1: gut
5: früh
1: unterhaltet.
5: Oh, ja, du bist lieb. Nicht zu früh barzen, ja?
1: Ja.
0: Erst ab 17 Uhr wieder barzen. Okay. Na, weiter geht's.
5: Ich hätte ja 8 gesagt.
0: 8 Uhr morgens.
5: Ja.

0: Robin Schulz mit Sugar. Ihr habt die Fritz-Frühschicht, es ist 6.44 Uhr und es ist auch Mittwoch.
1: Hallo Leute, mit dem Crush in Urlaub fahren, ist das eine gute Idee?
2: Ja.
0: Manu sagt das auch in der Studio-Message über die Fritz-App. Was sagt ihr Leute, mit dem Crush gleich in Urlaub fahren? Schreibt gerne dazu, wir sagen ja auch ja. Und bei Manu ist es dann die große Liebe geworden, weil Urlaub ja zusammengezogen sogar auch sofort. Und es hält immer noch an, wir drücken die Daumen, dass das für immer so weitergeht.
1: Gut.
0: Ich sag auch ja, ich bin auch Team Sofort-Urlaub. Steht vielleicht sogar meiner Dating-Bio.
1: Oh, das müssen wir gleich nochmal vorlesen, was da genau bei dir steht. Das finde ich nämlich auch extrem funny. Ja, wir sagen do it for the plot, why not? Was soll schon schief gehen? Dass man ermordet wird oder so im Urlaub? Ja.
0: Der Fitzek braucht auch neue Geschichten. Nein, Spaß.
1: Nein, das passiert ja selten. Deswegen sagen wir... Just do it.
0: Yes, schreibt mal gerne Studio-Message. Sofort mit dem Date in Urlaub fahren. Gute oder schlechte Idee?

Ich begrüße Sie alle ganz herzlich zu unserem wöchentlichen Selbsthilfeseminar der anonymen Schönheitschirurgie-Abhängigen. Ich sehe hier in unserer Runde einige neue Gesichter. Ich bin enttäuscht.

0: Liam.
1: Da ist irgendwas schiefgelaufen bei der Architektur seines Hauses. Weil dieser Song heißt Ohne Dach.
2: Darf nicht regnen, ne?
1: Darf nicht regnen.
0: Und jetzt mal kurz zum Wetter.
2: Also heute hatte Liam Glück. Da ist okay. Ein Haus ohne Dach ist eigentlich perfekt, weil man sich gut eincremt. Die Sonne scheint den ganzen Tag und es wird nicht ganz so heiß wie gestern, aber trotzdem, also ultra warm, ne? Also jetzt schon so fast 20 Grad und wir bekommen maximal 25.
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1: So, und wenn ihr eure Klamotten nicht mehr sehen könnt, weil ihr sie letztes Jahr immer getragen habt, gibt's eine Möglichkeit, an neue Klamotten zu kommen, ohne neue zu kaufen.
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2: Frühjahrsputz im Kleiderschrank? Make it social. Beim Spring Clothes Swap heute im Ecosia Office in Berlin Wedding gilt: Mitbringen, auf den Tisch legen, loswühlen. Tops, Sweater, Shorts, alles landet in einem großen Pool und ihr schnappt euch das, was euch gefällt. Dazu gibt's Drinks und Snacks. Spring Clothes Swap im Ecosia Office in Wedding heute von 17:30 bis 20 Uhr. Mitmachen ist for free.
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0: Sänger Pharrell Williams. 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
1: Kate Renata.
0: Und bald zaubert er was ganz Feines für euch.

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3: Gleich 7 Uhr, guten Morgen.
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3: Mit Marie Boll. Hackerangriffe sind heute großes Thema bei der Bundesregierung. Die bespricht nämlich einen Gesetzentwurf von Bundesinnenminister Dobrindt. Und der soll uns besser vor Cyberkriminellen schützen. Geplant ist unter anderem, dass Behörden mehr machen dürfen, um gegen Hacker und solche Leute vorzugehen. Beispielsweise sollen sie Computer stilllegen oder auch Daten löschen können. KritikerInnen finden das nicht so optimal, sagen unter anderem, dass oft gar nicht klar ist, wer hinter den Angriffen steckt und deswegen Unbeteiligte getroffen werden könnten. Der RE1 ist die Zugverbindung hier in der Region, kann man schon so sagen. Ja, doof nur, dass bald gebaut werden soll. Ab 2029 soll die Strecke zwischen Frankfurt-Oder und Berlin 9 Monate lang voll gesperrt werden. Ja, und dafür gibt es mittlerweile immer mehr Kritik, beispielsweise auch vom Bahnexperten Böttger. In RBB 24 Brandenburg aktuell hat er vorgeschlagen, lieber abwechselnd an den Gleisen zu bauen. So wäre immer nur eins gesperrt und das andere könnte weiter befahren werden. Ja, die haben besonders viele Immobilien, viele Euro auf dem Konto und höchstwahrscheinlich auch Gold rumliegen. In Deutschland gibt's immer mehr Superreiche. Das sagt eine Unternehmensberatung, die hat sich mal da die genauen Zahlen angeguckt. Demnach ist die Zahl der Leute, die mehr als 100 Millionen Dollar besitzen, gestiegen. Das sind übrigens umgerechnet so 86 Millionen Euro. Letztes Jahr sind da etwa 1.100 Leute dazugekommen, sagen die Fachleute. Ja, und er war jahrelang auf der Flucht und einer der meistgesuchten Kriminellen in Brasilien. Jetzt ist er gefangen. Palermo heißt er. Die Behörden haben ihn geschnappt und zwar in Bolivien. Als nächstes soll Palermo nach Brasilien ausgeliefert werden. Und da warten mehr als 120 Jahre Knast auf ihn. Wegen internationalem Drogenschmuggel und einer Flugzeugentführung.
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4: Da ist immer noch alles frei. Geilo.
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3: Morgen, Leute.
4: Guten Morgen, Leute. Und mit dem Crush oder dem Date direkt in den Urlaub fahren? Richard sagt, oh yes. Nämlich, der Urlaub war genial, um den Fokus aufs Kennenlernen zu legen und hat den Prozess brutal beschleunigt, schreibt er.
3: Er schreibt auch meine Jackie und ich und das finde ich ganz süß.
4: Oh.
3: Es sei denn, sie heißt Jackie und nicht Jackie, dann finde ich sie nicht so süß.
4: Wer heißt denn Jackie?
3: Naja.
4: Kenne ich keinen Jackie, kein Jackie.
3: Na doch, manche Jacquelines nennen sich auch Jackie und nicht Jackie.
4: Aber finde ich gut, ey, nach 4 Wochen Dating für eine Woche nach Marokko. Richtig, richtig cute.
3: Wie macht ihr das? Habt ihr schon mal schnell Urlaub mit dem Date gemacht? Ist es vielleicht auch schon mal schief gegangen?
4: So, wir haben nämlich jetzt sehr viele Leute, die das gut finden. Wir beide zum Beispiel auch. Vielleicht ist es ja auch mal komplett in die Hose gegangen und der Rückflug war...
3: Nicht zusammen.
4: Nicht zusammen.

0: Beat war das hier auf Fritz in der Frühschicht um 7.06 Uhr am Mittwoch. Guten Morgen.
1: Guten Morgen. Und ey, Frankie O hat so viel zu bieten, Leute.
0: Ja?
1: Ja, ich habe mir gerade mal alle Sehenswürdigkeiten angeguckt. Es gibt das Kleistmuseum, den Brunnenplatz, die Uni da ist schön, einfach super.
0: Aber Highlight ist ja natürlich der 4,9-Sterne-Laden Freestyle Frankfurt Oder. Und da sind wir heute bei...
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0: Yes.
1: Da wird wieder Ordnung in euer Leben und in euer Gesicht und oben auf euren Kopf gebracht.
0: Ja, vor allem.
1: Wir haben Termine für euch geklärt und natürlich auch gecheckt, was ein guter Barber so drauf haben muss.
3: Gute Beratung. Nicht dieses, du setzt dich hin und der schneidet dir dann einfach die Haare, sondern Leute, die wirklich Ahnung von ihrem Beruf haben und den auch mit Liebe machen und die auch sagen, das und das passt gut zu deiner Kopfform und so.
4: Wenn er gut schneiden kann.
5: Man sich willkommen fühlt, denke ich.
6: Gute Frisur.
7: Und einfach, dass er sich auch an die Wünsche der Kunden orientiert.
0: Ich möchte mal Obi Bears 5 von 5 Google-Bewertungen zitieren. Top, ob Basel oder Arvid, beide haben einen guten Style. So, und auf Fritz könnt ihr euch ja sowieso immer verlassen. Also perfect match eigentlich.
1: Perfect match. Wir sind von 14 Uhr bis 18 Uhr da und wir sichern euch euer King-Treatment, weil today ist wirklich the day. Es ist auch noch ein freier Slot dazugekommen. Also kommt einfach rum ab 14 Uhr. First come, first serve. Wir schneiden euch die Haare.
0: Später!
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0: Cake by the Ocean, 7.14 Uhr. Es ist am Mittwoch, hier die Fritz-Frühschicht.
1: Guten Morgen, Leute. Und Azubis, ja, wir können es endlich sagen, your time has come. Günstiger mit der Bahn durch Deutschland und wohnen in Lichtenberg für 340 Euro warm.
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0: So, bevor wir jetzt alle zu aufgeregt werden, erstmal eins nach dem anderen.
1: Ich bin so aufgeregt.
0: Erstmal zur Bahn. Berliner Azubis können ab Juni, das ist schon nächste Woche Montag, das Deutschland-Ticket-Zuschuss-Ausbildung bestellen. In Brandenburg geht es einen Monat später und dann zahlt ihr einfach nur noch 37,80 statt 63 Euro.
1: Das sind einfach über 25 Euro, die ihr pro Monat spart. Das sind mindestens 3 Döner, sagen wir mal.
0: Was für Geld und Pain könnt ihr auch sparen beim Projekt Azubi-Wohnen.
1: Okay, und zwar in der Zweier-WG in Lichtenberg für, wie gesagt, 340 Euro warm.
0: 150 Plätze gibt's. Ein Teil davon wird an Leute vergeben, die besonders dringend eine Wohnung brauchen, also von Obdachlosigkeit bedroht sind oder mehr als anderthalb Stunden zu ihrem Ausbildungsplatz brauchen würden. Und der Rest wird dann unter allen BewerberInnen verlost.
1: Oh, klingt doch irgendwie fair. Schon. Also, better be fast. Bewerbungsphase, die läuft jetzt noch bis zum 25. Juni. Ihr könnt das finden, wenn ihr zum Beispiel Azubi wohnen Berlin googelt. Relativ easy.
0: Tiffany Harris jetzt hier für euch. Auf geht's. Guten Morgen.
1: Guten Morgen.

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0: Lost Frequencies und Basti auf Fritz.
1: Don't hang your head down, head down.
0: Das war Head Down.
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3: Ey, wieder so geil wie gestern. Nicht ganz so heiß, aber ganz besonders. Bleibt trocken bei 20 bis 25 Grad maximal.
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3: Ich glaube, der Schweiß tropft immer noch von der Decke. SO36 in Kreuzberg nach dieser krassen, exklusiven Release-Party von

0: man checkt einfach, dass nur richtige Hardcore-Fans da waren. Also alle haben richtig Bock auf den Vibe gehabt.
1: Es ist einfach ein bisschen intimer. Und die Überraschung war auch, man hatte gedacht, sie spielt halt wirklich nur das neue Album, aber sie hat so alle Banger nochmal rausgehauen.
2: Wie laut das Ganze war, war crazy.
3: Es war einfach unglaublich intim. Ich glaube, sowas wird es halt nicht nochmal geben.
4: Mhm. Es war wirklich mega laut. Iggy hat so abgeliefert, sie ist gesprungen, sie hat sich auf den Boden geregelt oder stand halt einfach in einem Meer von Handylichtern im Scheinwerferlicht. Jeder und jede konnte jeden Song und alle sind so mit abgegangen. Die Temperatur da drin war auf jeden Fall sehr schnell Sauna-like.
5: Oh. Ach, geil.
6: Oh mein Gott, ey, das klingt wirklich richtig, richtig toll. Hat bei mir auch direkt Vorfreude fürs Fritz Open Air nochmal tausendfach gesteigert. Oh mein Gott, also 10 von 10 Besterabend, wa?
4: 12 von 10. Hammer Vibe, Hammer Party, aber halt noch mehr als das. Bei allen, mit denen ich gestern geredet habe, wurde halt deutlich, dass sie einen einfach mega empowert. Mhm. Sie kann in ihrem mega sexy schwarzen Body, Wet Hair Look und glitzerndem Mikrofon und ihre Augen haben gefunkelt, als sie mit voller Überzeugung Props an alle verteilt hat, die einfach machen, worauf die Bock haben.
7: Es hat mir Leben gegeben, ich schwöre es dir.
8: Einen fotzigen Lifestyle hat sie mitgegeben.
9: Super viel Frauenpower und gute Laune und einfach Geilheit.
5: Ach, ich Gänsehaut, ey.
4: Leute, Iggy Mel ist und bleibt eine Queen. Ey, mir hat's auch so viel Energie gegeben, oder? Wie ihr sagt.
10: Iggy Mel auf die 1. Bei jedem weiteren Album, was sie rausbringt. Fertig. Finito. Punkt. Die geilste.
5: Rede. So, jetzt müssen wir sie natürlich auch nochmal hören. Hier, Iggy Mel. Billy, danke dir. Du kannst dich jetzt wieder hinlegen. Was jetzt, Iggy Mel? Oh, Fritz. Guten Morgen.
6: Guten Morgen. Dreht laut. Das macht Bock.

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2: Es ist gleich 37:09.
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3: Und sie hat
4: Mariboll.
3: TikTok, Insta oder Snapchat. Wie sollten wir mit Social Media umgehen? Dazu soll es doch bald Empfehlungen von einer Expertengruppe für die Bundesregierung geben. Die will ja vor allem Kinder und Jugendliche schützen. Jetzt melden sich auch die Verbraucherzentralen zu Wort. Die fordern EU-weit einheitliche Regeln und nicht nur welche für Deutschland. Das sei nicht zielführend, hat die Verbraucherzentralenchefin in einem Zeitungsinterview gesagt. Langes Wochenende vorbei, jetzt auch für die Politik. Die Bundesregierung, die trifft sich heute und hat einige Punkte auf ihrer To-Do-Liste. Einmal geht es um einen Gesetzentwurf von Bundesbauministerin Huberts. Sie will dafür sorgen, dass Bauen bald noch schneller geht, vor allem in Gegenden, in denen die Lage eh schon sehr angespannt ist. Zweites Thema ist ein Gesetzentwurf von Bundesinnenminister Dobrindt. Er will damit mehr gegen Cyberkriminelle machen. Ja, und das ist für manche sicher keine große Überraschung. Ich erzähl's euch aber trotzdem. Der Juwelenraub im Pariser Louvre, der soll verfilmt werden. Eine Produktionsfirma hat sich jetzt die Rechte gesichert, um eben daraus einen Film machen zu können. Wer mitspielen soll, das ist noch nicht klar. Die Story aber dagegen ja schon. Letztes Jahr haben sich Kriminelle als Arbeiter verkleidet und sind so in das weltberühmte Museum eingebrochen. Geklaut haben sie Schmuck und Diamanten im Wert von vielen Millionen Euro. Und vielleicht habt ihr in genau diesem Stau gestern auch gestanden. Es gab gestern einen Unfall auf der A12 Richtung Frankfurt-Oder. Da ist ein Pferdetransporter auf einen LKW aufgefahren. Der Fahrer des Transporters ist dabei ums Leben gekommen. Wie genau es zu diesem Unfall gekommen ist, das weiß die Polizei noch nicht. Fest steht aber, die Bergungs- und Aufräumarbeiten, die haben mehrere Stunden gedauert. So lange war die Strecke auch gesperrt.
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4: Da gibt es in Brandenburg keine Staus, in Berlin zwei kleine. A100 Richtung Wedding, Stau an der Baustelle Detmolder Straße, plus 10 Minuten und auch plus 10 Minuten. A115 statt einwärts vor der Baustelle am Kreuz Zehlendorf steht ihr 10 Minuten im Stau.
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4: Hey, na?
5: Leute, guten Morgen. Schon Mittwoch, hey. Ist ja gar nicht. Mittwoch ist ein Scheißtag eigentlich.
4: Mittwoch ist so, na, vor allem Mittwochmorgen. Mittwochabend ist so, ja, okay. Jetzt gehen wir Richtung Finale, aber...
5: Wie kommst du jetzt positiv wieder raus? Weil es ist ja Mittwochmorgen.
4: Nee, gibt's nichts also Positives zu sagen.
5: Scheiße, ja?
4: Ja, scheiße.
5: Gut, scheiße.
4: Halt durch. Wir haben immerhin gute Musik.

0: mit Schuba und Mako.
1: Mit Fakt ab. Auf Fritz in der Fritz-Frühschicht, 7.34 Uhr.
2: Ey, müssen wir euch nicht erzählen, das weiß natürlich jeder, wir bei Fritz, wir stehen für Fun, Fun, Fun. Aber auch wir müssen leider mal unsere, ja, lustige Nase ausziehen und uns den wichtigen Fragen widmen.
1: Ja, sehr wichtige Frage, jetzt philosophisch fast.
2: Oh ja.
1: Also, Spaßgetränke kennen wir. Jeder hat ein Spaßgetränk, aber wenn es Spaßgetränke gibt, muss es auch Ernstgetränke geben.
2: True.
1: Und was ist dann bitte ein Ernstgetränk? Anna aus Charlottenburg, für sie ist das ganz eindeutig.
3: Ernstgetränke sind gerade die alkoholischen Getränke, die alle nicht reinfallen in Spaßgetränke.
2: Okay, also Anna wirklich komplett kompromisslos unterwegs. Für Johannes aus Potsdam sind Ernstgetränke eher so, ja, situationsabhängig.
4: Die Sorte von Getränken, die in Meetings oder von Erwachsenen oder sonst was getrunken werden, zum Beispiel Tee, Kaffee.
1: Okay, aber wenn ich ihn richtig verstehe, dann könnte auch eine Cola ein Ernstgetränk sein.
2: Das geht ja gar nicht.
1: Wenn das in so einem Meeting-Kranz drin steht. Aber irgendwo finde ich schon, dass es Sinn macht, wenn es halt in einem ernsten Kontext getrunken wird.
2: Mhm. Also ich feiere am meisten den Take von Nadine aus Mitte.
3: Wasser ist definitiv auch ein Ernstgetränk.
2: Ja.
3: Außer Sprudelwasser, das ist ein Spaßgetränk.
2: Ja. Was würdest du sagen, Ben, ist dein Ernstgetränk?
1: Ich gehe noch einen Schritt weiter. Wasser mit Magnesium-Tablette drin aufgelöst.
2: Das ist ein eklig Getränk, kein Ernstgetränk.
1: Das ist richtig eklig.
2: So, also wir wollen es von euch wissen. Was ist euer Ernstgetränk? Ab in die Studio-Message mit euch über die Fritz-App. Wir freuen uns drauf.
1: Hustensaft auch. Ernstgetränk.
2: Du, kommt drauf an. Manche Leute mit Sprite und...
1: Spaß.

0: Guten Morgen.
1: Guten Morgen. Und Janni sagt Eistee? No.
0: Was?
1: Thank you. Eistee ist ein Ernstgetränk nach der Logik von Janni.
0: Das ist
1: weil
0: Quatsch.
1: Janni schreibt, mir ist alles ohne Kohlensäure viel zu ernst. Das finde ich ehrlich gesagt einen interessanten Take, weil ich liebe auch, naja, Getränke mit Kohlensäure machen mir immer Spaß und ohne Kohlensäure ist schon eher fad.
0: Wir suchen Ernstgetränke, die es ergeben muss, wenn es Spaßgetränke gibt. Ich glaube, meins ist das Beste.
1: Erzähl, was ist dein Ernstgetränk?
0: Mein Ernstgetränk ist das Getränk mit der schlimmsten Kombination, die es auf dieser Erde nur geben kann. Und zwar ist es Fenchel-Anis-Kümmeltee.
1: Oh.
0: Das finde ich so, das ist wie ein Viererhaar mit den drei schlimmsten Extremen, die man hat.
1: Ja, okay. Aber naja, Fenchel? Was hast du gegen Fenchel?
0: Nein, Fenchel, Anis, Kümmel, alles scheiße. Und die Kombi doppelt, dreifach scheiße.
1: Das ist wirklich aber auch, von allen Tees ist es schon noch irgendwie so der Erwachsenste.
0: Scheiße.
1: Ja, ich checke, was du meinst. Das ist auf jeden Fall ein Ernstgetränk. Domi hat sich gemeldet und gesagt, Rotwein, Ernstgetränk, weil man da ernste Gespräche hat.
0: True.
1: Ne? Finde ich auch interessanter Take.
0: Das sind aber auch Sexgetränk.
1: Ja. Was ist euer Ernstgetränk, Leute?
0: Ich schweife ab, sorry. Ich bin immer noch beim Vierer mit den drei schlimmsten Ex-Freunden.
1: So sollst du dir das nicht bildlich vorstellen, weil wir reden jetzt über Ernstgetränke. Es geht um ein ganz ernstes Thema. Was ist euer Ernstgetränk? Schreibt es in die Studio-Message.

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0: Das war easy von Jola und Danilia.
1: Und jetzt mal kurz zum Wetter.
2: Wetter ist auch easy, chillo, mello, geil, Sommer, Sonnenschein, wenig Wolken, trocken bleibt es auch, 20 bis 25 Grad maximal, geil.
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3: Immer wenn ich irgendwas mit Slam lese, dann denke ich irgendwie, es geht um Wrestling, weißt du, so ein Bodyslam, dass jemand so durch den Tisch durchgeworfen wird.
2: Das ist ja dumm von dir.
3: Das ist dumm von mir, weil hier geht's um Poesie.
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5: Poesie Open Air. Heute im Garten vom Verein AHA Berlin beim Slam des Westens. Das AHA ist ein queerer Kulturort an der Grenze von Schöneberg und Kreuzberg mit begrünter Terrasse. Überschaubar, kiezig, nah dran, genau der richtige Rahmen, um Slam-Poetinnen beim Duell mit selbstgeschriebenen Texten zuzuhören. Wer selbst ran will, meldet sich an unter slam@aha. Wer selbst ran will, meldet sich an unter slam@aha-berlin.de. Wer gewinnt die Eule des Abends? Ihr

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3: 8 Uhr, guten Morgen.
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5: Für viele ist ja gerade eher so eine kurze, entspannte Woche angesagt. Nicht aber für die Bundesregierung. Die hat heute einige Punkte auf ihrer To-Do-Liste. Unter anderem geht's ums Bauen. Das soll bald noch besser laufen und die entsprechenden Gesetze da ein Upgrade bekommen. Konkret geht's darum, dass Wohnungsbau in bestimmten Fällen oberste Priorität wird, also zum Beispiel vor Natur- oder Denkmalschutz gestellt wird. Zusätzlich soll der Kampf gegen Schrottimmobilien leichter werden. Nächsten Monat ist es soweit, dann will die Social-Media-Expertengruppe ihre Empfehlungen an die Politik rausgeben. Die Bundesregierung, die will doch Kinder und Jugendliche besser schützen und hat die Gruppe deswegen beauftragt. Jetzt schon melden sich die Verbraucherzentralen zu Wort. Die wünschen sich EU-weit einheitliche Regeln. Chefin Popp hat es in einem Zeitungsinterview so erklärt, und zwar Regeln für Tech-Konzerne beispielsweise aus den USA durchzudrücken. Das ist für einzelne Länder gar nicht mal so easy. Auf EU-Ebene dagegen wäre das viel leichter. Leute bestrafen, die keine Kinder wollen oder haben können. So sagt der Deutsche Gewerkschaftsbund. Und zwar über die Pläne von Bundesgesundheitsministerin Warken. Sie will doch, dass Kinderlose noch mehr Geld in die Pflegeversicherung einzahlen, damit da kein Milliardenloch droht. Geht so aber nicht, hat DGB-Vorstandsmitglied Piel in einem Zeitungsinterview gesagt. Sie ist sich sicher, die Beitragserhöhung nur für Kinderlose wird die Probleme bei der Pflegeversicherung gar nicht lösen. Plastikmüll belastet unsere Meere. Das hören wir ja immer wieder. Was genau schwimmt da aber eigentlich rum? Das haben sich Fachleute jetzt mal angeguckt. Das Ergebnis: besonders Lebensmittelverpackungen und Plastikflaschen sind ein großes Problem. In 93% der untersuchten Länder gehören die nämlich zu den häufigsten Müllarten im Meer und an den Küsten. Als Gegenmaßnahme schlagen die WissenschaftlerInnen unter anderem Mehrwegverpackungen vor.
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6: A10 westlicher Berliner Ring Richtung Dreikaffeland zwischen Großkreuz und Vilben gibt es einen kleinen Stau plus 10 Minuten. Dann in Berlin braucht ihr hier und da mehr Zeit. Auf der 100 vor der Baustelle an der Dittmolder Straße 10 Minuten. Auf der A115 vom Kreuz Zehlendorf 20 Minuten. Und auf der B2 vor Malchow stadteinwärts, auf der Landsberger Allee in Höhe Märkischer Allee stadteinwärts, auf der Frankfurter Allee vor der Möllendorfstraße stadteinwärts und auf der B158 vor Ahrensfelde Richtung Berlin jeweils so 5 bis 10 Minuten länger. Kommt gut an.
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7: Frühschicht. Yo, yo, yo, guten Morgen.
6: Und das war wirklich ein New Fear Unlocked Moment bei mir.
7: Ne?
6: Stell dir vor, sitzt auf dem Klo, brauchst ein bisschen länger, bist am Handy, TikToken und auf einmal hörst du von hinter dir aus der Wand. Und du denkst, die Schüssel reißt gleich ab. Es waren auf Eis. Ist mir passiert. Du guckst mit, ja.
7: Das ist ein richtiges Männerproblem. Irgendwie alles mit
6: Wieso?
7: Handy, stundenlang auf Klo und so. Aber naja. Ja, und dann? Was war's?
6: Naja, ich war in einem öffentlichen Bereich. Da habe ich dann einfach. Bin ich einfach. Leute, ich wünsche euch, dass euch das niemals passiert. Weil ich habe richtig Angst. Wer weiß, ob es noch dranhängt, die Schüssel.

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0: Und Miles Smith hier auf Fritz in der Frühschicht um 8:06 am Mittwoch. Guten Morgen.
2: Leute, habt ihr Bock auf Urlaub? Natürlich, wir hätten nicht Bock auf Urlaub.
0: Aber habt ihr auch Bock auf Urlaub mit eurem Date? Und wenn ja, ab wann eigentlich?
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0: So, gehen wir mal gedanklich rein an den Strand. Oh, die Beachbar spielt schreckliche Musik. Aber es ist egal, bei Meer und Sonne. Und neben euch halt euer Date. Ich bin ehrlich mit euch, ich bin Team sofort Urlaub, wenn der Vibe passt, weil wir reden ja nicht von Hochzeit, meine Güte, das ist Urlaub.
2: Aber hast du es auch schon mal gemacht mit einem Date, sofort in Urlaub?
0: Also Date, wir waren so 2 Monate gedatet, ja. Mhm. Und dann 4 Wochen mit Rucksack durch Südafrika. Daraus ist eine jahrelange Beziehung entstanden. Also es war voll geil, aber ich bin sogar für noch schneller eigentlich. Also ich meine mit schnell so nach 2 coolen Dates einfach sagen, okay, lass mal eine Woche Italien oder Malle machen. Ich bin dabei, weil ich finde den Gedanken so krank funny, eine gute Zeit zu haben mit jemandem, den ich cool finde, den da kennenzulernen. Was da im schlimmsten Fall passiert? Im schlimmsten Fall habe ich eine Story für meine Girls.
2: Ist so. Ja, do it for the plot, Leute.
0: Ist so.
2: Und wenn es gut läuft, love of your life. Aber wie würdet ihr das machen? Date mit in den Urlaub nehmen, ja oder nein?
4: Ich würde sagen, umso früher, umso besser. Wenn es matcht, dann matcht. Und wenn es eine Krise ist, dann ist es eine Krise und dann hat man die direkt und weiß mehr. Bevor man sich jedes Mal im Kaffee trifft und dann lieber direkt an den Strand und schauen, was passiert.
5: Wenn man sich im Urlaub kennenlernt oder spontan sagt, lass einfach wegfahren zusammen, beide sind down, beide haben Zeit, kann es auch voll die nice, wilde Aktion sein.
6: Ich finde, man sollte mindestens ein halbes Jahr in einer Beziehung sein, weil man den Mensch ja Date zu Date immer besser kennenlernt und man kann nicht mit jedem in den Urlaub. Also ich würde auch nicht mit jeder Freundin in den Urlaub. Deswegen würde ich da bei einem Date schon besonders vorsichtig sein.
0: Geil, dass er aber auch so offen sagt und viele sagen, nee, lass mal machen.
2: Ja, Richard hat auch vorhin eine Studio-Message geschrieben und zwar nach 4 Wochen Dating ist er mit dieser Person direkt nach Marokko geflogen, eine Woche Urlaub und mittlerweile sind die einmal zusammen. Super, ja, hat geklappt.
0: Und so funktioniert es nämlich. Aber natürlich hat man auch Verständnisse für vorsichtige Stimmen.
2: Ja.
0: So ist nicht, weil es ist natürlich so, dass es ein ganz anderer Alltag ist. Wenn der Stress dann abfällt, dann kommt so der wahre Kern von einem selbst zum Vorschein. Und dann ist man vielleicht noch ein gutes Stückchen auch intimer mit seinem Charakter und so. Also eigentlich ist es schon eine ultimative Beziehung. Das heißt, eigentlich, ich finde alles daran geil.
2: Ja,
0: ich
2: ist auch so.
0: Brauche ein Date.
2: Das Ding ist aber, sobald irgendwas an eurem Bauchgefühl euch sagt, ist vielleicht nicht so safe auch mit dieser Person.
0: Das natürlich nicht.
2: Dann natürlich nicht machen. Also wir sagen jetzt nicht, geht mit jedem sofort in Urlaub.
0: No, wenn der Vibe passt.
2: Genau, wenn der Vibe passt.
0: So, ich muss jetzt mal bei Hinge was gucken.

0: war das ja, Fritz. Sie hat die Frühschicht um 8.15 Uhr. Guten Morgen.
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2: Leute, wir haben knapp 20 Grad hier, auch am Morgen schon. Da wird es auch mal stickig. Da machen wir die Tür auf, um frischen Wind reinzulassen. Und das tun wir auch jeden Freitag.
0: Und dieser frische Wind, das seid ihr, ehrlich gesagt. Jeden Freitag von 19 bis 20 Uhr laden wir euch ein, für eine Stunde eure Musik zu spielen, eure Storys zu erzählen. Ganz egal was, Hauptsache ihr fühlt euch wohl. Wir hatten vor kurzem Jakob zu Gast.
2: Ja.
0: Und der fühlt niemand so doll wie Lady Gaga. Und zwar so sehr, dass er sie immer bei Karaoke-Auftritten performt.
2: Gut. Es gibt nämlich eine Bar in Berlin, eine queere Bar, wo ich super gerne Karaoke singen gehe. Ich bin allgemein kein guter Sänger, aber mir macht es Spaß, auch zu performen so ein bisschen.
0: Ja.
2: Allgemein auf der Bühne zu stehen und da halt irgendwie so ein bisschen so eine Feel-Good-Performance zu so einem Song zu machen und irgendwie das zu fühlen. Ich liebe halt Musik und dann versucht man das irgendwie, die Leute auch in die Stimmung zu bringen, die einfach Party, Feel-Good und vor allem Gemeinschaft ist.
3: Ach man, ey, genau für solche Storys lieben wir doch deinen Fritz und hoffentlich hören wir bald eure.
0: Geht jetzt auf fritz.de/deinfritz, meldet euch super easy und schnell an und dann sehen wir euch ganz bald hier bei uns im Studio. Einer von uns wird auch immer da sein, mit euch quatschen. Das ist eine ganz schöne Atmosphäre.
3: Es ist super easy. Und das finde ich wirklich wichtig, auch mal zu sagen, ihr könnt auch zu zweit kommen. Wenn ihr denkt,
0: voll,
3: oh, alleine, das ist mir zu aufregend, nehmt jemanden mit, euren Bestie, und dann haltet ihr euch zusammen die Hand und habt hier eine gute Zeit.
0: Morgen.
3: Bis Harry Styles.

0: Schwarzwald und Esther Graf auf Fritz. Das war Sommer.
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2: Okay, das ist auch Sommer, kann ich euch sagen. Das Wetter 20 bis 25 Grad heute maximal. Dazu super viel Sonne.
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0: Es ist einfach so geil, wie auf einmal ist da oben dieser gelbe Ball am Himmel, macht ein paar Temperaturen und uns allen geht's besser. Gleichzeitig denken wir auch die ganze Zeit, oh, Sommerurlaub, das ist ja noch voll lange hin. Mann, was machen wir denn so lange?
2: So, und wir haben dann kostenlosen, möchte ich auch sagen, Lifehack.
0: Ja.
2: Eine Traumreise. Also zurücklehnen, Augen schließen, entspannen. Wir kommen ganz kurz zur Ruhe und das wirklich eigentlich am magischsten Ort Berlins.
3: Dum, dum, dum. Alexanderplatz. Übergang zu U5, U8. Du trittst zur S-Bahn. Aus der übervollen und viel zu späten U2 und läufst zum falschen Ausgang. Fuck. Nach 5 Stunden schwebst du raus auf den Alexanderplatz.
4: Alex. Alex. 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
4: 38 am Mittwoch.
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4: Und sie hat heute Marie Boll.
5: Langes Wochenende vorbei, jetzt auch für die Politik. Die Bundesregierung, die trifft sich heute und hat da schon ein paar Punkte auf ihrer To-Do-Liste. Einmal geht es um einen Gesetzentwurf von Bundesbauministerin Huberts. Sie will dafür sorgen, dass Bauen bald noch schneller geht, vor allem in den Gegenden, in denen die Lage sehr angespannt ist. Zweites Thema ist ein Gesetzentwurf von Bundesinnenminister Dobrindt. Er will damit mehr gegen Cyberkriminelle machen. Hatun Sürücü, den Namen, den habt ihr vielleicht schon mal gehört. Das war eine Deutsch-Türkin, die vor 21 Jahren in Berlin von ihren Brüdern ermordet wurde, weil sie so gelebt hat, wie sie es wollte. Heute bekommt sie ein Ehrengrab auf dem Landschaftsfriedhof in Gatow. Der zuständige Bezirksbürgermeister sagt, dass damit ein Zeichen gesetzt werden soll. Unter anderem soll damit gezeigt werden, dass das Bezirksamt gegen die Verfolgung von Frauen ist. Ja, und wir gucken mal zusammen nach Indien. Da protestieren momentan nämlich richtig viele Jugendliche, vor allem online. Auf Social Media ist vor ein paar Tagen die Kakerlakenpartei aufgetaucht. Dahinter stecken eben junge Leute, die sich über Indiens Politik aufregen. Und der Name Kakerlakenpartei, der ist natürlich kein Zufall. Indiens oberster Richter hat arbeitslose Jugendliche neulich noch als Kakerlaken bezeichnet. Die jungen Leute dagegen, die betonen, dass die Jobchancen in Indien sehr schlecht sind. Ja, und es wird so langsam ernst für unsere Fußballnationalmannschaft. Bevor nächsten Monat die Weltmeisterschaft losgeht, startet jetzt das Trainingslager. Die Nationalelf, die trifft sich dafür in Herzogenaurach in Bayern. Heute Mittag sollen die Spieler da ankommen und bis Samstag bleiben. Sonntag ist dann ein Testspiel gegen Finnland geplant. Erstes richtiges WM-Spiel für Deutschland ist dann am 14. Juni gegen Curaçao.
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4: A10 westlicher Berliner Ring Richtung Dreieck-Havelland zwischen Großkreuz und Vöhmen steht ihr kurz 10 Minuten im Stau an der Baustelle. Dann im Kreis Märkisch-Oderland hat es auf der Straße zwischen Neuenhagen und Seeberg-Siedlung einen Unfall gegeben. In beiden Richtungen gibt es gerade einen Stau. Dann in Berlin braucht ihr Geduld auf der 100 vor der Baustelle Detmolder Straße plus 10 Minuten, auf der A115 vor dem Kreuz Zehlendorf plus 20 Minuten und ein paar Minuten länger auf der B2 vor Malchow statt einwärts, auf der Landsberger Allee in Höhe Märkische Allee statt einwärts, auf der Frankfurter Allee vor der Möllendorfstraße statt einwärts und auf der B158 vor Ahrensfelde Richtung Berlin. Kommt gut an.
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6: Sag mal, jetzt wo ich hier nicht mit Daniel Klaus stehe, ja? Können wir auch endlich mal was Positives über Fußball sagen. Hast du auch WM-Vorfreude? Ja,
4: ja,
6: oder?
4: Mittlerweile.
6: Ich hab ganz doll.
4: Also zumindest seit Shakira draußen ist, bin ich so, okay, let's go.
6: Ich hab so Bock. Und dann wollte ich dich fragen, hast du auch so Backup-Mannschaften, also wenn Deutschland rausfliegt, für die du bist, so? Weil ich hab das.
4: Ich hab das auch, aber das kommt dann immer aufs Turnier an. Also keine Ahnung, so. Wenn jetzt irgendwie jemand, unser erstes Spiel hat Marie gerade gesagt, Curaçao, wenn Curaçao auf einmal gut ist, bin ich so, ja geil, let's go Curaçao.
6: Okay. Checke.
4: Ja, Hauptsache England verliert. Das ist mein einziger zweiter wichtiger Punkt.
6: Das finde ich auch irgendwie gut. Das ist gemein.
4: Was ist denn dein Backup-Team?
6: Also ich bin, also Deutschland-Türkei ist gleich so. Aha. Und dann irgendwas Volatinos spielen.
4: Volatinos spielen. Ey, Argentina.
6: Ja, oder? Oh, Paraguay, Panama.
4: Kolumbia. Okay, ganz Südamerika. Hier ist Oscar mit Kay, Sweet Nothings.

0: Nothings auf Fritz. Guten Morgen.
1: Das Ernstgetränk Number One für Daniel ist ein einfaches Glas Wasser, weil keine Emotion, kein Geschmack, einfach reine Ernsthaftigkeit. Checke ich.
0: Oh mein Gott.
1: Ist für mich auch nach Fenchelkümmel, Anis, Kotztee, ist für mich auch Wasser eigentlich Ernstgetränk. Ja, Nummer zwei.
0: Klar. Nummer zwei. Leute, wir suchen heute Ernstgetränke, weil wenn es Spaßgetränke gibt, muss es ja wohl auch Ernstgetränke geben. Und ihr habt auch interessante Ideen teilweise. Joshua schreibt heißer Kakao.
1: Das ist eine Frechheit.
0: Ja, weil man sich die Zunge verbrennt, vielleicht wenn es zu heiß ist oder so. Aber sonst Kakao doch nichts, was ernst ist, sondern was mega Spaß macht. Oder?
1: Das mit Sahne und noch so ein bisschen Schokostreuße noch drüber und so. Yummy, yummy, yummy. Da
0: schön
1: kann
0: am
1: ich
0: Morgen auch zum Frühstück. Lieb das. Und Kerstin aus Frankfurt oder schreibt grüner Tee und am besten noch mit einem Vortrag, wie man den richtig zuzubereiten hat. Bei 75 Grad muss der aufgekocht werden und dann 3 Minuten und dann sofort. Weißt du, das ist wirklich
1: kann
0: ernst.
1: Kann ich euch auf jeden Fall sagen, wenn man das macht, dann bumst man nicht.
0: Davon ist auf jeden Fall auszugehen. ich finde ja auch Wasser mit Magnesiumtablette drin aufgelöst. Mhm. Sehr ernst Getränk. Mhm. Da ist gar kein Platz für Spaß.
1: Philipp schreibt noch koffeinfreier Kaffee, auch stimmt. Oh, das ist ein ganz guter Take eigentlich, das stimmt. Weil da hast du ja den Spaß quasi rausgenommen.
0: Ja, es ist so wie Cola ohne Koffein, gibt's ja auch.
1: Ja, auch so. Nicht cool.
0: Ja, naja. Leute, was ist es bei euch? Was ist euer Ernstgetränk Nummer 1, was halt wirklich absolut gar keinen Spaß macht? Meldet euch rein über die Studio-Message in der kostenlosen Fritz-App. Und dann haben wir am Ende eine coole Liste von extrem uncoolen Getränken.
1: Ich möchte jetzt einen Kakao einfach nur haben.
0: Ich hole dir einen.
1: Danke.
0: Ich muss Kenner.

0: rum.
1: Es regnet nicht.
0: Stimmt. Es scheint wirklich komplett die Sonne. Auch heute den ganzen Tag. 8.45 Uhr.
1: Ich habe meine vorläufige Nummer 1, glaube ich, in euren Studio-Messages gefunden. Es geht um Ernstgetränke, weil Spaßgetränke gibt es ja auch. Christian schreibt Bitter Lemon.
0: Bitter Lemon?
1: Verstehe ich zu 1000%.
0: Das ist ja schon bitter im Namen, das kann ja nicht geil sein.
1: Das ist richtig, weil das soll cool sein, aber ist gar nicht lecker. Ich, ganz ehrlich, jetzt hau ich alles raus.
0: Ja.
1: Tonic auch scheiße.
0: Ja, aber Tonic, das trinken wir mit was anderem zusammen. Ich kenne niemanden, der Tonic einfach so säuft.
1: Den kenne ich.
0: Ja?
1: Ja. Komische Leute.
0: Ja, komische Leute.
1: Also, das ist auch Ernstgetränk. Ich sprudel zu aus mir raus. Leute.
0: So,
1: das ist
0: ja, finde ich, hat auch nochmal einen richtig geilen Take. Trinkmahlzeiten sind ja auf eine Art auch ein Getränk und die machen einfach auch null Spaß, weil es ist, ich will jetzt einfach Kalorien zu mir nehmen, aber beim Trinken, damit ich nichts essen muss, das ist das Uncoolste, was man machen kann.
1: Ich sag sogar, das gibt Minusaura.
0: Minusaura, ne? Trinkmahlzeiten. Ja, bin ich
1: ehrlich gesagt, ja.
0: Ja, und Elisabeth hat auch noch einen Take. Erkältungstee ist auch ein Ernstgetränk. Okay, aber ist auch Teil, ist irgendwie...
1: Gehört zum Spiel dazu.
0: Gehört zum Spiel, ne? Man nimmt es halt, wenn man in einer ernsten Situation ist, nämlich wenn man eine Erkältung hat.
1: Okay, also Bitter Lemon für mich jetzt bis jetzt auf jeden Fall das beste Ernstgetränk.
0: Dann einfach nur ein stilles Wasser.
1: Ja.
0: Und dann?
1: Dann hier Fenchel, Anis, Kümmel, Kopftee.
0: Es gibt wirklich sehr viele Ernstgetränke. Das ist schade.

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0: Peace geschrieben wie Frieden. One of One war das auf Fritz.
1: Und jetzt mal kurz zum
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3: Sonne, ein bisschen Wind ist auch mit dabei, nur lockere Wolken und heiß, wieder 20 bis 25 Grad heute maximal.
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0: Oh mein Gott, noch ein Contender, Sally, für schlimmstes Ernstgetränk aller Zeiten.
3: Ich bin ja.
0: Bloody Mary, schreibt Daniela aus Friedrichshain. Das ist so widerlich. Alles
3: als
0: mit Tomaten. Ja.
3: Nein.
0: Das ist wirklich, wenn man gar keinen Spaß haben will in der Bar, dann bestellt man sich Bloody Mary.
3: Nein.
0: Was?
3: Einfach, ich finde Bloody Mary super.
0: Warum?
3: Das ist doch...
0: Das ist Tomatensaft mit Tequila.
3: Genau, dann hast du Sellerie da drin.
0: Oh,
3: ich finde es Bombe. Nee, da gehe ich nicht mit.
0: Das ist wirklich das Widerlichste, was man machen kann. Ich stelle mir auch vor, wenn man auf ein Konzert geht und das trinkt, man kann keinen Spaß haben.
3: Ja, du
0: also,
3: trinkst auf dem Konzert keine scheiß Bloody Mary, sondern irgendwo am Strand oder so.
0: Ja, ich wollte aber jetzt auf das Konzert überleiten, was jetzt als Tipp kommt.
3: Ach so, ein schönes.
0: Ja.
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5: Neue deutsche Welle, frech und tanzbar mit Punk-Vibes. Seht heute Carlo Carajo live im SO 36 in Berlin-Kreuzberg.
6: Ich bin Vegetarier, oh scheiße, geile Maus. Schade, dass er Gelatine drin ist.
5: Carlo Carajo produziert selbst und mischt Synth-Pop, Post-Punk und Neue Deutsche Welle. Die Texte des Berliners pendeln zwischen Ironie und Gefühl, dazu Beats, die mitziehen. Carlo Carajo im SO 36 in Kreuzberg, heute ab 20 Uhr. Tickets an der Abendkasse kosten 25 Euro.
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10: Spätis, die sonntags aufmachen, die sind in Berlin eigentlich verboten, steht so im Ladenöffnungsgesetz. Ein Verein würde das aber gerne ändern und plant ein Volksbegehren, eben damit Spätis ganz offiziell auch an Sonntagen aufmachen können. Das sei wichtig, weil Spätis ein Symbol für Berlin sind und die Kieze beleben, sagt Vereinschef Baba. Und auf Radio 1 vom RBB hat er auch betont, dass viele Spätis schon wegen des Ladenöffnungsgesetzes schließen mussten. Hackerangriffe sind heute großes Thema bei der Bundesregierung. Die bespricht einen Gesetzentwurf von Bundesinnenminister Dobrindt, der uns besser vor Cyberkriminellen schützen soll. Geplant ist unter anderem, dass Behörden mehr machen dürfen, um gegen Hacker und so vorzugehen. Beispielsweise sollen sie Computer stilllegen oder auch Daten löschen können. KritikerInnen finden das nicht so optimal, sagen unter anderem, dass oft gar nicht klar ist, wer hinter den Angriffen steckt und deswegen Unbeteiligte getroffen werden könnten. Wie viele Stunden arbeitet ihr eigentlich? Das Statistische Bundesamt hat dazu vorhin neue Zahlen rausgegeben. Demnach haben Vollzeitbeschäftigte letztes Jahr im Schnitt 39,9 Stunden pro Woche gearbeitet und damit ein bisschen weniger als noch vor 10 Jahren. Teilzeitbeschäftigte dagegen arbeiten mittlerweile mehr, und zwar 21,3 Wochenstunden. 2015 waren es noch 2 weniger. Er war jahrelang auf der Flucht und einer der meistgesuchten Kriminellen Brasiliens, und der heißt Palermo. Jetzt aber haben die Behörden den Palermo geschnappt in Bolivien. Als nächstes soll er nach Brasilien ausgeliefert werden. Da warten mehr als 120 Jahre Knast auf ihn wegen internationalem Drogenschmuggel und einer Flugzeugentführung.
11: Verkehr. A10 westlicher Berliner Ring Richtung Dreieck Havelland. Zwischen Brieselang und Falkensee gibt es Behinderungen nach einem Unfall. Auch A10 westlicher Berliner Ring Richtung Dreieck Havelland zwischen Großkreuz und Vöben steht ihr an der Baustelle 10 Minuten im Stau. Dann A10 östlicher Berliner Ring Richtung Dreieck Barnim zwischen Erkner und Rüdersdorf gibt es an der Baustelle Stau plus 20 Minuten. Und die B102 ist zwischen Goldzow und Damelang in beiden Richtungen gerade gesperrt. Da hat es einen Unfall gegeben. Wir kommen nach Berlin. Auch da ist es voller geworden. Auf der A100 vor der Baustelle der Detmolder Straße plus 10 Minuten, auf der A115 vom Kreuz Zehlendorf plus 20 Minuten und ein paar Minuten länger auf der B2 vom Meichelstadt einwärts, auf der Landsberger Allee in Höhe Märkische Allee statt einwärts, auf der Frankfurter Allee vor der Möllendorfstraße statt einwärts und auf der B158 vor Ahrensfelde Richtung Berlin. Ansonsten rollt's, kommt gut an.
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12: Moin!
11: Oh mein Gott, Kevin auch mal wieder mit dem absoluten Brett. Ein Ernstgetränk sondergleichen, Brottrunk. Er sagt, das ist so ernst, das will ich gar nicht trinken.
12: Das ist so ernst, da muss ich weinen.
11: Ich check auch nicht, was es soll.
12: Also es ist, wir reden Brottrunk, ne? Dieses aus vergorenem
11: Brot. Nee, das, ich weiß es nicht.
12: Doch,
11: das
12: wird aus vergorenem Brot, glaube ich.
11: Aber was der Sinn davon ist, das gibt's bei der Drogerie, glaube ich.
12: Das ist einfach gesund. Ich sehe das immer bei TikTok, dass Leute das trinken.
11: Ja.
12: Milchsäurebakterien und Darm stärken das Immunsystem. Nee, danke.
11: Nee, danke. Das ist mir zu ernst. Das macht gar keinen Spaß. Da trinken wir doch lieber eine schöne Limo. Oder, Sally, was trinkst du?
12: Vanilla Coke.
11: Vanilla Coke? Ah ja, sehr gut.

0: Baby Rexha und Faithless New Religion waren das auf Fritz.
1: Ich sag, der Schweiß tropft immer noch von der Decke im SO36 in Kreuzberg nach dieser krassen, exklusiven Release-Party.

0: Popstar mit Doppel-P würdig. Auf. Oh, sorry, warte, nochmal jetzt.
1: Auf jeden Fall, es war so nice und crazy intim, weil da einfach nur 800 Leute reinpassen und Icky Mails Konzerte ja sonst einfach riesig sind. Und ihr habt es genauso gefühlt.
2: Man checkt einfach, dass nur richtige Hardcore-Fans da waren. Also alle haben richtig Bock auf den Vibe gehabt.
3: Ja, es ist einfach ein bisschen intimer und die Überraschung war auch, man hatte gedacht, sie spielt halt wirklich nur das neue Album, aber sie hat so alle Banger nochmal rausgehauen.
4: Wie laut das Ganze war, war crazy.
5: Das war einfach unglaublich intim. Ich glaube, sowas wird es halt nicht nochmal geben.
1: Leute, es war wirklich kurz vor Hörsturz. Icky hat so abgeliefert, sie ist gesprungen, hat sich auf den Boden geregelt, stand da in einem Meer von Handylichtern. Jede und jeder konnte wirklich jeden Song. Und alle sind so mit abgegangen. Die Temperatur da drin war auf jeden Fall sehr schnell sauna-like.
2: Geil, ja, liebe es.
0: Deswegen alle geschwitzt, ey. Es klingt richtig, richtig toll. Ich habe wirklich auch direkt Vorfreude fürs Fritz Open Air gekriegt.
2: Voll,
0: deswegen.
2: Ja.
0: Also nochmal tausendfach mehr als vorher. Würdest du sagen, 10 von 10 der Abend?
1: 12 von 10. Hammer Vibe, Hammer Party, aber halt noch mehr als das. Bei allen, mit denen ich gestern geredet habe, wurde mir voll deutlich, dass sie einfach einen, dass, also, dass Icky Mel einfach einen so empowert. Sie kann in ihrem mega sexy schwarzen Body, wetter Look und glitzerndem Mikrofon auf die Bühne und ihre Augen haben gefunkelt, als sie mit voller Überzeugung Props an alle verteilt hat, die einfach machen, worauf sie Bock haben.
6: Es hat mir Leben gegeben, ich schwöre es dir.
7: Einen fotzigen Lifestyle hat sie mitgegeben.
8: Super viel Frauenpower und gute Laune und einfach Geilheit.
2: Boah, Gänsehaut.
0: Wirklich Gänsehaut. Naja, sie bleibt halt einfach eine Queen und Energy gab's da auch für alle.
9: Icky Mel auf die 1. Bei jedem weiteren Album, was sie rausbringt. Fertig. Finito. Punkt. Die geilste. Oh,
10: Rede. Und jetzt hören wir Icky hier. Ey, wir freuen uns wirklich so krank einfach auf unser Fritz Open Air, wo sie dabei sind. Ich kann's gar nicht glauben. Jetzt hier für euch auf Fritz mit Who's That?
11: Keiner fragt mehr, Who's That?

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0: or something. Ja, die Fritz-Frühschicht um 9.13 Uhr. Schönen Mittwoch euch.
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2: Oh, das ist wirklich nice. Azubis, eure Zeit ist gekommen. Günstiger mit der Bahn durch Deutschland und wohnen in Lichtenberg für 340 Euro. Es ist einfach alles zu krass.
0: So, erstmal eins nach dem anderen. Okay, ja. Erstmal zur Bahn. Berliner Azubis können ab Juni, das ist schon nächste Woche, das Deutschland-Ticket-Zuschuss-Ausbildung bestellen. In Brandenburg geht es einen Monat später und dann zahlt ihr nur noch 37,80 statt 63 Euro. Das ist geil.
2: Wirklich richtig, richtig gut. 25 Euro gerade so als Azubi. Mhm. Drei Döner mindestens.
0: So, und sehr viel Geld und Pain könnt ihr auch sparen, wenn ihr jetzt hier dabei seid, weil das ist einfach crazy. Es geht ums Projekt Azubi-Wohnen.
2: Ja, und zwar, da kommt ihr in Zweier-WGs und ihr zahlt einfach 340 Euro warm für eine Wohnung in Berlin.
0: Das ist so geil. Ja. 150 Plätze gibt's. Ein Teil davon wird an Leute vergeben, die besonders dringend eine Wohnung brauchen, also von Obdachlosigkeit wirklich betroffen sind oder mehr als anderthalb Stunden zu ihrem Ausbildungsplatz brauchen würden. Und der Rest wird dann unter allen BewerberInnen verlost.
2: Ja, ist richtig fair. Also Leute, better be fast. Die Bewerbungsphase läuft gerade bis zum 25. Juni geht die. Und wenn das was für euch ist, dann googelt einfach mal Azubi Wohnen Berlin. Da findet ihr das.
0: Viel Glück!
2: Jetzt Alex Warren. Das hier ist Fever Dream. 9.14 Uhr.
0: Auf Fritz. Guten Morgen.

0: Sirena und Time. Liebe in der Luft. Auf Fritz, guten Morgen.
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2: Ja, das kann ich nicht vorher sagen, ob Liebe in der Luft liegt, aber auf jeden Fall Sonne und ein bisschen Wind liegt in der Luft, weil es wird einfach heute auch wieder so richtig schön, so richtig sommerlich, bei 20 bis 25 Grad maximal.
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2: Wann kommt mal wieder Geld, habe ich Ben gerade gefragt.
3: Oh, ja.
2: So, wenn es euch auch so geht, tut mir leid, wir hoffen alle, aber ich kann euch sagen, wofür ihr kein Geld braucht, und zwar für eine geile Frise auf dem Kopf oder auf einen guten Bart.
0: Jupp, wir sind nämlich eure Rettung, wie immer eigentlich.
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0: Yes, heute wird rasiert. Also, wir verschaffen euch for free einen Termin. Wir rasieren euch nicht, das machen dann schon noch Profis.
2: Heute sind wir in Frankfurt oder im Freestyle Friseur und Barbershop. Und ihr könnt auch noch Sponti dabei sein. Checkt gerne einfach mal fritz.de und ja, kommt auch einfach vorbei.
0: Ey, ihr seid herzlich eingeladen. Heimvorteil auf jeden Fall. In Frankfurt oder haben die Studis der Viadrina. Mhm. Und deswegen hat Fritz-Reporter Valentin sich da mal umgeguckt und denjenigen gespottet, der es wirklich am dringendsten braucht. Noah, 20 Jahre, weil hört euch mal an, wie er selber seine Haare beschreibt.
4: Nur noch eine Katastrophe. Ich muss ganz dringend mal wieder zum Friseur. Ich war, glaube ich, das letzte Mal vor 3 Monaten beim Friseur. Also es ist Ewigkeiten her.
5: Okay, ich versuche es nochmal zu beschreiben. Es ist auf jeden Fall nicht ganz kurz, ist aber auch nicht besonders lang. Es ist so ein bisschen wie, als hätte man die Energie aus einem Vogelnest rausgenommen.
4: Ja, das beschreibt es ganz gut, ja. Also ich habe die Idee gehabt, vielleicht als nächstes mal so einen Warrior-Cut auszuprobieren. Seiten relativ kurz und dann oben sehr viel texturiert und ein bisschen verwuschelt.
5: Willst du damit irgendwie jemanden beeindrucken? Oder?
4: Vielleicht kommt nächstes Semester eine Freundin aus Kanada und die würde ich auch ganz gerne mit
2: beeindrucken. Okay. Zwinky, zwinky, natürlich. Wenn ihr auch Bock habt auf ein kleines Umstyling, dann kommt nachher einfach rum. Freestyle Barbershop hat safe noch ein paar Plätze frei.
0: In Frankfurt oder, und wenn euch das soweit ist, weil ihr aus Berlin kommt, am Freitag sind wir in Charlottenburg.
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4: Oh mein Gott, es ist schon 9:30 Uhr.
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5: Und die hat Maribol.
6: Spätis haben rund um die Uhr geöffnet. Naja. Nicht so ganz. In Berlin müssen sie sonntags und an Feiertagen eigentlich zubleiben. So steht's im Ladenöffnungsgesetz der Hauptstadt. Ja, und der Berliner Späti-Verein, der würde das gerne ändern. Plant ein Volksbegehren, damit Spätis eben auch sonntags ganz offiziell aufmachen dürfen. Vereinschef Baba hat dazu auf Radio 1 vom RBB gesagt, dass wohl schon viele Spätis wegen des Gesetzes dicht machen mussten. Der RE1 ist die Zugverbindung hier in der Region. Doof nur, dass bald gebaut werden soll. Ab 2029 soll die Strecke zwischen Frankfurt-Oder und Berlin 9 Monate lang für Bauarbeiten vollgesperrt werden. Dafür gibt es mittlerweile aber immer mehr Kritik, beispielsweise auch vom Bahnexperten Böttger. In RBB 24 Brandenburg aktuell hat er vorgeschlagen, lieber abwechselnd an den Gleisen zu bauen. So wäre immer nur eins gesperrt und das andere könnte weiter befahren werden. Junge Leute auf Social Media schützen. Das will die Bundesregierung machen, wissen wir ja schon. Nächsten Monat soll eine Expertengruppe entsprechende Empfehlungen rausgeben. Die muss Deutschland aber unbedingt weitergeben, finden die Verbraucherzentralen. Chefin Popp hat in einem Interview erklärt, warum. Demnach sei ein Flickenteppich mit verschiedenen Regeln in verschiedenen Ländern nicht zielführend. Wichtig seien EU-weit einheitliche Regeln für TikTok, Insta und Co. Auf EU-Ebene seien die auch leichter durchzusetzen. Das ist jetzt für manche sicher keine große Überraschung, ich erzähl's euch aber trotzdem. Der Juwelenraub im Pariser Louvre soll verfilmt werden. Eine Produktionsfirma hat sich jetzt ganz offiziell die Rechte gesichert, um daraus eben einen Film machen zu können. Wer mitspielen soll, das ist natürlich noch nicht klar. Die Story ja aber dagegen schon. Letztes Jahr haben sich Kriminelle als Arbeiter verkleidet und sind so in das weltberühmte Museum eingebrochen. Geklaut haben sie Schmuck und Diamanten im Wert von vielen Millionen Euro.
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7: Vorsicht auf der A10 nördlicher Berliner Ring Richtung Dreieck-Barning zwischen Kreuz Oranienburg und Birkenwerder liegen Fahrzeugteile auf der Autobahn. Außerdem steht da ein liegen gebliebenes Fahrzeug auf der Standspur. Dann die A10 westlicher Berliner Ring Richtung Dreieck-Havelland. Die Autobahn ist zwischen Brieselang und Falkensee nach einem Unfall gerade gesperrt. Dann A10 westlicher Berliner Ring Richtung Dreieck-Havelland zwischen Großkreuz und Vöben gibt es Stau an der Baustelle. Da braucht ihr 20 Minuten länger und auch 20 Minuten braucht es auf der A10 östlicher Berliner Ring Richtung Dreieck-Barning zwischen Erkner und Rüdersdorf. An der Baustelle ist da nur eine Spur frei, deswegen die Verzögerung. Und dann haben wir noch in Brandenburg die B102 zwischen Golzow und Damelang immer noch nach dem Unfall in beiden Richtungen gesperrt. Wir gucken nach Berlin. A100 vor der Baustelle Detmolder Straße plus 10 Minuten. Auf der A115 vom Kreuz Zehlendorf plus 20 Minuten. Und ein paar Minuten jeweils mehr auf der B2 vom Malchow-Stadt einwärts. Auf der Landsberger Allee in Höhe Märkische Allee Stadt einwärts. Und auf der Frankfurter Allee vor der Möllendorfstraße Stadt einwärts. Gut, das reicht aber auch ganz gut an.
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8: Guten Morgen.
7: Guten Morgen. Und Cindy kommt mit dem Ernstgetränk für sehr viele Menschen um die Ecke. Na? Wir suchen immer noch Ernstgetränke im Pendant zum Spaßgetränk. Und sie sagt, naja, Kaffee. Weil ohne meinen Kaffee am Morgen, da geht gar nichts.
8: So nämlich.
7: Alles in Großbuchstaben. Ich liebe das. Ja, bei ihr ist das Grundversorgung. Sonst leiden alle unter ihrer schlechten Laune.
8: Das will keiner.
7: Das will keiner.
8: Jetzt kommen wir alle mal wieder runter.
7: Alopax zu sein.

0: Arlo Parks, Two-Sided, war das für euch auf Fritz. Und ich finde es wirklich insane, was für Experimente Leute machen. Weil zum Beispiel diese Studien, bei denen man wochenlang einfach nur liegen muss.
1: Ja, weil dann ich immer noch, dass mich mal jemand
0: ja,
1: anfragt.
0: Ja, du denkst, das ist witzig, aber ich glaube, es ist richtig scheiße.
1: Ja,
0: die wollen halt gucken, wie der Körper so bei Mond- und Mars-Missionen reagiert. Und jetzt gab es eine internationale Studie, wo sie einfach 12 Leute an einen der entlegensten Orte der Erde gebracht haben, einfach nur um zu gehen, zu gucken, na, wie geht's denen jetzt wohl?
1: Ja, 10 Monate lang wurde so ein Forschungsteam von 12 Leuten da in der Antarktis isoliert, also wirklich isoliert, weil die da den Großteil der Zeit wegen des arktischen Winters nicht mehr erreichbar waren.
0: Ist wirklich insane. Die haben da so Sensoren getragen und hatten Fragebögen und dann wurde getrackt, wer trifft sich mit wem, wie lange, wie ist die Teamdynamik und naja, turns out, so eng und so abgeschieden zusammen zu wohnen, das macht die Leute eher misstrauisch, angespannt und komplett paranoid. Also Zusammenhalt war da so gar nichts.
1: Dann könnt ihr euch ja vorstellen, wie das ist, wenn man hier über Jahre immer zu zweit im Studio einfach 4 Stunden lang, da wird man auch irgendwann
0: isoliert.
1: Ein bisschen komisch.
0: Kommt nie jemand rein. Ja, aber Sommerhaus der Stars, doch perfektes Beispiel. Da drehen auch alle durch, weil sie isoliert sind.
1: Das hat immer andere Gründe, glaube ich.
0: Weil die crazy sind.

0: Braindance von Dave und Tems auf Fritz. Guten Morgen.
1: Und ich frage dich nochmal, mein lieber Freund Ben, hast du dir heute das Gesicht eingecremt?
0: Mein lieber Freund. Bitte dich. Ich habe mir mein Gesicht noch nicht eingecremt, aber ich glaube, ich habe es dabei. Wir können es
1: geht dir einfach. Also Ben cremt sich ein.
0: Guck mal, ich bin ja pale.
1: Mhm.
0: Ganz weiß, ne? Deswegen habe ich hier Bübchen Gesichtscreme für Kinder, Lichtschutzfaktor 50+.
1: Sehr süß, damit cremst du dich jetzt ein. So, und ihr seid auch bitte daran erinnert, dass ihr euch bitte eincremt ordentlich, weil die Sonne ballert wieder ganz schön hier runter. Und ich möchte ja nicht, dass sich hier jemand Sonnenbrand holt oder vielleicht noch eine schlimme Hautverletzung, ja?
0: Lieber, wie es riecht. Nee, Hautverletzung machen wir nicht. Wir
1: aber
0: cremen uns ein.
1: Aussehen ist schon schwierig.
0: Was?
1: Nee, nichts.
0: Weil ich jetzt so weiß im Gesicht bin, ne? Ist es nicht hot?

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0: Mello auf Fritz.
1: Nie wieder so egal.
2: Und jetzt mal kurz zum Wetter.
3: Ich finde es heute noch schöner als gestern, weil es ist nicht so extrem heiß heute. Mhm. Sieht aber richtig schön aus. Hier in Potsdam ist der Himmel wirklich blau. Ich sehe hier keine Wolke, wenn dann gibt es auch nur lockere. Und ich sehe aber, dass die Blätter sich so schön bewegen, dass es schon auch ein bisschen mehr windig ist. Und das, finde ich, ist ja, da ist alles, ehrlich gesagt, einfach perfekt. 25 bis... Nein, Moment. 20 bis 25 Grad bekommen wir heute.
1: Ja.
3: Sorry.
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4: So, lass einmal kurz zusammenfassen, was wir heute gemacht haben. Wir haben Ernstgetränke gesucht, das Pendant zum Spaßgetränk, und ihr hattet echt extrem viele gute Beiträge.
3: Ich, mein persönliches

0: für euch gleich am Start. Hat auch wieder Gästeliste.
1: Und ziemlich früh. Also dann, bis morgen.
0: Dann.
1: Tschüss.
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4: Genau um 10.
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4: Mit Lori für euch an diesem wunderschönen, was ist denn heute, Mittwoch, wie wär's mit dem Konzert umsonst? Wir haben noch letzte Gästelistenplätze für Conan Gray morgen in der Max-Schmeling-Halle, Leute. Und es wird richtig emotional und deep, denn in seinen Songs geht's um Stories aus seinem Leben. Wie zum Beispiel, dass er extra nach London geflogen ist für ein Date und dann verarscht wurde. Ja, die Person ist nie gekommen.
5: And then I was just in London. It was so bad and so awkward and so painful.
4: Oh Mann, er hat sogar eine Message bekommen mit "Ich bin wieder mit meinem Ex zusammen". Mann, wenn ihr Conan Gray live sehen wollt, ja, dann holt Sandy raus. Denn irgendwann, demnächst, kommt unser Gästelistenalarm. Und dann ruft ihr bitte sofort an und seid ready und geht da morgen Abend hin. Jetzt hier die Giant Rooks für euch. Wanted Back.

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0: Na, so klingt doch Fritz am Mittwoch, Lady Gaga, Abracadabra, und so klingt Fritz aber auch. Conan Gray, das schicken wir euch doch morgen Abend hin in der Max-Schmeling-Halle.
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0: Und einer, der unbedingt dabei sein möchte, ist Oliver. Hallo.
2: Nein. Ah, ich flippe aus. Hallöchen.
0: Hallöchen, Oliver. Was machst du? Wo bist du denn gerade?
2: Ach, ich bin gerade auf dem Balkon und höre euch und dachte so, ach, Max-Schmeling-Halle, morgen hast nichts vor. Das könnte echt passen. Das fühlt sich irgendwie gut an. Und
0: ja,
2: da mich an.
0: Das sind schon mal sehr, sehr gute Voraussetzungen, Oliver, dass du morgen Zeit hast und die Max-Schmeling-Halle magst. Dann noch Conan Gray. Die Lieder könntest du ja alle noch auswendig lernen.
2: Und auf jeden Fall.
0: Ich sag dir mal noch eine Sache. Du sparst da auch einfach mal locker 80, 90 Euro pro Ticket.
2: Wahnsinn.
0: Besser geht's ja eigentlich gar nicht. Du hast noch eine Plus 1.
2: Ja.
0: Kannst du auch noch jemanden mitnehmen? Wüsstest du denn, wer mitkommen wollen würde vielleicht?
2: Noch nicht, aber da findet sich auf jeden Fall jemand.
0: Das
2: also da
0: ich
2: bin
0: auch.
2: Ich mir sicher. Ja.
0: Alle Freunde von Oliver, wenn sie es jetzt hören, können sie sich bewerben. Eine Sache brauche ich noch von dir, mein Lieber. Und zwar unseren Codesatz.
2: Ja klar, die beste Liste ist die Fritz-Gästeliste natürlich.
0: Oliver, du gehst morgen zu Conan Gray.
2: Hey. Ja, super. Ey.
0: Herzlichen Glückwunsch, mein Lieber. Ey, wir wünschen dir ganz, ganz viel Spaß. Und wie gesagt, plus eins hast du ja noch ein bisschen Zeit, dir zu suchen. Vielleicht rufen sie dich auch selbst alle gerade freiwillig gleich schon an.
2: Kann ich mir vorstellen. Super.
0: Oliver,
2: vielen, vielen Dank.
0: Sehr, sehr gerne. Und Leute, ihr macht es genauso wie Oliver. Ganz entspannt chillen und einfach hier den Gästelistenalarm hören und anrufen bei uns. Denn ich sag euch so, wie es ist. Morgen Abend ist ja erst das Konzert. Und hier bei Fritz gibt es auf jeden Fall noch öfter mal einen kleinen Gästelistenalarm. Deswegen immer schön gut zuhören, dann anrufen und den Codesatz bereithalten. Conan Gray jetzt mit Caramel.
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0: erst Jahre befreundet und dann dazu entschieden, auch zusammenzuarbeiten, also Musik zu machen. Herzlich willkommen auf Fritz. So ging's den Jungs von Headjet.
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0: Sie sind alle Fans von britischer Indie-Rock-Musik und dann haben sie sich gedacht, na Mensch, dann machen wir das Ganze doch einfach mal auf Deutsch. Die Berliner Jungs veröffentlichen jetzt seit knapp 4 Jahren Musik und die aktuelle Single heißt Wehrpflicht, haben wir gerade schon ein bisschen gehört. Hört sich vielleicht so ein bisschen locker und leicht an, aber naja, ist es eigentlich gar nicht, weil genau darum geht es, um die Wehrpflicht, dass die Generation von Headjet nicht nur klassische Coming-of-Age-Themen hat, sondern sich eben auch die Frage stellt, wie im Song, werd ich verweigern oder werd ich ein Soldat? Im Song geht's ja so um das Gefühl, dass der Frieden der Vergangenheit einer neuen, harten Realität weicht. Hören wir doch jetzt direkt mal rein. Headjet hier auf Fritz mit ihrer Single Wehrpflicht.

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4: Jetzt mit Marie Boll. 24/7 einkaufen, das geht im Späti. In Berlin aber nicht so ganz. Da müssen Spätis an Sonn- und Feiertagen nämlich eigentlich zubleiben, steht so im Ladenöffnungsgesetz. Der Späti-Verein würde das gerne ändern und plant ein entsprechendes Volksbegehren. Vereinschef Barber hat auf Radio 1 vom RBB auch erklärt, wie wichtig Spätis für Berlin sind.
5: Wenn man Berlin sagt, dann denkt man gleich an Spätis. Also die Spätis gehören zu Berlin, wie der Spree und wie der Fernsehturm.
4: Und Barber betonte auch, dass Spätis auch an Sonn- und Feiertagen öffnen können sollten, weil dann auch viele Touris in der Stadt sind und Umsatz bringen. Ja, und das ist doch wie eine kleine Klassenfahrt nach Polen. Und auch Brandenburg und Berlin sind da mit dabei. Die treffen sich mit zwei weiteren Bundesländern und Polen selbst im Rahmen der Oder-Partnerschaft. Gemeinsam wollen sie über Sicherheit und Verkehr sprechen. Geht wohl darum, wie die Grenzregion mit Fake News, Sabotage und Cyberangriffen umgehen kann. Diese Oder-Partnerschaft, die gibt's übrigens schon seit 20 Jahren. Wie viele Stunden wir arbeiten, das ist in der Politik immer wieder ein großes Thema. Kanzler Merz beispielsweise will doch, dass wir mehr arbeiten, damit Deutschland seinen Wohlstand halten kann. Das Statistische Bundesamt hat jetzt mal aktuelle Zahlen zur Arbeitszeit rausgegeben. Demnach arbeiten Vollzeitbeschäftigte ein kleines bisschen weniger. Letztes Jahr waren es im Schnitt 39,9 Stunden pro Woche. 10 Jahre vorher waren es noch 40,5. Fußballfans zählen schon die Tage. Nächsten Monat startet die Weltmeisterschaft in den USA, Kanada und Mexiko. Ja, und für die deutsche Nationalelf wird's jetzt so langsam ernst. Die startet heute nämlich ins Trainingslager. Was da so die nächsten Tage passiert, das erklärt Anne van Eickels.
6: Was genau der Bundestrainer in den nächsten Tagen vorhat, das wird er uns Journalisten dann am frühen Nachmittag auf einer Pressekonferenz erklären. Ab morgen startet dann das Training auf dem Platz und Julian Nagelsmann hat bei der Kadernominierung in der vergangenen Woche ja schon gesagt, alle haben Bock und der Bundestrainer nimmt dann auch alle Spieler in die Pflicht für das große gemeinsame Ziel. Und das heißt, wir wollen Weltmeister werden und jeder Spieler, der nominiert ist, der muss alles dafür tun. Das ist die Ansage vor dem Start der WM-Vorbereitung heute in Herzogenaurach.
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4: Sind so zwischen 15 und 23 Grad in Berlin und Brandenburg. Viel wärmer wird es heute tatsächlich gar nicht mehr. So maximal 24, 25 Grad sind heute drin. Ansonsten aber auch so wie die letzten Tage ganz, ganz, ganz viel Sonne. Zwischendurch vielleicht ein bisschen Wind. Morgen, da wird es dann eigentlich wieder ganz genauso.
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4: Achtung auf der A10 westlicher Berliner Ring Richtung Dreieck Havelland. Die Strecke ist gerade zwischen Brieselang und Falkensee gesperrt. Da hat es nämlich gekracht. Dann müsste anstehen auf der A10 Richtung Dreieck Havelland zwischen Großkreuz und Vöben vor der Baustelle. Und nochmal Stau auf der A10 Richtung Dreieck Barnim zwischen Erkner und Rüdersdorf. Vor der Baustelle ist nur eine Spur frei und da brauchen wir gerade so 20 Minuten länger. Dann aufgepasst noch auf der A12 Richtung Berlin zwischen Mühlrose und Briesen hat es gekracht. Da ist jetzt die rechte Spur blockiert. Und Achtung auf der B1, B5 Richtung Tasdorf. Da ist hinter der A10 Anschlussstelle Hellersdorf eine Ölspur auf der Fahrbahn. Dann braucht er in Berlin noch mehr Zeit und zwar auf der A100 vor der Baustelle an der Detmolder Straße und im weiteren Verlauf vor dem Dreieck Funkturm. Voller auch auf der 115 vorm Kreuz Zehlendorf und auf der B2 vor Malchow in beiden Richtungen. Und dann noch aufgepasst in Berlin-Lichtenrade. Der Lichtenrader Damm ist zwischen Goethestraße und Grimmstraße momentan stadtauswärts gesperrt. Da hat es nämlich einen Unfall gegeben. Kommt gut an.
3: Danke dir, Marie.
4: Gerne.
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4: Wir haben es gerade alle gehört, die deutsche Nationalelf macht sich ready, weil es geht ins Trainingslager für die WM. Marie, bist du auch so eine typische Lori, wenn es um WM, EM und Co. geht, auf einmal Dings Fußballfan, man guckt alle Spiele und sagt so, ey, wo machen wir Public Viewing, ein auf den?
2: Ja, früher war ich so, aber jetzt bin ich auch mittlerweile ein kleiner Fußballfan geworden.
4: Oh,
2: wegen
4: echt?
2: Meinem Freund und gucke okay. auch so Bundesliga, klar.
4: Oha!
2: Aber ist ja jetzt dann Pause wegen WM, also da muss wieder rein, der Ballsport in die Augen.
4: Ich verstehe schon.
2: Geil.
4: Ich glaube, am 14. Juni ist ja das erste Deutschlandspiel, ne?
2: Sie gegen Curaçao.
4: Habe ich auch schon gesehen. Also, na gut, können wir ja dann jetzt langsam ausmachen, wo wir uns treffen. Wer bringt welche Snacks mit? Ja. Ich esse gerne Chaps oder vielleicht ein paar Jommy-Bärchen. Und du?
2: Ja, ich

0: Karol G, Tiesto, Contigo hier auf Fritz an diesem wunderschönen Mittwoch. Ich bin Lori, Leute, und eigentlich kommt sie aus Wien, ist aber inzwischen nach Berlin gezogen. Schon mal alles richtig gemacht, Vicky.
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0: Im November 24 hat Vicky aus Spaß ein Snippet ihres ersten Songs auf TikTok hochgeladen und die Nummer wurde direkt zum viralen Hit. Das war für sie super, weil quasi ja, ihr Sprungbrett damit sie selber erschaffen hat. Denn seitdem gehen ganz viele Songs von ihr viral auf TikTok und Co. Auf Tech Beat rappt Vicky über Partys, One-Night-Stands und Romanzen. Wir haben ja auf Fritz auch schon einige Songs von ihr gespielt. Liebe machen, geh dumm und Party nur für mich. Und jetzt hat sie ihre aktuelle Single gedroppt, die heißt Fallen. Und es geht eigentlich quasi darum, ja, feiern zu gehen im Club und dass man quasi diesen Moment nicht richtig abpasst, dann jetzt doch endlich mal nach Hause zu gehen. Hören wir jetzt direkt rein. Fallen von Vicky auf Fritz.

0: Ich mache ja jetzt eine kontrollierte Diät.
1: Cool.
0: Also ich schreibe jeden Tag ganz genau auf, was ich esse und trinke,
1: ach, nee,
0: bis ich genau 1500 Kilokalorien erreicht habe.
1: Aha.
0: Und dann ist Schluss.
1: Hui.
0: Also mit dem Aufschreiben.
1: Das ist gut. 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

0: So klingt Fritz am Mittwoch, Leute. Und ich hoffe, ihr seid ready für sie hier. Boah, ist immer noch ein übelstes Brett. Beyoncé Halo gibt's hier gleich für euch in voller Länge.
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4: 11:01 Uhr, wow.
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4: Habe ich ja nur gesagt, weil ich wollte, dass ihr aufpasst. 11:01 Uhr am Mittwoch. Hier ist Lori. Sonne scheint. Wir kriegen 23 Grad. Leben ist schön, Freunde. Und wie süß sind bitte manchmal unsere Omas und Opas, ja? Meine Oma hat mich vorhin angerufen. Sie möchte bitte, dass ich hier eine bestimmte Schere bestelle. Genau so eine hat sie schon vor 20 Jahren gehabt bis heute. Und die ist super. Sie braucht die nochmal, weil die alte jetzt irgendwie alles. Leute, diese Schere kostet 55 Euro im Sale für eine Schere. Ich war komplett schockt, aber Oma so, doch, die will ich bitte, das ist gar kein Problem, auch wenn die mehr kostet. Ey, kennt ihr das, wenn ihr immer solche irgendwie witzigen Sachen für eure Großeltern oder auch Eltern machen sollt, so für euch einfach irgendwie? Neues Hintergrundbild beim Handy einstellen oder sowas. Was macht ihr denn so Witziges für eure Oma und Opa oder Eltern? Schickt mir mal eure Sachen über die kostenlose Fritz-App in der Studio-Message. Da bin ich sehr gespannt. Wir machen jetzt hier weiter mit Musik. Tiffany Harris kommt da jetzt hier an diesem Mittwoch auf Fritz.

240.000 Streams. Nach ein paar Wochen läuft für den Song Lost und verloren sein quasi, nämlich im Nachtleben. Genau darum geht es auch. Kopf ausschalten, die Nacht, den Moment genießen und sich komplett einlassen auf den Feiermoment. Genau darum geht es in Lost. Das Ganze könnt ihr übrigens dann auch live hören, denn DJ und Produzent Glockenbach steht diesen Sommer noch auf einigen Festivalbühnen. Open Air und Co. ist ja angesagt. Unter anderem am 8. August spielt der Headliner-Show beim Medusa White Sensational Festival im Strandbad Grünau. Leute, es ist doch der Ibiza Beach Vibe. Das wollen wir doch mal hören, oder was? Am 14. August ist er dann noch am Wese Airport. Da ist auch ein Festival am Start und so weiter. Also Leute, wenn ihr das Ganze dann live sehen wollt, wisst ihr Bescheid. Da gibt es einige Sachen, da könnt ihr hingehen und es dann erleben. Jetzt hört ihr auf jeden Fall den Song von Glockenbach und Sam Harper hier im Radio Fritz, nämlich Lost.

Hier auf Fritz. Und war es jetzt echt oder doch nur Promo? Es geht um die Beziehung von Chiago und Ikimel. Ja, schon letztes Jahr im Sommer haben die beiden Künstler bekannt gegeben, dass sie nicht mehr zusammen sind. Und jetzt hat Ikimel in einem Interview darüber gequatscht, ob es eher eine Promosache war. Und die Antwort ist ja und nein. Sie sagt, das war schon alles echt, aber die beiden haben es dann schon genutzt für sich. Aber es war nicht erst die Promo und dann die Beziehung. Naja, und dann hat sie noch erzählt, dass alles fein ist und sie definitiv auch nichts anbrennen lässt, was andere Männer angeht. Na bitte, so wollen wir das doch. Und was neue Mucke angeht, lässt sie auf jeden Fall auch nichts anbrennen. Da hat sie hier wieder was Neues rausgehauen. Ikimel Barre mit Was jetzt heißt die Nummer für euch auf Fritz.

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2: Poesie Open Air. Heute im Garten vom Verein AHA Berlin beim Slam des Westens. Das AHA ist ein queerer Kulturort an der Grenze von Schöneberg und Kreuzberg mit begrünter Terrasse. Überschaubar, kiezig, nah dran. Genau der richtige Rahmen, um Slam-Poetinnen beim Duell mit selbstgeschriebenen Texten zuzuhören. Wer selbst ran will, meldet sich an unter slam@aha-berlin.de. Wer gewinnt die Eule des Abends? Ihr entscheidet und wenn's regnet, wird's einfach rein verlegt. Slam des Westens im AHA Berlin heute ab 20 Uhr. Tickets kosten 8 Euro an der Abendkasse.
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5: 11:31 Uhr.
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5: Mit Marie Boll. Getränke, Eis, Chips, Vapes, gibt's alles im Späti zu kaufen. Rund um die Uhr? Naja, nicht so ganz. Spätis in Berlin müssen an Sonn- und Feiertagen zubleiben, steht so im Ladenöffnungsgesetz. Dagegen kämpft aber der Berliner Späti-Verein. Der plant sogar ein Volksbegehren. Warum, erklärt Vereinschef Barber so.
6: Das ist eine Anlaufstelle für unsere Nachbarn, unsere Touristen. Deswegen müssen die Spätis diese Kultur, Sonn- und Feiertage auch erhalten bleiben. Und das muss auch gleichgestellt werden wie Tankstellen und Bahnhofsgeschäfte.
5: Und Barber betont auch, dass wohl schon viele Berliner Spätis wegen des Ladenöffnungsgesetzes dicht machen mussten. Schauen wir rüber nach Brandenburg, denn das ist richtig beliebt bei Touris. In den ersten Monaten des Jahres waren sogar wieder mehr TouristInnen hier. Insgesamt 900.000, sagt das Statistikamt. Demnach ist es ein Plus von knapp 3% verglichen mit dem Vorjahreszeitraum. Die meisten Leute, die in Brandenburg Urlaub machen, kommen aus Deutschland, gefolgt von Polen, den Niederlanden und den USA. Ja, und am beliebtesten in Brandenburg ist das Seenland oder Spree. Das ist auch auf Baustellen oder in Nagelstudios ein Thema. Menschenhandel. Dagegen will die Bundesregierung mehr unternehmen. Dabei helfen soll ein neuer Gesetzentwurf, der vorhin beschlossen wurde. Jan-Frederik Wilhelms mit den Hintergrundinfos.
7: Wenn es nach Bundesjustizministerin Stefanie Hubig von der SPD geht, sollen Täter längere Freiheitsstrafen bekommen. Auch die Kunden von Zwangsbeschäftigten sollen ins Visier genommen werden. Wer zum Beispiel wissentlich zwangsbeschäftigte Bauarbeiter auf seiner Baustelle schuften lässt oder sich eine Maniküre in einem Ausbeuternagelstudio machen lässt, kann bis zu 5 Jahre ins Gefängnis oder eine Geldstrafe zahlen müssen. Das gilt bisher nur für Freier von Zwangsprostituierten. Außerdem sollen unter den Tatbestand Menschenhandel in Zukunft auch Zwangsheirat, Leihmutterschaft oder ausbeuterische Adoption fallen.
5: Ja, und die hier haben besonders viele Immobilien, Euro auf dem Konto und höchstwahrscheinlich auch irgendwo Gold rumliegen. In Deutschland gibt's immer mehr Superreiche, das sagt eine Unternehmensberatung. Demnach ist die Zahl der Leute, die mehr als 100 Millionen Dollar besitzen, das sind so ungefähr 86 Millionen Euro, gestiegen. Letztes Jahr sind etwa 1.100 Superreiche dazugekommen, sagen die Fachleute.
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5: Sind so zwischen 17 und 24 Grad in Berlin und Brandenburg. Die Maxi-Werte sind damit schon erreicht. Wärmer wird's nicht mehr und auch am Himmel tut sich nicht mehr so viel. Es bleibt ein wunderschöner blauer Himmel mit viel Sonne. Zwischendurch auch immer mal wieder ein bisschen Wind. Morgen wird's wieder so.
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5: Achtung, gibt Stau auf der A10 Richtung Dreikafeland zwischen Großkreuz und Vöben und auch A10 Richtung Dreikafeland zwischen Brieselang und Falkensee. Da gibt es gerade Behinderungen nach einem Unfall und auch einen Stau. Dann müsst ihr ebenfalls anstehen auf der A10 Richtung Dreieck Barnim zwischen Erkner und Rüdersdorf vor der Baustelle. Da ist gerade auch nur eine Spur frei, deswegen der Stau. Dann Achtung auf der A12 Richtung Berlin. Die Strecke ist momentan zwischen Mühlrose und Briesen gesperrt. Da hat es nämlich gekracht. Dann müsst ihr noch anstehen auf der A13 Richtung Dresden in Höhe Freiwalde an der Baustelle. Und Achtung auf der B1, B5 Richtung Tastorf. Da ist hinter der A10 Anschlussstelle Hellersdorf eine Ölspur auf der Fahrbahn. Dann braucht er natürlich auch noch im Stadtverkehr Berlin länger, und zwar auf der A100 vor der Baustelle an der Detmolder Straße und im weiteren Verlauf vor dem Dreieck Funkturm, dann noch voller auf der B2 vor Malchow-Stadt auswärts. Und Achtung, Kreuzberg, Kolumbiadamm, der ist gerade zwischen Friesenstraße und Golzener Straße in beiden Richtungen gesperrt, weil da Bauarbeiten laufen. Gute Fahrt euch.
8: Hey, diese Bauarbeiten aber auch, ne? Abschaffen. Danke, Marie.
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8: Mit Lori, Happy Mittwoch. Aber ist das wirklich so? Vielleicht kennt ihr das auch mit diesen Bauarbeiten in Berlin und Brandenburg. Also in Berlin ist es noch krasser, finde ich. Ich bin letztens mal wieder an der Strecke vorbeigefahren, der Oranienburger Straße. Da bin ich lange nicht vorbeigefahren. Und da ist gefühlt immer noch eine Baustelle, die da schon vor 5 Jahren war. Marie Boll, bitte sag doch was dazu. Warum kommen die nicht voran? Das ist eine Frechheit.
5: Ja, was soll ich jetzt sagen? Keine Ahnung, was die da veranstalten.
8: Weil du nicht die Sache überwachst, weil du da nicht jeden Tag hinsteppst und denen sagst, mach mal jetzt hier endlich.
5: Ich mit einer Trillerpfeife mal daneben stellen und denen mal ein bisschen was pfeifen.
8: So, da sehe ich dich ja nämlich eigentlich. Schade. Müssen wir noch mal hier irgendwie die Jobbeschreibung ändern. Naja, Role Model jetzt, right?

einfach mal 31 Tourstops hat er gespielt. Und die waren, by the way, alle ausverkauft. Herzlich willkommen auf Fritz, es geht um DJ John Jiggles. Und auf dem Coachella letzten Monat hat er auch noch abgerissen. Seine Fans feiern tatsächlich am meisten seine Live-Gigs, denn er macht dann immer ganz wilde Sachen und mixt so unvorhersehbar Breakbeat, House und Future Sounds in seine Tracks rein. Und die aktuelle Single Car Crash ist übrigens die erste Auskopplung aus dem kommenden Debütalbum 50 Ballerinas. Ja, und es hat damit zu tun, weil tatsächlich er da, wo er aufgewachsen ist, hat er eine Freundin und die ist halt ausgebildete Balletttänzerin und seine Managerin hat wohl relativ viel Kontakt in die Ballettszene und deshalb ja ist da viel bei ihm auch online, Insta und TikTok und Co. viel so Ballettkonzerte und alles. Deswegen hat er dieses Album so genannt und hat sich dann noch Charlotte Plank dazu geholt. Sie ist australisch-britische Sängerin, hat auch schon mit Rudimental gearbeitet übrigens. Aber jetzt mit Jiggles für den Track Car Crash hören wir jetzt.

0: in unserer Reihe Sätze kurz vor der Notaufnahme. 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

0: Fritz ist an, Leute, und gleich mit Dominik Feig in der Playlist. Hat er übrigens vergessen, den Song rauszubringen, ne? Der war eigentlich schon 2020 fertig. White Keys heißt die Nummer. Und dann irgendwann, hupsi, ist ihm letztes Jahr aufgefallen. Den Song gibt's ja auch noch. Hören wir hier gleich in voller Länge.
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2: Eine Minute nach 12.
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2: Happy Mittwoch, Leute, mit Lori für euch. Es ist doch kompletter Ausnahmezustand gewesen, nämlich in Barcelona vor knapp einer Woche. Bad Bunny ist in Europa arrived und spielt hier seine Tour weiter. Es ist so krass, Stadt für Stadt, da verwandeln sich die Innenstädte in Fanlager. Es ist wirklich so krass, seine World Tour ist am Bean. Und zwar ist er jetzt endlich in Europa angekommen. Und Leute, es ist wirklich so krass, wenn man überlegt, dass vor knapp 10 Jahren Bad Bunny einfach noch an der Supermarktkasse gearbeitet hat. Und jetzt ist er der meistgestreamte Mensch des Planeten. Wie crazy ist es bitte? Die nächsten Termine, die anstehen. Heute spielt er in Lissabon, dann in Madrid, nach Düsseldorf kommt er, London, Marseille, Paris, Stockholm. Ey Leute, ohne Witz. Es wird wirklich so abgehen und es ist ja so eine krasse Stimmung. Ich glaube, ich muss gleich mal checken, ob es noch für irgendeine Stadt... Dann fahre ich dahin, ob es noch Tickets gibt. Weil soll ja richtig krass und geil sein, die Live-Show. Bad Bunny haben wir jetzt auf jeden Fall hier auf Fritz. Könnt euch schon mal einstimmen, falls ihr vielleicht auch dann bei einem Konzert mit dabei seid. Well.

Na, da ist ja auch mal so ein Ding, ne? Wenn die Künstlerin den anderen Künstler direkt kontaktiert. Ihr seid auf Fritz gelandet an diesem Mittwoch. Herzlich willkommen. Und genauso lief's bei der Single-Entwicklung von dem Track von Serb und Rita Ora. Rita Ora war in Italien unterwegs und hat da von Serb ein paar Tracks gehört. Und daraufhin hat sie ihm dann einfach mal eine DM bei Instagram geschickt und meinte so, ey, wie sieht's denn aus? Ich würde voll gerne mal mit dir zusammenarbeiten. Ja, und dann intensive kreative Zusammenarbeit. Und wenige Monate später war dann auch der fertige Song am Start. Und ich sag mal so, es ist auch nicht unbedingt die Regel, dass dann da zwei Künstler direkt zusammenarbeiten, sondern dann ist es übers Management und erstmal so, ja, sie geht einzeln ins Studio, er geht einzeln ins Studio. Naja, ich sag mal so, der brasilianische DJ und Produzent Serb dachte sich auch so, huch, auf einmal eine DM von Rita Ora, besser geht's ja gar nicht. Alles richtig gemacht. Den Track hören wir jetzt, If It's Not Love, hier für euch auf Fritz.

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Oscar McKay, Sweet Nothings, hier auf Fritz am Mittwoch. Und diese beiden Girls standen schon auf unserer Fritz-Sessions-Bühne und haben da abgerissen, Jenny und Joy. Danach standen sie dann auf der nächsten Bühne, nämlich bei Mark Forster als Support im April letzten Monat. Läuft auf jeden Fall bei den beiden. Und jetzt haben sie eine neue Single gedroppt. Kein Schwein heißt die. Die Schwestern singen von Liebe, Girlhood, Heartbreaks, Zweifel, Mut und den ganzen Gedanken, die einen quasi begleiten, wenn man erwachsen wird und sich selbst dabei neu kennenlernt. Hören wir jetzt, wie sich das anhört. Kein Schwein, Jenny und Joy auf Fritz.

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0: Halb eins.
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4: Jetzt mit Britta Notnagel. Disney Plus, Netflix oder HBO Max. Das sind Streaming-Anbieter, die nicht aus Deutschland kommen, hier aber fett Kohle machen. Und davon sollen sie etwas abgeben, hat die Bundesregierung gerade beschlossen. Demnach sollen große Streaming-Anbieter bald mindestens 8% ihres Umsatzes in Deutschland investieren. Damit soll dann auch die Filmbranche hier unterstützt werden. 24/7 einkaufen, das geht im Späti. In Berlin aber nicht so ganz. Da müssen Spätis an Sonn- und Feiertagen nämlich eigentlich zubleiben, steht so im Ladenöffnungsgesetz. Der Späti-Verein würde das gerne ändern und plant ein Volksbegehren. Vereinschef Barber hat auf Radio 1 vom RBB erklärt, wie wichtig Spätis für Berlin sind.
5: Wenn man Berlin sagt, dann denkt man gleich an Spätis. Also die Spätis gehören zu Berlin, wie der Spree und wie der Fernsehturm.
4: Und Barber betonte auch, dass Spätis auch an Sonn- und Feiertagen öffnen können sollen, weil dann auch viele Touris in der Stadt sind und Umsatz bringen. Sie hat jahrelang unter anderem Supermärkte und Geldtransporter überfallen und muss dafür 13 Jahre in Haft. Die frühere RAF-Terroristin Daniela Klette. Das Landgericht in Verden in Niedersachsen hat sie wegen besonders schweren Raubs in 6 Fällen schuldig gesprochen. Es heißt, dass sich Klette mit den Überfällen ihr Leben im Untergrund finanziert habe. Mit ihrer Mitgliedschaft in der linksextremen Terrorgruppe RAF an sich hat das Urteil aber nichts zu tun. Da soll es eventuell einen anderen Prozess geben. Fußballfans zählen wahrscheinlich schon die Tage. Nächsten Monat geht die Weltmeisterschaft in den USA, Kanada und Mexiko los. Und für die deutsche Nationalelf wird's langsam ernst. Die startet heute nämlich ins Trainingslager. Was da so in den nächsten Tagen passiert, weiß Anne van Alkest.
6: Was genau der Bundestrainer in den nächsten Tagen vorhat, das wird er uns Journalisten dann am frühen Nachmittag auf einer Pressekonferenz erklären. Ab morgen startet dann das Training auf dem Platz. Und Julian Nagelsmann hat bei der Kadernominierung in der vergangenen Woche ja schon gesagt, alle haben Bock und der Bundestrainer nimmt dann auch alle Spieler in die Pflicht für das große gemeinsame Ziel. Und das heißt, wir wollen Weltmeister werden und jeder Spieler, der nominiert ist, der muss alles dafür tun. Das ist die Ansage vor dem Start der WM-Vorbereitung heute in Herzogenaurach.
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4: Der Nachmittag hat viel Sonne bereit im Fritz-Sendegelände. Ein paar lockere Wolken sind auch mit dabei und teilweise recht windig. Maximal 25 Grad dazu heute. Morgen wird es ganz ähnlich. Am Freitag dann wieder ein bisschen wärmer. Bis zu 30 Grad soll es werden.
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4: A10 westlicher Berliner Ring Richtung Dreikafeland. Zwischen Großkreuz und Vöbenstau an der Baustelle müsst ihr 10 Minuten mehr einplanen. Vorsicht auf der A12 Berlin-Frankfurt-Oder. Zwischen Friedersdorf und Storkow gibt es in beiden Richtungen Sichtbehinderungen durch Rauch. Die A12 Richtung Berlin ist zwischen Müllrose und Briesen nach einem Unfall gesperrt. Und A13 Richtung Dresden, Höhe Freiwalde, staut es sich an der Baustelle. Guckt man noch nach Berlin, da braucht er Geduld auf der A100 vor der Baustelle an der Detmolder Straße. Und im weiteren Verlauf vor dem Dreieck Funkturm plant er jeweils 10 Minuten mehr ein. Gleiches auch auf der B2 vom Malchow stadtauswärts. Kommt gut durch.
7: Danke, Britta.
4: Bitte sehr.
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9: Wetter ist geil. Wir haben Ende Mai. Hier ist Lori für euch auf Fritz. Die Festivalsaison ist eröffnet und auch jetzt haben wir gerade gehört zum Teil die WM-Saison. Britta aus den Nachrichten. Mhm. Zu welchem Team gehörst du? Bist du ab dann, wenn die WM losgeht?
4: Nee, interessiert mich gar nicht, Männerfußball. Wirklich.
9: Geil. Du,
4: aber
9: super.
4: Es ist nur Männerfußball, interessiert
9: ja.
4: mich nicht.
9: Ja, also dann doch eher Festival?
4: Ja.
9: Hast du schon irgendwelche, wo
4: Nein.
9: du hingehst?
4: Okay.
9: Das heißt, also da müssen wir uns jetzt noch mit befassen.
4: Da muss ich noch recherchieren jetzt, genau.
9: Recherchieren ja. Die perfekten ja. Festivals für die Britta und dann gucken wir mal, ob ich da mitkomme. Vielleicht können wir hier über Fritz was klären. Naja, obwohl die Mitarbeiter sind ja mal von der Aktion ausgeschlossen. Schade, müssen wir doch bezahlen, Britta, das schaffen wir.
4: Schaffen wir.
9: Holly Amberstone jetzt mit To Love Somebody für euch, Fritz.

2019 war für ihn eins der krassesten Jahre. Ihr seid auf Fritz, unter anderem, weil er das Glastonbury Festival als Headliner anführte. Stormzy. Nämlich als erster schwarzer britischer Solokünstler. Dann folgten noch 4 UK Nummer 1 Singles, 3 UK Nummer 1 Alben und 3 Brit Awards. Halleluja, läuft bei Stormzy. Halleluja, also wirklich. Stormzy macht nicht nur erfolgreich Musik, er ist auch für sein gesellschaftliches und politisches Engagement bekannt und setzt sich auch unter anderem mit Bildungsinitiativen und Stipendienprogrammen gezielt für die Förderung schwarzer Studierender in Großbritannien ein. Ey, wirklich. Das ist wirklich richtig, richtig nice. Die aktuelle Single 24 Hours, da gibt es auch ordentlich Support, und zwar von Odile, Newcomer, zählt zu den spannendsten, neuesten Stimmen der UK R&B und Afro-Fusion-Szene. Da hören wir doch jetzt direkt mal rein. Stormzy zusammen mit Odile, 24 Hours, jetzt auf Fritz.

0: I Need You, Bunt und Malou hier auf Fritz gehört. Am Mittwoch gleich machen wir hier mit weiter.
1: Sie sind da.
0: Durstlöscher 01099, Gustav und Zachi gleich für euch in voller Länge.
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2: An diesem Mittwoch mit Lori hier für euch, Leute. Die Sonne scheint. Ja, es ist ein bisschen windig, aber wie nice ist es bitte? Und wie nice ist bitte das, was ich hier im Internet entdeckt habe? Und zwar an alle meine Girls und vielleicht auch Boys, die sich gerne die Nails machen lassen. Ey, es gibt so eine Firma aus Polen, die hat quasi so Fingernägel zum Aufkleben gemacht. Und dann könnt ihr mit einer App und einem so einem kleinen Gerät jederzeit, wann ihr wollt, die Nagelfarbe einfach ändern. Es gibt da 400 verschiedene Farben zur Auswahl. Einfach mit einer App auf eurem Telefon, dann haltet ihr dieses Gerät daran und schon ist das eine andere Farbe. Ich meine, Muster und so geht halt nicht, nur Farbe, aber trotzdem, wie nice ist es bitte? Dieses Starterpaket kostet 100 Euro. Aktuell sind die komplett ausverkauft. Ihr könnt euch aber da online quasi irgendwo registrieren, wenn ihr das kaufen wollt oder vielleicht auch verschenken. Ich finde, das ist eine übelst gute Geschenkidee. Es gibt schon verrückte Sachen. Was soll ich euch sagen? Und ich renne dann alle drei Wochen trotzdem ins Nagelstudio. Super. Alex Warren jetzt mit Fever Dream hier auf Fritz.

Ey Leute, das ist einfach so ein krasser Club-Song. Ohne Witz, da kriegt ihr direkt Bock, tanzen zu gehen. Herzlich willkommen auf Fritz mit Lori und es geht um den Track Sorry Papi. Sorry.

mit der US-amerikanischen Latin-Sängerin Becky G. Dieser Song ist ein Sample, beziehungsweise hat Sample-Elemente von einem alten Track. Und dann hat Topic zusammen mit seinem Co-Schreiber A7S eine Demo gemacht. Und Becky G. fand die sofort mega gut und hat gesagt, ey komm, lass aufnehmen. Als sie sich dann im Studio getroffen haben, ist direkt alles geflutscht und die Nummer war schnell eingetütet, weil weder der DJ noch die Sängerin sich irgendwie verbiegen mussten. Das hat alles gepasst und sie waren zufrieden mit dem Endergebnis. Und das hören wir jetzt. Sorry, Pop.

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die wundervolle Billie Eilish mit Everything I Wanted hier auf Fritz am Mittwoch. Ich bin Lori. Und ja, da habt ihr mit der Person jeden Tag gechillt, über alles geredet und so weiter. Und auf einmal ist sie weg, weil Schluss ist. Genau darum geht's im Song Kids von Luna Morgenstern. 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

auf eine Art. Diese Trauer darüber, wenn man die erstgroße Liebe zerfallen sieht, wie alte Polaroids zu finden, die einer Person gehören, die man halt irgendwie nicht mehr ist. Und Luna sagt im Interview, ich wollte diese Achterbahn festhalten wie ein Fiebertraum, aus dem man plötzlich erwacht und bemerkt, dass man nicht mehr dieselbe Person ist. Mhm. Sie ist ja Deutsche, kommt ursprünglich aus Köln, ist mittlerweile nach Berlin gezogen, singt auf Englisch. Und Kids ist die erste Fokus-Single ihres kommenden Mixtapes am 10.7. Also macht euch ready, wir hören jetzt zusammen rein. Kids, Luna Morgenstern auf Fritz.

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1: 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Mitmachen ist for free.
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0: 2:30.
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2: Mit Britta Notnagel. Ja, wir starten mit einem harten Thema, Menschenhandel. Den gibt es bei uns nicht nur in Bordellen, sondern auch in Nagelstudios, auf dem Bau oder im Schlachthof. Dagegen will die Bundesregierung mehr machen. Sie hat ein Gesetz auf den Weg gebracht, das nicht nur TäterInnen härter bestraft, sondern auch KundInnen. Was das genau bedeutet, erklärt Bianca Schwarz.
3: Wer weiß, dass eine Person Opfer von Menschenhandel oder Ausbeutung ist und trotzdem deren Dienstleistungen in Anspruch nimmt, soll in Zukunft ebenso bestraft werden können. Das heißt, wenn man in ein Nagelstudio geht oder wenn man eine Baustelle hat und seid ihr noch so klein, vielleicht am eigenen Häuschen, und man weiß, dass da nicht alle freiwillig arbeiten, dann macht man sich künftig selbst strafbar. Das Prinzip, das gab es bisher nur in der Zwangsprostitution und das soll jetzt ausgeweitet werden.
2: Disney Plus, Netflix oder HBO Max sind Streaming-Anbieter, die nicht aus Deutschland kommen, hier aber Fettkohle machen. Und davon sollen sie etwas abgeben, hat die Bundesregierung heute auch beschlossen. Demnach sollen große Streaming-Anbieter bald mindestens 8% ihres Umsatzes in Deutschland investieren. Damit soll auch die Filmbranche hier unterstützt werden. Brandenburg ist bei Touris richtig beliebt. In den ersten Monaten des Jahres waren sogar wieder mehr TouristInnen hier. Insgesamt 900.000, sagt das Statistikamt. Ein Plus von knapp 3% verglichen mit dem Vorjahreszeitraum. Die meisten Leute, die in Brandenburg Urlaub machen, kommen aus Deutschland, gefolgt von Polen, den Niederlanden und den USA. Und am beliebtesten ist das Seenland oder Spree. Muslime weltweit feiern einen ihrer höchsten Feiertage, das Opferfest. Das hat gestern angefangen und geht über 4 Tage. In vielen muslimischen Ländern steht währenddessen das öffentliche Leben komplett still. In Deutschland ist das Opferfest kein staatlicher Feiertag. Muslimische SchülerInnen können aber schulfrei bekommen.
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2: Ist ein sonniger Nachmittag im Fritz-Sende-Gelände, teilweise recht windig und nicht ganz so heiß wie gestern, maximal 25 Grad. Morgen wird es ganz ähnlich, am Freitag dann wieder wärmer mit bis zu 30 Grad.
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2: A10 westlicher Berliner Ring Richtung Dreikafeland. Zwischen Großkreuz und Vöben staut sich an der Baustelle, da braucht er 10 Minuten länger. Vorsicht auf der A12 Berlin-Frankfurt-Oder. Zwischen Friedersdorf und Storkow gibt es Behinderungen in beiden Richtungen, Sichtbehinderungen durch Rauch, also fahrt dort vorsichtig. Die A12 Richtung Berlin ist zwischen Mülros und Briesen nach einem Unfall gesperrt. A13 Richtung Dresden in Höhe Freiwalde staut sich an der Baustelle. B169 Richtung Elsterwerda. In Höhe Drebkau gibt es Behinderungen nach einem Unfall. Vorsicht dort. Und wir gucken noch nach Berlin. Geduld braucht er auf der A100 vor der Baustelle an der Detmolder Straße. 10 Minuten plus dort. Gleiches im weiteren Verlauf vor dem Dreieck Funkturm und auf der B2 vor Malchow stadtauswärts. Allen unterwegs, gute Fahrt.
4: Britta, danke dir.
2: Bitte sehr.
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4: Na, happy Mittwoch, da kriegt ihr bei uns auf Fritz doch die beste Inspo für euren nächsten Urlaub. Es muss nicht immer Ibiza, Griechenland oder sonst was sein. Seenland oder Spree. Wir haben es gerade gehört hier,
2: dass Spreewald.
4: Viele Leute nach Brandenburg fahren, zum Beispiel Leute aus Polen, den Niederlanden und den USA. Ey, ganz ehrlich, ich war noch nie da. Also ich war schon mal im Spreewald, ja, aber jetzt nicht sozusagen.
2: Nicht in Brandenburg,
4: doch,
2: um Urlaub zu machen?
4: Nee. Nicht, um
2: nicht
4: Urlaub zu machen.
2: Habe ich schon oft gemacht.
4: Wirklich?
2: Ja. Also ein Häuschen gemietet und dann schön auf dem Land, wo das Dorf mehr Kühe hat als Einwohner.
4: Oha.
2: Ist doch geil.
4: Und wie lange warst du da so?
2: Also 5 Tage.
4: Und war schön? Ja. Auf einer Skala 1 bis 10?
2: 8.
4: Besser als Ibiza, Griechenland und Co.?
2: Ja, man spart sich ja den Reiseflugstress.
4: Guter Tipp.
2: 2 Stunden, alles was anderthalb, 2 Stunden von Berlin weg ist.
4: Hast alles im Auto
2: super
4: dabei vor allem.
2: Hast alles vorbei, kannst alles dabei, kannst alles mitnehmen.
4: Stimmt.
2: Ja.
4: Also wisst ihr Bescheid, Leute, es muss nicht immer weit weggehen hier. Seeland oder Spree, auch wunderschön. Ja. Proved by Britta Notnagel aus den News. Jetzt Sabrina Carpenter mit Tears.

0: Glückwunsch nochmal an die Jungs von BTS, gerade gehört mit Swim auf Fritz. Und die haben vor 2 Tagen bei den American Music Awards Preise abgesahnt. Und zwar einmal in der Kategorie Artist of the Year, Best Male K-Pop Artist und Song of the Summer. Richtig, richtig nice. Glückwunsch auch vom Fritz-Team. Und wir machen jetzt hier weiter mit Newcomer Florin. Ursprünglich aus Kassel, hat man angefangen mit Blockflöte und Klavier, ist dann bei Trompete gelandet, zwischendurch ganz viel Jazzmucke. Nebenbei hat er eigene deutsche Popmusik geschrieben und sich das Produzieren selber beigebracht. Naja, lieben wir doch. Ein Mann, der alles alleine kann. Florin mit Stumpf für immer hört er jetzt ganz neu hier auf Fritz.
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0: Freunde, The Bowser, Magnetic hier gehört auf Fritz. Leute, gleich geht's weiter mit Olivia Rodrigo. Drop Dead heißt die Nummer, gibt's gleich für euch, natürlich in voller Länge. Und Leute, jetzt ab 14 Uhr ist meine Kollegin Jule Young in der Rasieren oder Lackieren Außensendung am Start, Leute, in Frankfurt, oder? Also geht da mal vorbei. Mehr Infos gibt's gleich ab 14 Uhr. Ganz viel Spaß, wir hören uns dann morgen wieder um 10.
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4: Juhu, hallo Leute, ich durfte heute mal raus, habe das Fritz-Studio verlassen und bin hier in Frankfurt-Oder in einem Barbershop. Das heißt, es wird heute ein bisschen mehr Rasierapparat zu hören geben. Warte mal. Ja. Ihr merkt es jetzt schon, da ist ja der Rasierer. Und ein bisschen mehr Föhn vermutlich. Also akustisch wird es ein bisschen anders klingen. Und das Aufregende ist, sonst sitzen wir völlig isoliert.
5: Und auch eskaliert.
4: Eskaliert im Fritz-Studio in Potsdam-Babelsberg mit unter anderem Antonia Kienast, Redakteurin dieser Sendung. Sie durfte heute auch mit.
5: Darf auch eskalieren.
4: Genau. Und jetzt sind wir aber mal draußen und haben natürlich die Möglichkeit, hier auch viele Menschen kennenzulernen. Man kann nämlich vorbeikommen. Wer kann vorbeikommen, Antonia?
5: Ihr könnt alle vorbeikommen. Also die Boys werden dann natürlich rasiert hier im Barbershop. Aber auch wenn ihr jetzt nicht unbedingt Boys seid und einen Bart habt, könnt ihr trotzdem vorbeikommen und einfach hier ein bisschen mit uns chillen. Wir haben Stühle in der Sonne. Wir können hier sitzen. Das ist ganz nett.
4: Das ist wirklich schön. Also vor dem Barbershop haben wir Liegestühle aufgebaut. Berliner Straße 5 lautet die Adresse: Barbershop Freestyle. So, das ist eigentlich alles, was ihr wissen müsst. Und für alle, die keinen Haarschnitt wollen, wir haben auch ein bisschen Merch dabei, unter anderem Fritz Kondome, wer da Bedarf hat vielleicht.
5: Genau, die braucht man ja eigentlich immer.
4: Ja, und dann haben wir hier einen Platz für euch reserviert, wo der Chef persönlich, nämlich Abid, eure Köpfe fresh machen wird. Abid, bist du heute gut drauf? Werden die Frisuren einigermaßen werden heute?
6: Ja, bin ich.
4: Sehr gut. Mit was für einem Ansturm würdest du klarkommen? Also wie viele Leute kannst du so in den nächsten 4 Stunden hier wegschnippeln?
6: Bis 18 Uhr können wir schon bis 10, 15 Leute schon schaffen.
4: Sehr gut. Ey Leute, dann kommt doch hier noch rum, wenn ihr Bock habt auf eine frische Sommerfrisur. Wir würden uns freuen, dann lernen wir uns auch mal kennen. Jetzt gibt's aber Musik, das passiert ja auch in Frankfurt. Oder Katy Perry nämlich mit Band Aids.
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0: Ihr hört Fritz an diesem Donnerstagnachmittag und wir werden heute mal herausfinden, wie spontan Frankfurt-Oder ist. Denn ihr habt die Möglichkeit, hier bis 18 Uhr noch reinzusteppen, in dem Barbershop Freestyle auf der Berliner Straße 5 zu finden. Wir haben hier nämlich noch spontan Plätze frei für alle Kurzentschlossenen, die heute eine neue Frisur bekommen wollen. Es gibt auch Menschen, die haben sich vorher schon einen Platz gesaved. Ein Mensch ist zum Beispiel der Jakob, der sich hier ganz pünktlich um 14 Uhr eingefunden hat. Hallo Jakob.
1: Hallo, freut mich.
0: Du, wenn ich deinen Kopf angucke, da bin ich ja ganz glücklich, dass du mal wieder vorbeikommst beim Friseur. Meine Güte, was sind das für Zustände? Nein, so schlimm ist es gar nicht.
1: Doch, habe ich mir überhaupt gedacht, als ich das letzte Mal vor dem Spiegel stand. Ja, deswegen.
0: Dachtest du, okay, aber ich habe jetzt schon mitbekommen, dass du das letzte Mal vor 2 Wochen beim Friseur warst. Wie kann es dann so akut werden innerhalb von so kurzer Zeit?
1: Ja, weil es so schlecht davor geworden ist. Also sonst gehe ich alle 2 Monate, je nachdem, wie viel Trinkgeld ich mache. Und ja, ich habe ja schon letztes Mal erzählt, meine Kumpels in der Stammkneipe haben mich ausgelacht, wo ich dachte, ich kriege eigentlich Komplimente. Deswegen war es akut, weil heute will ich wieder in die Stammkneipe gehen.
0: Ah ja.
1: Ja, ich hoffe, diesmal wird es besser.
0: Ja, diesmal wirst du da auf jeden Fall ein besseres Bild abgeben. Wie kann es denn so schief gelaufen sein beim letzten Mal?
1: Weiß ich nicht. Ich bin echt kein Profi, was das Haareschneiden angeht, aber irgendwie ist alles nicht so geklappt, wie es klappen sollte mit den Übergängen und alles.
0: Ja. Jetzt sitzt du ja beim Profi, bei Abid. Und du hast auch gerade schon gesagt, dass da irgendwie nicht alles so ganz glatt gelaufen ist.
2: Ne? Das war ein Unterschied, ja. Das war, musste ich angleichen alles eigentlich. War kurz und lang, war nicht gleichmäßig, ja. Geschnitten eigentlich.
0: Ja. Und wie zufrieden bist du jetzt bisher schon?
1: Ich bin jetzt schon sehr zufrieden. Ich merke jetzt schon, dass auf jeden Fall der Chef ja überall rangeht, wo ich mich gestört habe. Und ich bin sehr gespannt auf das Ergebnis auf jeden Fall.
0: Leute, so glücklich können Menschen werden hier bei Barbershop Freestyle. Kommt vorbei, kommt vorbei. Jakob, jetzt wollen wir natürlich auch noch alles über dein Privatleben wissen, ja, wo du schon mal hier bist. Du studierst ja in Frankfurt, oder?
1: Ja.
0: Wohnst aber in Berlin.
1: Ja.
0: Bist also ein Pendler, könnte man sagen. Wie nervig ist es?
1: Boah, war auf jeden Fall schon mal besser. Jetzt muss man doch irgendwie schon mit mehr Sachen rechnen. Also man muss echt viel mehr Zeit einplanen und so. Aber jetzt gerade, wo ich zum Friseur gefahren bin, ging es sogar. Ja. Weil normalerweise fahre ich nach Frankfurt und fahre direkt wieder nach Berlin rein. Und so mit der Zeit jetzt gehe ich auch mal hier essen beim Shawarma. Mhm. Jetzt gehe ich halt auch zum Friseur. Also ich glaube, man kann dann auch ein bisschen Zeit hier verbringen. Vor allem, wo das Wetter schöner ist. Vielleicht mal rüber nach Polen.
0: Ja, eben, da hat man es ja auch nicht weit. Also hier vom Barbershop Freestyle, ich habe vorhin mal geguckt, würde man eine Viertelstunde zu Fuß brauchen, rüber über die Brücke. Eine letzte Frage habe ich noch, was studierst du eigentlich und ist das eine Empfehlung?
1: Das letzte habe ich nicht ganz verstanden.
0: Du studierst was?
1: Recht und Politik, heißt der Studiengang.
0: Und würdest du es weiterempfehlen oder abraten?
1: Ich würde es auf jeden Fall weiterempfehlen an alle Kinder mit migrantischem Hintergrund wie ich, weil es auch NC-frei ist. Es ist eine sehr bunt durchmischte Universität, also ich kann es wirklich jedem empfehlen. Es klingt erst sehr steif am Anfang, aber ich finde, man wird hier echt gut aufgefangen.
0: Europa-Uni, ne? Da steckt auch schon irgendwie Diversität im Namen drin.
1: Absolut.
0: Gut, also es scheint mir doch, Jakob, als wärst du durch und durch ein glücklicher Mensch hier.
1: Gerade jetzt bin ich sehr glücklich.
0: Und gerade jetzt natürlich mit der neuen Frisur. Viel Spaß und grüß die Leute in der Stammkneipe. Wenn die lachen, dann komme ich vorbei. Okay, sehr gut. So, jetzt würde ich sagen, machen wir aber erstmal wieder eine Runde Musik. Und da warten Justin Bieber und Nicki Minaj mit Beauty and a Beat hier auf Fritz.
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0: Nevermind, Dennis Lloyd, habt ihr gehört, hier auf Fritz. Und da ist er schon wieder, der Föhn im Hintergrund. Liegt daran, dass wir heute live senden, und zwar aus dem Barbershop in Frankfurt oder Barbershop Freestyle. Warum sage ich den Namen? Eigentlich im Grunde, damit ich euch die Möglichkeit gebe, die Chance hier auch noch vorbeizukommen. Es gibt nämlich Haar- und Bartschnitte for free. Und das ist natürlich was Tolles, da kann man richtig sparen. Ich frage immer beim Chef nach, Abid, was kostet hier sonst ein Haarschnitt bei euch?
1: Haarschnitt 24, Trocken mit Waschen 29, Haar und Bart 38 Euro.
0: Okay, also Leute, das lohnt sich doch definitiv, hier mal rumzukommen. Jetzt hat es gerade geklingelt, das Telefon, Abid ist rangegangen. Und was kam da für eine Anfrage?
1: Der Kunde fragt, ob er vorbeikommen zum Haarschnitt. Er hat im Radio über mir gehört, dass er vorbeikommen zum Haarschneiden, kostenloser Haarschnitt bekommt. Ja. Dann habe ich ihm gesagt, ja, gerne, kannst du kommen.
0: Also der ist sonst eigentlich ein zahlender Kunde. Natürlich würde ich jetzt ein bisschen blöd gelaufen.
1: Ja.
0: Aber gut, er hört den richtigen Radiosender. Dann freue ich mich schon. Hi, hi, hi, falls du immer noch zuhörst gerade. Wir nehmen dich hier gleich in Empfang. Genauso für alle anderen, die heute hier noch vorbeikommen. Und wenn ihr jetzt sagt, ja schön, dass ihr da in Frankfurt oder seid. Ich wohne ja nicht dort. Wir sind am Freitag dann auch wieder unterwegs. Und zwar werden wir da sein in Berlin-Charlottenburg. Ihr findet auch nochmal alle Infos dazu auf fritz.de. Und jetzt hier im Radio findet ihr Kitsch Creek, Blumengarten und Shireen David mit Gut genug.
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0: in unserer Reihe Hier spricht Berlin jetzt.
1: Hallo, wir sind Dancer,
2: Gigolo,
1: Nightstorm und Oro Nico Flo. Besser bekannt als die vier Pferde von der Quadriga auf dem Brandenburger Tor. Und seit einer Ewigkeit glotzen wir in dieselbe Richtung. 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Klar, alles schön und gut. Aber was ist hinter uns los? Wir hörten von sonderbaren Orten wie Galoppenburg, Siebenhengststadt oder einem Platz namens Stuti. Dreht uns doch mal um. Wozu denn sonst die ganze Via-Vereinigung? Eure Four Pretty Horses von der Quadriga.

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2: 14:30 Uhr.
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2: Mit Britta Notnagel. Und wir starten mit einer wichtigen Neuerung für Musikclubs. Die sollen in Zukunft im Baurecht nicht mehr als Vergnügungsstätten gelten, sondern als Kulturorte. Das hat die Bundesregierung heute entschieden. Dadurch wird es möglich, Clubs unter Auflagen auch in Wohngebieten zuzulassen. Kulturstaatsminister Weimer sagte, dass damit die Live-Musikszene in Deutschland geschützt und ausgebaut werden soll. Und die Bundesregierung hat heute auch beschlossen, mehr dagegen zu machen, dass Menschen ausgebeutet werden. Was sich da ändern soll, das weiß Jan-Friedrich Willems.
3: Wenn es nach Bundesjustizministerin Stefanie Hubich von der SPD geht, sollen Täter längere Freiheitsstrafen bekommen. Auch die Kunden von Zwangsbeschäftigten sollen ins Visier genommen werden. Wer zum Beispiel wissentlich zwangsbeschäftigte Bauarbeiter auf seiner Baustelle schuften lässt oder sich eine Maniküre in einem Ausbeuternagelstudio machen lässt, kann bis zu 5 Jahre ins Gefängnis oder eine Geldstrafe zahlen müssen. Das gilt bisher nur für Freier von Zwangsprostituierten. Außerdem sollen unter den Tatbestand Menschenhandel in Zukunft auch Zwangsheirat, Leihmutterschaft oder ausbeuterische Adoption fallen.
2: Rinder wurden in den letzten Wochen in Brandenburg geklaut. Dagegen geht die Polizei jetzt vor mit schärferen Kontrollen. Sie will in den kommenden Wochen landesweit, vor allem bei Tiertransportern, genauer hinschauen. Seit März wurden laut Innenminister Redmann mehr als 230 Rinder von Weiden und aus Ställen gestohlen. Vor allem im südlichen Brandenburg. Die Tiere sind fast 340.000 Euro wert. Spaßgetränke, Eis, Chips, Vapes, gibt's alles im Späti zu kaufen. Rund um die Uhr? Naja, nicht so ganz. Spätis in Berlin müssen an Sonn- und Feiertagen nämlich zubleiben. Und dagegen kämpft der Berliner Späti-Verein. Er plant sogar ein Volksbegehren. Warum? Das sagt Vereinschef Barber so.
4: Das ist eine Anlaufstelle für unsere Nachbarn, unsere Touristen. Deswegen müssen die Spätis, diese Kultur, Sonn- und Feiertage auch erhalten bleiben. Und das muss auch gleichgestellt werden wie Tankstellen und Bahnhofsgeschäfte.
2: Ja, und Barber betont auch, dass wohl schon viele Berliner Spätis wegen des Ladenöffnungsgesetzes dicht machen mussten.
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2: Bis zum Abend wieder ein sonniger Tag im Fritz-Sende-Gelände mit ein paar lockeren Wolken. Nicht ganz so warm wie gestern, maximal 25 Grad heute und teilweise ist es auch recht windig. Morgen geht es nochmal ganz ähnlich weiter. Am Freitag wird es dann wieder ein bisschen wärmer.
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2: Vorsicht auf der B246 Richtung Trebin. Zwischen Siedlungen Horstfelde und Schünow befinden sich Rehe auf der Fahrbahn. A10 westlicher Berliner Ring Richtung Dreikafeland. Da gibt es eine Baustelle zwischen Großkreuz und Vöben und Stau mit 10 Minuten Verzögerung im Moment. A11 Richtung Berlin zwischen Berner Nord und Berner Süd. Stau auch 10 Minuten plus im Moment. Und es staut sich auf der A12 Richtung Berlin. Zwischen Müllrose und Briesen ist nach einem Unfall die linke Spur gesperrt. A13 Richtung Dresden zwischen Bestensee und Großkreuz. Höheres Hammer Stau mit 10 Minuten plus. Im weiteren Verlauf in Höhe Freiwalde ebenfalls Stau an der Baustelle. B169 Richtung Elsterwerda. Da gab es einen Unfall in Höhe Drebkau und deshalb Behinderung im Moment. Die Polizei, die regelt da den Verkehr, kann auch da länger dauern. Und in Berlin dauert es im Moment länger auf der A100 vor der Baustelle an der Detmolder Straße und im weiteren Verlauf vor dem Dreieck Funkturm plant da jeweils 10 Minuten mehr ein. Genau das gleiche auch auf der B2 vor Malchow statt auswärts. Und dann noch ein Hinweis auf der A111 statt einwärts im Flughafen, im Tunnelflughafen Tegel blockiert ein kaputtes Fahrzeug. Die rechte Spur passt dann bis hin, auch wenn ihr da lang müsst. Allen unterwegs, wünsche euch eine gute Fahrt.
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5: Mit Jule Young, das ist mein Name und mir ist jetzt erstmal aufgefallen, wie edel es hier zugeht in Frankfurt-Oder, weil in dem Barbershop Freestyle, da sitzt ihr auf goldenen Stühlen, muss man sagen. Und da hat sich jetzt auch Uwe eingefunden. Ihr könnt hier heute auch noch spontan vorbeikommen. Bis 18 Uhr bekommt ihr einen kostenlosen Haarschnitt, einen kostenlosen Bartschnitt. Uwe war jetzt ein bisschen aufgeregt, weil er gleich seine Radiopremiere feiert. Er hat mich gefragt, ob wir das vorher noch üben. Das haben wir jetzt nicht gemacht. Uwe, ich bin gespannt auf deine ersten Worte, die du jemals im Radio sagen wirst.
6: Hallo?
5: Ey, wie ein Profi, Uwe. Genau. Als hättest du es geübt.
6: Ja.
5: Jahrelang für diesen Moment trainiert. Wie geht's dir jetzt gerade so?
6: Hier geht's mir am besten hier.
5: Ja.
6: Ja, hier ist Freizeit.
5: Hier ist Freizeit. Man muss ja auch sagen, du bist nicht zum ersten Mal hier, sondern bist ein Stammkunde, richtig, ne?
6: Ich bin schon eigentlich immer bei ihm, bei Abid.
5: Ja.
6: Wir kennen uns schon seit 8 Jahren und ich bin seit Tag 1 bei ihm.
5: Toll.
6: Gibt keine anderen für mich.
5: Spricht er für seine Skills?
6: Ja.
5: Am Rasierer? Und heute hast du eben Glück, dass du dir auch mal einen kostenlosen Haarschnitt abstauben kannst. Gut gelaufen, würde ich sagen.
6: Nehme ich gerne mit, ja.
5: So, Uwe, weil du einfach so ein Radioprofi jetzt schon bist, würde ich gleich weiter mit dir quatschen, wenn es in Ordnung ist.
6: Ja, ja, klar.
5: Freue ich mich drauf. Weil, was ihr noch nicht wisst, liebe Leute, Uwe, der hat ein neues Fortbewegungsmittel. Mit dem ist er hier heute auch angereist. Um was es sich handelt, ob Kutsche oder vielleicht Auto oder E-Bike, das klären wir gleich. Jetzt aber erstmal Golden von Huntrix, hier auf Fritz.
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0: The Killeroy war das mit Pieces. Ihr hört Fritz und jetzt müssen wir weitersprechen über Uwe. Wenn ihr gerade erst eingeschaltet habt, fragt ihr euch vielleicht, wer ist Uwe? Also Uwe ist ein Mensch aus Frankfurt-Oder, der sich heute hier eingefunden hat beim Barber- und Friseur-Shop in Frankfurt-Oder bei Freestyle. Da senden wir heute live bis 18 Uhr. Es gibt einen für euch reservierten Platz, liebe Leute. Ihr könnt auch noch vorbeikommen. Da gibt es heute einen Haarschnitt for free. Und Uwe ist angereist mit einem neuen Fortbewegungsmittel. Das hatte ich schon gesagt. Uwe, was hast du dir gegönnt?
1: Ein E-Bike.
0: Meine Güte. Und heute bist du wirklich das allererste Mal damit unterwegs?
1: Na, das zweite Mal.
0: Das zweite Mal unterwegs. Wie ist es bisher so?
1: Sehr geil. Ich bin quasi geflogen, ja.
0: Und ist es jetzt eine ganz neue Ära für dich, mit einem E-Bike unterwegs zu sein? Oder hast du schon Erfahrung? Wie kam es, dass du jetzt Neues hast?
1: Nee, ich habe vorher schon ein Fahrrad gehabt, so ein Gravelbike. Das war mir aber ehrlich gesagt zu hart am Poppes. Mhm. Und da habe ich mir jetzt so ein vollgefedertes Elektrobike geholt.
0: Okay, und Gravelbike, da muss man ja schon auch noch komplett halt alles selber machen, oder?
1: Da musst du richtig treten, ja.
0: Mhm. Gut, ey, dann weiterhin gute Fahrt auf jeden Fall, dass du weiter so durch Frankfurt-Oder fliegst. Und apropos Frankfurt-Oder, also du bist hier aufgewachsen, warst dann zwischenzeitlich mal in Berlin für ein paar Jahre, bist aber wieder zurückgekehrt. Da würde ich jetzt mal sagen, du sprichst ja dafür, dass du Frankfurt-Oder ganz gerne magst. Was magst du an Frankfurt-Oder?
1: An Frankfurt, das ist immer so wie bei allen Leuten, die zurückkehren. Wenn man hier aufgewachsen ist, dann mag man es als Fremder vielleicht nicht so, aber ich habe hier alles. Ich habe meine Familie hier, meine Frau hat ihre Familie hier. Wir haben den besten Friseur hier. Ja, das reicht eigentlich auszunehmen.
0: Okay, cool. Gibt es auch irgendwas, wo du sagst, also da vielleicht gibt es noch ein bisschen Luft nach oben?
1: In Frankfurt? Mhm. Generell halt mehr für die Jugend, ein bisschen mehr Aufschwung und ein bisschen positivere Stimmung.
0: Okay. Wir waren heute auch schon mal an der Uni unterwegs, an der Viadrina, und haben da die Leute gefragt, ey, was fehlt denn euch vielleicht irgendwie noch? Wo gibt es noch Verbesserungsbedarf? Und da werden wir gleich mal hören, was die Leute noch so zu sagen haben. Uwe, ansonsten wirst du jetzt hier schön weiter rasiert.
1: Ja.
0: Hören uns nochmal. Enjoy einfach, okay?
1: Danke.
0: Sehr gut. So, und jetzt hören wir Somewhere mit Homebreaker.
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0: Sia, ja, Fritz, ich liebe den Song, weiß leider nie, wie man den Titel ausspricht. Gott sei Dank ist Antonia Kinas Redakteurin dieser Sendung das schlauer. So, du bist dran.
1: Chandelier.
0: Ich weiß, was es heißt. Kronleuchter.
1: Ist gut. Ja. Singt sie ja auch im Song.
0: Kronleuchter. So, wir senden heute live aus Frankfurt-Oder, aus einem Friseur- und Barbershop. Deswegen auch dieses schöne Rasiergeräusch im Hintergrund. Und Antonia Kinas, man muss ja sagen, du machst dir heute auch das erste Mal einen Ausflug nach Frankfurt-Oder. Es ist deine Frankfurt-Oder-Premiere.
1: Ja, ist ganz aufregend.
0: Wie fühlt es sich bisher an?
1: Also ich muss sagen, bis jetzt finde ich es ganz gut. Die Sonne scheint und ich muss sagen, was mir besonders gut gefällt,
0: ja,
1: bis jetzt hat es in dieser Stadt noch nirgendwo nach Pisse gerochen. Und da muss ich ehrlich sagen, das finde ich nett.
0: Ja, da bist du als Person, die in Berlin lebt, natürlich anderes gewöhnt, muss man sagen.
1: Absolut.
0: Hast du aber auch schon irgendwas feststellen können, wo du sagst, das fehlt mir hier?
1: Also es wäre doch schon ein bisschen weit weg bis zum nächsten Supermarkt.
0: Ja.
1: Also jetzt...
0: Verwöhnte Göre, ganz ehrlich. Meine Güte, jetzt sind wir hier gelaufen, 10 Minuten zu Kaufland, das war top.
1: Das war schön.
0: So, jetzt haben wir aber auch die Leute gefragt, die sich hier richtig auskennen, die hier nämlich leben. Da waren wir vorhin unterwegs und wollten von euch wissen, wo gibt's in Frankfurt-Oder noch Luft nach oben?
2: Frankfurt-Oder braucht Studierende, die auch hierher ziehen, weil hier eigentlich sehr viel Cooles passiert, aber es fehlen dann irgendwann doch die Leute. Und eigentlich sind viele Leute, die aus Berlin pendeln, auch Menschen, die da, glaube ich, echt Interesse dran hätten, aber dann nicht die Zeit, vor allem mit dem Regio.
3: Frankfurt-Oder braucht auf jeden Fall mehr Nachtleben und mehr fröhliche Leute, die auf die Straße gehen.
4: Ich kann mir nicht vorstellen, dass Frankfurt-Oder irgendwas braucht. Die Stadt ist perfekt, so wie sie ist. Ich mag Frankfurt. Ich finde es sehr schön, ja. Meine Stadt hat noch weniger Einwohner, wo ich herkomme. Von daher ist es ein Upgrade.
0: Ey, Leute, wie lebt sich's für euch hier? Erzählt es uns doch gerne. Ihr könnt vorbeikommen, könnt euch hier heute kostenlos eine Frisur klar machen im Friseur- und Barbershop Freestyle, Berliner Straße 5. Da sind wir hier heute am Start noch bis 18 Uhr. 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Aber ihr könnt auch einfach vorbeikommen, um zum Beispiel über Frankfurt-Oder zu quatschen oder über euren aktuellen Beziehungsstand oder über die Wohnungssuche oder was weiß ich, was halt gerade so ansteht. Ich freue mich, wenn wir uns heute mal kennenlernen. Gleich gibt's hier auf Fritz Benson Boone und den hören wir mit Sorry, I'm here for someone else.
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3: Gleich haben wir es 15 Uhr.
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3: A10 westlicher Berliner Ring Richtung Dreikafeland. Zwischen Großkreuz und Vöben staut sich an der Baustelle, da braucht er 10 Minuten länger. A11 Richtung Berlin zwischen Bahne zum Pfingstberg steht ein Pannenfahrzeug und es liegt ein Metallteil auf der rechten Spur, auch dort Vorsicht. A13 Richtung Dresden zwischen Bestensee und Großküritz staut sich mit 10 Minuten Verspätung im weiteren Verlauf in Höhe Freiwalde. Ebenfalls Stau an der Baustelle. Nach Berlin, da dauert es etwa eine Viertelstunde länger auf dem Stadtring A100 an den Baustellen an der Detmolder Straße und vor dem Dreieck Funkturm. Dann in Neukölln, Karl-Marx- und Hermannstraße jeweils stadteinwärts mehr Zeit einplanen. Gleiches auch auf der B2 in Malchow stadtauswärts. Gute Fahrt euch!
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4: Jo, mit Jule Young noch bis 18 Uhr sind wir hier am Start im Friseur- und Barbershop Freestyle. Und Leute, erstmal an alle da draußen, an alle, die uns zuhören, herzlichen Glückwunsch, dass ihr Fritz hört. Das ist ja immer eine gute Entscheidung. Ich glaube, ein paar werden hier heute in Frankfurt/Oder auch bereuen, dass sie das bisher nicht getan haben. Denn Antonia Kienast, wir sitzen ja jetzt zusammen im Friseur- und Barbershop.
5: Ja.
4: Beschreib doch mal kurz die Situation hier vor Ort.
5: Also hier

0: vor uns so zwei Stühle. Und die sind auch beide besetzt. Und der eine Stuhl ist halt für unsere Fritz-Kunden. Die kommen hier rein, die kriegen einen Haarschnitt. Ganz für lau. Und auf dem anderen Stuhl...
1: Die müssen nichts bezahlen.
0: Genau, gar nichts. Und auf dem anderen Stuhl sitzen halt die, die keinen Fritz hören. Und die müssen halt schon bezahlen. Und das ist ärgerlich, wenn du dann feststellst, ach scheiße, ich war auf dem falschen Stuhl, sitze ich heute.
1: Du bist so ein ganz normaler, schnöder Terminkunde, der dann richtig belächeln muss und der kriegt dann so mit, ah okay, krass,
0: scheiße.
1: Die erzählen immer die ganze Zeit was von kostenlosen.
0: Der andere Stuhl ist umsonst.
1: Ja, let's hören, ab jetzt.
0: Ja,
1: ich hoffe, er ist mitbekommen. Wir werden auch gleich nochmal weiter hier quatschen mit dem Chef, der mich nämlich gerade korrigiert hat. Ich habe was nicht richtig gesagt zum Thema Barber, Friseur, dies, das, was ist eigentlich der Unterschied? Wird er uns gleich nochmal aufklären. Jetzt aber erstmal eine Runde Tiffany Aris.
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0: schönen Mittwochnachmittag euch, Leute. Ihr hört Fritz und vorhin habe ich in gewisser Weise da ein bisschen Quatsch erzählt. Ich habe nämlich immer gesagt, wir senden heute live aus dem Barbershop Freestyle in Frankfurt oder. Es ist fast korrekt, möchte ich sagen, aber der Chef Abid hat dann gesagt, naja, es ist Friseur und Barbershop. Abid, was ist denn genau der Unterschied? Was ist ein Barber, was ein Friseur nicht ist oder umgekehrt? Erzähl mal.
1: Okay, Barbershop ist nur reine Barbershop, nur für Männer, Frisursalon, nur für Herren.
0: Ja.
1: Und da sind Praxisgelernte. Bei uns im Heimat lernt man nur Praxis von Männern, Theorie nicht. Deswegen sage ich so, okay, Barbier kann nur Männerhaare schneiden. Das sind nicht richtige gelernte Frisur wie hier in Deutschland, wenn man Ausbildung macht, Theorie und Praxis.
0: Wo ist denn deine Heimat eigentlich?
1: Syrien.
0: Syrien, okay.
1: Mhm. Und Frisur ist gelernte Frisur, kennt man alle hier in Deutschland, muss man 3 Jahre Ausbildung machen und danach. Und wenn man selbstständig arbeiten möchte oder eigenen Laden aufmachen möchte, dann muss man Meister machen.
0: Okay, also ja. Und du hast in der Praxis gelernt als Barber und dann hast du eben auch noch Friseurmeister gemacht.
1: Ich war Barbier.
0: Ja, Barbier, so sagt man.
1: In Deutschland gekommen, weil ich Barbier und in Deutschland habe ich dann Ausbildung gemacht, 3 Jahre. Nach der Ausbildung habe ich auch Meisterkurs besucht, 5 Monate in volle Zeit. Danach durfte ich Eigenladen haben.
0: Ja, geil. Und den hast du jetzt hier seit 3,5 Jahren in Frankfurt, oder? Wie läuft es so für dich?
1: Alles in Ordnung, alles super, ja. Mhm. Ich habe viele Kunden kennengelernt, ja. Viele kennen mich auch in Frankfurt. Ich habe auch schon als Angestellter gearbeitet in Frisur in Frankfurt oder 2 Läden eigentlich. 2017 habe ich angefangen, beim Frisursalon in Deutschland zu arbeiten.
0: Okay, und gibt es irgendwas, was dich an deinem Job auch manchmal ein bisschen nervt oder wo du sagst, ey Leute, da könnt ihr, ihr seht jetzt Abid gerade nicht, aber er guckt mich gerade mit großen Augen an, willst du jetzt vielleicht nicht sagen, ne? Aber
1: wahrscheinlich. Nochmal bitte die Frage.
0: Ob irgendwas auch nervt an deinem Job?
1: Nervt ist, wenn man so vorbeigeht. Normalerweise, ich zum Beispiel für mich, ich mache immer mit Termine.
0: Ja.
1: Und manchmal habe ich Termin ausgebucht, dann kommt vorbei, Menschen vorbei oder meine Kunden vorbei ohne Termine. Es wird ein bisschen Stress dann unterbrochen. Das ist nicht meins eigentlich.
0: Okay,
1: ich immer lieber in Ruhe.
0: Aber heute ist mal ein bisschen anders, weil heute ist er extra ohne Termine, das Leute. Stimmt, ihr könnt nämlich hier noch vorbeikommen bis 18 Uhr bei dem gelernten Friseurmeister und Barbier. 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Und ich glaube, da kommen auch gerade schon welche. Die werde ich mir doch gleich mal vorknüpfen. Jetzt hören wir aber erstmal eine Runde Musik. Nämlich, wir hören ja jetzt Jonas Brothers hier mit Zucker. Achso, wir hören Crystal und Notion mit The Days. Naja, danach aber Jonas Brothers. Freut euch schon.
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0: Ihr hört Fritz und ich bin ganz froh, dass wir heute mal in Frankfurt oder unterwegs sind. Wir senden hier Leute heute live aus dem Friseur- und Barbershop Freestyle. Warum bin ich so froh, hier zu sein? Naja, weil ich sonst beispielsweise unseren Fritz-Hörer Norman ja nie kennengelernt hätte. Hallo Norman.
1: Hallo Jule.
0: Hallo.
1: Schön, euch zu sehen.
0: Da ist gute Laune da, Norman.
1: Aber sowas, wenn ich euch sehe auf jeden Fall.
0: Sehr gut. Der Norman ist hier spontan vorbeigekommen. Das könnt ihr auch machen, noch bis 18 Uhr euch hier eine Frisur for free klären. Davor warst du noch arbeiten. Was machst du genau?
1: Ich bin Paketfahrer bei dem wunderschönen UPS.
0: Ja, gleich noch ein bisschen Werbung gemacht.
1: Exakt.
0: Bei dem wunderschönen UPS auch. Norman, ist es anstrengender, Pakete auszuliefern im Sommer oder im Winter?
1: Ich würde sagen sogar eher im Winter, weil es glatt ist und da muss man auf jeden Fall aufpassen. Im Sommer ist es schon entspannter. Also die Hitze macht mir ja gar nichts, weil ich kenne es vom Urlaub, ne? Also daher entspannt.
0: Sehr gut, okay, cool. Dann hast du ja jetzt gerade die beste Zeit. Ich würde mir jetzt noch kurz deinen Kopf angucken. Der wird ja hier gerade schon bearbeitet von Abid, von dem Friseurmeister. Du hast also die Seiten kurz und dann hast du oben aber vergleichsweise schön langes Haar.
1: Genau.
0: Was so nach hinten gekämmt
1: wird. Exakt. Ich wollte gerade sagen, normalerweise, wenn ich weggehe oder so, habe ich auch kein Cap. Deswegen, dann kommt Gel rein und dann schön nach hinten. So soll es sein.
0: Okay. Und dann wurdest du gerade schon gefragt, wie kurz sollen denn die Seiten, wie viel soll ab? Und du hast gesagt, ich vertraue dir.
1: Ich vertraue Abid auf jeden Fall. Wie gesagt, ich denke mal, er versteht seinen Handwerk sehr gut. Ich kenne ihn schon etwas länger aus dem anderen Friseurladen.
0: Ja.
1: Von daher gebe ich ihm da die Macht. Alles gut.
0: Okay, gut. Und ansonsten würde ich sagen, quatsch mal gleich noch ein bisschen über Frankfurt, oder? Du bist hier nämlich born and raised und niemals weg gewesen.
1: Exakt.
0: Ja. Was so geil ist an Frankfurt-Oder, das wird uns Norman wahrscheinlich gerade erzählen.
1: Auf jeden Fall, dass Frankfurt-Oder sehr ruhig ist, ne? Ist nicht so wie Berlin, du kommst überall hin, alle, du bist in 10 Minuten da. Meine ganze Familie wohnt hier, meine Freundin habe ich jetzt fast schon 12 Jahre hier, also ja.
0: Du bist ja hier auch heute in Begleitung. Ist das deine Freundin?
1: Das ist meine Freundin.
0: Dann werde ich doch Tazi mir gleich nochmal vorknüpfen. Kannst
1: du gerne machen.
0: Sehr gut. So, jetzt haben wir aber erstmal eine Runde Juju mit Crash Out Freestyle.
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0: dazu. Das war Harry Styles mit dem Track American Girls. Und bisher konnte ja der Eindruck entstehen, in Frankfurt oder wohnen nur Männer. Dem ist aber nicht so. Wir senden heute live aus dem Friseur- und Barbershop Freestyle. Und es ist jetzt auch mal eine Frau vorbeigekommen, nämlich Tatzi. Schön, dass du da bist.
1: Hallöchen, freut mich auch.
0: So, dieser Männerüberschuss, der lässt sich natürlich leicht erklären. Männer kriegen hier heute eine Frisur for free, wenn er vorbeikommt. Liebe Männers, noch bis 18 Uhr. Dein Freund Norman, der sitzt gerade auf dem Stuhl, wird frisiert und rasiert. Was sagst du jetzt bisher zu dem Ergebnis?
1: Also ich finde, das sieht schon ganz gut aus. Ja. Kann man machen.
0: Sehr gut, okay. Ja, das klingt doch positiv, würde ich sagen. Und Tatzi, du wohnst hier auch schon seit du 14 bist in Frankfurt, oder? Und schätzt vor allem die Nähe zu Polen. Also man muss ja hier wirklich nur über die Brücke, dann ist man schon da. Was ist daran besonders cool?
1: Also ich finde es mega, dass es halt von uns zu Hause zum Beispiel nur so 5 bis 10 Minuten entfernt ist. Du flitzt einfach über die Brücke sozusagen. Großartig Kontrollen wie damals gibt es da jetzt auch nicht.
0: Damals meinst du Corona oder?
1: Nee, damals, als die Grenzen noch dicht waren. Das hat ja immer ewig gedauert, aber das hat man ja gar nicht mehr. Man kann ja einfach, egal was man machen möchte, rüberflitzen. Ich finde, da gibt es halt richtig schöne Läden und auch Boutiquen. Gerade so, sag ich mal, so festliche Kleider und alles. So, wenn man Abiball oder sowas hat, kriegt man das da super schöne Sachen.
0: Cool.
1: Das wissen, glaube ich, die meisten gar nicht.
0: Ja.
1: Dann ist das Essen da halt auch super und auch günstig. Da gibt es total viele Restaurants, das glaubt man nicht. Mhm. Auch ganz viel zum Frühstücken, was richtig toll ist. Und was man nicht weiß, auch, dass viele Seen da drüben sind, die gar nicht so weit entfernt sind. Also man muss ja nicht immer, weiß ich, einen Trip in Brandenburg machen. Man kann ja auch mal eine Dreiviertelstunde fahren. Dann hat man da auch richtig tolle Sachen, so wie Solitschin. Da gibt es ein Wellness-Hotel, ja, mit See und alles.
0: Nicht schlecht.
1: Ja.
0: Ich will jetzt eigentlich direkt rüberrennen, muss ich sagen.
1: Ja.
0: Wie ist denn das dann, wenn man hier lebt? Kannst du ein bisschen Polnisch?
1: Nee, leider nicht. Habe ich mich nicht genug angestrengt. Ich habe mal Polnisch AG in der Grundschule gemacht, aber das war eher der Aspekt, dass ich immer mit ins Ferienlager wollte nach Polen.
0: Okay.
1: Aber ich denke, dass halt viele, die hier aufwachsen, so deutsch-polnisch sind oder auch polnische Menschen, und da gibt es einige, die schon Polnisch können, ja.
0: Okay, cool. Ja, du, dann wünsche ich euch noch einen schönen Tag. Was macht ihr noch?
1: Eigentlich nichts, entspannt, glaube ich, vom Feierabend. Also Arbeit war nur die ganze Zeit, wir sind extra hergeflitzt und ja, noch Mittagessen.
0: Und weiter Fritzhör natürlich.
1: Ja, das auch, auf jeden Fall.
0: Selbstverständlich. Serb und die Chainsmokers jetzt mit Addicted hier auf Fritz.
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4: 2:02.
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4: Mit Britta Notnagel. Das soll ein sichtbares Zeichen gegen Gewalt gegen Frauen sein. In Berlin-Spandau erinnert jetzt ein Ehrengrab an das Schicksal der Deutsch-Türkin Hatun Sürücü. Die damals 23-Jährige war vor über 21 Jahren von einem ihrer Brüder erschossen worden, weil die Familie ablehnte, wie sie gelebt hat. Berlins regierender Bürgermeister war bei der Einweihung der neuen Gedenkstätte dabei und hat gesagt, der Ort sei Erinnerung und Mahnung zugleich.
5: Ich glaube, wir brauchen vor allen Dingen eine gesellschaftliche Debatte, die deutlich macht, dass Frauen ein selbstbestimmtes Leben führen können und dass Gewalt gegen Frauen gesellschaftlich geächtet wird.
4: Es gibt eine wichtige Neuerung für Musikclubs. Die sollen in Zukunft unter Auflagen auch in Wohngebieten betrieben werden können. Möglich wird das durch eine Änderung im Baurecht. Da sollen sie nicht mehr als Vergnügungsstätten gelten, sondern als Kulturorte, hat die Bundesregierung heute entschieden. Kulturstaatsminister Weimer sagt, dass damit die Live-Musikszene in Deutschland geschützt und ausgebaut werden soll. Sie hat jahrelang schwer bewaffnet, unter anderem Supermärkte und Geldtransporter überfallen und muss dafür 13 Jahre in Haft. Die frühere RAF-Terroristin Daniela Klette. Das Landgericht in Verden in Niedersachsen hat sie wegen besonders schweren Raubs in 6 Fällen schuldig gesprochen. Es heißt, dass sich Klette mit den Überfällen ihr Leben im Untergrund finanziert habe. Mit ihrer Mitgliedschaft in der linksextremen Terrorgruppe RAF an sich hat das Urteil aber nichts zu tun. Da soll es eventuell einen anderen Prozess geben. Welcher Beruf ist der richtige für mich? Welche Hochschule passt zu mir? Das könnt ihr bei der Ausbildungsmesse in der Cottbuser Lausitz-Arena herausfinden. Da sind noch bis morgen rund 70 Aussteller aus Brandenburg, Berlin und Sachsen und ihr bekommt da Infos zu hunderten freien Lehrstellen und zum dualen Studium. Vor Ort sind zum Beispiel auch der Bauernverband, die Bundespolizei, das Krankenhaus Spremberg und die Uni Cottbus-Senftenberg.
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4: Bis zum Abend kriegen wir viel Sonne ab im Fritz-Sendegelände. Bisschen windig ist es teilweise und nicht ganz so heiß wie gestern. Maximal 25 Grad heute. Morgen geht es ganz ähnlich weiter. Am Freitag wird es dann wieder ein bisschen wärmer.
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4: A10 westlicher Berliner Ring Richtung Dreikafeland. Zwischen Großkreuz und Vöben staut sich an der Baustelle, braucht da 10 Minuten länger. A11 Richtung Berlin zwischen Barnes und Pfingstberg steht ein kaputtes Fahrzeug vor sich dort. Dann A13 in beiden Richtungen zwischen Mindenwalde und Westensee brennt es neben der Autobahn. Fahrt dort vorsichtig, da kann es Sichtbehinderungen geben. A13 Richtung Dresden zwischen Westensee und Großköris staut 10 Minuten plus dort. Im weiteren Verlauf vor Freiwalde 15 Minuten mehr einplanen. In Berlin dauert es eine Viertelstunde länger. Auf dem Stadtring A100, an den Baustellen an der Detmolder Straße und vor dem Dreieck Funkturm. Außerdem in Neukölln, Karl-Marx- und Hermannstraße in beiden Richtungen. Und auf der B2 in Malchow stadtauswärts. Kommt gut durch, gute Fahrt.
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6: Ja, Juli Jank ist hier und Leute, wie sieht's denn bei euch schon wieder aus auf den Köpfen? Ist doch kein Zustand. Deswegen würde ich empfehlen, ihr sichert euch einfach einen kostenlosen Haarschnitt. Wie könnt ihr das machen? Na, indem ihr heute hier vorbeikommt in Frankfurt-Oder beim Friseur und Barbershop Freestyle. Noch bis 18 Uhr haben wir hier einen Stuhl für euch reserviert und da könnt ihr spontan vorbeisteppen und euch eben eine frische Frise saven. Und wenn er sagt, brauche ich ja gerade gar nicht, beziehungsweise ich bin auch kein Mann, da bringt mir Barbershop nicht so viel. Es lohnt sich alleine schon, hier vorbeizukommen wegen der Deckenlampe. Antonia Kinnast, ja. Redakteurin dieser Sendung, könntest du bitte einmal diese phänomenale Deckenlampe beschreiben?
2: Also die Lampe ist insane. Sie hat erstmal die Form einer Schere, die so an der Decke klebt, aber insane groß.
6: Ja.
2: Locker
6: groß
2: zwei
6: wie ein
2: Meter.
6: Mensch.
2: Ja, quasi.
6: Wie ein großer Mensch.
2: Und dann denkt man sich, ja, okay, wo kommt denn da jetzt das Licht raus?
6: Ja.
2: Es gibt so zwei Lampen, die sind da in den Löchern, wo man sonst seine Griffel reinsteckt. Da kommt das Licht raus. Und mein Highlight ist, in der Mitte der Schere ist noch so eine kleine Discolampe.
6: Ja.
2: Für die Partystimmung hier im Laden.
6: Wer in Frankfurt oder lebt und sich diese Lampe noch nicht angeguckt hat, der hat wirklich was verpasst. Also kommt hier rum noch bis 18 Uhr. Wir freuen uns, euch kennenzulernen, weil das grammatikalisch richtig, bin ich ganz sicher.
2: Ja, ja, passt.
6: Aber es ist angekommen, hoffentlich. Die Message. Rudimental und Khalid hören wir jetzt mit All I Know.
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0: Fritz. Und wir sind heute mal unterwegs. Wir wurden rausgelassen und senden heute live aus Frankfurt oder das heißt, das ganze Fritz-Sendegelände lernt hier heute diese Stadt gleich an der polnischen Grenze ein bisschen besser kennen. Und deswegen waren wir mal unterwegs bei den Leuten, die sich auskennen, weil sie eben hier leben und haben die gefragt, liebe Leute, wenn Frankfurt oder ein Mensch wäre, was für eine Type wäre das denn?
1: Wenn Frankfurt oder ein Mensch wäre, der wäre so ein bisschen bipolar. Also es gibt sehr viel Verschiedenes hier. Vor allem, wenn man sich so die Uni und den Rest der Stadt anguckt. Ein bisschen verrückt auf jeden Fall.
2: Ich glaube, das ist so ein richtig atziger Brandenburger, der so ein bisschen so auch so eine progressive Seite hat durch die Uni, aber so einer, der einen ankackt, aber es ist cool so. Und das ist, weißt du, so auch freundlich ankacken, weißt du?
3: Bisschen grummelig vielleicht, sehr zurückhaltend manchmal, definitiv am Rauchen und einfach sehr locker auch, ostdeutsch.
0: Okay, also klingt alles in allem, finde ich, doch durchaus sympathisch, oder? So verrückt, krummelig, rauchend und ein bisschen atzig. Das ist das, was ich mitgenommen habe. Mal gucken, ob das jetzt auch auf den nächsten Frankfurt-Oderer zutrifft, den wir hier kennenlernen. Vielleicht sagt man auch Frankfurter. Das ist nämlich Fritz-Hörer Carsten. Der ist hier gerade gekommen. Wo ist denn Carsten jetzt eigentlich? Ich glaube, der sitzt hinten beim Waschen. Ja, den werde ich mir gleich mal schnappen. Carsten hat ähnlich schöne Locken wie ich. Ist mir direkt aufgefallen, positiv. Mal gucken, was bei ihm heute ansteht, wie gekürzt die heute werden. Darüber sprechen wir gleich mit eben benannten Carsten. Jetzt aber erstmal Rihanna.
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3: du? 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

0: meine Güte. Fritz-Hörer Carsten, was hat er für schöne Locken? Hallo Carsten.
1: Na, hallo.
0: Schön, dass du dich hier eingefunden hast. Im Barber- und Friseurshop Freestyle hier in Frankfurt oder für eine neue Frisur. Die kann man hier heute kostenlos bei uns abgreifen, noch bis 18 Uhr. Ich habe ja auch Locken, ist dir vielleicht aufgefallen?
1: Ja, auf jeden Fall. Kommst du übersehen?
0: Ja. Jetzt bin ich natürlich froh, mich mal mit jemandem über Lockenroutine austauschen zu können. Was machst du, dass deine Locken so schön definiert fallen?
1: Ja, tatsächlich brauche ich früh morgens nur aufstehen, in den Spiegel gucken, fertig sind die Locken. Ja, die sind naturgegeben. Ja. Und wenn ich aber kein Gel reinmache, dann sieht das eben aus wie ein aufgeplatztes Sofakissen. Also die muss ich schon ganz schön bändigen. Und deshalb ist eigentlich so ein Besuch hier beim Friseur im Barbershop hier sehr ratsam für mich.
0: Ja, okay, aber ist gut, du machst schon auch ein Produkt rein. Bei mir ist es nämlich genauso, wenn ich da nicht irgendwie ein bisschen schaumfestiger oder irgendwie eine Lockencreme reinmache oder sowas, dann wird es sehr wild auf dem Kopf.
1: Ja, das kann ich voll nachempfinden.
0: So, jetzt haben wir über Locken gesprochen. Ein weiteres Thema, was bei dir im Grunde noch auf der Hand liegt, ist auch die Liebe.
1: Ja, so sieht's aus.
0: Denn du hast die Liebe deines Lebens hier in Frankfurt oder gefunden. Wie kam das?
1: Ja, also auf einem ganz neumodernen Weg über eine App tatsächlich, eine Dating-App. Ne? Und das hat sofort gematcht für uns beide. Und ja, seitdem gehen wir Hand in Hand. Liebe Grüße, gehen raus. Liebe dich, mein Schatz.
0: Oh.
1: Genau.
0: Wo datet man hier so in Frankfurt, oder? Was war denn euer erster Treffpunkt?
1: Oh, das ist dann, also da kann man hier schon Ziegenwerder nutzen. Das ist ja hier eine Insel, da schön in der Natur laufen oder auch generell ein Nebenort, Müllrose heißt der, ist ein schöner Erholungsort mit einem großen See, da waren wir viel unterwegs spazieren, also alles sehr regional gehalten.
0: Ja.
1: Genau, und dann machten wir halt noch einen Ausflug ins Oderbruch, wie vorhin erwähnt. Und
0: ja, da hast du nämlich auch Kindheit verbracht, bist hier geboren in Frankfurt Oder, dann Oderbruch, dann eben wieder Frankfurt Oder.
1: So sieht's aus, und ja, der Schritt hier zurück, wie gesagt, der war liebestechnisch gesehen genau Gold wert.
0: Mhm. Sehr gut. Also Leute, hier kann man liebesmäßig richtig glücklich werden in Frankfurt oder man bekommt eine großartige Frisur. Wenn man hier beim Friseur und Barbershop vorbeikommt, macht es doch auch wie Carsten und werdet glücklich. Die Locken können wir euch jetzt nicht verpassen. Ne? Da ist halt, da ist man ja einfach genetisch vorbelastet.
1: So sieht's aus. Da habe ich von Papa und Mama viel mitbekommen.
0: Ja. Grüße gehen auch an die raus. Und jetzt hören wir Musik. Was hören wir denn eigentlich? Cruz Beckham hören wir mit Waste Your Pain.
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2: 16:01 am Mass.
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2: A10 westlicher Berliner Ring Richtung Dreikafeland. Zwischen Großkreuz und Vöben staut sich an der Baustelle. Da braucht er 10 Minuten länger. A12 Richtung Berlin. Zwischen Mühlrose und Briesen dauert es etwa 20 Minuten länger in einem Stau. A13 in beiden Richtungen. Zwischen Mittenwalde und Westensee brennt es neben der Autobahn. Fahrt dort vorsichtig. Dann nochmal A13 Richtung Dresden. Zwischen Westensee und Großküritz haben wir Stau mit 10 Minuten Verzögerung. Im weiteren Verlauf vor Freiwalde gibt es 15 Minuten Stau. Zum Stadtverkehr Berlin. Viele Staus haben wir da auch aktuell, insbesondere auf dem Stadtring A100. Braucht er in beiden Richtungen Geduld. Dann nochmal A113 stadtauswärts. Höhe Adlershof gab es einen Unfall. Die Auffahrt ist da gesperrt und im weiteren Verlauf gab es noch einen weiteren Unfall und es dauert ca. 45 Minuten länger. Allen unterwegs wünschen wir eine gute Fahrt.
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3: Ja, mit Jule Young und ich weiß jetzt gerade gar nicht, ob ich euch noch mit einem guten Gewissen empfehlen kann, hier heute vorbeizukommen im Friseur und Barbershop Freestyle, um euch eine kostenlose Frisur abzuholen. Das ist wirklich zumindest heute für die Männer. Warum kann ich das vielleicht nicht mehr empfehlen? Naja, weil so ein Friseurbesuch durchaus auch schon mal zu einem Beziehungsaus führen kann. Zumindest bei Maxim, der jetzt hier neben mir sitzt, wäre es fast so gewesen beim letzten Mal. Maxim, was ist da genau vorgefallen?
4: Genau, das letzte Mal, wo ich bei Friseur war, 2 Monate her, wollte ich ein bisschen rumexperimentieren an meinen Haaren und habe mir einen Mullet schneiden lassen. Das ist, wenn man die Haare an dem Nacken ein bisschen länger zieht.
3: Fukuhila könnte man auch so sagen, ja.
4: Genau. Dann kam ich nach Hause und dann wurde mir von der Freundin jetzt gesagt, entweder rasierst du diese Schlange da auf dem Nacken jetzt weg oder kannst du vergessen.
3: Und was hast du gemacht?
4: Hat mir meine Mutti damit geholfen, die ist vom Friseur auch, vom Beruf auch Friseurin, genau, und genau, dann hat sie mir daraus eine ganz normale Frise gebastelt.
3: Du bist also weiterhin ein vergebener Mann. Jetzt könnte es heute aber erneut heikel werden, weil jetzt bist du ja heute rumgekommen, um dir eben eine kostenlose Frisur zu klären. Deine Freundin findet es aber gar nicht geil. Was ist da jetzt schon wieder los? Hat sie Angst vor dem erneuten Fukuhila?
4: Genau, das letzte Mal, wo ich interviewt wurde, da habe ich für den dramatischen Effekt es ausgedacht, dass meine Freundin es unbedingt wollen würde, dass ich einen Schnitt kriege. In der Wirklichkeit hat sie eher Angst davor. Ja. Und wie man sehen kann, hat es geklappt. Die Frisur habe ich jetzt bekommen. Nur das Problem ist, wenn es schief laufen sollte, wird das heikel, wie gesagt.
3: Ja, dann droht vielleicht wieder das aus. Wir drücken dir auf jeden Fall die Daumen. Ich meine, du gehst da hier gleich erst auf den Stuhl. Vielleicht rufst du nochmal durch zu Hause und fragst, was okay ist und was nicht. Oder du machst einfach dein Ding. Musst du wissen, Maxim. Wir hören jetzt eine Runde Philo und Iggy Mel, Luke Cry und Swenna. Jiggy für euch.
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0: Frankfurt-Oder. Hallo Berlin und Brandenburg. Warum hebe ich Frankfurt-Oder jetzt so hervor? Naja, weil wir heute live hier unterwegs sind, genau genommen in einem Friseur- und Barbershop. Freestyle nennt sich der Laden. Ihr könnt gerne noch rumkommen, einfach vielleicht zum Quatschen oder falls ihr eine neue Frisur braucht, dann würden wir die heute euch auch kostenlos springen lassen. Antonia Kienast. Jetzt bringen wir zwei Themen zusammen, nämlich hier einmal die Stadt, in der wir heute unterwegs sind und Thema Frisur.
1: Ja.
0: Wenn Frankfurt-Oder eine Frisur wäre, du hast Frankfurt-Oder heute zum ersten Mal kennengelernt.
1: Das ist richtig.
0: Was wäre Frankfurt-Oder für dich für eine Frisur?
1: Das ist direkt ein großer Task, aber ich weiß nicht, ob ich direkt an so einen richtig sehr punkigen Sidecut gedacht. Weißt du, wenn du die eine Seite so sehr, sehr lang hast und die andere ist dann aber so abrasiert.
0: Okay.
1: Ich weiß nicht, vielleicht liegt es daran, dass mir schon den ganzen Tag erzählt wird, wie geil es ist, auf die andere Seite nach Polen zu fahren. Und das Wort Seite hat es einfach mehr ausgelöst. Ich weiß nicht, warum.
0: Maybe. Mal gucken, ob die Leute das ähnlich sehen, die wir heute in Frankfurt genau diese tiefe Frage gestellt haben.
2: Frankfurt wäre ein klassisches Taper-Fade. Es ist nicht außergewöhnlich, aber doch schön.
3: Wenn Frankfurt eine Frisur wäre, habe ich eigentlich jetzt gerade so eine Dauerwelle in meinem Kopf gehabt. Einfach weil es so kunterbunt ist. Alles geht immer drunter und drüber. Man weiß manchmal nicht, wo vorne und hinten ist.
4: Wenn man das so geografisch sieht, vielleicht ein Iro, weißt du, weil der Oderturm und die Kirche so ein bisschen so rübergehen, aber der Rest zu niedrig ist.
0: Aha, okay, da hat noch jemand so ein bisschen diese geografische Lage auch mit verbaut in die Frisur, wie du, Antonia.
1: Ein Iro ist ja quasi auch wie ein Sidecut, nur beide Seiten.
0: Richtig,
1: so.
0: Richtig. Mhm. Ansonsten gucke ich mich hier gerade mal um in dem Barbershop, in dem wir heute unterwegs sind. Da hinten ist jetzt Maxim beim Waschen. Ja. Manche werden hier auch trocken geschnitten heute, manche Herren. Ich habe mir erklären lassen, wann es halt so ist und wann so. Wenn die Leute irgendein Produkt im Haar haben, also beispielsweise Gel, dann muss es vorher noch rausgewaschen werden, sonst kann man es nicht gut schneiden. Macht irgendwie auch Sinn.
1: Ja.
0: Hast du die Dramatik mitbekommen bei Maxim, dass seine Freundin ihn fast rausgeschmissen hätte nach dem letzten Friseurbesuch?
1: Oha, da ist ja richtig viel Pressure jetzt dahinter.
0: Absolut. Und sie hasst es, dass er heute jetzt wieder herkommt zum Friseur?
1: Oh, wow. Boah, Maxim hat einen wilden Tag.
0: Also werden wir gleich mal noch beobachten, wie er sich hier frisurtechnisch entwickelt und schon mal einen Guess abgeben, ob der heute Abend weiterhin ein vergebener Mann sein wird oder nicht.
1: Oh Mann, wir drücken die Daumen.
0: Alles Gute, Maxim. Bibi Rexha jetzt und Faithless New Religion hier auf Fritz.
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0: Neighbors. Fritz hier an diesem Mittwoch, an dem wir senden live aus Frankfurt-Oder, aus einem Friseur- und Barbershop. Jetzt ist der Friseurmeister, den ich gerade was fragen wollte, gerade weggelaufen. Ich wollte ihn nämlich fragen, ob er sich eigentlich der Verantwortung bewusst ist. Es sitzt jetzt nämlich Fritz-Hörer Maxim hier auf dem Stuhl. Und, Abi, da bist du wieder. Beim letzten Friseurbesuch hätte Maxims Freundin fast mit ihm Schluss gemacht, weil sie es so hässlich fand.
1: Ja.
0: Das heißt, wir müssen uns heute, also du genau genommen, du musst dir besonders viel Mühe geben.
1: Ja, ja, ich muss auch vorsichtig sein, wenn jemand sowas erzählt oder sagt.
0: Total.
1: Damit er auch zufrieden und seine Freundin auch zufrieden sein.
0: Wir müssen die Beziehung von Maxim retten. Maxim, beim letzten Mal bist du aber auch ein bisschen crazy gegangen und wolltest einen Fukuhila ausprobieren. Das kam nicht so gut an. Was ist jetzt heute hier der Wunsch bei dir?
2: Heute will ich die Haare etwas länger wachsen lassen und deswegen will ich, dass meine aktuelle Frise, also ziemlich chaotisch, dass die einfach ein bisschen Form reinbekommt, dass ich später so bis zu Schultern vielleicht lang.
0: Okay, ja. Jetzt sind wir bei wie vielen Zentimetern angelangt? Es geht so bis schon übers Ohr aktuell, ne?
2: Genau.
0: Ja. Gut. So, Maxim, ansonsten jetzt noch ein bisschen Privatleben-Talk. Du wohnst in Berlin. Pendelst ja auch zur Uni nach Frankfurt oder studierst da Jura noch gar nicht so lange, bist jetzt im zweiten Semester. Wie findest du das bisher?
2: Also pendeln tue ich nur halt am Anfang, Ende der Woche. Ich habe ein Wohnheim in Slubice, da ist ganz günstig.
0: Genau. Das heißt hier auf der polnischen Seite?
2: Genau, okay. Weil da ist das günstiger und keine Wartezeiten, also weniger bürokratischer Aufwand auf jeden Fall.
0: Okay, und so das Studium, also Jura, da denkt man ja, ach du Scheiße, musst den ganzen Tag nur lernen, hast kein Leben mehr. Bestätigt sich das bisher oder wie sieht's aus?
2: Hin und wieder. Also am Anfang dachte ich, es ist ja gar nicht so schwer, wie es beschrieben wird. Dann bin ich mit zwei durchgefallenen Klausuren gelandet. Jetzt habe ich eine gut nachgeschrieben. Die zweite steht am Freitag an und ziemlich viel zu lernen gerade. Also ist schon true, was die sagen über ihre Studium. Ja.
0: Okay. Und dann kommt es ja irgendwann auch am Ende richtig fett, ne, wenn man dann irgendwie fürs Staatsexamen lernen muss.
2: Kann ich mir gerade noch nicht vorstellen, aber ich glaube, es wird eine Hölle sein. Ja.
0: Ja, aber bis dahin ist ja noch viel Zeit. Zweites Semester, genieß es noch. Heute machst du ja erstmal ein bisschen Wellness beim Friseur. Und wir hören jetzt eine Runde Baumgart mit Junge im Mond. Ach, Moment, Leute, bevor wir Baumgart hören mit Junge im Mond, ihr könnt auch vorbeikommen. Hier Barber Friseurshop Freestyle in Frankfurt oder Berliner Straße 5. Denn ihr könnt euch hier heute noch spontan kostenlos eine Frise klären, wenn ihr ein Mann ab 16 seid oder ein Junge ab 16. Da weiß ich gerade nicht genau. Jetzt Baumgart.
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0: Wie krass wird es werden, wenn Friseur Maxim heute Abend mit seiner neuen Frisur nach Hause kommt? Wird die Freundin ihn rausschmeißen oder nicht? Sie drohte bereits damit beim letzten Friseurbesuch. Maxim, jetzt ist ja der Schnitt fast fertig.
1: Genau. Das ist tatsächlich der beste Schnitt, den ich jemals bekommen hatte.
0: Was?
1: Auf mich wurde perfekt gehört, genau mein Wunsch. Und
0: wurde dir gerade Geld zugeschickt, gesteckt hier von unserem Friseurmeister?
1: Fast schon, also etwas sogar Wertvolleres als Geld, eine geile Frise.
0: Aha, okay.
1: Und ja, ist nicht zu kurz, genau, deswegen wird es keine Probleme mit der Beziehung geben. Da bin ich erstmal schon sicher.
0: Ach, sehr gut. Da sind wir doch ganz glücklich, dass wir hier nicht das junge Glück zerstört haben heute. Wunderbar und natürlich Props an dich. Nicht schlecht, er ist ganz happy, hast du gehört, ne?
2: Gut.
0: Abid, ansonsten, Leute, könnt ihr auch noch weiterhin vorbeikommen, wenn ihr euch eine kostenlose, frische Sommerfrisur klären wollt. Bis 18 Uhr habt ihr hier noch die Gelegenheit. Wir haben einen Platz für euch reserviert. Und ich komme euch heute auch besonders nah. Antonia Kinas, Redakteurin dieser Sendung.
3: Mhm.
0: Ich habe ja hier so ein Mikrofon vor der Nase mit so einem gelben Schutzüberzieher, wo Fritz draufsteht. Kannst du den aktuell beschreiben?
3: Also er ist sehr puschelig wie immer, aber obendrauf ist noch ein bisschen extra Puschel heute in Form von den ganzen abgeschnittenen Haaren, die hier so durch die Gegend schwirren und sich darauf geklebt haben, wie diese Käfer, die nur auf Gelb fliegen.
0: Geil. Ich habe einfach ein behaartes Mikrofon. Eure Haare, Leute, kleben da dran. Euer Bart. Und bestimmt habe ich auch schon das ein oder andere Haar eingeatmet. Wunderbar, toll. So nah kommen wir uns bestimmt nicht mehr wieder so schnell, deswegen nutzt heute noch diese Gelegenheit. Ich freue mich auf euch und auf eure Haare.
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4: Mit Britta Notnagel. Unsere Sicherheitsbehörden sollen mehr Möglichkeiten bekommen, Cyberangriffe zu stoppen. Dazu hat die Bundesregierung ein Gesetz beschlossen. Und worum es da genau geht, weiß Birte Sönnigsen.
5: Es geht darum, dass deutsche Sicherheitsbehörden, zum Beispiel die Bundespolizei oder das Bundeskriminalamt, in Zukunft mehr Dinge dürfen, um Unternehmen oder Behörden vor digitalen Angriffen zu schützen. Um ein paar Beispiele zu nennen, wenn ein Energieversorger von Hackern angegriffen wird oder wenn staatliche Akteure, vielleicht russische, versuchen, Leitstellen der Deutschen Bahn lahmzulegen, um Chaos zu stiften. Dagegen sollen sich die Sicherheitsbehörden aktiver wehren dürfen. Da sollen sie mehr rechtliche Möglichkeiten bekommen.
4: Ja, das soll ein sichtbares Zeichen gegen Gewalt gegen Frauen sein. In Berlin erinnert jetzt ein Ehrengrab an das Schicksal der Deutsch-Türkin Hatun Sürücü. Die damals 23-Jährige war vor über 21 Jahren von einem ihrer Brüder erschossen worden, weil die Familie ablehnte, wie sie gelebt hat. Berlins regierender Bürgermeister war heute bei der Einweihung der neuen Gedenkstätte dabei und da hatte Wegner gesagt, der Ort sei Erinnerung und Mahnung zugleich.
6: Ich glaube, wir brauchen vor allen Dingen eine gesellschaftliche Debatte, die deutlich macht, dass Frauen ein selbstbestimmtes Leben führen können und dass Gewalt gegen Frauen gesellschaftlich geächtet wird.
4: Das Ehrengrab von Hatun Sürücü befindet sich auf dem Landschaftsfriedhof im Spandauer Ortsteil Gatow. Zig Rinder wurden in den letzten Wochen in Brandenburg geklaut und dagegen geht die Polizei jetzt vor mit schärferen Kontrollen. Sie will in den kommenden Wochen landesweit vor allem bei Tiertransporten genauer hinschauen. Seit März wurden laut Innenminister Redmann mehr als 230 Rinder von Weiden und aus Ställen gestohlen, vor allem im südlichen Brandenburg. Die Tiere sind fast 340.000 Euro wert. Als das passiert ist, klang es ja schon wie nach einem Film und jetzt soll es tatsächlich einer werden. Der Juwelenraub letztes Jahr im Louvre in Paris. Eine Produktionsfirma hat sich die Rechte an einem Recherchebuch zu dem Fall gesichert, das heute rauskam. Wann gedreht wird und wer mitspielt, steht noch nicht fest. Im Oktober waren Kriminelle als Arbeiter verkleidet in das weltberühmte Kunstmuseum in Paris eingestiegen. Sie haben Juwelen im Wert von vielen Millionen Euro gestohlen, die bis heute verschwunden sind.
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4: Bis zum Abend bleibt sonnig im Fritz-Sende-Gelände, aber teils recht windig bei maximal 25 Grad. Heute Morgen wird es ganz ähnlich wie heute, am Freitag dann wieder ein bisschen wärmer.
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4: Vorsicht in Brandenburg auf der A10 nördlicher Berliner Ring Richtung Dreikafeland. Zwischen Dreieck Pankow und Mühlenbeck liegt ein Holzklotz auf der linken Spur. A12 Richtung Berlin zwischen Mülrose und Briesen haben wir 20 Minuten Stau im Moment. Stau auch auf der A13 Richtung Dresden zwischen Bestensee und Großküris braucht er 15 Minuten länger. Im weiteren Verlauf vor Freiwalde ebenso. A14 Richtung Wittenberge zwischen Großwarne und Karstädt liegt ein Besen auf der Autobahn. Vorsicht dort. In Berlin haben wir vor allem Stau auf den Autobahnen. Stadtring A100 Richtung Wedding 20 Minuten plus an den Baustellen. Dann A113 stadtauswärts Höhe Adlershof gab es einen Unfall. Die Auffahrt ist gesperrt und im weiteren Verlauf gab es einen weiteren Unfall. Ihr solltet dann mindestens eine Stunde mehr Zeit einplanen. Staus gibt es auch auf den Umfahrungen. Allen unterwegs wünschen wir eine gute Fahrt.
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7: Ja, wir rocken heute hier Frankfurt-Oder. Mein Name ist Jule Young. Wir sind heute im Friseur- und Barbershop Freestyle. Und da kamen jetzt schon einige von euch vorbei, die das eben im Radio gehört haben und gesagt haben, geil. Fritz gönnt eine neue Frisur for free, da bin ich doch am Start. Dann gibt es aber auch unbeteiligte Personen, die ja einfach ganz regulär landen, so wie ist dein Vorname?
8: Ronny.
7: so wie Ronny. Und Ronny, der weiß gar nicht, was ihm geschieht. Du bist total verwundert, dass hier eine Radiosendung stattfindet. Was geht dir so durch den Kopf, Ronny?
8: Ja, sonst eigentlich immer relativ ruhig hier. Und heute so ein Trubel und gleich mit Radio und aus allen Ecken kommen welche. Also ist schon spannend.
7: Ja, sehr gut. So, du hast natürlich verkackt, du hast keinen Fritz gehört und musst dir heute bezahlen für eine Frisur. So kann es laufen.
8: Nee, ich bin heute gar nicht dran, mein Sohn ist dran.
7: Dann muss dein Sohn bezahlen für eine Frisur.
8: Ja, so sieht's aus. Er will so eine WM-Frisur haben und. Ja.
7: Was ist eine WM-Frisur?
8: Naja, hier so ein bisschen auf Ronaldo. Ne? Also. Vorne locken, Seiten kurz.
7: Die Leute haben ja aber auch Wünsche in Frankfurt, oder? Es ist unfassbar, weil gleich lernt ihr auch Fritz-Hörer Chris kennen. Der kam rein, der hat es eben im Radio gehört. Und er hat gesagt, hier zu unserem Friseurmeister, ich brauche eine Hochzeitsfrisur. Ich heirate nämlich am Montag. Was eine Hochzeitsfrisur überhaupt ist und wie jetzt auch der Friseurmeister Abid mit dieser Verantwortung umgeht, das besprechen wir alles hier in der nächsten halben Stunde, Leute. Es wird wild in Frankfurt. Raindance jetzt hier auf Fritz für euch.
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0: Das war James Hype für euch und das hier ist Fritz Hörer Chris.
1: Hallo.
0: Der jetzt hier auf dem Stuhl sitzt, der kriegt eine neue Frisur verpasst in Frankfurt oder hier im Friseur- und Barbershop Freestyle. Und es ist nicht irgendeine Frisur. Chris, was steht bei dir am Montag an?
1: Ich heirate Montag.
0: Und da brauchst du noch eine neue Frisur? Bist jetzt hier spontan vorbeigekommen? Wie kam das genau?
1: Ja genau, bin spontan vorbeigekommen. Ich bin gerade von der Arbeit gekommen. Meine Freundin hatte mich angerufen, hat natürlich Fritz gehört und meinte, fahr doch mal runter, Fritz ist vor Ort und da kannst du ja kostenlos die Haare schneiden lassen. Ich wollte eigentlich Freitag erst gehen und tada, hier bin ich.
0: Okay, also es wird jetzt eine Hochzeitsfrisur. Das ist natürlich auch eine große Verantwortung hier für den Friseurmeister Arvid.
2: Soll alles perfekt werden.
3: Natürlich,
2: ja.
3: Natürlich.
0: Was wünschst du dir denn für deine Hochzeit? Wie soll die Frisur da aussehen? Machen wir noch irgendwie, die Haare sind jetzt braun, machen wir noch eine Blondierung rein oder irgendwas Abgefahrenes?
1: Nö, bloß einen vernünftigen Schnitt. Und das reicht, da brauchen wir nicht weiter blondieren oder so.
0: Okay.
1: Dann bin ich schon zufrieden. Und meine Freundin denke ich auch.
0: Sehr gut. Dann drücke ich dir die Daumen.
1: Dankeschön.
0: Und Montag ist ja auch eher ein ungewöhnlicher Tag zum Heiraten. Habt ihr extra so gewählt, damit keine Gäste kommen, oder?
1: Nee, es kommen genug Gäste. Wir haben es genau gewählt, weil ich bin da mit meiner Freundin 14 Jahre zusammen. Es ist unser Jahrestag. Mhm. Und deswegen genau am 1.6. Wir wollten erst am 26.06.2026. War komplett ausgebucht, deswegen der 1.6. unser Jahrestag, kann ich später auch nicht vergessen.
0: Perfekt, alles richtig gemacht. Sehr gut. Du, dann will ich jetzt hier gar nicht weiter rein mit der Frisur, es muss alles perfekt werden und so. Ich fühle selber eine Verantwortung. Meine Güte, es ist aufregend. Also, Leute, falls ihr demnächst heiratet oder was weiß ich, was könnte noch so anstehen, ein erstes Date anstehen und da wollt ihr ein bisschen ordentlich aussehen, aber nicht zahlen für die Frisur, kommt doch noch bis 18 Uhr hier vorbei und klärt euch eine kostenlose Frise. Conan Gray hören wir jetzt mit The Best.
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0: unserer Reihe Social Media Verbot für alle.
1: Jetzt
0: leichte Opfer.
2: Das gibt es nicht. Mir hat gerade Elon Musk ein Video geschickt. In perfektem Deutsch. Ich soll jetzt investieren und bin garantiert in 11 Tagen Milliardär. Na, da klicke ich doch gleich mal auf den Link hier.

0: mit Pokerface um kurz vor 17 Uhr und wir senden jetzt hier seit 14 Uhr live aus Frankfurt-Oder, aus dem Friseur- und Barbershop. Und ich habe jetzt schon wirklich das Gefühl, ich kenne eigentlich halb Frankfurt-Oder, ganze Familien lerne ich hier kennen. Vorhin war ja schon bei zum Beispiel schon Norman da. Wenn ihr das schon gehört habt, Norman hat sich eine neue Frisur abgeholt. Er ist Paketzusteller, er war mit seiner Freundin Tatze da. Ich habe gelernt, dass er lieber Pakete im Winter zustellt, lieber im Sommer, weil es im Winter auch manchmal glatt ist, so nämlich. Und dann hat Norman auch noch seinen Bruder hier vorbeigeschickt. Das ist Chris, der sitzt jetzt neben mir. Hallo Chris.
1: Hallo.
0: Hi, hi. Also hat Norman seine Frisur offensichtlich gefallen, dass er gleich weiterempfohlen hat hier, ne?
1: Genau, er meinte, ist top, komm sofort, wenn der Feierabend passt, vorbei.
0: Sehr gut. Was soll bei dir heute gemacht werden?
1: Bei mir werden eigentlich nur so bei die Seiten gemacht, außer er sagt noch irgendwas anderes.
0: Der Friseur oder der Bruder?
1: Genau, der Friseur.
0: Okay, gut. Wunderbar. Und was machst du so beruflich?
1: Ich mache beruflich aktuell eine Ausbildung zum Trockenbaumonteur im ersten Lehrjahr.
0: Und davor hast du wirklich ganz was anderes gemacht, ne? Da warst du im Finanzamt?
1: Genau, davor habe ich eine Ausbildung beim Finanzamt angefangen in Frankfurt-Oder.
0: Wie kam es zu dem Switch? Weil es ja doch wirklich sehr, sehr unterschiedliche Bereiche.
1: Mir wurde gesagt, ich soll unbedingt ins Büro gehen, nicht zum Handwerk, weil Handwerk wird ja nicht gut bezahlt und ja, machst du dich kaputt, geh doch lieber ins Büro. Aber ich habe dann gemerkt, dass das Büro nicht so meins ist und dann bin ich doch zum Handwerk übergegangen.
0: Okay, aber auch voll gut, dass du das für dich festgestellt hast, auch vielleicht noch vor Ende der Ausbildung, ne, und dass du jetzt nochmal umgeswitcht bist.
1: Genau, Besseres hätte mir nichts passieren können.
0: Perfekt, das ist dir passiert, das ist gut. Dann jetzt hier heute auch noch die kostenlose Frise, die du abholst. Es läuft bei dir, Chris. Und es läuft auch hier auf Fritz, also jetzt genau genommen Rin und Reezy, die hören wir nämlich mit Wach.
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4: 17 Uhr.
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4: Vorsicht in Brandenburg auf der A12 Richtung Frankfurt oder zwischen Briesen und Mülrose liegen Reifenteile auf der Fahrbahn. A12 Richtung Berlin, zwischen Mülrose und Briesen etwa 20 Minuten Stau an einer Baustelle. A13 Richtung Dresden, da haben wir Stau in Höhe Freiwalde an einer Baustelle. 20 Minuten braucht ihr da länger. Zum Stadtverkehr Berlin, da staut es sich auf den Autobahnen. A100 in beiden Richtungen etwa 10 Minuten plus, dann A113, dann gibt es einen langen Stau stadtauswärts nach einem Unfall und auch auf den Ausweichrouten braucht ihr Geduld. Allen unterwegs gute Fahrt.
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5: Oh, und da steht ein ganz, ganz aufregender Tag an. Erstmal Tag hier, mein Name ist Jule Jank. Und zwar für Fritz-Hörer Chris, den habe ich hier heute kennengelernt im Barber- und Friseurshop in Frankfurt-Oder. Er ist vorbeigekommen, um sich eine Frisur zu klären. Hallo nochmal, Chris.
6: Hallochen.
5: Am Montag wirst du heiraten.
6: Oh ja.
5: Wie aufgeregt bist du eigentlich da jetzt gerade?
6: Ja, ja. Wenn man das sehen würde, total.
5: Die Hand, die shakes schon jetzt.
6: Ja, ja, ja.
5: Und jetzt bist du ja heute hergekommen und hast dir eben gewünscht, eine Frisur für deine Hochzeit zu bekommen. Die hast du auch bekommen. Bist du damit jetzt glücklich? Kannst du so vor das Standesamt gehen?
6: Ja, also super zufrieden. Ich hoffe, so heiratet sie mich auch.
5: Ja. Deine Freundin, deine Verlobte.
6: Verlobte, genau.
5: Die hört auch gerade Fritz, glaube ich, im Auto, ne?
6: Genau, die ist auf Arbeit, genau, nach häuslichen Krankenpflege gerade unterwegs und sitzt gerade im Auto und hört mir zu, genau.
5: Sehr gut. Ich überlege jetzt gerade, ob...

0: jetzt nochmal ein Moment ist für romantische Worte oder ob ihr das dann eh am Montag genug macht und du jetzt einfach nur Grüße rausschickst an sie.
1: Ja, Schatzi, ich freue mich total, ich liebe dich und ich freue mich auf unseren Tag. Ich hoffe, es wird wunderbar. Und
0: toll. Schön. An ihrem Jahrestag heiraten sie. Ich wünsche euch ganz, ganz viel Spaß. Viele Grüße und alles Glück der Welt natürlich für euch. Ne?
1: Danke, danke, danke.
0: Mit der Frisur kann nichts schief gehen, meine Meinung.
1: Das denke ich auch.
0: Jetzt Alex Warren hier, Fever Dream für euch auf
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0: So, das passiert mir sonst nicht, dass ich habe jetzt, glaube ich, irgendwie ein Haar eingeatmet. Liegt aber daran, dass wir heute auch aus einem Barber- und Friseurshop senden. Hier in Frankfurt-Oder sind wir live schon seit 14 Uhr. Und da könnt ihr Platz nehmen heute hier auf unserem Stuhl und euch eine kostenlose Frise verpassen lassen. Ihr hört hier im Hintergrund gerade Fritzhörer Noah, wie er Anweisungen gibt, wie er sich seine Frisur so vorstellt.
1: Ein bisschen weniger?
2: Ja, genau so sieht gut aus.
0: Ja, also Noah hat schon relativ langes Haar. Da habe ich heute hier Männer mit kürzeren Haaren gesehen. Und so ganz kurz willst du es auch nicht, was? Habe ich gerade rausgehört?
2: Ja, genau. Auf jeden Fall wesentlich kürzer. Ich glaube, ich war jetzt Ewigkeiten nicht mehr beim Friseur, also mindestens 3 Monate nicht mehr. Ich vernachlässige das immer ganz gerne.
0: Ja.
2: Deswegen kam das jetzt sehr gelegen.
0: Perfekt, ey. Was für eine Win-Win-Situation. Wir können dich kennenlernen, mit dir quatschen, ein bisschen über Frankfurt-Oder reden. Du bist eigentlich aus Berlin, wohnst jetzt aber auch hier in Frankfurt, weil du hier Politik und Recht studierst. Was sind denn so deine Lieblingsspots in Frankfurt?
2: Also, was ich total schätzen gelernt habe, direkt als ich nach Frankfurt kam, ist in erster Linie diese Community, die man hier hat mit den Studenten, weil alles einfach total familiär ist. Also gerade wenn man halt aus einer Großstadt kommt wie Berlin, wo man gefühlt nicht mal seine eigenen Nachbarn kennt, ja. Und dann kommt man auf einmal in so eine kleine Stadt mit so einer kleinen Uni. Und auf einmal kennt jeder jeden. Man kann gar nicht in die Mensa gehen, ohne die Leute zu kennen. Mhm. Genau, Mensa ist natürlich einer der Top-Orte, wo man immer gute Zeit hat. Viele Leute.
0: Was kostet ein Essen in der Mensa?
2: Zwischen 2,20 und die ganz teuren Special-Gerichte sind dann 6,80.
0: Okay, also Ende des Monats sind wir dann eher bei den 2,20 Menüs.
2: Ja, genau, definitiv. Also da versucht man schon dann drauf zu achten, dass die Mensa-Karte noch genug Geld drauf hat.
0: Sehr gut. Ey, und ansonsten, was steht bei dir heute noch an, wenn du dann hier fresh frisiert wieder rausgehst? Nutzt du die Gunst der Stunde, ganz mit einer neuen Frise unterwegs zu sein?
2: Leider überhaupt nicht, weil ich am Freitag eine Klausur schreibe.
0: Ah!
2: Ja, das heißt, es geht danach direkt wieder in den Coworking Space bei uns, der jetzt neu eröffnet wurde, und da wird dann fleißig für die Klausur gelernt und man wird das Beste.
0: Ja, toi, toi, toi. Was ist das Thema?
2: Staatsorganisationsrecht.
0: Auch das noch. Naja, alles Gute dir, Noah, ja? Schön, dich kennengelernt zu haben. Jetzt Die on the Sill hier auf Fritz.
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0: Justin Timberlake kann sein Gefühl nicht stoppen. Can't stop the feeling. Ihr hört Fritz und hier wird gerade noch rasiert. Der Nacken von Noah, der hier sitzt im Friseur- und Barbershop Freestyle in Frankfurt-Oder. Und der Noah, der hat schon geschwärmt, dass es ganz cool ist, hier zu studieren an der Europa-Uni Viadrina. Er meint, ey, ist irgendwie eine kleine Community, man kennt sich, man trifft sich und das ist ganz angenehm, gerade wenn man wie Noah aus Berlin kommt. Cooler Kontrast. Wir wollten aber auch noch von anderen Leuten wissen, die wir ja heute auf der Straße mal gefragt haben. Ey, wie ist eigentlich dieses Frankfurt-Oder so?
1: Frankfurt-Oder ist die Stadt, die ich zu Hause nennen würde, weil ich hier ganz gerne bin und mich gerne hier aufhalte. Und immer, wenn ich zurückkomme, fühlt sich an wie zu Hause.
2: Es ist immer irgendwie was los. So Leute schreien sich an in der Traum.
3: Frankfurt-Oder ist eine kleine Stadt, aber eine sehr schöne Stadt. Und mit der Möglichkeit, ins Ausland zu fahren, nach Polen direkt rüber.
4: Frankfurt-Oder ist eigentlich eine sehr schöne Stadt. Allerdings vor allem bei der älteren Gesellschaft habe ich das Gefühl, die hängen noch sehr an der DDR teilweise. Und es gibt einfach sehr wenig junge Leute, die irgendwie am Leben aktiv teilhaben wollen.
0: Ja, aber ein junger Mensch, der sitzt jetzt neben mir, das ist nämlich Felix. Hallo Felix.
5: Wunderschönen guten Tag.
0: Ey, wunderschönen guten Tag. Du kriegst jetzt hier heute auch noch eine Frise verpasst, for free?
5: Ganz genau, freue ich mich total drauf.
0: Sehr gut. Was soll jetzt heute bei dir werden?
5: Ich weiß gar nicht. Eigentlich so ein bisschen das Übliche, wahrscheinlich halt einfach ein bisschen kürzer.
0: Einfach ein bisschen kürzer.
5: Du,
0: damit sind heute schon einige gut gefahren. Ich glaube, das läuft hier auf jeden Fall.
5: Hammergeil.
0: Wir lernen uns gleich noch besser kennen, Felix. So, jetzt klingt jetzt wie eine Drohung, aber ich glaube, es wird nett.
5: Okay.
0: Bis gleich. Aber jetzt haben wir erstmal Paul mit Gib mir mehr Du.
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0: So, meine verehrten Zuhörer, das war Olivia Dean mit The Man I Need und ich übergebe jetzt wieder an die eigentliche Moderatorin, da ich hier nur Gastredner sein darf.
1: Ach ja, und das bin ja ich, Tachchen. Ihr hört Fritz. Meine Güte, Felix, abgeliefert hast du hier.
0: Ach, vielen lieben Dank.
1: Hab hier gerade mal rumgefragt in Frankfurt oder im Barber- und Friseurshop, ob jemand mal Lust hat, mir ein bisschen Arbeit abzunehmen und hier einen Song abzumoderieren. Und Felix war sofort so, jo, da bin ich dabei.
0: Ja, natürlich. Ich krieg auch dafür gratis die Haare geschnitten. Also dementsprechend ist ein Hammer-Deal.
1: Sehr gut. Du könntest auch gleich den nächsten Song anmoderieren. Kannst du dich schon mal darauf vorbereiten? Du liest hier schon, ne?
0: Ja, okay. Ja,
1: okay, gut. Also, warte noch einen Moment, okay. Du kannst nochmal in dich gehen und so. Ich habe nämlich noch eine andere Info, weil es gibt nicht nur in Frankfurt oder Friesen for free für euch, liebe Leute, sondern am Freitag jetzt, da endet unsere Aktion, aber es gibt noch einen letzten Kracher, nämlich in Berlin-Charlottenburg werden wir dann sein, in einem Barbershop in der Zillestraße 79. Für alle, die auch Lust haben und vielleicht könnt ihr dann auch mal sogar einen Song anmoderieren, so wie jetzt. Felix, da freue ich mich schon drauf.
0: Und jetzt kommt Kamrat mit Be Mine.
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4: 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Und wir starten mit einer wichtigen News für alle, die zwischen Berlin und Hamburg mit der Bahn pendeln. Der Zugverkehr auf der Strecke ist gerade massiv gestört. Schuld ist laut Bahn ein Stellwerksausfall bei Lüneburg. Bis morgen muss mit Verspätungen und Zugausfällen gerechnet werden. ICE-Züge fahren demnach nur noch alle 2 Stunden. Deshalb rät die Bahn dazu, als Alternative den Umweg über Hannover zu nutzen. Unsere Sicherheitsbehörden sollen mehr Möglichkeiten bekommen, Cyberangriffe zu stoppen. Dazu hat die Bundesregierung ein Gesetz auf den Weg gebracht. Und worum es da genau geht, das weiß Birte Sönnigsen.
5: Es geht darum, dass deutsche Sicherheitsbehörden, zum Beispiel die Bundespolizei oder das Bundeskriminalamt, in Zukunft mehr Dinge dürfen, um Unternehmen oder Behörden vor digitalen Angriffen zu schützen. Um ein paar Beispiele zu nennen, wenn ein Energieversorger von Hackern angegriffen wird oder wenn staatliche Akteure, vielleicht russische, versuchen, Leitstellen der Deutschen Bahn lahmzulegen, um Chaos zu stiften. Dagegen sollen sich die Sicherheitsbehörden aktiver wehren dürfen. Da sollen sie mehr rechtliche Möglichkeiten bekommen.
4: Streaming-Dienste wie Netflix oder Disney Plus sollen bald mehr Geld abgeben. Die Bundesregierung hat heute neue Vorgaben beschlossen. Die gelten auch für Fernsehsender wie zum Beispiel RTL und die ARD. Ab dem nächsten Jahr sollen sie mindestens 8% ihres Umsatzes in deutsche Produktionen stecken. In Berlin hat es am Mittag 2 größere Stromausfälle gegeben. Betroffen waren mehrere tausend Haushalte in Pankow und Dahlem. Der Betreiber Stromnetz Berlin geht davon aus, dass ein Kabelfehler schuld war. Ein Anschlag soll es nicht gewesen sein.
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4: Am Abend auch sonnig im Fritz-Sende-Gelände, teils recht windig, maximal 25 Grad. Morgen wird es ganz ähnlich. Am Freitag dann sogar noch ein bisschen wärmer, maximal bis zu 30 Grad werden da erwartet.
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4: A13 Richtung Dresden in Höhe Freiwalde staut es sich an einer Baustelle, da braucht er 20 Minuten länger. Dann A13 Richtung Berlin zwischen Teupitz und Großköritz steht ein kaputtes Fahrzeug vor sich dort. Aus Berlin gibt es gute Nachrichten, da ist es deutlich ruhiger geworden. Ein bisschen Geduld braucht er aber weiterhin an einigen Baustellen, zum Beispiel in Charlottenburg. Die Townsendstraße ist Richtung Gedächtniskirche zwischen Nürnberger Straße und Breitscheidplatz gesperrt. Da gab es einen Wasserrohrbruch und in Kreuzberg der Kolumbiadamm, der ist zwischen Friesenstraße und Golzener Straße in beiden Richtungen noch bis Freitag wegen Bauarbeiten dicht. Allen unterwegs gute Fahrt.
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6: Und ich bin auch mit dabei. Jule Young ist mein Name. Jetzt sitzt hier gerade im Friseur- und Barbershop in Frankfurt/Oder der Felix auf dem Stuhl, will sich die Haare ein bisschen kürzer machen lassen. Weil er ist auch ein bisschen verunsichert, guckt immer wieder nach hinten. Liegt daran, dass hier seine Freundin sitzt, Selina. Hallo.
7: Hallo.
6: Selina, er sichert sich immer so ein bisschen ab, was die Anweisungen mit Länge und so angeht. Bist du denn sehr streng, was deine Frisur angeht?
7: Eigentlich nicht, aber er tut immer so, als wäre ich das tatsächlich.
6: Vielleicht hat er es vorhin auch mitbekommen. Vorhin war nämlich jemand hier, der hat gesagt, die Freundin wollte schon mal Schluss machen, als er sich einen Fukuhila hat schneiden lassen.
7: Wow, okay, nee, so wäre das, also okay, Fukuhila ein bisschen, aber ich glaube, es wäre trotzdem okay.
6: Okay, okay, so weit würdest du dann nicht gehen, ja?
7: Nee, also Schluss machen jetzt nicht.
6: Okay, das klingt doch eigentlich ganz entspannt. Du kannst dich entspannen, Felix, ja, er ist gerade im Gespräch vertieft. Wir gucken mal gleich, wie das hier weiterläuft bei Felix und seiner neuen Frisur. Hören jetzt aber erstmal eine Runde Camila Cabello mit Leier.
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0: Ensemble gehört auf Fritz und ich stehe hier in Frankfurt-Oder im abrasierten Haar von Felix, der sich hier die letzte kostenlose Frisur ergattern konnte, sitzt hier gerade im Barbershop. Felix, hallo, hallo.
1: Hallo, hallo, einen wunderschönen guten Tag nochmal.
0: Bei dir muss man ja sagen, du überdenkst gerade dein ganzes Leben, hast vorhin schon bravourös einen Song hier im Programm an- und abmoderiert und danach hast du gesagt, oh mein Gott, wie geil ist Radio. Hast du richtig Spaß gehabt, oder?
1: Ja, auf jeden Fall. Das ist von Grund auf der Wahnsinn. Also war auch so ein bisschen mein Kindheitstraum, irgendwann mal in der Moderation zu landen beim Radio. Mhm. Es wäre schon hammergeil. Also wenn er mir einen Job anbietet, ich schmeiß hier direkt hin.
0: Was würdest du hinschmeißen in ein Jurastudium? Da bist du jetzt im vierten Semester.
1: Oh ja, naja, auf jeden Fall schon mal die ersten 2 Jahre, die ich jetzt studiert habe. Und wahrscheinlich auch ein bisschen die Gunst von meinen Eltern. Aber ich denke, so wirklich die Probleme entstehen da jetzt nicht unbedingt bei. Weil die unterstützen mich natürlich egal was.
0: Und sie hören zu, ne?
1: Und sie hören zu.
0: Ja, gut. Du, sag mal, du hattest ja auch schon mal nochmal andere Pläne vor dem Jurastudium. Da wolltest du nämlich Schauspieler werden. Hat aber nicht so ganz geklappt. Was war da los?
1: Oh, ganz genau. Ja, also ich bin durch die ersten Bewerbungsrunden durchgekommen. In der letzten hat es leider nicht funktioniert. Sie haben mir gesagt, ich bin leider ein bisschen zu jung. Es hätte aber auch einfach nur eine freundliche Absage sein können.
0: Das wissen wir nicht genau, ne?
1: Das wissen wir nicht.
0: War das jetzt ein Vorwand oder warst du einfach wirklich wahnsinnig jung?
1: Ganz genau.
0: Ja, okay. Aber jetzt hast du ja deinen Traumjob Radio gefunden.
1: Aber hallo.
0: Da haben wir auch schon gesagt, also es gibt ja wirklich die Möglichkeit, auch bei Fritz, wenn es auch gerade jemand hört und denkt, ich finde es ja eigentlich auch spannend, würde ich gerne mal ausprobieren, gibt auch eine Sendung, wo man wirklich seine eigene Mucke spielen kann, vorbeikommen kann, jeden Freitag, Dein Fritz heißt das Ganze, zwischen 19 und 20 Uhr, einfach mal fritz.de/deinfritz klicken, gilt natürlich auch für dich, lieber Felix, und dann sehen wir uns vielleicht bald wieder in Potsdam.
1: Natürlich, auf jeden Fall, das wäre der Wahnsinn.
0: Ja. Aber ich merke auch, dieses energetische Sprechen und so weiter, mich kriegt es schon direkt als Hörerin.
1: Ja. Na, vielen lieben Dank.
0: Kann ich mir noch was von abgucken. Probiere ich jetzt auch mal. Wir hören jetzt Pink Panthers und Sarah Larsson hier auf Fritz mit Statezeit.
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0: lauschen wir nun einem Aufruf des Fritz-Fanclubs aus Mellendorf an der Würmel.
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2: Oh, habe ich Sex gesagt?
1: Ich meinte Hits.
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0: Das werde ich dieses Föhngeräusch vermissen. Und Frankfurt Oder. Toll, heute mal hier gewesen zu sein. Von 14 Uhr bis eben jetzt haben wir euch kostenlose Haarschnitte verpasst. Beziehungsweise genau genommen war das Friseurmeister Abid. Vielen Dank nochmal.
1: Danke euch auch.
0: Wie K.O. bist du jetzt nach all der Zeit?
1: Wie bitte?
0: Wie K.O. bist du jetzt? Bist du müde?
1: Nee, geht noch.
0: Aber du hast echt geackert und viele Leute sind hier ganz glücklich rausgegangen heute.
1: Ja, das stimmt.
0: Nicht schlecht. So, der Letzte, der jetzt hier noch auf dem Stuhl sitzt, ist Felix, der Jura studiert, aber heute auch eine gewisse Leidenschaft fürs Radio entdeckt hat. Felix, und ich habe gedacht, weil du ja gesagt hast, vielleicht wirst du auch einfach das Studium jetzt hinschmeißen und Moderator, würde ich dir einfach die letzten Worte geben dieser Sendung. Ich sage schon mal Tschüss, mein Name ist Jule Young. Wir hören uns zum Beispiel morgen, wenn ihr Lust habt, liebe Leute, ab 14 Uhr. Jetzt aber hier Felix.
2: Liebe Zuhörer, damit habe ich natürlich jetzt wahnsinnig viel Verantwortung auf einmal gewonnen. Dementsprechend würde ich euch sagen, an alle Interessierten in Berlin, Charlottenburg, am nächsten Freitag geht es ganz genau so weiter in einem Barbershop. Und dementsprechend würde ich euch sagen, schaut euch das Ganze einfach nochmal auf fritz.de an. Und damit würde ich mich auch schon fast verabschieden. Ich habe hier den allergeilsten Haarschnitt meines Lebens bekommen. Und das Gleiche würde ich euch natürlich auch empfehlen. Dementsprechend einen wunderschönen Tag euch noch, von wo auch immer ihr uns zuhört. Und genießt die Sonne. Tschüss.
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5: Und zwei Meldungen aus Brandenburg. Vorsicht auf der A12 Richtung Berliner Ring zwischen Müllrose und Fürstenwalde West. Behinderung durch eine ungesicherte Unfallstelle auf der linken Spur. Und Vorsicht auch auf der A13 Richtung Dresden zwischen Klettwitz und Schwarzheide. Liegt eine Warnbarke auf der Fahrbahn. Allen unterwegs wünscht man eine gute Fahrt.
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5: Hallöchen, ihr Lieben, ich bin's, Betty Brecke. Nicht zu verwechseln mit Betty Brecke. Britta hat eigentlich gerade verstanden, dass Ekimel Werbung für mich macht, ne?
4: Ja,
5: Tipps für Betty
4: Brecke.
5: So ja. Ist es nämlich. Ekimel ist Fan von mir. So nicht anders.

0: Love Yourself, Justin Bieber und Ed Sheeran.
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0: unserer Reihe Berliner Charme. Jetzt die umfassende Verneinung.
1: Entschuldigung, darf ich Sie mal was fragen?
2: Bin ich nicht, hab ich nicht, kann ich nicht, weiß ich nicht, mag ich nicht, kenn ich nicht, will ich nicht. Schönen Tag noch.
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0: Dermot Kennedy Funeral haben wir gehört. 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
2: U-Bahn fahren, das ist ja echt immer ein Erlebnis. Da triffst du wirklich gefühlt jede Sorte Mensch, die es so gibt, gerade in Berlin. Und vielleicht saßt ihr schon mal jemandem wie Charlie gegenüber. Sie ist Protagonistin von Clara Leinemanns Buch Gelbe Monster. Fritze Micha, du hast das Buch schon gelesen. Wo fährt sie denn hin?
3: Ja, Bette, ich würde gerne sagen, zum Müggelsee, um zu chillen, ist aber nicht. Sie fährt einbandagiert und mit einem blauen Auge zum Antiaggressionstraining. Das hat sie ihre Mitbewohnerin Ella gezwungen, sonst würde sie Charlie aus der WG schmeißen. Charlie findet aber, dass sie persönlich das Antiaggressionsding gar nicht braucht. An dieser ganzen Situation ist Valentin schuld.
2: Okay, und wer ist jetzt Valentin?
3: Ja, Valentin ist ihr Ex und das ist der zweite Teil der Geschichte. In wirklich sehr, sehr kurzen Ausschnitten kriegen wir wie in so einer Insta-Story mit, wie Charlie und Valentin sich kennenlernen. Am Anfang ist alles noch hihi, haha, aber irgendwann sind die dann zusammen und ab dann ist eigentlich alles highly toxisch. Valentin hat Angst vor Charlie und findet sie sehr besitzergreifend. Charlie ist wiederum todesgenervt und gestresst von ihm, weil sie findet, dass er abwesend wirkt. Und außerdem hat sie den Verdacht, dass Valentin sie mit seiner Ex-Freundin Valeria betrügt.
2: Okay, du hast vorhin gesagt, sie muss zu diesem Antiaggressionstraining. Heißt das, dass Charlie dann Valentin geschlagen hat?
3: Ja, das ist so die Frage, die das ganze Buch beschäftigt. Denn wir sind dabei, wie Valentin und Charlie spiraln und sich überhaupt nicht gut tun. Doch um die Frage, was genau eigentlich passiert ist, macht das Buch permanent einen großen Bogen. Aber die Figuren machen sehr, sehr viel Spaß und die Story hat unfassbar viel Drive. Und deswegen ist eigentlich scheißegal, wieso Charlie zum Training muss, weil alles am Buch einfach nur bockt. Betty, ich sag's, wie es ist, ich hab's an einem Abend durchgelesen und vielleicht hat Charlie Valentin geschlagen. Vielleicht, aber auch nicht.
2: Alright, in Gelbe Monster von Clara Leinemann geht's um toxische Beziehungen und um die Frage, warum Charlie zu diesem Antiaggressionstraining muss. Das Ganze erfahrt ihr dann auf 192 Seiten. Der Spaß kostet 22 Euro. Danke dir, Micha.
3: Sehr gerne.

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0: ihrem neuen Album Popstar. Drei Worte beschreiben diese Party ganz gut. Gut, laut, fotzig und emotional. Hier hat es definitiv gefühlt.
1: Man checkt einfach, dass nur richtige Hardcore-Fans da waren. Also alle haben richtig Bock auf den Vibe gehabt.
2: Es ist einfach ein bisschen intimer. Und die Überraschung war auch, man hatte gedacht, sie spielt halt wirklich nur das neue Album, aber sie hat so alle Banger nochmal rausgehauen.
3: Wie laut das Ganze war crazy.
1: Das war einfach unglaublich intim. Ich glaube, sowas wird es halt nicht nochmal geben.
0: Unsere Reporterin Billy, die war vor Ort und die konnte jeden Einzelnen so richtig gut riechen.

29. August in Potsdam ausverkauft. Aber ihr kennt uns. Wir ballern safe noch letzte Gästelistenplätze raus. Jetzt hören wir sie natürlich noch. Iggy Mell mit Was jetzt?

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4: Fällt aus oder verspätet sich. Das lesen gerade viele, die von Berlin nach Hamburg wollen. Auf der Bahnstrecke gibt es seit dem Nachmittag massive Probleme. Schuld ist ein kaputtes Stellwerk bei Lüneburg. Die Deutsche Bahn sagt, dass Stand jetzt noch bis morgen Vormittag mit Einschränkungen gerechnet werden muss. Die Bundesregierung will mehr dagegen tun, dass Menschen ausgebeutet werden. Sie verschärft deshalb die Gesetze gegen Menschenhandel. Das hat nicht nur Folgen für Personen, die andere zum Beispiel zwingen, als billige Arbeitskräfte zu arbeiten, sondern auch für diejenigen, die sowas in Anspruch nehmen. Was das genau bedeutet, erklärt Bianca Schwarz.
5: Wer weiß, dass eine Person Opfer von Menschenhandel oder Ausbeutung ist und trotzdem deren Dienstleistungen in Anspruch nimmt, soll in Zukunft ebenso bestraft werden können. Das heißt, wenn man in ein Nagelstudio geht oder wenn man eine Baustelle hat und seid ihr noch so klein, vielleicht am eigenen Häuschen, und man weiß, dass da nicht alle freiwillig arbeiten, dann macht man sich künftig selbst strafbar. Das Prinzip, das gab es bisher nur in der Zwangsprostitution und das soll jetzt ausgeweitet werden.
4: Good News gab es heute aus der Berliner Charité. Dem Ebola-Patienten dort geht es besser. Der US-Amerikaner wird seit einer Woche in der Charité behandelt. Seitdem hat die Viruslast bei ihm stark abgenommen, sagt die Klinik. Der Mann hatte sich in der Demokratischen Republik Kongo mit Ebola infiziert und kam auf Bitten der USA nach Berlin. Auch seine Frau und die 4 Kinder sind hier. Sie haben sich nicht angesteckt, bleiben aber trotzdem noch in Quarantäne. In Griechenland dürfen Jugendliche wohl bald nicht mehr mit E-Scootern auf die Straße. Die Regierung will Minderjährigen das verbieten, unter anderem, weil immer mehr junge Leute Unfälle damit haben. Der griechische Verkehrsminister sagt, viele würden das Rollerfahren wie ein Videospiel betrachten. Und weil es bisher nicht geklappt hat, Jugendliche dafür zu sensibilisieren, will er jetzt ein Verbot.
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4: Ist ein sonniger Abend bei uns im Fritz-Sendegelände in Berlin und Brandenburg mit Temperaturen von 16 bis 21 Grad. Gucken wir mal auf morgen. Der Tag wird ganz ähnlich wie heute. Am Freitag wird es dann wieder ein bisschen wärmer mit bis zu 30 Grad.
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4: Mit ein paar Meldungen aus Brandenburg geht los auf der A2 Richtung Magdeburg. Zwischen Netzen und Brandenburg-Havel gibt es bis ca. 6 Uhr Nachtbauarbeiten. Da kann es ein bisschen länger dauern. Dann Vorsicht aktuell auf der A10 südlicher Berliner Ring Richtung Dreieck Spreeau. Zwischen Rangsdorf und Schönefelder Kreuz liegt ein Rucksack auf der Fahrbahn. Und A12 Richtung Frankfurt-Oder. Zwischen Mühlrose und Frankfurt-Oder-West ist nach einem Unfall die Richtungsfahrbahn gesperrt. Allen unterwegs wünschen wir eine gute Fahrt.
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6: Ich bin's, Betty Brecke, und ganz ehrlich, Urlaub in Spanien, Frankreich, Italien ist doch eigentlich total überbewertet. Warum nicht mal am Berliner Alexanderplatz chillen? Wie das geht, hören wir gleich hier in 6 Minuten.

0: Sigma und Paloma Faith mit Changing. Haben wir gehört, hier in der Fritz Spätschicht. Ach ja, so eine kleine Auszeit vom stressigen Alltag. Wie geil wäre das eigentlich? Aber mal eben so nach Malle oder Rom jetten, das ist einfach nicht drin im Budget. Aber wir sind ja bei Fritz, heißt We Got You. Deswegen machen wir jetzt einfach mal gemeinsam eine Traumreise hier direkt im Radio, die genau nichts kostet. Ich sag euch, danach fühlt ihr euch definitiv in eine 10 von 10, also zurücklehnen. Augen schließen, also wenn ihr nicht am Lenkrad sitzt, und chillen, denn es geht jetzt zum magischsten Ort Berlins, dem Alexanderplatz.
1: Dum, dum, dum. Alexanderplatz. Übergang zu U5, U8. Du trittst zur S-Bahn aus der übervollen und viel zu späten U2 und läufst zum falschen Ausgang. Fuck. Nach 5 Stunden schwebst du raus. Auf den Alexanderplatz.
2: Alex.
1: Sofort entspannst du dich zum lieblichen Baulärm. Du schlenderst entspannt über den Platz und lässt dich nicht stören von den ganzen Leuten und entspannst deinen ganzen Körper.
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0: Danny Ilharl mit Dua Lipa, Two Hearts.
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0: Wir haben heute die Menschen in Frankfurt oder Schigi gemacht. Wir haben dort von 14 bis 18 Uhr live gesendet aus dem Barbershop Freestyle und unsere Kreditkarte gezückt, damit ihr euch for free die Haare machen lassen könnt. Kollegin Julie Young, die war am Start. Und ich glaube, sie würde mir zustimmen, wenn ich sage, für Norman zahlen wir ab sofort jeden Haarschnitt. Checkt doch mal, wie sweet er war.
2: Hallo Jule.
3: Hallo.
2: Schön, euch zu sehen.
3: Da ist gute Laune da, Norman.
2: Aber sowas, wenn ich euch sehe, auf jeden Fall.
0: Norman ist einfach ganz spontan rumgekommen, hat sich die Haare auf Fritz Nacken schnibbeln lassen. Ey, und Norman, der hat auf jeden Fall Vertrauen in unserem Barbershop.
3: Dann wurdest du gerade schon gefragt, wie kurz sollen denn die Seiten, wie viel soll ab? Und du hast gesagt, ich vertraue dir.
2: Ich vertraue Abid auf jeden Fall. Wie gesagt, ich denke mal, er versteht seinen Hand. Er sagt, gut, ich kenne ihn schon etwas länger aus einem anderen Friseurladen.
3: Ja.
2: Von daher gebe ich ihnen da die Macht. Alles gut.
0: Ja, und jetzt, wo in Frankfurt oder einfach nur gut aussehende Menschen unterwegs sind, haben wir euch noch gefragt, was die Stadt denn sonst noch so nötig hat.
4: Frankfurt oder braucht Studierende, die auch hierher ziehen, weil hier eigentlich sehr viel Cooles passiert, aber es fehlen dann irgendwann doch die Leute. Und eigentlich sind viele Leute, die aus Berlin pendeln, auch Menschen, die da, glaube ich, echt Interesse dran hätten, aber dann nicht die Zeit, vor allem mit dem Regio.
5: Frankfurt oder braucht auf jeden Fall mehr Nachtleben und mehr fröhliche Leute, die auf die Straße gehen.
0: Übermorgen sind wir übrigens wieder in einem Barbershop, wo genau ihr dahin müsst, das könnt ihr hier auschecken.
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0: Leute, es ist extrem geiles Wetter draußen und Fun Fact, bei Hitze sind Leute dazu eher verführt, so kleine impulsive Käufe zu machen, also dass sie die Belohnung jetzt sofort man bekommt und so große anstrengende Entscheidungen, die werden eher auf kältere Tage verschoben, also sowas wie, oh, wir müssen jetzt irgendwie ein neues Sofa kaufen, naja gut, okay, jetzt aber aktuell nicht. Ich habe gedacht, das mache ich jetzt mal zum Thema hier in der Fritz Spätschicht. Ab 19 Uhr quatschen wir darüber. Wofür würdet ihr gerade super gern euer gesamtes Geld auf den Kopf hauen? Sei es irgendwie die Kugel Eis oder die Sonnenbrille. Ich möchte gerne von euch wissen, für was gebt ihr gerade bei diesen Temperaturen gerne Geld aus?
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3: Ja, hi ihr Lieben, ich bin's, Betty Brecke, und ich muss gestehen, bei diesen Temperaturen ist es einfach so, da komme ich an einer Sache nicht vorbei. Ja, die Sonne scheint, ich habe so meine Sonnenbrille auf, schlender durch die Gegend und ich kann es nicht lassen, in irgendwelche Gegenden, in Läden reinzugehen und mir ein Eis Matcha Latte zu holen. Wirklich, ich weiß, es ist unglaublich Klischee und viele denken wahrscheinlich, oh boah, das Zeug schmeckt mir irgendwie überhaupt nicht. Aber bei mir ist es wirklich so, wenn die Temperaturen so sind, wie sie gerade sind, ey, ganz ehrlich, es gibt einfach nichts Geileres als dieses Getränk mit Eiswürfeln drin. Wirklich, da hat der Tag wieder einen Sinn. Da ist die Sonne nochmal doppelt so geil. Und ja, es ist einfach immer schweineteuer, wirklich. Deswegen, es geht nicht jeden Tag, aber so den einen oder anderen muss das einfach drin sein. Aber wenn das Geld nicht wäre, sage ich so, wie es ist. Also ich würde am liebsten all meine Kohle in diesen Temperaturen für Eis Matcha Latte draufhauen. Und ich habe mir gedacht, Leute, ich würde es gerne mal von euch wissen. Was ist es denn bei euch bei diesen Temperaturen? Wenn die Sonne scheint, wofür würdet ihr denn gerne am liebsten eure ganze Kohle auf den Kopf hauen? Das ist heute das Thema in der Fritz-Spätschicht. Ich möchte wissen, wo würdet ihr euch wünschen, würde der Geldbeutel locker sein? Wer ist da auch der Eis Matcha Latte? Oder sagt er ganz klassisch das Eis? Ja, haut's mal raus in der Studio-Message, in der kostenlosen Fritz-App. Wofür haut ihr gerne das Geld raus bei diesen Temperaturen?
4: Ey, nimmst du schon auf? Cozy Tracks.

Leute, ich bekomme hier ordentlich Appetit bei dem, was Hannes da in der Studio-Message schreibt. Vielleicht geht es euch ja auch so. Und zwar auf die Frage hin, wofür er gerne Geld ausgibt bei diesen Temperaturen, schreibt Hannes, ich hole mir bei so hohen Temperaturen sehr gerne mittags eine Smoothie Bowl. So, hör zu, was da drin ist. Ein paar Obstscheiben über gekühlten Obstbrei. Geil. Und als Topping auch noch Schokostreusel und Hafercrunch. Das erfrischt und liegt nicht schwer im Magen. Ich finde, es klingt einfach mega, ganz ehrlich, super, super geil. Das erinnert mich auch noch an so eine andere Schwäche, die ich habe bei diesen Temperaturen. Und zwar gibt es so gefriergetrocknete Früchte, ne, so Erdbeeren oder Himbeeren oder so, im Tiefkühlregal, die dann auch noch mit Schokolade ummantelt sind. Kannst du dir Mensch, wirklich. Die musst du nur kurz ein bisschen draußen lassen, dass sie so ein kleines bisschen weicher werden. Aber es cruncht immer noch. Wirklich. Also auch dafür könnte ich meine Kohle raushauen bei diesem Wetter. Aber leider auch nicht besonders günstig. Naja, sagt mal Bescheid, was es bei euch so ist. Wofür gebt ihr gerne eure Kohle aus bei diesem Wetter? Schreibt gerne in der Studio-Message in der kostenlosen Fritz-App.

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0: bei diesem Wetter machen Menschen tatsächlich eher so spontane kleine Einkäufe, die direkt glücklich machen. Und deswegen ist heute die Frage hier in der Fritz-Spätschicht: Wofür würdet ihr gerade aktuell bei diesen Temperaturen gerne eure ganzes Geld auf den Kopf hauen? Jasper ist jetzt bei mir, mein Redakteur. Und was ist es bei dir?
1: Ich habe einen richtigen Hot-Take. Obst.
0: Obst.
1: Also ich muss sagen, ich ernähre mich jetzt vielleicht nicht so super gesund und im Winter schon gar nicht. Und jetzt aber zwischen Mai und Oktober geht's los. Da lebe ich das Healthy Life.
0: Ey,
1: da
0: kann ich voll verstehen.
1: Zum Beispiel erst grünen Spargel mir geholt.
0: Ach.
1: Das sind so Sachen, die ich dann im Sommer gerne mal mache.
0: Warte mal, ganz stopp. Bin ich jetzt blöd? Hast du gerade gesagt Obst?
1: Ja,
0: ist Spargel Obst?
1: Ja, mein Gott.
0: So mit 10 Kilo.
1: Ist
0: mit 10 Kilo Soße Hollandaise. Also mein Hottake ist ja, ganz ehrlich, ist mir eigentlich egal, was unter der Soße Hollandaise liegt.
1: Ja, das stimmt auch wieder.
0: Okay,
1: man kann auch nur Soße Hollandaise löffeln.
0: Aber welches Obst ist es dann?
1: So eine geile Honigmelone vielleicht, habe ich mir heute schön reingezwirbelt.
0: Oh, geil.
1: Zum Mittagessen. Und Erdbeeren natürlich auch, Himbeeren, alles Bärige.
0: Ey, absolut. Also es gibt ja diese berühmten Erdbeeren hier, ne, immer Umgebung, wir machen keine Werbung.
1: Nee.
0: Aber ich weiß ja nicht, was da das Kilopreis irgendwie mittlerweile ist. Da gibt's ja wirklich auch ein halbes Vermögen aus, aber die sind einfach mega geil, oder?
1: Mhm.
0: Ah, scheiße. Okay. Okay, also verstehe ich voll. Wenn ich könnte, jeden Tag. Wie sieht's denn bei euch aus? Schreibt mir gerne in die Studio-Message. Wofür würdet ihr bei diesem Wetter am liebsten eure ganze Kohle raushauen?

Leute, das Wetter ist einfach wunderbar und wie geil wäre es doch, die ganze Zeit nur im Strandbad abzuhängen und sich da die dazugehörigen Freibad-Pommes zu gönnen oder aber am Abend in so einer Rooftop-Bar chillen und sich das Lieblingsspaßgetränk rein zu zwirbeln oder aber auf dem Weg nach der Arbeit nach Hause. Ach, so eine Kugel Eis. Das ist doch einfach das Beste, oder? Ich möchte heute von euch hier in der Fritz-Spätschicht wissen, wofür würdet ihr am liebsten eure Kohle raushauen bei diesem Wetter? Egal ob Drink, Eis oder na, die Freibad-Pony. Pommes, Ponys, na vielleicht auch für die Ponys. Schreibt es mir gerne in der Studio-Message. Das ist heute das Thema.

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4: Und dann geht's los mit einer wichtigen News für alle, die mit der Bahn von Berlin Richtung Hamburg wollen. Der Zugverkehr auf der Strecke ist gerade massiv gestört. Bei Lüneburg ist ein Stellwerk ausgefallen. Die Bahn sagt, dass die Störung voraussichtlich bis morgen Vormittag dauert. Sie rät Reisenden als Alternative, den Umweg über Hannover zu nutzen. Ja, es gibt wichtige Neuerungen für Musikclubs. Die sollen in Zukunft unter Auflagen auch in bestimmten Wohngebieten erlaubt werden. Möglich wird das durch eine Änderung im Baurecht. Da sollen sie nicht mehr als Vergnügungsstätten gelten, sondern als Kulturorte, hat die Bundesregierung heute so entschieden. Kulturstaatsminister Weimer sagt, dass damit die Live-Musikszene in Deutschland geschützt und ausgebaut werden soll. In Berlin hat es am Mittag zwei größere Stromausfälle gegeben. Betroffen waren mehrere tausend Haushalte in Pankow und in Dahlem. Der Betreiber Stromnetz Berlin geht davon aus, dass ein Kabelfehler schuld war. Ein Anschlag soll es nicht gewesen sein. Die Fußball-Weltmeisterschaft geht ja bald los und da überlegen vielleicht noch viele, sich ein Fan-Trikot zu besorgen. Aber Vorsicht, die Verbraucherzentrale Hamburg, die warnt vor Fake-Shops im Netz. Sie hat da online auch schon welche aufgelistet. Die Behörde, die sagt, dass man vor allem bei Händlern außerhalb der EU, die bei WM-Trikots fragwürdige Rabatte anbieten, aufpassen sollte. Da sei das Risiko groß, dass gar keine oder minderwertige Ware ankommt.
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4: Die Sonne bleibt noch so lange im Fritz-Sendegelände, bis sie heute Abend untergeht. Es ist warm, Temperaturen zwischen 16 und 21 Grad haben wir. Morgen wird es ganz ähnlich wie heute. Am Freitag dann noch ein bisschen wärmer wieder, bis zu 30 Grad werden da erwartet.
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4: A2 Richtung Magdeburg. Zwischen Netzen und Brandenburg-Havel laufen bis ca. 6 Uhr morgen früh Nachtbauarbeiten. Es gibt da weniger Spuren, kann da also ein bisschen länger dauern. Dann A10 westlicher Berliner Ring Richtung Dreieck Werder. Zwischen Falkensee und Brieselang blockiert ein liegen gebliebenes Fahrzeug die rechte Spur. Vorsicht dort. Vorsicht auch auf der A12 Richtung Frankfurt-Oder. Zwischen Fürstenwalde-West und Müllrose gibt es Behinderungen nach einem Unfall. Und Vorsicht auch auf der B97 Richtung Hoyerswerda. Zwischen Galinchen und Groß-Osnig sind Fahrradfahrer auf der Fahrbahn unterwegs. Dann noch zum Stadtverkehr Berlin. Mitte Friedrichstraße, der Bereich zwischen Oranienburger Straße bis Torstraße, ist wegen einer Gefahrenstelle im Moment gesperrt. Kommt gut durch, gute Fahrt.
3: Danke.
4: Gerne.
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3: Ich bin's, Betty Brecke, und bei diesen Temperaturen neigen Menschen ja tatsächlich zu so kleinen Käufen, zu Spontankäufen. Und Britta, wenn man dich nicht aufhalten würde, wenn du dich selber nicht aufhalten würdest, was würdest du shoppen?
4: Baumarkt. Ich bin Baumarktopfer dann.
3: Wegen Baumarkt kaufen?
4: Nee, also im Baumarkt so Sachen für Balkon.
3: Ah,
4: weißt
3: ja.
4: du? So, ich will dann alles machen, obwohl ich nur wirklich so einen ganz Mini-Balkon habe und der ist auch schon bepflanzt, da passt eigentlich nichts mehr hin, aber ein Pflanzkübel geht noch.
3: Also ich habe da einen guten Tipp für dich.
4: Ja.
3: Vergessen zu gießen.
4: Ah,
3: dann kannst du immer
4: dann
3: kannst du immer neue Pflanzen
4: kaufen. Das stimmt.
3: Das ist doch gut, oder?
4: Also ist doch voll teuer.
3: Naja.
4: Naja.
3: Verdammt.

ein wunderschöner Song von Sam Fender und Olivia Dean, Rain Me In. Und was für ein wunderschönes Wetter wir gerade haben. Ach, ganz ehrlich, Leute, ich habe es auf jeden Fall vermisst. Und bei mir ist es zumindest so, wenn die Temperaturen steigen, Leute, ich komme nicht umher. Also, wenn ich dann im Laden vorbeigehe, wo es so einen richtig geilen Iced Matcha Latte gibt, ja, dann hole ich mir den. Das geht einfach nicht anders. Und ich habe ja auch jahrelang nebenbei gearbeitet als Eisverkäuferin. Und auch da ist es immer so, auch wenn ich dort gearbeitet habe, ja, ich konnte mir auch jeden Tag ein Eis reinziehen. Von daher, ey, wenn ich unendlich viel Geld hätte, ich würde es bei diesen Temperaturen definitiv für Eis ausgeben oder für so einen richtig geilen Eis Matcha Latte. Und was ist denn bei euch bei diesem Wetter? Was gönnt ihr euch da gerne?

I'm Your Girl Right, haben wir gehört, hier in der Fritz Spätschicht. Und ich musste gerade wirklich lachen, der Hannes hat sich nochmal gemeldet in der Spätschicht. Und der hat einfach mal direkt schon für die nächste Sendung einen Vorschlag gemacht für ein Thema. Und er hat nämlich gesagt, vorgeschlagen, der Sommer kommt, was sind eure Must-Haves? Und Spontankäufe wären für ihn wirklich spannend gewesen. Und er hat direkt auch noch eine Antwort geliefert. Bei ihm, er holt sich jeden Sommer, ich versuche es mal vorzuleben, ein neues Full, ist irgendein Basecap, irgendein Cap jedenfalls. Sorry Hannes, ich kenne es nicht. Und das kann ich mir definitiv auch gut vorstellen. Naja, wer weiß, vielleicht probieren wir das morgen mal mit den Must-Haves im Sommer, was wir jetzt uns noch gönnen müssen, damit der Sommer so richtig starten kann.

Und mit Holly Humberstone und To Love Somebody sage ich jetzt Ciao, tschüss, ihr Lieben. Ab 20 Uhr geht es weiter mit Rap in D und meinem Kollegen Jus.

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4: Recht herzlich willkommen hier bei Rap in D mit meiner Wenigkeit, der Use You. Und ja... Es ist doch der Wahnsinn. Jetzt ist der Mai auch schon wieder vorbei. Das gibt's doch nicht. Mai ist vorbei. Ja, ich mache ja einmal im Monat eine Sendung, wo ich auf den Monat, der vergangen ist, zurückblicke und also quasi nur aktuelle Musik aus den letzten 4 Wochen spiele. Und hättest du mich gefragt, so, wann hast du die letzte aktuelle Sendung im April gemacht, hätte ich gesagt, gestern. Nein, Spaß, ich hätte gesagt, vor 2 Wochen. Aber es war anscheinend vor 4 Wochen. Das heißt, wir hören wieder aktuell nur aktuelle Releases. Und es kam da doch einiges an spannender Musik raus. Ich möchte anfangen mit, und ihr wisst, ich bin biased, was diesen Rapper angeht, mit OG Kimo. Der hat jetzt eine neue EP gedroppt nach längerer Abwesenheit, was ja im heutigen Musik-Game völlig überraschend ist, dass Leute einfach mal weg sind eine Zeit, ja, und auch nichts anderes machen, sondern einfach mal weggehen und an neuer Musik arbeiten. Ich glaube, es könnte manchen Leuten auch nicht schaden, per se. Jedenfalls hat OG Kimo zusammen mit seinem Haus- und Hofproduzenten Funkvater Frank eine neue EP rausgebracht. Sie heißt Berserker Plus, also ist ein Pluszeichen mit dran. Und da sind es wieder, also ich finde vor allem die Produktionen, die dieser Funkvater Frank da auch immer drunter legt, sind so absurd krass einfach. Also ich weiß gar nicht, ich bin auf jeden Fall wieder mal begeistert. Ihr seht's, ich bin ein Fanboy. Dieser Song hier heißt Blind.

der Song Auge von OG Kimo und Wackvater Frank auf deren neuer EP Berserker Plus, kann ich nur sehr empfehlen. Ganze EP, irgendwie filmreif, muss man sagen. Ich finde, es hat immer irgendwas Cineastisches, was die da machen, auch so in dem ganzen Arrangement der Songs. Apropos filmreif, kommen wir mal zu der Rapperin Zazu. Zazu ist eine Rapperin, die schon, ja, gerade ich sag mal, die Leute aus der Hip-Hop-Szene selber oder Leute, die sich auskennen, schon seit sehr vielen Jahren begeistert, weil sie einfach sehr, sehr rough ist. Dann ist sie jetzt einem breiteren Publikum bekannt geworden, dadurch, dass sie mitgemacht hat an dieser Prototyp-Rapster Casting-Show von Massiv, in der auch Sido und ihr PA, glaube ich, und Ali Boumaier teilgenommen haben. Und also als Juroren teilgenommen haben, nicht als Rapper. Es wäre krass, wenn die da teilnehmen würden. Die waren quasi die Juroren. Und Zazu ist relativ weit gekommen in dieser Sendung, hat sie aber am Ende nicht gewonnen. Was ich persönlich, für mich war sie die beste Teilnehmerin da. Und ich finde, die hat was Einzigartiges. Diese rohe Roughness, die sie da irgendwie drin hat, in ihrer ganzen Musik. Ich habe ja in früheren Sendungen auch immer diese Titel gespielt. Sie hat ja mal eine Zeit lang einfach so Titel, die einfach nur durchnummeriert waren, rausgebracht. Ich habe das Gefühl, mittlerweile gibt sie ihren Songs ein bisschen mehr Struktur. Also früher hießen die Songs einfach Zazu 6, Zazu 14, Zazu Nummer halt. Mittlerweile haben die Songs auch Titel. How to Rob zum Beispiel heißt ihre neue Single. Ich feiere das. Die Hookline ist wild auf ihre gewisse Weise. Und es ist vor allem eine Anspielung auf 50 Cent, weil dessen erster großer Hit oder Song, der so ein bisschen viral ging, hieß auch How to Rob. Ist natürlich ein Vierteljahrhundert her.

0: Das ist Lacazette, der mit seinem massiven Output einfach immer weitermacht, seitdem er auf der Landkarte erschienen ist. Wir haben erst davor von seiner neuen EP 90% und danach 8pm gehört. Er bleibt einer Sache treu, und zwar, dass alle seine Lieder immer nur aus drei Digits sozusagen bestehen oder halt aus, je nachdem, drei Zahlen oder drei Buchstaben oder Prozentzeichen oder was auch immer. Was aber jetzt anders ist, ist, dass er jetzt einfach eine EP rausgehauen hat. Also gleich mehrere Songs auf einmal. Das ist auf jeden Fall eine Änderung in seiner Strategie. Und man muss sagen, die Beats werden auch immer abgefahrener. Ich weiß gar nicht, wo ich das einatmen soll, was wir gerade da gehört haben. Also, ist auf jeden Fall eine spannende Nummer. Also hört mal diese EP durch von ihm, Lucky Friday, wo es abgefahrene Beats auf jeden Fall. Ich habe jetzt noch zwei Songs gespielt mit so einem normaleren Styles auf jeden Fall. Naja, kommen wir mal zu jemand, der sehr, sehr lange schon dabei ist. Die Rede ist von Azad. Azad habe ich in letzter Zeit viel gespielt. Der Grund, er ist gerade in einer Albumphase, das merkt man. Der Boss, Drake, wird rauskommen, also der dritte Teil von Der Boss. Hat jetzt in diesem Monat sogar zwei neue Songs davon rausgehauen, wobei ich einen sehr viel besser finde. Das liegt aber daran, dass ich einfach Lieder liebe, wo Leute über ihre Geschichte reden. Also die haben oft so eine krasse Ehrlichkeit, diese Lieder, wo Leute ihre Biografie erzählen. Da geht's immer so ein bisschen weg von Image hin zu, wer ist eigentlich dieser Mensch? Und so einen Song hat Azad jetzt gemacht, der heißt Tales from the Hood. Und der gefällt mir.
1: 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Zurück in der Zeit. Frankfurt Nordweststadt. 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

True Story, mein Freund. Das sind keine Filme, Bruder. Das ist 1:1. 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

Das ist Juju. Auch sie hat natürlich ähnlich wie Azad ein neues Album in der Pipeline und das ist der Song Shorty. Ja, es schließt so ein bisschen an diese Geschichten, die Juju auch gerne mal erzählt. Schon auf der ersten Sixten EP hatte sie ja so eine Geschichte, die von einer Frau erzählt, die so ein bisschen stuck ist in dem, was sie tut. Damals ging es um Sexarbeit. Hier, weiß ich nicht, also sowas, so, keine Ahnung, so komische Rand-Influencertum oder so. Keine Ahnung. Also, kommen wir mal zu einer Crew, die in den letzten Jahren richtig krass Welle gemacht hat, ohne dabei so richtig in den Mainstream durchzustoßen. Zumindest hatte ich das Gefühl. Also, versteh mich nicht falsch, die sind sehr erfolgreich. Die Rede ist von Hood Black aus Ludwigshafen. Hood Black haben eine riesen Fan-Community und es passt auch alles. Aber man hat das Gefühl, dass so quasi Mainstream-Media oder halt insgesamt nicht so viel da nicht so viel passiert bei denen. Also ich habe auch das Gefühl, dass das auch insgesamt natürlich auch was damit zu tun hat, dass die junge Generation, aus der die kommen, auch gar nicht so richtig mit den Medien irgendwas anfangen kann. Also während irgendwie ein Sido oder so früher noch ganz viele Interviews gegeben hat und dann irgendwie bei Stefan Raab saß, heutzutage diese, also zum Beispiel ein Pascha nehmen oder so, die geben ja gar keine Interviews. Bei Hood Black, weiß ich nicht, glaube die geben auch keine Interviews. Aber sie haben einen neuen Song rausgebracht, der da heißt Patte mit GEMA. Und deshalb komme ich drauf, weil ich so denke, Hood Black sind für mich eine Crew, die auf jeden Fall Patte mit Streaming macht. Aber Patte mit GEMA, das macht man ja nur, wenn man zum Beispiel am Fernsehen oder am Radio läuft oder natürlich sehr große Konzerte spielt. Und ich habe gedacht, wenn sie einen Song machen, der Patte mit GEMA heißt, dann helfe ich ein bisschen mit und spiele diesen Song im Radio, dann gibt's ein bisschen GEMA. So viel Patte mit GEMA kriegt man jetzt auch nicht, aber ein bisschen. Also, Hood Black, Patte mit GEMA.

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2: Fällt aus oder verspätet sich? Das lesen gerade viele, die von Berlin nach Hamburg wollen. Auf der Bahnstrecke gibt es seit dem Nachmittag massive Probleme. Schuld ist ein kaputtes Stellwerk bei Lüneburg. Die Deutsche Bahn sagt, dass noch bis morgen Vormittag mit Einschränkungen gerechnet werden muss. Good News gab es heute aus der Berliner Charité. Dem Ebola-Patienten da geht es besser. Der US-Amerikaner wird seit einer Woche in der Charité behandelt. Seitdem hat die Viruslast bei ihm stark abgenommen, sagt die Klinik. Der Mann hatte sich in der Demokratischen Republik Kongo mit Ebola infiziert und kam auf Bitten der USA nach Berlin. Auch seine Frau und die 4 Kinder sind hier. Sie haben sich nicht angesteckt, bleiben aber trotzdem noch in Quarantäne. Ob Flughäfen, Krankenhäuser oder Behörden, wenn Hacker da die IT-Systeme lahmlegen, kann das schlimme Folgen haben. Unsere Sicherheitsbehörden sollen deshalb mehr Möglichkeiten bekommen, solche Cyberangriffe zu stoppen. Sie sollen aktiv gegen Angreifer vorgehen dürfen, zum Beispiel indem sie Computer lahmlegen oder Daten löschen. Dazu hat die Bundesregierung ein Gesetz auf den Weg gebracht. KritikerInnen sagen, dass dadurch auch Unbeteiligte getroffen werden könnten, weil oft gar nicht klar ist, wer hinter den Angriffen steckt. In Griechenland dürfen Jugendliche wohl bald nicht mehr mit E-Scootern auf die Straße. Die Regierung will Minderjährigen das verbieten, unter anderem, weil immer mehr junge Leute Unfälle damit haben. Der griechische Verkehrsminister sagt, viele würden das Rollerfahren wie ein Videospiel betrachten. Und weil es bisher nicht geklappt hat, Jugendliche dafür zu sensibilisieren, will er jetzt ein Verbot.
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2: Berlin-Schöneberg 19 Grad, Lübben sagt 20 aktuell. Die Sonne scheint noch ein bisschen, Wolken haben wir fast keine. Auch in der Nacht bleibt meistens klar, wird wieder ein bisschen frischer. Temperaturen gehen runter bis auf 4 Grad. Und morgen am Donnerstag gibt es dann wieder viel Sonne, den ganzen Tag und bis zu 24 Grad.
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2: Auf der A2 Richtung Magdeburg wird gebaut zwischen Netzen und Brandenburg an der Havel. Bis morgen früh um 6 gibt es deshalb weniger Spuren. Und in Berlin eine Meldung zur S-Bahn. Heute Nacht gibt es kurzfristige Bauarbeiten bei der S3, 5 und 7. Da gibt es ab 23 Uhr dann Einschränkungen. Gute Fahrt, wo es geht.
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3: Das ist völlig korrekt und das Thema der heutigen Sendung ist Mai ist vorbei. Ich weiß natürlich, der Mai ist noch nicht ganz vorbei, aber release-technisch ist der Mai schon vorbei, denn es gibt keinen weiteren Freitag mehr im Mai und das heißt, der Mai ist quasi a Rap, wenn man so will. Ne? Kommt nichts mehr diesen Monat. Also kann theoretisch, aber passiert meistens nicht. Ich möchte mal aufmerksam machen auf eine kleine Subkultur im Deutschrap-Kosmos. Und zwar, das sind die Leute, die einfach gnadenlos festhalten an diesem 90er-Classic-Golden-Age-Boom-Bap-Sound. Ja? Es gibt diese ganzen modernen Sachen, das, was da irgendwie alle hören, Gesang, Autotune, diese ganzen Dinge, ne? Das ist alles gut. Aber es gibt einfach eine Gruppe von Leuten, die ziehen das einfach hart durch, ja. Und es gibt einige, die können das sehr gut. Und von denen haben sich jetzt 4 zusammengetan. Die Rede ist nämlich von DP, Lackmann, Classic der Dicke und DJ Crypt haben zusammen einen Song rausgehauen, der heißt Hände hoch. Und das musste auch einfach irgendwann mal passieren. Auch mit so einem Bass reinzukommen, das ist so gut. Das ist einfach so 1996, das ist der Hammer.

Das ist Chaka One hier mit einem neuen Solo-Song, Freaks und Mutanten. Warum sage ich das so, dass das ein neuer Solo-Song ist? Weil er in letzter Zeit einfach super viel Kollabo-Sachen gemacht hat. Er hat mit Moloch Dilemma das Album Die Legende vom Café Morena gemacht. Er hat mit Kneipenkrieger, er hat einfach, ja, er hat auch viel so Kollabos gemacht. Jetzt ist er aber anscheinend Solo-Back. Das entnehme ich auch der Tatsache, dass er relativ viele Konzerte wieder eingetragen hat, die auch sein werden. Ich nehme an, da kommt ein neues Album und dann auch eine neue Tour mit dazu. Ihr habt gemerkt, wir sind so ein bisschen in dieser Classic Beats, Sample Beats Ära so ein bisschen angekommen. Ich würde nicht sagen, dass Fatoni das auch macht. Er macht eigentlich ganz andere Musik. Ich habe das Gefühl, er macht in letzter Zeit eher melodiebetonte von so 60er Musik, beeinflusste Musik. Er hat aber jetzt einen sehr klassischen Rap-Song rausgebracht. Auch da lag man gefeatured, wie bei dem Song Hände hoch, den wir kurz davor gehört haben. Ist der Titeltrack zu seinem neuen Album Drama Endet Nie, was im Juli rauskommt. Und ich habe das Gefühl, Fatoni hat auf jedem seiner Alben nochmal eher so ein bisschen klassischer angemutete Songs.

0: Das ist Jace mit dem Song OVO. Klar, ich erfand YOLO, wie dieser Typ von OVO. Ist auch einfach so geil. Ja, Drake haut 3 Alben an einem Tag raus. Das juckt Jace nicht. Der bringt einfach einen Song namens OVO raus. So, kommen wir mal zu einer Crew, die, glaube ich, noch nicht so vielen Leuten bekannt ist. Die haben vor kurzem ihr erstes gemeinsames Album rausgebracht. Die Rede ist von Patina Records aus Dortmund. Einige der Protagonisten dieser Crew dürften aber manchen Leuten bekannt sein. Da ist einerseits Jaco Oke, der vor kurzem so ein Ding gewonnen hat, wenn er einen Song mit Savage gemacht hat. Dann Katana und Tari Ferrari ist relativ vielen Leuten, glaube ich, im Internet bekannt als Tarek. Macht da sehr coolen Content, irgendwie sehr funny. Und Karim. Also es ist eine Crew. Die Crew ist, glaube ich, sogar noch größer, aber das sind jetzt die Leute, die beteiligt sind an diesem Song hier. Und dieser Song heißt Partybruder. Und ein Kumpel hat mich aufgeklärt, was es damit auf sich hat mit dieser Partybruder-Geschichte. Das ging damals total an mir vorbei, aber es gab wohl mal den Versuch, in Deutschland sowas wie Jersey Shore zu machen. So eine Sendung, wo so atzige Jungs irgendwie ausgehen in Essen-Borbeck und Stuff machen. Die Sendung war nicht so erfolgreich, sie wurde dann auch wieder abgesetzt. Aber lustigerweise, kleiner Deutschrap-Funfact, Schwester Eva kommt irgendwann mal in diesen 13 Folgen dieser Reality-TV-Show vorbei. Und es ist ein großartiges Internet-Meme damals rausbekommen. Und zwar sagt der eine Protagonist zu seiner, keine Ahnung, Freundin oder was auch immer, einen Adler hast du versucht einzusperren. Ja, wurde so ein bisschen memig. Also ein Meme hat es in die Sache auch gebracht. Die Leute von Patina Records hingegen hat anscheinend diese Sendung sehr tief geprägt und beeinflusst. Und deshalb haben sie jetzt einen Song rausgebracht, der heißt Partybruder. So wie diese Viva-Sendung.
1: Es wird kein Abend geben, wo ich ohne Nummer nach Hause gehe. 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

Das ist die Glam Gang mit dem Song Alien. Aber wenn ihr euch jetzt gefragt habt, wenn ihr jetzt diesen Urge habt, diesen Juckreiz und sagt, warte, was ist das? Das kenne ich doch. Das ist tatsächlich der Song Say It Right von Nelly Furtado, an den das hier anlehnt. You don't mean nothing at all to me. Ja, das war, glaube ich, das, was ihr gesucht habt, oder den Song. Lustigerweise war der Song damals produziert von Timbaland, was ja auch ein ausgewiesener Rap-Produzent ist. Und so schließt sich der Kreis. Naja, kommen wir mal von der Anspielung auf Nelly Furtado auf eine Anspielung, die noch, sag ich mal, ein etwas weiter zurückliegendes Phänomen oder Medienphänomen beleuchtet. Und zwar die beiden Rapper von Teute Records, Sechser und Dispo, haben eine EP rausgehauen und sie heißt Oleg und Bolek. Und ich weiß, ich bin nicht im Osten aufgewachsen, aber ich weiß, dass im Osten Oleg und Bolek einfach wahnsinnig wichtige, ja, Kinderfiguren waren. So ein bisschen so vielleicht wie Ernie und Bert. Und sie haben eine EP jetzt zusammen gemacht, die so heißt. Und wo sie sich mit diesen Kinderfiguren identifizieren. Und ich muss sagen, ich finde, Teute Records, die haben ja sehr angefangen als so ein bisschen so eine Party-Clique, sag ich mal, so Jungs, die halt saufen, Action machen und so in Ost-Berlin. Mittlerweile habe ich das Gefühl, die machen voll viel so immer sehr politische Sachen, aber auch sehr viel so wholesome Shit. Also so Sachen, wo man so denkt, ah, das ist aber so irgendwie schön, so irgendwie nett. Und das fand ich tatsächlich jetzt bei diesem Song auch, bei dieser ganzen EP, Oleg und Bolek. Das ist irgendwie, die erzählen da so ihre Geschichte, wie die beiden, einfach Sechser und Dispo, sagen, sie sind Oleg und Bolek, sie sind halt die best friends ever. Die Superfreunde sozusagen.

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3: Das war ich korrekt. Ihr seid bei Rap in D mit meiner Wenigkeit Use You. Ihr seid in der großen Mai ist vorbei Show. Regt euch nicht auf. Ich weiß, heute ist der 27. Mai und somit ist der Mai noch nicht so richtig vorbei. Nicht für euch, aber im Musikbereich ist er schon vorbei, denn der letzte Freitag im Mai war schon. Und ich möchte mich mit einem Künstler beschäftigen, der immer wieder in dieser Sendung stattfindet, seit Jahr und Tag. Und ich finde ihn faszinierend. Die Rede ist von Pimpf. Pimpf ist ein Typ, der hat vor, ja, was ist so 10, 12 Jahren gewesen sein oder noch mehr wahrscheinlich, eher wahrscheinlich mittlerweile sonst eher also 14 Jahre, 13 Jahre oder so, hat ganz jung als Teenager angefangen im VBT sich da so einen Namen zu machen, aber ist nie in so die großen Pophöhen danach aufgestiegen, sondern der ist irgendwie da bei sich in Hessen in Hofgeismar geblieben und macht da einfach so sein Ding, macht da einfach seine Musik, einfach seit über 10 Jahren macht er einfach sein Ding. Und das finde ich irgendwie cool. Auch das ist auch gar nicht so anbiedernd oder so. Der versucht irgendwie nicht jetzt jedem Trend nachzueilen oder irgendwie da so Pop-Versuche oder so. Nee, der macht einfach so Ding. Jetzt hat er einen Song gemacht zusammen mit Hexer und Jaco Okay. Heißt Wahnsinnsshow. Frage ich mich, also ich nehme an, dass das schon eine Anspielung ist an diesen Song an Tagen wie diesen von Fettes Brot. Es war damals ein großer Hit von Fettes Brot. Hatte so eine gesungene Hook, die immer ging. Absolute Wahnsinnsshow im Fernsehen und im Radio. Und ja, das haben die sich jetzt irgendwie zu eingemacht.

Das ist Skirt Cobain. Skirt Cobain muss man ihn wahrscheinlich aussprechen mit dem Song. Woo! Überraschenderweise heißt der Song wie dieser Sound, der die ganze Zeit sich durch den Song zieht. Ja, Skirt Cobain, faszinierende Person, kommt immer wieder um die Ecke mit Stuff, mit dem man nicht rechnet. Ich glaube, das, womit man am wenigsten gerechnet hat, war dieses Feature von ihm, Mark Forster, der ja aus irgendeinem Grund so eine komische Hassliebe der Gen Z geworden ist, und Chiago, der einfach eine normale Liebe ohne Hass der Gen Z ist. Ja, hat auf jeden Fall so nur mit großen Stars zusammengearbeitet, er selbst. Irgendwie kommt mir das trotzdem irgendwie alles relativ undergroundig vor, obwohl er schon so Hits hatte, wie zum Beispiel dieses Ott nach Bayern. Das war auf jeden Fall ein großartiges Lied. Naja, kommen wir mal zu Mauli. Mauli, jemand, der ja eigentlich so als Trap-Artist angefangen hat. Mittlerweile, weiß ich nicht, also Mauli macht in erster Linie so eine gewisse Art von urbaner Popmusik, würde ich sagen. Aber es ist eigentlich auch ein bisschen zu sad, um so richtig Popmusik zu sein. Er hat so seinen eigenen Weg gefunden. Was ich aber interessant finde dabei ist, er bleibt in der Art, wie er Texte schreibt, immer noch total, total Rap. Also es ist nicht, also ich sage jetzt mal so, Ennio würde jetzt nicht Texte so schreiben. Ich meine das im besten Sinne, dass Ennio die Texte nicht so schreiben könnte, auch glaube ich, wie Mauli. Ich persönlich habe seinen neuen Song Berlin Blues gehört und da sind so geile Zeilen schon wieder drin. Zum Beispiel sagt er, glaube ich, sowas wie das Hauptkommentar unter deinem neuen Song ist, wie heißt denn das Original? Und das finde ich so, so gut. Das bringt einfach die gesamte Musik heutzutage auf den Punkt, dass alle einfach nur versuchen, irgendwie in diesen Algorithmen zu funktionieren und deshalb irgendwelche Songs kopieren, die es schon gibt und etc. pp. Naja, hört euch den Song selber an. Er heißt Berlin Blues.

0: Ich muss zugeben, das ist ein Song, mit dem ich von Boondog nicht gerechnet hätte. Boondog ja als Newcomer in den letzten ja, 2-3 Jahren richtig krass am Start, würde ich sagen. Nee, der Song ist Klischee und dass er so einen Slow Jam macht, ja, hätte ich nicht gedacht. Aber ist irgendwie erfrischend, ganz geil. So, kommen wir mal zu jemand, der schon wesentlich länger dabei ist. Die Rede ist von A zum J. A zum J, der droppt viel Musik. Ich glaube, dass das nicht jedem bewusst ist, weil er nicht so krass wie Promo jetzt macht. Aber er hat schon wieder eine neue Platte, oder was heißt Platte? Also eine EP, würde ich sagen, ist das im weitesten Sinne gedroppt. Und er ist zurück auf seinem Zahlen-Game. Er hat, wenn man ihn schon länger verfolgt, weiß man, er hat sehr, sehr viele Releases in seinem Leben schon gemacht, die einfach nur wie die Daten heißen, an denen die Sachen entstanden oder erschienen sind zumindest. Also sein neuestes EP heißt 26QT02.LP1. Ich übersetze mal, also 2026 Quartal 2 haben wir jetzt gerade und es ist die erste LP in diesem Quartal, hat 8 Lieder und davon hören wir jetzt einfach mal 2, würde ich sagen. Es gibt aber noch mehr dieser Releases, aber er hat es seit ein paar Jahren nicht mehr gemacht. Also er bringt jedes Jahr was raus. Das letzte Mal hat er 2019 eine Platte gemacht, die so einen Namen hatte, nämlich 19QT01 Recordings und so. Das ist dieses so, das erinnert mich so ein bisschen daran, dass im Kommunismus zum Beispiel, als die Sowjetunion Bahnstrecken gebaut hat, da haben die zum Teil die Orte gar nicht benannt nach irgendwie, keine Ahnung, Schöne Heide oder sowas, sondern einfach nur Bahnstation Abschnitt 3, Station 12 oder so. So hießen die auch. Und ich glaube, dass das von A zum J eine Anspielung darauf ist, wie auch so Lieder zu Content werden oder wie Musik sozusagen irgendwie so nur noch ein Industrieprodukt ist, das irgendwie rausgehauen wird. Also so interpretiere ich das, dass es quasi in diesem Titel schon eine gewisse Kritik versteckt ist. Auch deshalb, weil er ja das in seiner Musik oder auch in seiner öffentlichen Person immer wieder auch anspricht, wie absurd eigentlich dieses ganze Spiel ist und wie hart es auch ist. Wir hören jetzt den Song It Was All Good Just a Week Ago.
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Ab circa 2,5 Jahren entwickeln Kinder Angst vor der Dunkelheit. Sie brauchen nachts ein Licht oder weinen, wenn das vorhandene Licht nicht ausreicht. Woher kommt diese Angst?

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3: Starten wir mit einer wichtigen News für alle, die mit der Bahn von Berlin nach Hamburg wollen. Der Zugverkehr auf der Strecke ist gerade massiv gestört. Bei Lüneburg ist nämlich ein Stellwerk ausgefallen. Die Bahn sagt, dass die Störung voraussichtlich bis morgen Vormittag dauert. Sie empfiehlt Reisenden, als Alternative den Umweg über Hannover zu nutzen. Schön warm, ganz viel Sonne und kein Regen. Während viele von uns das aktuelle Wetter feiern, haben andere Bauchschmerzen. Die Berliner Feuerwehr zum Beispiel. Die ruft uns alle dazu auf, draußen besonders vorsichtig zu sein. Denn seit gestern musste die Feuerwehr zu etwa 50 Bränden ausrücken. Verursacht wurden die größtenteils durch brennende Pappelpollen. Die sehen sehr flauschig aus, sind weiß und brennen super schnell. Streaming-Dienste wie Netflix oder Disney Plus sollen bald mehr Geld abgeben. Die Bundesregierung hat heute neue Vorgaben beschlossen. Die gelten auch für Fernsehsender wie zum Beispiel RTL und die ARD. Ab dem nächsten Jahr sollen sie mindestens 8% ihres Umsatzes in deutsche Produktionen stecken. Die Fußball-Weltmeisterschaft der Männer geht ja bald los und da überlegen vielleicht noch viele, sich ein Fantrikot zu besorgen. Aber Vorsicht, die Verbraucherzentrale Hamburg warnt vor Fake-Shops im Netz. Sie hat da online auch schon welche aufgelistet. Die Behörde sagt, dass man vor allem bei Händlern außerhalb der EU, die bei WM-Trikots fragwürdige Rabatte anbieten, aufpassen sollte. Da sei das Risiko groß, dass gar keine oder minderwertige Ware ankommt.
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3: Um die 15 Grad sind's, dazu fast keine Wolken am Himmel, das bleibt auch in der Nacht so meistens klar, wird wieder ein bisschen frischer als zuletzt mit Tiefstwerten zwischen 8 und 4 Grad und morgen am Donnerstag gibt's dann wieder viel Sonne den ganzen Tag und bis zu 24 Grad.
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3: Vorsicht auf der A13 Richtung Berlin. Zwischen Starkow und Baruth hat es einen LKW-Unfall gegeben. Die rechte Spur ist blockiert. Dann gibt es Bauarbeiten auf der A2 Richtung Magdeburg zwischen Netzen und Brandenburg an der Havel. Die ganze Nacht bis morgen früh um 6. Gibt deshalb weniger Spuren. Und eine Meldung noch zur S-Bahn in Berlin. Da gibt es Bauarbeiten ab 23 Uhr bei der S3, 5 und 7. Da kann es dann also zu Einschränkungen kommen. Gute Fahrt!
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4: Das ist völlig korrekt. Ihr seid bei Rap Indie mit meiner Wenigkeit Use You. Und das Thema der heutigen Sendung ist: Mai ist vorbei, zumindest musikalisch wird nichts mehr erscheinen. Freitag war schon. Und nächsten Freitag kommen, also Freitag diese Woche, übermorgen. Sag mal, bin ich jetzt bescheuert? Ja, naja, however, kommt auf jeden Fall die neue Edgar Wasser EP raus, die da heißt Neurodiversitäter. Er hat schon zwei Songs davon rausgehauen. Edgar Wasser, ja, ein Faszinosum, zeigt sich ja sein Gesicht nicht in der Öffentlichkeit. Ist jemand, der seit, ja, ich weiß mittlerweile, wie lange ist er jetzt schon so am Start? Auf jeden Fall schon so seit 2010 oder so, mindestens 15 Jahre. Zieht sein Ding einfach gnadenlos durch. Neurodiversitäter, wie gesagt, heißt seine EP und wir hören jetzt mal die beiden Songs, die er diesen Monat rausgehauen hat.

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Bösewicht. 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So, Leute. Und es ist mir wie Schuppen von den Augen gefallen, als ich das hier gerade anmoderiert habe, ja. Diese ganze Sendung, diese ganze Folge von Rap in D ist eine große Lüge. Es ist Wahnsinn, das ist eine Live-Sendung, ne? Und als ich jetzt gerade anmoderiert habe, dass Edgar Wasser ja diese EP rausbekommt, dann habe ich festgestellt, ah nee, im Mai ist ja sogar noch ein Release Friday, nämlich übermorgen. Wahnsinn, dass mir das beim Machen der Sendung und bei all diesen Dingen nicht aufgefallen ist. Jetzt könnte man sagen, das kann doch nicht sein. Jetzt muss man sagen, es ist ja eine reine Musiksendung hier. Das heißt, es schadet jetzt niemand, dass wir jetzt schon aktuelle Musik die ganze Zeit gehört haben. Aber es ist schon auch ein bisschen witzig. Wie gesagt, ihr seid jetzt live bei diesem Erkenntnisprozess dabei. Das ist mir in, glaube ich, 15 Jahren, die ich jetzt eine Radiosendung mache, noch nie passiert, dass ich eine Sendung gemacht habe, die auf einer falschen Prämisse beruht, nämlich, dass alle Musik, die im Mai erscheinen wird, schon erschienen ist. Ist sie nicht. Mai ist irgendwie trotzdem vorbei, vor allem jetzt mit dieser Sendung, weil jetzt ist es natürlich auch schon kurz vor knapp, so lange ist die Sendung nicht mehr. Wir machen einfach nur so weiter, aber ich finde, für alle, die jetzt auch die Sendung nachgehört haben oder jetzt live und mitgemacht haben und die ganze Zeit gedacht haben, ja klar, im Mai erscheint nichts mehr. Nee, nächsten Freitag ist noch, also in 2 Tagen. Und dann ist Mai tatsächlich vorbei. Insofern, ich entschuldige mich hier für, das war meine persönliche Verplanung. Irgendwie habe ich nicht selber nicht so richtig auf den Kalender geguckt oder falsch geguckt. Kann ja mal passieren. In 15 Jahren noch nie, aber einmal ist immer das erste Mal. Wie dem auch sei. Was solche Datentwists angeht, könnte man zum Beispiel beim Album von Audio 88 und Yesin auch etwas verwirrt sein. Das heißt, Zeit zu sterben. Es ist auf Platz 2 gechartet und zwar im März schon. Ja? Jetzt könnte man sagen, hä? Warum spielst du jetzt die Sachen? Erst erzählst du uns, dass der Mai schon vorbei wäre, das gar nicht stimmt. Jetzt spielst du ein Album auf dem März. Das ist quasi richtig und falsch gleichzeitig. Dieses Album ist nur auf Vinyl. Also nur die Leute, die sozusagen das Album gekauft haben oder auf Tonträger und also nur für die Käufer des Albums, nicht für die Streamer des Albums, bereits im März erschienen. Und alle Leute, was glaube ich wirklich wahrscheinlich 95% der Leute ist, die die Sachen eher im Internet hören, für die ist das jetzt gerade erst. Erst erschienen. Wie gesagt, das heißt Zeit zu sterben. Da ich dieses Vinyl nicht besitze, habe ich das Album jetzt auch zum ersten Mal gehört. Insofern zähle ich das jetzt als Neuigkeit. Und da ja sowieso die ganze Sache Mai ist vorbei, eine große Hoax war, ist es jetzt auch schon egal. Wir hören jetzt den Song Kazoo von Audio 88 und Yesin.

Audio 88, Jessin und Schmidt hier zusammen, bis ich nicht mehr atme, heißt dieses Lied. So, und damit kommen wir auch zum Ende dieser Sendung, die nicht sämtliche Releases aus dem Mai abgegrast hat, denn der Mai hat ja noch einen Freitag übrig. Aber wenn man die Freitage nimmt, die drei, die der Mai bereits hatte, wahrscheinlich, es waren vier, deshalb bin ich, glaube ich, auch drauf gekommen, weil der 1. Mai war auch ein Freitag. Dann, wenn man diese Freitage nimmt, dann ist auch noch in diesem Freitag, in diesem Bereich, ein neues Lied von UFO 361 erschienen, das denn da heißt, Alle meine Brüder tot. Ja, und das ist irgendwie ein krasses Lied. Also während er auf seinem letzten Album Beware so völlig rogue gegangen ist, so Playboy Cardi mäßig, einfach so völlig übersteuert Drums und Beats und so geballert hat, geht er jetzt wieder ein bisschen zurück. Davon tritt er wieder so einen Schritt zurück, UFO, und ist jetzt wieder, sag ich mal, ein bisschen Mainstreaminger, will ich nicht sagen. Mainstream-Musik hat er irgendwie noch nie gemacht, aber so ein bisschen für normal Otto-Normalhörer hörbar. Aber was er da so zu erzählen hat auf diesem Lied Alle meine Brüder tot, ist irgendwie krass. Ich finde das immer wieder krass. Wie dem auch sei, mit dieser Sache verabschiede ich mich. Nächste Woche wird es dann natürlich keinen Mai-Rückblick geben. Da werde ich mir was ganz Neues ausdenken, um hier alles wieder gerade zu rücken. Wie dem auch sei, mein Name ist Yuzi Yu. Das war Rap in D für diese Woche. Und nächste Woche gibt es auch einfach wieder deutschsprachige Rapmusik. Egal, was das Konzept ist.

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0: Felix und Melissa.
1: Hallo und herzlich willkommen zu diesem Blue Moon.
2: Herzlich willkommen. Schön, dass ihr dabei seid. Ihr könnt natürlich heute wieder fleißig anrufen oder in den TikTok-Chat kommen, fritz_live. Denn heute geht es um ein Thema, was uns alle betrifft.
1: Ja, ich würde sagen, es ist eins der großen deutschen Themen. Es geht ums Sparen.
2: Wow.
1: Ja, wir haben das alle schon gehört. Wir wollen heute eure Spartipps hören. Vielleicht auch einfach die etwas kontroverseren, die ja etwas anderen, ungewöhnlichen, aber effektiven. Und vielleicht aber auch, wenn ihr sagt, oh, Sparen fällt mir schwer, darüber möchte ich gerne quatschen, dann könnt ihr das gerne tun unter der 0331 7097 110 oder bei fritz_live TikTok.
2: Felix spart schon an den Zahlen heute.
1: Das ist echt so.
2: Yes, ich bin sehr gespannt, was ihr erzählt. Ich sammle einfach krass viel Pfandflaschen, auch von anderen Leuten, die einfach froh sind, dass sie die los sind. Oder was mich auch interessieren würde, ab wann fangt ihr an zu sparen? Weil es gibt ja Leute, die brauchen einfach so 5.000 Euro auf ihrem Konto und fangen dann schon an zu sparen. Oder andere sind so, ach ja, wenn da steht, heute keine Auszahlung mehr möglich.
1: Ja, ich würde auch auf jeden Fall beichtend sagen, ich bin sehr schlecht im Sparen. Also ich gebe schon mein Bestes, das funktioniert. Das wäre mein erster Spartipp. Holt euch ein Konto, das eine automatische Verteilung hat. Also ich bin ja freischaffend, Melissa auch, deswegen kann sie da relaten. Aber das heißt, irgendwann geht das Geld dann aufs Konto und davon muss dann noch Einkommensteuer und Umsatzsteuer und sowas abgehen. Das ist, wenn ihr angestellt seid, wird das ja schon abgeführt dann in den Teilen. Aber bei uns muss das selbstständig abgehen. Und wenn das Konto das automatisch macht, also Geld kommt drauf und es sagt so, okay, die Prozentzahl an 35% für Einkommensteuer weg, dann nochmal für Umsatzsteuer weg, dann kommt nochmal ein Prozentsatz für 5% sparen, dann für bla bla bla, dann bleibt ganz wenig übrig, aber da muss ich nicht selber dran denken und es ist automatisch passiert und das fühlt sich extrem gut an, weil man ist so, ja, jetzt habe ich ja an alles gedacht, indem ich an nichts gedacht habe.
2: Ja, ja. Das sind hier schon die krassen Pro-Tipps.
1: Boah.
2: Leute, ich nehm aber auch so Sachen, die richtig base sind. Sowas wie, ich gehe immer Kartoffeln bei meinen Eltern klauen.
1: Ja, auch das nehmen wir. Alles ist heute erlaubt bei diesem Blue Moon. Es geht ums Sparen. Und wenn ihr anrufen wollt und uns Sachen erzählen wollt, dann könnt ihr das nun tun unter der 0331 7097 110 oder bei fritz_live in den Chat schreiben. Piu Piu Penguin schreibt natürlich direkt bei den Eltern im Kühlschrank klauen, immer legitim. Finde ich auch.
2: Ja,
1: finde ich auch.
2: Absolut.
1: Sehr gut. Und hallo an dieser Stelle an alle. Oh, da fühlen sich auch schon die ersten Leitungen. Ich würde sagen, du kannst mir noch einen Spartipp von dir geben, wenn du einen hast.
2: Ja.
1: Und dann hole ich doch direkt erstmal die ersten Leute dazu.
2: Perfekt. Mein Spartipp Nummer 1 ist tatsächlich eine App, die nennt sich Too Good To Go. Und ich weiß nicht, wie es in eher so dörflichen Regionen ist, aber in der Stadt ist es super crazy, weil du guckst dann oft auch eher abends, wenn die Geschäfte zumachen, was haben diese Geschäfte übrig und dann kauft man für ganz wenig Geld super viele Lebensmittel. Und was ich immer mache, ist zu Bäckereien gehen und die Sachen dann zu Hause schneiden und einfrieren. Und ich habe dann einfach Brot für so 5 Euro, das reicht dann aber für so 3 Wochen.
1: Ja, das stimmt.
2: Es ist echt krass. Also ich war auch einmal in Berlin am Leopoldplatz und habe wirklich literally für 5 Euro deren Feierabend-Package gekauft. Und I shit you not, es war einfach, er kam mit einem Einkaufswagen voll.
1: Was?
2: Ja, die hatten so viel übrig vom Tag, dass er einfach mit einem Einkaufswagen kam. Und ich hatte so 4 riesige Tüten Brot und belegte Brote und noch Croissants und so viel Kram. Das
1: insane.
2: War echt crazy. Und ich habe dann voll viele Sachen oben bei den obdachlosen und wohnungslosen Menschen hingelegt. Und ich war so, Leute, ich kann es im Leben nicht aufessen. Besonders die belegten Brote, keine Chance. Es waren einfach so 25 belegte Brötchen.
1: Da hatten von deinem Sparen noch andere Leute was dazu doppelt gespart.
2: Ja, doppelt gespart. Guck mal, also, noch was Gutes getan, hoffentlich.
1: So.
2: Ja, das ist mein Spartipp.
1: Das ist der erste. Finde ich sehr gut. Apropos Spartipps, darum geht es heute beim Blue Moon. Mhm. Ihr könnt anrufen, wir holen nämlich gleich Mattes als erstes dazu.
2: Ja.
1: Ihr könnt auch anrufen unter der 0331 7097 110 oder bei fritz_live bei TikTok schreiben. Und wir wollen natürlich am Ende der Sendung auch eine Liste haben mit all den Dingen, die ihr so erzählt habt. Deswegen

0: Dranbleiben lohnt sich, dann kriegt ihr am Ende die geballte Liste nochmal zusammen. So, jetzt aber hole ich Mathis dazu. Hallo!
1: Hallo!
0: Einen hey. Wunderschönen guten Abend!
1: Wünsche ich euch auch.
0: Jawohl. Was ist so dein Spartipp, wo du sagst, das ist mein Ding? Das funktioniert.
1: Pfandflaschen und generell auf die Preise gucken.
0: Pfandflaschen, das heißt, du sammelst welche oder?
1: Ja, ich sammle welche. Immer. Also, besonders wenn ich auf dem Schulweg nach Hause bin. Ich habe mal 1,5 Stunden Weg, deswegen finde ich da immer mal Flaschen.
0: Krass. Und was war das Höchste, was du bisher zusammengesammelt hast?
1: Da war ich auf der Leipziger Buchmesse. Das waren so um die 5 Euro oder so.
0: Nice. Aber
2: wow. Ja. Für Geschenk quasi. Hast du dir dann dafür was gekauft direkt bei der LBM?
1: Nee, ich habe Spar auf dem Gaming-Setup, deswegen war ich immer.
2: Gut, hast du dir schon mal was zusammengespart?
1: Ja, und zwar, ich und meine Mutter haben einen Deal gemacht. Ich wollte nämlich unbedingt zu Tropical Island.
0: Oh.
1: Und da haben meine Mutter gesagt, okay, du bezahlst die Hälfte, ich bezahle die Hälfte. Und allein durch Pfandflaschen habe ich 200 Euro gemacht.
0: Wow!
2: Das ist krass. Hey, und dann wart ihr richtig süß im Tropical Island?
1: Noch nicht im September, in den Septemberferien.
0: Geil. Wow. Aber das ist ja, ich glaube, das fühlt sich dann doppelt belohnt an, dass du es quasi über, ja auch, also eigentlich Arbeit dann zusammengespart hast, nochmal so extra. Ja. Finde ich nicht schlecht.
1: Ja.
2: Okay, wir schreiben also auf Pfandflaschen.
0: Auf dem Schulweg einsammeln.
2: Auf dem Schulweg einsammeln.
1: Oder Arbeitsweg, wenn man irgendwie mit den Öffis fährt.
2: Ja, auch schlau. Und das zweite war auf die Preise gucken.
1: Genau, nämlich bei uns beim Bahnhof da gibt es so einen DB-Shop da.
0: Ja.
1: Und da gucke ich immer auf die Preise. Zum Beispiel, da nehme ich mir nicht das Wasser für 2,50, sondern eher für 1,24.
0: Ja, richtig.
1: Wo Pfand auch mit eingerechnet ist.
0: Geil.
2: Voll schlau.
0: Das stimmt.
2: Ja.
0: Aber mit den Pfandflaschen kann ich voll relaten, als dass wir sind ja nicht 14 wie du, sondern ich war noch dabei, als das Pfand eingeführt wurde. Und dann war das noch relativ neu und dann war ich auf einem Festival und da sind alle immer zu faul, ihr Pfand einzusammeln früher und haben das einfach so weggeschmissen überall hin. Und dann haben wir säckeweise genommen und haben das dann überall zusammengesammelt. Und sind dann da zum Supermarkt gegangen und haben es abgegeben und konnten davon uns die komplette Woche verpflegen. Weil es so viel war, ich glaube, wir haben zu dritt einfach diese ganzen Campingplätze leergeräumt und alle gefragt, ja, braucht ihr es noch? Und die so, macht weg oder so. Ich glaube, wir haben 300 Euro damals zusammengesammelt. Wow. Das war schon crazy. Aber ich so, ja, nice.
2: Das ist krass.
1: Also ich glaube, am effizientesten ist es tatsächlich bei Fußballspielen wie Keine Ahnung, bei Union zum Beispiel, da kriegt man für einen Becher 2 Euro.
0: Ja.
1: Und ich hatte das Glück, ich saß neben so 3 älteren Damen.
0: Ja.
1: Die haben mir ihre Becher geschenkt. Dann hatte ich von meinen Eltern auch noch 2 geschenkt bekommen. Und dann hatte ich direkt schon 5 Becher. Aber wir müssen das immer 2 rechnen, das sind dann 10 Euro.
0: Ja, krass.
1: Habe ich innerhalb von 1:30 bekommen.
0: Geil. Ja,
2: gut.
0: Aber stopfst du dann die Flaschen einfach immer in deinen Schulranzen, wenn wir da sind? Oder hast du dafür jetzt schon mittlerweile so eine extra Tasche einfach dabei?
1: Ich habe einen extra Beutel dafür.
0: Geil, ja, stark.
2: Hey, ich sehe eine glorreiche Zukunft für dich, wenn du jetzt schon so schlau bist.
0: Ja, aber liegt ja wirklich dann auf der Straße einfach.
2: Ja, ist so. Ja. Ist halt echt so.
1: Und ich fahre ja immer über Ostkreuz.
0: Mhm.
1: Und da habe ich immer schon meine Spots, wo ich immer gucke.
0: Geil. Und das nächste, worauf du sparst, außer dem Tropical Island, ist ein Computer?
1: Genau, so ein besserer. Also, sagen wir so, meiner funktioniert auch gut. Ich kann damit gut die Spiele spielen, die ich spielen möchte.
0: Ja.
1: Genau.
0: Geil. Und was ist das nächste, wenn du sagst, okay, das habe ich erreicht, Tropical Island habe ich erreicht, was ist das nächste große Sparziel?
1: Ich glaube, wenn ich dann fertig bin, spare ich so 1 oder 2 Jahre, generell so Münzgeld und sowas. Dann, und das werde ich dann an ein Kinderhospiz schenken oder
0: wow.
1: spenden.
0: Wow, oh, das ist ja süß. Richtig süß.
2: Hey, ich hoffe, das gute Karma gibt dir dann was zurück und du findest
0: auf
2: einfach
0: jeden Fall.
2: Irgendwann mal so 100 Euro oder so.
1: Das wäre cool.
0: Ja, ich würde sagen, das hast du dir dann damit auf jeden Fall schon mal verdient.
2: Ja, guck mal, hier im Chat schreibt Penguin, wow, so ein stabiler 14-Jähriger.
0: Ist wahr. Ist wahr.
2: Ja, ist halt echt so.
0: Aber wie ist das so in der Schule für dich, um das mal so reinzubringen? Redet ihr in der Schule so über Geld, über Taschengeld, über, also mit 14, 15 hat man ja auch schon so, macht man dann so langsam ja auch die ersten Jobs manchmal, die einen oder anderen arbeiten dann irgendwie, keine Ahnung, bei Rewe oder sowas, dann Regale einsortieren oder bei Edeka, bei irgendeinem Supermarkt?
1: Also eigentlich sprechen wir nicht so wirklich über Geld da. Hm. Außer es geht, also ich muss dazu sagen, ich bin auf einer Montessori-Schule, es wäre aber viel zu lange, um das jetzt so groß, komplett zu erklären. Grob gesagt ist, wir haben keine Stunden oder so, also nicht so die erste Stunde Mathe, nächste Stunde Deutsch etc., sondern wir haben Freiarbeit. Das heißt, wir können frei entscheiden, an was wir arbeiten.
2: Aha. Mhm. Das ist ja
1: interessant. Und jeden Freitag haben wir praktische Erwägungen.
0: Mhm.
1: Das heißt, jeder aus der Schule ist in 5 Bereiche eingeteilt. Geschäft, Wohnstätte, Bauernhof, vorbereitete Umgebung und Gästehaus.
0: Mhm.
1: Und Geschäft kümmert sich halt um das Geld und die Finanzen. Und das ist das so einzige Thema mit Finanzen, worum wir uns kümmern in jetzt so.
2: Mhm. Hey, das ist ja super abgefahren.
0: Ja.
2: Das hätte ich mir auch in meiner Schulzeit gewünscht.
0: Tja, da gab es noch nicht dieses Thema.
2: Nee, aber es klingt super cool. Also ich weiß, wir sind jetzt ein bisschen off-topic kurz, aber hast du das Gefühl, dir macht das Spaß oder ist es eher so ein bisschen, ich bin manchmal ein bisschen lost?
1: Es macht auf jeden Fall Spaß. Nice. Manchmal ist es ein bisschen nervig, besonders ich habe so einen Lehrer, der kann gefühlt aus Entfernung riechen, wenn man nichts zu tun hat, der kommt dann plötzlich um die Ecke und sagt, ey, Mathis, ich habe einen Spezialauftrag für dich.
2: Hey, aber,
1: ja, das ist witzig.
2: Aber das heißt ja auch, dass er dir vertraut und denkt, du schaffst das auch, sonst würde er es dir ja wahrscheinlich nicht geben.
1: Ja, genau.
2: Also das spricht ja eigentlich nur für dich, auch wenn es extra Arbeit ist, leider.
1: Ja, aber manchmal ist es wirklich etwas störend, wenn man gerade so sich hinsetzt und dann kommt dann kommt der um die Ecke und will dir schon wieder Arbeit aufdrücken.
2: Ah, naja. Dann tust du ihm einen Gefallen und dann gibt er dir vielleicht bessere Noten. Habt ihr überhaupt Noten?
1: Nö, wir haben keine Noten, keine Hausaufgaben, keine Schulranzen.
0: Crazy.
2: Crazy, ja. Boah, ich würde so gerne wissen, ob das, wie so die Studien dazu sind. Weil ich habe schon das Gefühl, so eine Selbstbestimmtheit hilft dir eigentlich fürs Leben. Mehr als wenn dir Leute immer sagen, jetzt mach mal deine Mathe-Hausaufgaben. Aber nun gut.
1: Finde ich auch.
0: Ja.
2: Ich bin nicht in diesem Sektor, ich habe keine Ahnung. Es geht ja heute eigentlich auch ums Sparen. Wir sind kurz derailed. Sorry, Leute.
0: Genau, und wir wollen eure besten Spartipps haben. Wir haben gerade Mathis in der Leitung und wenn ihr auch mit uns quatschen wollt und ihr sagt, ich habe irgendeinen sehr guten Tipp, dann könnt ihr unter der 0331-7097-110 anrufen oder bei fritz_live bei TikTok schreiben. Ich habe noch eine letzte Frage, Mathis. Woher kommt das, dass du sagst so, hey, ich sammle Pfand und sonst irgendwas, um da zusammenzusparen? War es einfach so eine von dir ausgegebene Idee oder sind deine Eltern schon so, sagen wir mal, so sparsam oder kriegst du das vorgelebt oder machst du das von dir aus heraus?
1: Also, wie gesagt, ich hatte ja mit meiner Mutter den Deal, dass wir uns das teilen. Und dann habe ich gedacht, wie könnte ich jetzt an Geld kommen? Auf so großartige Arbeit, sowas wie Minijobs, habe ich eigentlich so kaum Zeit beziehungsweise auch Lust.
0: Ja.
1: Wie kann ich nebenbei auf dem Schulweg hin oder zurück Geld sammeln? Und so kam ich dann auf die Idee mit Pfandflaschen. Dann habe ich erst die 25 Cent, also so Büchsen und Flaschen geholt. Und dann hat mir meine Mutter erzählt, ja, Bier also so Glasflaschen, bringen auch Geld, so 8 Cent. Und ab da ging das dann los, dass ich alles eingesammelt habe, was irgendwie Pfand hat.
0: Nicht schlecht. Saftflaschen auch mittlerweile.
2: Ja.
0: Saft und Milch, glaube ich, auch.
2: Und Dosen.
0: Ja, ja, also Dosen eh, ja. Das sind ja Büchsen, Dosen.
2: Ja.
0: Leider keine Konserven. Aber nicht schlecht. Okay, also quasi einfach selber erfinderisch geworden, war so, okay, ist genau. Ja da.
2: Ja, sehr gut.
0: Geil.
2: Ja, dann vielen Dank für deinen Input. Ganz viel Erfolg. Ich hoffe, du findest hochpreisigen Pfand und bist dann bald ready mit deinem PC.
0: Und natürlich ganz, ganz, ganz viel Freude im Tropical Island mit deiner Mutter zusammen.
1: Vielen Dank.
0: Yes, und wir hören uns das nächste Mal wieder dann bei einem anderen Thema.
2: Ja. Bye, bye.
0: Bye, bye. Danke dir. Ciao. Tschüss.
2: Geil. Ja, so clever in dem Alter schon. Wow.
0: Voll. Wir holen gleich noch jemanden, der Pfand sammelt mit dazu anscheinend, Alea. Aber ich finde das trotzdem auch cool, weil es so eine, also weil es so was Entstigmatisierendes auch damit hat, weil normalerweise sind ja so, oh, Pfand sammeln, bla bla bla, das machen nur die. So, nee, warum nicht? Also wenn jemand das nicht ehrt, so, dann gibt's doch jemand anderen und jemand anders kann das einfach nehmen, ist ja vollkommen okay. Deswegen finde ich das sehr, sehr, sehr cool und sammelt gleichzeitig auch damit ja Müll auf.
2: Ja, total.
0: So.
2: Also Win-Win für alle.
0: Ist so.
2: Ich finde es witzig, Finn hatte hier in den Chat geschrieben, so ein Großstadt-Vibe, auch mit dem Pfandsammeln, bei uns geht das nicht oder rentiert sich nicht. Das ist natürlich auch nochmal interessant, ein Unterschied im Sparen und Tricks, die es gibt, um schnell Geld zu, oder ne, vielleicht nicht schnell, ich glaube, es geht nicht so schnell, aber um Geld zu verdienen. Was ich auch gehört hatte aus einer dörflichen Region war, dass jemand diese Kartons von den Eiern eingesammelt hat und dann zurück zum Eierhof gebracht hat. Kennst du das? Weil du kommst ja auch aus einer dörflichen Region.
0: Ja, ich komme da auch her. Nee, habe ich noch nie gehört. und ich überlege gerade, also ich versuche mir die ganze Zeit vorzustellen, so wenn ich mir meinen Schulweg überlege, weil ich muss ja auch dann immer vom Dorf zur nächsten Stadt und so weiter, gab es da viel Pfand. Aber ich glaube, ich hatte einfach 0% Aufmerksamkeit dafür, dass ich gar keine Ahnung hatte. Jetzt wüsste, ob ich das irgendwo gesehen hätte.
2: Lustig.
0: Deswegen.
2: Okay, was war ein Spartipp von dir in deinen Teenagerjahren, abgesehen von Pfand auf Festivals sammeln?
0: Spartipps in Teenagerjahren. Ich war schon nie richtig sparsam und als Teenager schon gar nicht. Ich könnte den Joke aufmachen, früh in eine ADHS-Medikation zu gehen, wenn ihr das habt. Dann habt ihr nämlich eure Impulskontrolle besser unterwegs und seid nicht bei jedem Quatsch. Cool, das will ich haben. Aber ich glaube, das ist auch ein Spartipp. Es geht ja auch hier um die etwas anderen Spartipps heute im Blue Moon. Ja.
2: Ist doch gut. Ah, guck mal, hier tatsächlich. Finn schreibt, das machen viele, weil unsere Bauern die abkaufen für ihre Eier.
0: Das ist lustig.
2: Guck mal.
0: Das wusste ich nicht.
2: Hä? Leute, soll ich die sammeln für euch und euch dann zuschicken? Das Porto, gleicht sich das aus mit dem, was man von den Bauern bekommt oder lohnt sich das?
0: Ja, das wäre eine gute Frage. Nee, aber ansonsten, ich würde sagen, ein guter Spartipp, unabhängig von meinen Teenagerjahren, ist tatsächlich, lernt Sachen zu reparieren.
2: Das habe ich auch aufgeschrieben.
0: Siehste, also du offensichtlich mit Modedesign kannst natürlich Klamotten reparieren, aber ich habe mir irgendwann so ein bisschen angewöhnt, auch Elektrosachen, wenn es denn noch möglich ist in der heutigen Zeit, zu reparieren, also wirklich Sachen dann zu löten. Aber es kann auch ganz einfache Sachen sein, sowas wie, bei dir ist mal der Wasserkocher kaputt gegangen und also der Griff ist abgebrochen und dann ist natürlich so, der Griff geht nicht mehr, muss ein neuer her. Und was habe ich geholt? 2 Komponenten Silikon wieder dran geklappt und das Ding hält immer noch.
2: Absolut.
0: Und 2 Komponenten Silikon und ich, wir sind beste Freunde. Damit wird alles repariert. Aber dadurch spart man natürlich auch einfach Geld, weil man Sachen repariert und das ist natürlich der quatschige Teil, aber auch, wenn ihr viel Fahrrad fahrt oder mit dem Auto fahrt und euch damit auseinandersetzt und kleinere Reparaturen selber durchführen könnt, spart das am Ende des Tages einfach Geld und es gibt ein tieferes Verständnis für die Sachen, die man tagtäglich benutzt und das finde ich ist eigentlich ein sehr schönes Skillset, außerdem so, wenn man mit Leuten agiert, man sagt, ja, ich kann dir helfen, das zu reparieren, sind alle immer so, wow, krass. Und also ist cool. Also es verschwindet aus dem Alltag. Deswegen Sachen reparieren ist ein sehr guter Spartipp.
2: Absolut. Und falls ihr selber das nicht machen wollt oder falls ihr es lernen wollt, es gibt in vielen Städten sowas, das nennt sich Reparaturcafé.
0: Mm, das stimmt.
2: Das ist ganz oft in so Gemeinschaftshäusern oder Jugendzentren. Die haben das meistens so ein, zweimal im Monat. Und da kann man hingehen und sagen, mein Toaster geht nicht mehr. Und dann sitzt da jemand, der vielleicht deinen Toaster reparieren kann.
0: Das stimmt. Das stimmt.
2: Ja.
0: Deswegen große Empfehlung dafür und für alle die das machen. Das machen ja auch ganz viele Leute so ehrenamtlich. Ja. Shoutout, ihr seid ganz, ganz toll und toll, dass ihr das anbietet. So, jetzt bietet Alea seine Meinung zu Spartipps an. Ich hole ihn mal dazu. Hallo.
3: Richtig.
2: Hi.
0: Einen wunderschönen guten Abend. Was ist dein Spartipp, den du uns mitgebracht hast?
3: Auch Pfand sammeln, ganz klar.
0: Jawohl. Aber wann ging das bei dir los, dass du sagst so, ey, das Geld liegt da rum, das nehme ich mit?
3: Ja, so um die Corona-Zeit, also als man dann wieder rausgehen durfte.
0: Mhm.
3: Ich bin dann durch einen Kumpel auf einen Straßenwave gewesen und hatte halt eine zu große Tüte bei, weil ich hatte da halt mein Bier drin, Dosenbier. Und hatte meine Tüte da stehen, war halt, ich hatte halt keinen Rucksack bei oder sowas, weil ich das hasse, wenn es warm ist, mit Rucksack rumzulaufen, weil Rücken, Schwitzen, ich kann es selber nicht ab, wenn mein Rücken so klatschnass ist, das ist widerlich. und die Leute, mit denen ich da dann war, die haben dann, oh, du sammelst Pfand, hier, oh, du sammelst Pfand, hier. So, haben ihre Pfandflaschen, also Pfanddosen und sowas reingeschmissen und ich hatte dann an einem Abend 8 Euro Pfand gesammelt.
0: Geil.
2: Sehr gut.
3: Und das habe ich dann einfach beibehalten. Jedes Mal, wenn ich dann auf den Wave gegangen bin, also meistens sind wir am Hauptbahnhof Berlin, hier am Spreeufer.
0: Ja.
3: Oder halt Treptower Park oder Warschauer Straße, je nachdem. Und die schmeißen dann ihr Pfand da rein. Manchmal gehe ich aber auch einfach, dann stehe ich dann einfach auf, weil wir haben da halt Bänke, wo wir dann halt sitzen. Und manchmal gehe ich dann einfach mal eine Runde am Spreeufer lang und da liegen dann auch Dosen, manchmal auch Flaschen, aber Flaschen sammle ich nicht wirklich, also diese Glasflaschen, weil 8 Cent, erstens, da muss man eine Menge sammeln, um auf denselben Wert zu kommen wie bei PET-Flaschen. Und es ist einfach nur ekelhaft schwer.
0: Ja.
3: Und ja, letztes Jahr, Wave the Planet, habe ich alleine durch meine Gruppe 8 Euro eingesammelt. Innerhalb von 3 Stunden.
2: Gut.
3: Und dann bin ich auch auf dem Wave zu Blended ein bisschen durch die Gegend gelaufen und habe da dann auch nochmal so 8 bis 10 Euro eingesammelt. Also ich war am Ende so, ja, fast bei 20 Euro.
0: Krass.
3: Bei einem Aufwand von 5 Stunden.
2: Ja, aber ich meine, wenn man dann auch noch Spaß hatte vielleicht zwischendrin und aufgeräumt hat.
3: Ja. Also jedes Mal, wenn ich unterwegs bin, klar, ich hole mir natürlich auch selbst dann trinken, aber das muss man dann halt abrechnen, die 2 Euro Pfand.
2: Gut, aber das hättest du ja vielleicht sonst auch gemacht, also hast du trotzdem noch Gewinn.
3: Genau, also die 2 Euro weniger, das rentiert sich trotzdem irgendwie. Also, ja.
0: Es ist halt so lustig, dass Leuten Pfand allgemein so lästig sind, dass sie das halt wirklich einfach so, ja, weg damit und Also ich verstehe das auch. Also ich bin auch ganz oft so, dass ich dann halt so bin, so okay, Pfand daneben die Mülltonne, dass jemand sich das mitnehmen kann. Aber trotzdem bin ich auch so, warum nehme ich das jetzt nicht mit bis nach Hause? Oh, jetzt diese blöde Dose die ganze Zeit bis nach Hause nervt. Oh Mann, ey.
3: Ja, okay, wenn ich eine Dose habe, dann stelle ich die auch neben Mülleimer, wenn ich jetzt nichts bei habe, weil ich einfach keine Lust habe, die ganze Zeit die mit mir rumzuschleppen. Also ich kann das schon verstehen. Was ich gar nicht verstehe, sind Leute, die dann zum Beispiel in Berlin, kennt ihr die Mülleimer, die an jeder Haltestelle hängen, diese orangenen Dinger.
0: Ja, ja, klar.
3: Wenn dann die Leute dann den Pfand da reinschmeißen.
2: Ja.
0: Das ist dämlich.
3: Das ist erstmal dämlich und auch für die Leute, die Pfand sammeln, gefährlich, weil manche schmeißen da auch andere Dinge rein.
0: Jop.
3: Ich sag nur Spritzen oder anderes.
0: Ja.
3: Und du, ich möchte nicht in den Mülleimer greifen, weil ich einfach keine Lust habe, nachher in einer Spritze, die vielleicht sonst wo war, reinzulangen, weil ich habe keine Lust auf irgendwelche Infektionskrankheiten.
0: Ja, ist auch richtig so. Ja, deswegen, Leute, Pfand gehört daneben.
2: So sieht's aus.
3: Genau.
2: Hast du so mal irgendeine lustige Begegnung oder ein lustiges Gespräch oder so beim Pfandsammeln?
3: Oh ja, ich war am Hauptbahnhof am Spreeufer und da kam einer an und wollte mir halt bestimmte Dinge verkaufen, also Substanzen. Ich so, nee, außer Weed, gar nicht. Also okay, der war total drauf, ne? Und hat mich dann am Ende nach 2 Stunden dann gefragt, als ich dann gehen wollte, ey, kannst du mich zum Hauptbahnhof mitnehmen? Ich kenne mich hier nicht aus, ich muss zum Zug sowieso. Da habe ich gesagt, ja klar, kann ich machen. Ich muss da sowieso durchlaufen, noch ein bisschen Pfand sammeln. Haben wir uns ein bisschen unterhalten. Und am Ende hat er mir einfach einen Fuffi in die Hand gedrückt mit den Worten, du bist korrekt.
0: Das ist crazy.
2: Abgefahren.
0: Das ist auch mal ein guter Budget-Tipp, einfach von irgendwem Geld bekommen.
2: Ja, wirklich.
3: Und ich dachte erstmal, der verarscht mich jetzt, hab erstmal geprüft, ob der Fuffi echt ist oder ob das irgend so ein Falschgeld ist. Nein, war wirklich ein echter Fuffi. Und davon habe ich mir dann erstmal meine heiße Fritteuse gekauft.
2: Geil. Sehr gut. Hä, aber das ist auch ein bisschen lustig, weil du jetzt für immer an diesen Ticker am Hauptbahnhof denken musst, wenn du dir Pommes machst.
0: Das stimmt.
3: Ja, na, Pommes mache ich mir nicht in heiße Fritteuse. Die mache ich tatsächlich im Backofen, weil ich finde die dann einfach leckerer. Mhm. Aber wenn ich mir zum Beispiel Nuggets mache oder, keine Ahnung, ein schönes Steak, kann man sich auch ohne heiße Fritteuse machen. Man muss halt nur darauf achten, dass man es zwischendurch mal wendet, dass es nicht nur von einer Seite gegart wird, sondern auch von beiden Seiten. Ja. Und das Geile ist bei der heißen Fritteuse, die geht von alleine aus. Das hast du im Backofen nicht. Das heißt, du hast nicht die Angst, oh Scheiße, das ist ja total verbrannt, wenn ich es raushole. Nee. Das piept dann 5-mal. Piep, piep. Piep. Ich bin da so, nach dem 3. Mal piepen, ja, reicht doch jetzt.
0: Wenn ihr euch jetzt gerade fragt, geht es hier um Heißluftfritteusen im Blue Moon?
3: Nein, es geht um
0: Spartipps, aber wir sind kurz da abgebogen. Ihr könnt auch anrufen, gerade via Lea, hier in diese Sendung und eure besten Spartipps abgeben und zwar unter der 0331 7097 110 oder bei fritz_live in den Chat schreiben. Da würde ich auch kurz aktivieren an uns alle hier in der Sendung und aber auch in den Chat. Ich würde mal einen kleinen Hot-Tag reinschmeißen und ihr sagt mir, ob ihr dem zustimmt oder nicht und mir eine kleine Begründung abgeben dazu. Ich würde sagen, der Hot-Tag ist nicht unbedingt immer meine Meinung, sondern erstmal einfach ein Take, ist, wir fangen locker an, Geldsorgen bzw. Sparen sind in Deutschland immer noch eins der größten Tabuthemen.
2: Hm.
0: Und sollte es nicht
3: sein. Ja, das kann ich unterschreiben.
2: Ja.
3: Das ist bei meinen Arbeitskollegen auch immer so. Die reden ungern über Geld. Wo ich mir so denke, ja, das ist das Normalste der Welt eigentlich. Ich meine, jeder hat Geld zur Verfügung. Oder nicht so viel. Jetzt kommt immer drauf an, was man so ausgibt monatlich. Bei mir ist es zum Beispiel so, Dampfen. Ich dampfe. Also Einwegdampfen. Da kostet eine Dampfe mit 20.000 Zügen 10 Euro. Ist wenig. Ja, es hört sich einfach wenig an, aber wenn man überlegt, so eine Dampfe hält bei mir so 4 bis 7 Tage, dann bin ich in der Woche so bei 50 Euro alleine für Dampfen.
2: Boah, wäre es dann nicht günstiger, eine zu kaufen, die man nachfüllt?
3: Nein, also an sich schon, weil du in dem Sinne dann einfach nur noch die Watte dir holen musst und das Liquid und die Base. Aber wenn du dir überlegst, dass du für Liquid und Base alleine schon 80 Euro zahlst, mittlerweile bald, da bin ich teilweise bei den Einwegdampfen mir lieber. Ne? Bei der 40.000 Züge Dampfe komme ich mittlerweile auf 1,5 Wochen.
2: Okay, dann mein Hot-Take dazu. Mit dem Rauchen aufhören.
3: Einfacher gesagt als getan. Also mit dem normalen Rauchen bin ich mittlerweile schon sehr wenig. Also nur wenn ich halt mit Freunden mal was trinke, dann rauche ich auch mal normal. Aber so dampfen tue ich tatsächlich, seitdem ich 18 bin und mit Rauchen habe ich angefangen, da war ich 15.
2: Mhm. Ja.
0: Ich gebe noch kurz meinen
3: Stress und so.
0: Ich gebe noch kurz mal einen guten Tipp zum Rauchen aufhören ab und dann gehen wir kurz zur Frage zurück, weil es haben auch einige Leute noch im Chat geschrieben. Paradetipp ist, weil ich habe auch ganz lange geraucht, ist, kauft euch, so doof wie es klingt, Sonnenblumenkerne im türkischen Supermarkt in verschiedenen Geschmacksrichtungen. Und immer wenn ihr quasi diesen Drang habt, das zum Mund zu führen, das zu machen, dann fresst ihr diese Sonnenblumenkerne. Ich habe tonnenweise davon einfach gegessen in der Zeit und es hat aber super gut funktioniert, weil ich die ganze Zeit, weil ich so hibbelig geworden bin und irgendwas mit meiner Hand machen wollte und irgendwas in den Mund nehmen wollte, das hat das so unterbunden, deswegen Sonnenblumenkerne, so doof wie es klingt.
3: Okay, das versuche ich mal. Danke für den Tipp.
0: Sehr gerne. Weil es so, ist natürlich immer schwierig. Aber zurück
2: zur Frage.
0: Zurück zur Frage, ist über Geldsorgen und Sparen in Deutschland zu reden noch immer eins der größten Tabuthemen. Und die allermeisten, so wie ich das sehe, stimmen dem zu.
2: Ja, ich würde auch absolut zustimmen. Wir tun immer so in Deutschland, als hätten wir ganz wenig Armut und als würde das Sozialsystem uns alle hier auffangen. Aber es stimmt leider überhaupt nicht.
3: Nee.
2: Nee, ja. Wir haben so eine große Altersarmut. Wir haben super viele Kinder, die in Armut leben. Und es ist so krass stigmatisiert, dass du dich so doll dafür schämst, was da passiert, obwohl du überhaupt nichts dafür kannst, weil es ganz oft auch systematisch bedingt ist.
0: Mhm.
2: Und Sachen, die du auch nie wieder rausbekommst. Also zwischendrin hatte ich auch mal echt wenig Kohle. Und bis heute, obwohl ich es eigentlich nicht mehr nötig habe, klaue ich noch die Hotelseife. Weil ich denke, die brauche ich noch. Hey, gratis Seife, die lasse ich doch nicht hier. Und so, mir fällt es auch total schwer, Sachen wegzuwerfen, weil ich mir denke, ja, vielleicht habe ich dann aber kein Geld, um das nachzukaufen. Es ist so in meinem Gehirn eingraviert.
0: Ja, das verstehe ich.
3: Ich habe noch einen Tipp, Zweck Seife. Das gibt bei Edeka, Rossmann, DM, so Tütenseife. Also die kostet 99 Cent. Da hast du 500 Milliliter Seife drin.
0: Ja,
2: zum Nachfüllen.
3: Genau, zum Nachfüllen. Das hole ich immer. Oder zum Beispiel Duschgel in Dreier-Set. Da hast du drei Duschgels. Verschiedene hier Duftstoffe, hier, also wie es riecht halt, für 2 Euro. Drei Duschbäder, wo du für eins normalerweise schon 2 Euro noch was zahlst. Also.
2: Ja, voll. Ey, und auch, das ist irgendwie so aus der Mode gekommen. Das ist auch aus dieser Zero-Waste-Community. Es gibt so Seifensäckchen, nennt sich das. Und wenn die Seife zu klein ist, um damit dir noch die Hände zu waschen, wenn du so feste Seife hast, schmeißt du das einfach in diese Säckchen und dann wäschst du dich mit denen und es schäumt halt richtig krass, wie mit so einem fetten Lufferschwamm.
0: Ah.
2: Ja. Und,
3: das kenne ich. Das hat mir dann meine Lehrerin mir damals mal geschenkt, aber das habe ich irgendwann dann weggeschmissen, weil dieser Stoff oder was es ist, dann irgendwann kaputt war. Er kann halt nicht nähen und ich war jetzt zu faul, zu meinen Großeltern da extra zu schicken, weil meine Großeltern wohnen in Bayern und ich wohne in Berlin. Und der Post das extra dahin schicken und zu fragen, hey Oma, kannst du mir das mal nähen?
2: Ja gut.
0: Dann doch wieder selber reparieren lernen.
2: Ich habe tatsächlich noch...
0: Ich wollte auch noch was... genau, ich wollte nur auch noch sagen, auch umgekehrt noch zu diesem Thema über Geld reden, über Geldsorgen reden. Ich finde es auch extrem spannend, dass wir gesellschaftlich anscheinend die Erwartungshaltung haben, in dem Moment, wo wir erwachsen werden, dass wir doch dann alles wissen müssten über Geld. Und deswegen... man sich auch nicht die Blöße geben will, wenn man es nicht so gut läuft. Also zum Beispiel über seine Verhältnisse lebt, weil man gar nicht checkt, dass man über seine Verhältnisse lebt und sonst irgendwas. Und dass es sehr schambehaftet ist, weil offensichtlicherweise kommen die Leute, egal von welcher Schulbildung, kommen sie nicht aus der Schule und sie wissen alles über Geld, weil das wird da ja gar nicht vermittelt, mit Geld umgehen. Also
3: guck mal, es wird in der Schule nicht gelehrt, wie schreibt man zum Beispiel seine Steuererklärung? Oder zum Beispiel, wie finanziere ich zum Beispiel dies und das und jenes?
0: Ja, wie funktioniert ein Kredit?
2: Ja.
0: So.
3: Zum Beispiel.
2: Oder auch Sparen.
3: Klarna ist die größte Kostenfalle.
2: Ja.
3: So. Ich bin uns selber Klarna, aber ich habe diese App und da wird mir genau angezeigt, okay, wie viele Ausgaben habe ich monatlich? Das sind bei mir 27,99 alleine für Xbox Ultimate und GTA Plus. Das GTA Plus, das könnte ich mir sparen eigentlich, ist so ein Zusatz für GTA Online. Aber das Xbox Ultimate, das hat mich zum Beispiel richtig gut was gespart, als ich mir GTA Online für die Xbox Series S geholt habe. Weil statt 39,99 habe ich 5,20 € bezahlt.
2: Hey, ja, das ist ein Outspartipp.
3: Und dafür sind die, genau, dafür sind die 27,99 € jetzt mittlerweile 20 €, weil Xbox gemerkt hat, oh, das ist ganz schön teuer, das abonniert kaum noch jemand.
2: Ja.
0: Nee, sag du das, dann sag ich danach.
2: Achso, ja, ich wollte schon.
0: Achso, ich wollte noch eine Sache quasi dazu sagen, weil ich finde, der Austausch ist so massiv wichtig, deswegen machen wir auch die Sendung heute zum Beispiel auch mitunter. Also gerade wenn man Geldsorgen hat und sowas, dann, wenn man mit seinen nächsten Leuten irgendwie spricht, dann kann man sich ja im Zweifelsfall deren Wissen aneignen, weil sie schon die Erfahrung gemacht haben. Und so können wir überhaupt erst da rauswachsen. Also hätte ich nicht mit Leuten über Sachen auch gesprochen und müsste eigentlich noch mehr drüber sprechen, dann wäre ich wahrscheinlich schon sehr viel früher sehr viel schlauer gewesen, hätte es nicht über den harten Weg irgendwie erfahren müssen. Und das ist halt so, okay. Ja. So, deswegen ist dieses Tabu, über Geld zu reden, auch über Gehälter und sonst irgendwas, ziemlicher Schmarrn.
2: Ist so. Auch ganz besonders Frauen, die angestellt sind, müssen mehr über ihr Gehalt sprechen, weil es ganz oft niedriger ist als das von den männlichen Kollegen.
3: Ja, das finde ich sowas von Schiete, das ist echt.
2: Ja.
3: So, meine Großeltern zum Beispiel, die, meine Oma, die hat 40 Jahre lang bei Kaufland an der Kasse gearbeitet und die muss jetzt teilweise jeden Cent dreimal umdrehen, damit sie sich überhaupt in dem Sinne mal ordentlich was leisten kann. Jetzt mal beispielsweise zum Geburtstag essen gehen und so.
2: Das ist eigentlich so, auch so
3: mein
2: krass.
3: Opa ist 70, mittlerweile, über 70, der ist jetzt 73 dieses Jahr. Und der ist immer noch arbeiten, weil sie sonst nicht wissen, wie sie ihre 1.200 € im Monat bezahlen sollen für ihre 90 Quadratmeter Wohnung.
0: Ja, das verstehe ich.
2: Ja, bitter.
3: Also, ja, Bayern ist halt noch teurer als Berlin.
2: Müssen sie zu dir ziehen?
0: Ja. Alters-WG.
3: Ja,
2: in die
3: schon,
2: Nähe.
3: Aber in die Nähe, das haben sie auch schon irgendwie in Planung, aber find erst mal gerade so Berlin-Brandenburg eine Wohnung, die bezahlbar ist.
2: Das stimmt, das ist hart.
0: Das stimmt. Ey, Alea, danke dir fürs Anrufen und für deine Tipps und das Gespräch und wir hören uns das nächste Mal bei einem anderen Thema wieder.
3: Kein Problem. Gern geschehen. Danke, dass ihr so schnell rankam. Euch noch einen schönen Abend und nachher einen schönen Feierabend.
0: Jawohl, danke schön. Ciao, ciao.
3: Jo, tschüssi.
0: Und wenn ihr genauso in dieser Sendung landen wollt, es geht heute übrigens um Spartipps. Wir wollen eure Spartipps, vielleicht auch die etwas ungewöhnlicheren, dann ruft gerne an unter der 0331 70 97 110 oder bei Fritz_live in den TikTok-Chat schreiben.
2: Ja, absolut, komm vorbei. Wir möchten über alles Mögliche reden, was in die Richtung geht. Finn hat zum Beispiel in den Chat geschrieben, Rücklagen als junger Mensch anschaffen, auch einfach super schwierig und man schämt sich manchmal ohne. Ich fände es auch interessant, wenn heute jemand anrufen würde, der sagt, ich bin einfach reich, ich spare nicht.
0: Das stimmt, ja.
2: So, oder auch jemand, der nicht reich ist und einfach immer vom Dispo lebt. Und nicht, weil er muss, sondern weil er Bock hat. Fände ich auch interessant.
0: Ja.
2: Oder auch, wo spart ihr nicht?
0: Das ist auch absolut korrekt. Also all das könnt ihr heute hier in dieser Sendung erzählen. Bevor ich gleich Ella dazu hole, würde ich auch sagen, wir können ja auch in die etwas grauzonigen Spartipps gehen. da habe ich natürlich auch ein paar aufgeschrieben. Also ich bin ziemlich rigoros, was so Online-Schlupflöcher angeht, also wenn Webseiten schlecht programmiert sind und zwar nicht von kleinen Unternehmen oder sonst irgendwas, sondern keine Ahnung, es kommt wieder irgendein Startup um die Ecke, das irgendwie was verticken will.
2: Von irgendwelchen Tech-Millionären.
0: Genau, und da ist irgendein Schlupfloch, dann werden die von mir rigoros ausgenutzt, weil sind ja da. Also Paradebeispiel, als das große Rangeln der Liefergesellschaften gab, also wo sich wirklich alle Essenslieferanten und Supermarktlieferanten dann gebettelt haben, dann sind die ja auch aggressiv in Werbung rein und dann konnte man 10 € Gutscheine bekommen. Die waren aber nicht accountgebunden, sondern man musste nur eine E-Mail angeben und sich anmelden und dann haben mein Mitbewohner und ich uns hingesetzt und dann hat jeder einfach im Minutentakt E-Mails erstellt, das eingegeben und dann haben wir einfach 200 € Gutscheine gehabt. Sehr gute, also bei sowas bin ich dann einfach rigoros, ja. Wenn das Schlupfloch da ist, würde ich sagen, dann spart man sich auch einiges zusammen in dieser Zeit. Ist das nett? Nein. Ist es effektiv? Ja. Ich kann natürlich auch nette Sachen sagen, aber auch sowas gehört vielleicht zum Sparen dazu. Und ich würde sagen, denen hat es nicht wirklich wehgetan. Die haben ja ein Kontingent am Ende des Tages an Gutschein und wenn der leer ist, ist der leer.
2: Ist so. Und auch die Frage, vielleicht arbeitet jemand im Supermarkt, ist Mundraub Raub? Wenn ich 3 Weintrauben esse im Supermarkt?
0: Ich glaube schon, ja. Mein Opa würde was anderes sagen, aber ja.
2: Und wenn sie was gratis ausgeben, wie oft darf ich zu dem Stand?
0: Das stimmt. Aber umgekehrt auch, wenn jemand sagt, er klaut an der SB-Kasse, das ist dein Spartipp, das ist bei mir die Grenze, das mache ich nicht.
2: Nee, das mache ich auch nicht. Und ich habe gerade gelernt, weil ein Kumpel von mir baut gerade einen neuen Edeka. Und ich habe gelernt, wenn du an der SB-Kasse klaust, wird es härter bestraft als normal, weil das ist Cyberkriminalität und kein normaler Ladendiebstahl.
0: Das ist crazy.
2: Krass, oder?
0: Deswegen, also Finger weg davon, auch wenn es vielleicht verführerisch ist. Das ist nicht der Spartipp, den ihr heute aus dieser Sendung mitnehmen solltet. Ganz im Gegenteil. Für Klauen haben wir eine eigene Sendung.
2: Oh mein Gott, das ist ja eine meiner Lieblingssendungen. Ihr könnt übrigens alle Sendungen von Blue Moon nachhören in der Audiothek und auch auf allen Podcast-Plattformen.
0: Also, genau.
2: Da könnt ihr nochmal die Clown-Folge nachhören. Das ist eine meiner Lieblingsfolgen tatsächlich, die wir jeweils gemacht haben.
0: Bei mir auch. Die nehme ich auch ganz oft. Apropos hören, jetzt hören wir erstmal Ella und ihren Spartipp. Hallo.
4: Hi.
2: Hallo.
0: Ein wunderschön.
4: Hi.
2: Wie geht es dir?
4: Ja, ganz gut. Und euch?
2: Ja, auch.
0: Soweit. Tipptopp, würde ich sagen. Lustige Sendung.
2: Ja, wie geht's deinem Hamster?
4: Auch gut.
2: Sehr gut.
4: Ja.
2: Alle gesund.
4: Sehr süß. Ja, alle gesund.
2: Alle gesund und flauschig, hier auch.
4: Ja.
2: So, dann erzähl mal von deinem Spartipp.
0: Genau.
4: Okay, darf ich erst ganz kurz noch eine Frage stellen?
2: Klar.
0: Immer.
4: Felix, du hattest am Anfang von der Sendung irgendwas gesagt von einer App, die irgendwie die Steuern schon abzieht vom Konto.
0: Wie von Bankkonto. Die? Also ich glaube, das bieten mehrere Anbieter an. Ich bin jetzt zum Beispiel bei N26 und die hat quasi ein Einkommensverteiler, das automatisch Prozentsätze, die du selber einstellst, dann auf Unterkonten geschoben werden. Also Unterkonten bieten ja auch alle Banken mittlerweile an. Und ich glaube, einige haben auch diesen Service, nach sowas musst du mal gucken. Aber das ist für mich sehr gut, weil dann kann ich zum Beispiel auch so Sparziele schon festlegen, wie ich möchte reisen gehen, deswegen sollen 5% von meinen Gehaltseinnahmen sofort davon abgezogen werden, ohne dass ich sie sehe. Und die gehen dann drauf und dann freue ich mich, dass dieses Unterkonto nach oben geht und ich habe gar nichts dafür gemacht, außer normal zu arbeiten und nicht mein Geld für Magic-Karten auszugeben.
4: Ah ja, perfekt, danke schön, weil ich glaube, das kann ich später auch mal gut gebrauchen.
0: Ja, definitiv. Also so Sachen, also so Feature-Sachen, nach sowas suchen. Ich glaube, das ist zum Beispiel ein Spartipp, den man auch sagen, sucht nach Sachen, die euch in die Karten spielen, also mit denen ihr gut, andere können das ja besser sofort irgendwie damit agieren und das so zu kuratieren auch. Dem macht das Spaß, Leuten wie mir macht das keinen Spaß, die wollen einfach nur so wenig wie möglich damit zu tun haben.
4: Ja.
0: So, jetzt aber dazu, hau raus.
4: Okay, ja, also erstmal hatte ich nur die Idee, so Pfandflaschen über den Monat anzusammeln und dann am Ende vom Monat wegzubringen, aber das bringt ja jetzt wahrscheinlich auch nicht so viel Geld, so je nachdem, wie viel Pfandsachen man trinkt. So. Deswegen, und über die Sendung habe ich dann noch 3 weitere Tipps sozusagen, sind mir noch eingefallen.
0: Ja, hau raus.
4: Okay, also erstmal so, wenn man UV-Nägel trägt oder sonst was, die Nägel selber machen statt im Nagelstudio, weil es ist einfach deutlich günstiger. So, ich will jetzt keine Werbung machen. Also diese Marke Essence zum Beispiel gibt es auch wahrscheinlich von anderen Sachen. Die haben für relativ günstig jetzt UV-Nagellack und Gel auch rausgebracht. Und ja.
2: Machst du das auch?
4: Das funktioniert bei mir. Funktioniert bei mir perfekt. Also dauert vielleicht manchmal ein bisschen länger als sonst. Also ich war noch nie im Nagelstudio, deswegen keine Ahnung. Aber ja. Und immerhin habe ich dann so das Gewissen, so wenn es hässlich wird, bin ich immerhin selber schuld.
0: Ah. Ja, das stimmt. Das ist Kunst, das ist nicht hässlich.
2: Ja. Ich finde es auch immer cool, wenn Leute sich so einen eigenen Skill beibringen, dass es dann am Anfang noch so ein bisschen wonky aussieht und wenn du die 3 Monate später triffst, ist dann auf einmal schon so voll die Pro-Nails schon, weil es dann doch irgendwie immer schneller geht, als man denkt, mit Skills.
4: Ja, oh mein Gott. Ich glaube, das ist bei mir auch so, ja.
2: Ich mache tatsächlich meine Nägel auch selber und ich kaufe so Nagelfolien im Internet.
4: Ah, ja.
2: Genau, aber auch so relativ günstige, also nicht diese super teuren und mach dann UV-Lack drüber.
0: Mhm. Aber das,
4: ah ja.
0: Aber das heißt auch, es ist eigentlich auch wieder das, oder nicht wieder, es ist das Ding so, sammelt euch Skills an für Sachen, für die ihr Geld ausgibt, also auch sowas wie Kochen lernen, geht ja dann in dieselbe Richtung. Wenn ihr selber kocht, dann spart ihr Geld, weil ihr kocht euer Essen daheim in euren Portionsgrößen.
4: Mhm.
0: Ja, doch.
4: Ja, stimmt.
2: Ja, also falls ihr gerade verwirrt seid, ob wir übers Kochen oder Nägel machen reden, wir reden heute im Blue Moon über eure Spartipps. Also wenn ihr gute Spartipps habt und vielleicht auch Tipps, wie man da reinkommt oder irgendwas anderes, wie ihr vielleicht ein bisschen Geld auf der Seite gemacht habt oder vielleicht auch ein Fail, wo ihr dachtet, hey, da spare ich voll viel und dann habt ihr am Ende gar nicht so viel gespart, dann ruft gerne an unter der 0331 70 97 110 oder kommt auch gerne in den TikTok-Chat fritz_live.
0: Yes. So, was hast du noch für einen Tipp mitgebracht? Du meinst, du hast 3 Sachen, die dir noch eingefallen sind.
4: Genau. Ich hätte jetzt noch als Tipp, also angefangen habe ich es noch nicht richtig, aber so bin ich jetzt so auf dem Weg, Secondhand-Klamotten zu kaufen, anstatt sich die irgendwie in Original zu kaufen oder so. Weil die sind ja meistens viel günstiger und ja, da habe ich auch schon mal so ein richtig schönes Kleid für irgendwie, keine Ahnung, 8 Euro oder so bekommen.
0: Ja.
4: Das war crazy.
0: Ja, ich bin ja sehr großer Fan von Secondhand, also bis auf Band-Merchandise oder Merchandise von MusikerInnen kaufe ich seit, ich glaube, bald 10 Jahren eigentlich nur noch Secondhand. Also nur, wenn es nicht anders geht, also weil es Sachen nicht in meiner Größe gibt oder sonst irgendwas. Aber sonst alles spart nicht nur Geld, sondern, keine Ahnung, ich bin eigentlich immer damit sehr happy. Es kommt ja auch alles irgendwann wieder. Man kann die einen Klamotten irgendwie zur Seite schieben und irgendwann ist man so, ist wieder modern, so, jetzt wieder raus damit. Von daher fahre ich damit eigentlich ganz gut. Und es gibt ja auch viele Sachen, die günstig sind und gut kuratieren auch.
2: Absolut. Also wenn ihr sagt,
4: ich
2: hasse irgendwie diese muffigen Secondhand-Läden und habe keinen Bock, mich da durchzuwühlen. Es gibt so viele Webseiten, die das schon für euch vorkuratieren. Da könnt ihr nach Label suchen, nach Teil, nach Farbe, nach allem Möglichen. Ich mache das auch immer. Und da sind wir wieder beim Reparieren. Deswegen, Leute, nähen lernen ist wirklich gar nicht so schlecht, weil ich kaufe dann immer die kaputten und kriege dann teilweise auch so voll die coolen Designer-Pieces für so 5 Euro oder 10 Euro und repariere die dann einfach. Weil die haben teilweise wirklich nur so ein Loch in der Tasche oder irgendwie irgendwo ist so eine kleine Naht aufgegangen und ich so, das kostet mich jetzt genau 2 Minuten und dann habe ich irgend so ein geiles Teil. Und natürlich könnt ihr auch Klamotten kaufen und die euch dann so ein bisschen anpassen. Da braucht man natürlich schon ein bisschen mehr Skills zu. Aber ja, bei mir ist es genauso. Also ich habe zum Beispiel dieses Jahr nicht ein Teil neu gekauft. Und ich habe letztes Jahr auch fast das ganze Jahr nur Secondhand gekauft. Ich bin auch zu so einer teuren Verleihung gegangen und mein Kleid hat literally 17 Euro gekostet.
0: Das ist crazy.
2: Ja.
4: Also, crazy, ja.
2: Ich glaube, ihr könnt da gute Sachen finden.
0: Voll. Und gerade, weil ich es gerade noch lese von Narios, als Curvy Girl ist es super schwer, Alternativkleidung Secondhand zu finden. Mm. Das fühle ich total.
4: Oh ja.
0: Wenn, dann habe ich das online gefunden. Also dann habe ich online nach Sachen geguckt, wo dann mehr Angebot ist in jedem Fall. Und es gibt manchmal auch Secondhand-Läden, die dann extra auch so eine Abteilung haben. Aber ja, overall finde ich auch, dass es da Nachholbedarf gibt. Weil diese Größen existieren ja, die gibt es dann im Outlet oder sonst irgendwo. Deswegen kann man sie auch einfach mit anbieten.
2: Mhm.
0: So. Bevor wir zu deinem dritten Tipp kommen, Ella, würde ich eine kurze Skala 1 bis 10 Frage einschmeißen für uns alle, für den Chat, für dich, für Melissa und mich, wo wir alle etwas ranken könnten für ein bisschen Spaß. Hast du da Bock drauf?
4: Mhm.
0: Sehr gut, perfekt. Also Skala von 1 bis 10 bedeutet, 1 ist, stimmt dir gar nicht zu, überhaupt nicht so, oder 10 voll, beziehungsweise nicht einer Zustimmung, sondern eben der Aussage entsprechend. Und die Frage, die ich reinschmeiße, die für uns alle geht, natürlich auch für alle, die gerade zuhören und vielleicht später anrufen wollen unter der 0331 7097 110 oder in den Chat reinschreiben wollen, ist es, wie peinlich wäre es dir, wenn dein letzter Kontoauszug öffentlich wäre? Skala 1 bis 10, 1 ist, wäre mir komplett egal, 10 wäre mir extrem peinlich. Finn direkt so 0 und 3 darauf 10. Finde ich sehr gut, das ist der Chat. So wie es bei dir, Ella.
4: Ich glaube, ich würde so auf eine 3 gehen, weil mittlerweile ist es eher so 0 bis 1, weil juckt mich eigentlich relativ wenig so, weil ja, aber ich weiß nicht, wenn ich älter bin, was ich dann kaufen werde, von daher. Ich weiß nicht, was meine Zukunft sagt.
0: In deinem Alter wäre bei mir immer nur gewesen, Bargeldabhebung 20 Euro, Bargeldabhebung 20 Euro.
2: Ich kenne auch noch heute keine Auszahlung möglich.
0: Wie ist bei dir, Melissa? Skala von 1 bis 10.
2: 1. Ich finde, das ist alles gar nichts, wofür man sich irgendwie schämen müsse oder irgendwas ist. Also ich denke mir immer so, gerade als Freelancer, das ist halt echt so, gibt so eine Monate.
0: Ja.
2: Und manchmal ist es halt scheiße und manchmal ist es halt gut. Und so sieht auch mein Konto aus.
0: Das stimmt. Ja, die meisten im Chat sind auch eher bei der 1 oder 4. Ich bin wahrscheinlich auch eher, ich dachte erst, und dann war ich so, nee, ist eigentlich auch eher so ein 3, 4, auch weil ich daran denke, dass mein Steuerberater das eigentlich regelmäßig sieht und ich dafür sehr ausführliche Fragen beantworten muss. So, und was ist das jetzt? Ja, das ist Audio-Software, das brauche ich zum Arbeiten. Ich brauche es wirklich zum Arbeiten, aber das ist dann immer sehr, sehr funny. Und der Rest, ja, mein Gott, das meiste, ist es überschaubar.
2: Ja.
0: Aber irgendwie ist es dann doch viel. Das meiste geht für Lebenserhaltung drauf. Nee, aber es ist schon spannend. Also umgekehrt, Dachi, die hatten 10. Da würde mich interessieren, warum würdest du sagen, okay, das ist mir extrem unangenehm, wenn du möchtest, also in einer Ausführung. Und währenddessen, Ella, dein dritter Tipp, hau raus.
4: Es ist nicht so crazy, aber meine Mutter hat irgendwie früher mal so voll viel Wolle gekauft oder so. Mhm. Und die darf ich halt auch mit benutzen, so zum Häkeln, Stricken, was weiß ich, was ich damit machen will. Mhm. Und ja, da habe ich letztens irgendwie angefangen, mir so gürtelartige Dinger zu häkeln. Mhm. Und das würde ich sagen, die sind schon sehr praktisch, weil so, die sehen fancy aus, die sind funktionieren auch als Gürtel, falls jetzt was wirklich nicht auf der Hüfte hält. Also es ist jetzt bei mir nicht so das Ding, weil meine Hüfte ist halt nicht so dünn, deswegen. Genau. Und ansonsten habe ich mir letztens, vor ein paar Tagen bin ich fertig geworden, habe ich mir einen Rock gehäkelt.
2: Wow.
4: Das Festival, wo ich im Sommer hingehe. Nice. Ja. Richtig, ich bin cool. Relativ stolz drauf, weil ja, ich hätte nicht gedacht, dass der so gut wird. Ja.
2: Geil.
4: Aber der würde wirklich runterrutschen.
2: Ach. Ah, aber du musst ja auch reinkommen.
4: Das ist halt so das Häkelding.
2: Ja, beim Häkeln ist es ja voll schwer.
4: Ja, aber das ist halt wirklich so, hätte ich es jetzt enger gemacht, könnte ich es nicht mehr anziehen, weil es einfach nicht über die Hüfte geht. So, es ist schwierig, Häkelsachen anzupassen, weil die sind schon dehnbar, aber nicht so dehnbar, dass das dann gut funktioniert, deswegen.
2: Ja.
4: Aber egal, es hat Gürtelschlaufen.
2: Okay, guter Tipp ist auch, Pieces einfach selber machen.
0: Ja, Skills. Und ich finde, auf selbstgemachte Sachen kann man immer stolz sein. Von daher auch selbstverständlich, dass du sagst so, hey, da bin ich auch stolz drauf. Kann man auch. Ich finde, das kann man auch einfach.
2: Hey, absolut. Also, ich habe heute tatsächlich lustigerweise auch was bei Insta abgespeichert, weil es so eine neue super fancy Tasche von Louboutin gibt und ich war so, ja, ich habe jetzt keine 3.500 Euro für eine Tasche, aber die sehe ich mich auch selber machen.
0: Ja, siehste.
2: Einfach auch die Audacity, immer so, das kann ich auch selber machen.
0: Das ist auch richtig so. Das habe ich aber auch ganz oft bei Projekten so, ja, das kriege ich gelötet, das kriege ich hin.
2: Ja.
0: Und das ist voll anstrengend, das zu machen.
2: Natürlich, und man macht es dann voll oft nicht, aber man denkt, man könnte es.
0: Das stimmt. Oder man repariert Sachen kaputt, das ist mir jetzt auch schon passiert. Aber naja, das ist ein anderes Thema.
2: Ja. Geil. Wie ist denn das bei dir im Freundeskreis? Leiht ihr euch da manchmal auch Geld? Ist das ein Thema?
4: Geld leihen jetzt eher weniger. Also es ist halt so, man gibt sich halt gegenseitig generell ab und zu mal was aus oder so. Mhm. Oder so, keine Ahnung, imagine übers Jahr, ich gebe einer Freundin von mir übers Jahr generell mehr aus, dafür kriege ich dann zum Geburtstag mehr von ihr, als ich ihr jetzt gebe oder so. Also ich glaube, das gleicht sich schon relativ aus. Und in der Schule handeln wir auch teilweise mit Mensa-Karten. Wenn man so Karten und damit kann man so bezahlen. Genau, also da kann man irgendwie Geld draufladen und so. Oder keine Ahnung, irgendwie, keine Ahnung, imagine, eine Klassenkameradin von mir, ich kaufe ihr was und sie gibt mir dafür 2 Euro oder so. Mhm. Ja.
0: Ja, das ist lustig.
2: Das ist lustig, ja.
4: Ja, da fällt ansonsten leihen wir uns auch so ein bisschen Klamotten, aber ich glaube, es passiert öfter, dass ich was verleihe, als dass ich was von anderen verliehen bekomme. Mhm.
2: Aber bekommst du die Sachen auch zurück oder sind sie dann eigentlich gone?
4: Ja, ja. Nee, ich bekomme die auch zurück.
2: Okay.
0: Das ist nett. Sonst
4: wäre ich sauer.
0: Geil.
2: Ja, gut.
0: Danke dir fürs Anrufen, Ella, und danke für deinen Input für diese Sendung.
4: Ja, danke euch auch.
0: Jawohl, und wir hören uns das nächste Mal wieder.
2: Bis zum
0: Mal. Tschüss.
2: Da fällt mir auch noch ein Spartipp ein.
0: Hau raus.
2: Das habe ich schon von mehreren Leuten gehört, die im Fitnesscenter TrainerInnen sind.
0: Ja.
2: Und die gehen immer direkt dann duschen, ums Wasser zu sparen.
0: Ja, das habe ich aber auch immer gemacht. Aber auch einfach, weil ich mich eklig dann fühle danach.
2: Ja. Und nee. Das war dann immer so, ja, was mache ich da?
0: Ja, das ist auch richtig so. Ja, aber ist auch ein Spartipp. Wenn ihr auch Spartipps habt, vielleicht auch etwas ungewöhnliche, vielleicht etwas, die auch ein bisschen grauer sind, die möchten wir alle hören, ja. Unter der 0331-7097110 oder bei fritz_live könnt ihr das in den TikTok-Chat schreiben. Ich habe zum Beispiel, von wegen, weil Ella gerade erzählt hat, sie deal mit Mensa-Karten, was ja. Ich gemacht habe, auch ganz viel, das ist auch wieder so wild, aber gut, das ist halt jetzt auch schon lange genug her. Ich sah relativ früh schon älter aus, also mit so 14, 15 sah ich dann halt aus, so bis 16, bis 18. Und das heißt, ich durfte damals schon oder konnte damals im Supermarkt schon Sachen kaufen, die eigentlich noch nicht für meine Altersgruppe geeignet war, weil die Leute dann auch immer sehr lax waren damals mit Ausweiskontrolle. Und dann haben mich meine Mitschüler dann immer angehauen, ob ich nicht für die, keine Ahnung, Radler oder so kaufen kann. Da habe ich immer gesagt, klar, aber gib mir 1 Euro. Dann habe ich von jedem mal Geld eingesammelt und habe das dann zusammen gespart. Toller Spartipp an dieser Stelle.
2: Ja.
0: Nutzt euer Aussehen für dumme Sachen aus. I don't know, ob das ein guter Tipp ist. Vielleicht hat ja Rebecca gleich einen besseren Tipp für uns. Hallo.
5: Hi, ihr Mäuse.
0: Hallo selber, du Maus. Was geht?
5: Mir geht's gut.
0: Sehr gut, das möchten wir hören.
5: Ich habe ein Update für euch.
0: Oha. Okay, hau raus.
5: Ja, erinnert ihr euch noch, als ich von dem Neurologen erzählt habe?
0: Ja.
2: Ja.
5: Ich habe jetzt mittlerweile endlich einen neuen Neurologen. Mhm. Ich war zwischendurch in der Klinik gewesen.
0: Mhm.
5: Da haben sie alles Mögliche untersucht und ich habe keine Autoimmunerkrankung.
2: Herzlichen Glückwunsch.
0: Jawohl.
5: Dankeschön.
2: Sehr gut.
5: Und ich habe diese Woche angefangen mit meiner Wiedereingliederung in die Arbeit. Das heißt, ich kriege bald wieder mein normales Gehalt.
0: Geil.
2: Nice. Heißt, herzlichen, du musst dann ein bisschen weniger sparen.
5: Ja, genau.
2: Geil. Ja, herzlichen Glückwunsch. Richtig gut. Dankeschön. Das freut mich für dich.
0: Ja, also dein Spartipp ist, um seine eigene Gesundheit kümmern, weil dann kann man mehr arbeiten.
5: Nee.
0: Okay, Entschuldigung.
2: Unserem Kanzler gefällt das.
5: Bestimmt. Aber nee, ich hab jetzt noch eine Menge Resturlaub. Deswegen werde ich das jetzt noch nicht machen, aber ich werde ab nächstes Jahr meine Arbeitszeit reduzieren.
2: Mm, wow.
0: Ach, ja. Das gefällt unserem Kanzler wieder nicht.
2: Nee.
0: Uns schon. Ja, ja.
5: Das ist mir so egal.
0: Ja, ist auch richtig so.
5: Und das andere, was ich noch sagen wollte, das mit den ADHS-Impulskäufen, was Felix vorhin erwähnt hat, das kenne ich auch von mir natürlich. Ich habe früher bei jedem neuen Gehalt, das mache ich jetzt nicht mehr, aber früher habe ich immer mir irgendwelche Scheiß gekauft.
0: Ja, das mache ich jetzt überhaupt nicht mehr.
2: Nee, gar nicht.
5: Ich mache es weniger.
2: Okay, das ist mein Spartipp an dieser Stelle, weil ich war auch eine ganz schlimme Impulskäuferin. Ich habe irgendeinen Scheiß gesehen, irgendjemand bastelt irgendwas Cooles auf TikTok. Ich so, das kaufe ich direkt.
0: Ja.
2: Deswegen habe ich 20.000 Sachen, die ich natürlich niemals fertig gemacht habe. Aber jetzt
0: hat sich das geändert? Moment.
2: Ja, pass auf. Meine Regel ist jetzt, ich packe nur Sachen in den Warenkorb und warte dann ein paar Tage.
4: Das mache ich auch.
2: Ja.
4: Das mache ich auch.
2: Und mir hat es schon geholfen.
4: Ja.
2: Also.
4: Weil irgendwann ist man so, ich brauch's doch nicht.
2: Ja, oder du hast was anderes gesehen, wo du denkst, das finde ich viel geiler.
4: Ja, genau.
0: Ich wishliste das dann immer. Ich mache das in irgendeine Liste. Das mache ich immer mit Computerspielen. Ja. Und dann sind ja drinne. Und dann warte ich, bis es einen Sale gibt und dann hole ich sie alle.
2: Oh, auch guter Tipp.
4: Das ist auch.
0: Mich juckt die Aktualität nicht, von daher geht das fit. Nee, aber was ist dein Tipp, den du mitgebracht hast? Da sind wir kurz gesidetrackt.
4: Okay, also ich habe ja ein FSJ gemacht. Und da ist ja nicht so das krasse Gehalt, ne?
0: Nee.
4: Felix, wie viel hast du damals gekriegt?

0: McDonalds Kinderhilfestiftung gemacht und zwar in einem Ronald McDonald Haus.
1: Ah,
0: und
1: ja, das kenne ich.
0: Ja. Ja, und viele, also zumindest in der Umgebung, wo ich gewohnt habe, haben gedacht, ah ja, da wohnen krebskranke Kinder. Nein, das ist ein Haus für die Eltern von den Kindern, die in der Klinik liegen. Das ist in der, meistens dann in der Nähe von der Klinik. Na, dann ist da, haben die Eltern einfach mehr Nähe zum Kind und ist dann auch besser für die Genesung. So, und ich habe dort da sind mehrere Apartments und als FSJlerin wohnst du auch in so einem Apartment. So, ja. Das heißt, ich habe mir schon mal Mietenkosten gespart. Dann war es aber trotzdem irgendwann am Ende vom Monat so, das ist so ein bisschen knapp war. Und ich hatte ja einen Hausmeisterschlüssel, also ich hatte zu allen Zugang, außer zu den anderen Apartments. Aber wir hatten so verschiedene Lager und eins war, das waren so, wie gesagt, nicht Kosmetik, sondern so Duschgel, Seife, Klopapier. Vielleicht habe ich mich da bedient und das andere war halt so eine riesige Speisekammer. Da war alles Mögliche drin, was nicht gekühlt werden muss. So Mehl, Zucker, Marmelade, Tomatenmark.
2: Ja.
0: Ja.
1: Also ist dein Spatschip Diebstahl?
2: Ich bin sowieso beeindruckt, dass noch niemand mit sowas kam. Ich dachte, alle erzählen das.
1: Also, es gibt keine normalen Spartipps. Wir müssen alles zusammenklauen.
0: Aber ich muss dazu sagen, ich spende jeden Monat 5 Euro dahin.
1: Da siehst du, das ist mehr als der Zucker, den du da gespart hast.
2: Safe. Ja, ja. Du hast ja da auch gearbeitet, also ja. Von daher.
0: Das war ja eigentlich für so, ich sag mal, gemeinnützige Zwecke, wenn wir jetzt zum Beispiel, Das ist, glaube ich, bei allen Häusern so, dass es jede Woche ein Frühstück und ein Abendessen so einmal die Woche gibt für die Eltern. Und dafür war das gedacht, ne? Oder jede Woche haben wir irgendeinen Kuchen gebacken,
1: ja.
0: Oder sonst irgendwelche Specials gemacht. Dafür war das halt gedacht. Und ich war so, ich habe einen Schlüssel.
2: Ja.
0: Und das andere, wenn ich mich nicht dran bedient habe, da bin ich so ein bisschen, habe ich versucht, kreativ zu werden. Da haben mir eure Kochvideos auch ein bisschen geholfen, zu sein.
2: Nice.
0: Ja, aber mein Lieblingsding, das weiß ich gar nicht, ob ihr das damals gemacht habt. Ich nenne es Brotpizza. Und zwar habe ich einfach zum Beispiel Toastscheiben genommen, darauf so passierte Tomaten und dann Tofu in Würfel geschnitten in den Backofen, das war geil.
1: Ja, siehst du, günstige Rezepte ist auch ein klassischer Spartipp.
2: Das würde mich wirklich auch interessieren, Leute. Was sind eure Food-Spartipps, wo ihr sagt, am Ende des Monats koche ich immer das, weil das geht immer. Okay, was ist so der absolute Klassiker? Nudeln mit Butter und Salz? Nudeln mit Ketchup?
1: Ja.
0: Nudeln mit Pesto.
1: Aber Pesto ist teuer.
2: Ja, Pesto ist teuer.
0: Ja, okay, das mache ich ja jetzt nicht mehr.
2: Leute, über was reden wir hier? Wir sind heute beim Blue Moon hier auf Fritz und es geht um eure Spartipps. Gerne auch unhinged, vielleicht auch semi-legal. Erzählt uns davon, Leute. Also habt ihr diesen Monat schon heimlich den Käse aus dem WG-Kühlschrank geklaut oder kocht ihr so echt das Endgegnergericht? Irgendwie, weiß ich nicht, Reis mit Ketchup, dann lasst es uns wissen unter der 0331 70 97 110 oder kommt in den TikTok-Chat fritz_live.
1: Ich war auf jeden Fall immer das Opfer bei diesen Arten von Spartipps wie den Mitbewohnenden Sachen aus dem Kühlschrank klauen. Mein absolutes Pet-Peeve-Ding ist, dass ich hatte mal so eine Phase, wo ich mir so ein Eimer veganes Ben Jerry's Eis gekauft habe, weil ich kam immer, also ich mache ja Musik und bin dann relativ spät aus dem Studio gekommen. Und manchmal hatte ich dann einfach Bock, so nachts um 12:30, um 1, einfach nochmal mir so in so ein besser Eis in so einen Becher Eis mich reinzulegen. Und dann kam ich ganz oft nach Hause und dann war die Schublade leer. Und dann hatte sich irgendjemand von meinen Mitbewohnern daran gütig gelassen und so, ja, morgen kauft ihr es neu. Weißt du, was die nie gemacht haben? Die haben mir nie mein Eis nachgekauft. Oh, das ist billige Kackeis. Da war ich immer richtig enttäuscht.
0: Oh nein.
1: Ja.
2: Boah, aber das ist schon richtig ehrenlos.
1: Komplett.
2: So Brand-Eis, was richtig geil ist, gegessen hast und dann irgend so ein Discounter-Eis dahin klatscht.
1: Ja.
2: Wow.
1: Aber umgekehrt, mein ehrenloser Tipp, und es tut keinem weh, wenn ich weiß, ich bin auf einer Veranstaltung, es gibt ein Buffet, dann esse ich vorher ganz oft nichts, weil ich dann bin so, ich nutze dieses Buffet aus. Ich esse alles dort.
2: Natürlich.
1: Und wenn ich zu den Letzten höre, die gehöre, die gehen und das Buffet ist nicht leer, dann frage ich, ob ich den Rest mitnehme.

0: kann.
1: Natürlich.
0: Damit ich auch richtig anhinscht. Wenn es kostenlos Essen gibt, das nehme ich mit.
1: Okay, pass auf, damit sich alle besser fühlen damit. Ich war bei mehreren Events von einer Botschaft. Ich sag jetzt nicht welche. Und die machen immer einmal im Jahr im fucking, in so einem super teuren Luxushotel, machen die so einen Botschaftsempfang.
0: Ja,
1: und bei diesem Botschaftsempfang gibt's natürlich ein insanes Buffet. Und da sind wirklich krass reiche Leute. Es sind wirklich, wirklich die Hände voll mit Schmuck. Es ist wirklich sehr viel Rolex etc. Und I shit you not, das hat sich bei denen irgendwie so eingebürgert. Kurz vor Ende dieser Veranstaltung holen alle aus ihren Louis Vuitton-Taschen einfach fucking Tupperdosen.
0: Nein!
1: Ja!
0: Nein!
1: Und diese Leute...
0: Und deswegen sind die reich.
1: Ist halt echt so, Geld haben kommt von Geld behalten.
0: Ja.
2: Ach du Scheiße.
1: Ich habe das mehrere Jahre in Folge gesehen, dass sie das gemacht haben. Und ehrlich gesagt, actually schlau und auch gut so, weil ich glaube, das meiste davon würde einfach weggeworfen werden.
0: Ja, ist auch richtig
2: so. Das stimmt.
1: Ja, ich finde auch wirklich so, Containern sollte legal sein.
0: Ja, das
2: ist eh. So.
1: Der Müll von anderen Leuten sollte Gemeingut sein.
0: Ja, also Neno Rios schreibt es auch richtig abgehört, sowas nennt sich Upcatern. Das ist auch absolut korrekt. In der Musikbranche macht man das häufiger, aber es ist auch ein bisschen Augenwischerei, weil, also wenn wir zum Beispiel auf Tour sind, da gibt es ja dann auch Catering. Dieses Catering haben wir ja natürlich selber bezahlt. Das heißt, wenn wir hingehen und sagen so, geil, jetzt nehmen wir das Bier und sonst irgendwas mit, das wurde ja anteilig abgezogen von den Ticketpreisen. Das heißt, das haben wir eigentlich selber bezahlt, das gehört uns schon, aber es fühlt sich verdammt geil an, wenn du dann die Getränke mitnimmst und so. Das, diesen Kasten Bier, den ich nicht trinke, den nehme ich jetzt mit.
1: Nehme ich mit.
0: Und das Pfand, das nehme ich auch noch.
1: So
0: nämlich. Geil.
2: Mir ist noch eine Sache eingefallen.
0: Ein
2: anderes Go-To-Gericht. Das war dann in der Ausbildung eher gewesen. Das habe ich mit meinem Mann ganz oft gegessen. Das ist einfach nur Reis mit Joghurt.
0: Ja, ich esse auch viele Sachen mit Joghurt.
2: So geil.
1: Aber also keine Gewürze, nix?
2: Am Anfang nicht. Aber irgendwann haben wir das dann ein bisschen was reingemacht, je nachdem, wo wir Lust drauf haben. Beziehungsweise, nee, wir haben die Gewürze auf die Beilage gemacht. Quatsch. Also wir haben irgendwann so Pfannengemüse gemacht, so dieses Fertigzeug, und darauf haben wir dann noch ein paar Gewürze geballert, aber den Joghurt mit Reis habe ich auch einfach nur pur gegessen.
1: Lustig. Okay, ich kann noch mal vorlesen, was sonst noch so im Chat gedroppt wurde. Fritz live, Leute auf TikTok. Brotpizza mit Banane.
0: Ja.
1: Natürlich absoluter Klassiker, Nudeln mit passierten Tomaten, Reis mit Zitrone. Muss ich auch mal probieren.
0: Wild.
1: Dann natürlich Instant-Nudeln. Ey, da.
0: Ja, das ist mein Ding.
2: Ach,
1: da
2: lebe
1: ich von. Ja, wie viel Instant-Nudeln.
2: Das habe ich voll vergessen.
1: Wie viel Instant-Nudeln kann ich essen, bevor ich Nierensteine bekomme? Reis mit Sojasauce. Auch gut. Ja, also es gibt schon viel. Kann ich was überlesen? Nee, ich glaube, das war's. Also es gibt schon viele, viele Sachen. Ich finde auch, das hat so eine ganz eigene Ästhetik. Kennt ihr diese Sandwich-Toaster, wo man zwei Toastscheiben reinmacht und meistens Käse in die Mitte?
0: Ja.
1: Ja, finde ich auch ein bisschen geil.
0: Ja, oder Sachen sehr dünn schneiden, zum Beispiel Kartoffeln, wenn man Sackkartoffeln hat. Und dann schneidet man die Kartoffeln in ganz, ganz dünne Scheiben. Dann hast du halt eine größere Masse, aber also visuell eine größere Masse. Ja. Aber du hast weniger gegessen. Also ich bin ja so ein Volumenesser. Deswegen muss ich immer so tun, als wäre das Volumen groß.
2: Oh mein Gott,
0: das funktioniert erschreckend gut. Aber ansonsten, ich glaube, das meiste, was ich da esse, ist dann Instant-Rahmen wahrscheinlich. Mit und Nudeln mit Tomatensauce, also mit passierten Tomaten. Das ist so lächerlich günstig. Und du kriegst so viel Masse, es ist nur auf Zeit nicht besonders gesund, aber es ist lächerlich günstig.
1: Ja.
0: Naja. Nee, aber das will ich sagen. Ey, Rebecca, danke schön fürs Anrufen und das Teilen deiner Speisekammer-Story.
1: Ja,
2: gerne.
0: Sehr gut.
2: Bis zum nächsten Mal.
0: Bis zum nächsten Mal.
2: Tschüssi.
0: Tschüss. Bye-bye. Und wo ich es gerade nochmal im Chat sehe, von wegen Rettertüten in Supermärkten, Too Good To Go, das hattest du ja am Anfang der Sendung auch nochmal gesagt, auch hier nochmal. Und aber auch, das ist ja auch ein Spartipp, den du sehr lebst, denn darum geht es ja heute im Blue Moon ums Sparen. Ihr könnt anrufen wie Rebecca gerade unter der 0331 7097 110 oder bei Fritz unterstrich live in den Text, in den Chat schreiben. Das ist es auf Wochenmärkte, vor allem auch auf türkische Supermärkte, aber da, wo es gibt, ganz zum Schluss hinzugehen, weil ganz viele Leute dann ihr Zeug loswerden wollen.
1: Absolut. Ich bin ja Meal Prep Königin. alle verarschen mich, weil ich jeden Scheiß einfriere. Ich friere auch wirklich jeden Scheiß ein, bevor er schlecht wird.
0: Ja.
1: Weil ich bin immer so, naja, dann geht's halt in den Freezer und dann kann ich es wenigstens noch in eine Suppe werfen.
0: Das stimmt.
1: Bevor es in den Müll kommt. Und das ist echt krass. Also Leute drücken dir so viel Scheiß in die Hand am Ende von den Märkten. Ich habe auch einmal einfach 24 Knoblauchzehen, Knoblauchknollen.
0: Knollen.
1: 24 Knoblauchknollen für 2 € bekommen. Und dann habe ich es einfach alles klein gemacht an einem Abend und eingefroren. Und ich esse immer noch von diesem Knoblauch. Also man muss sich dann natürlich kurz die Arbeit machen, wenn man diese Sachen bekommt, weil die werden natürlich auch schnell schlecht. Aber die Leute sind wirklich so, ey, das würde morgen eh schlecht sein, ich kann es eh nicht mehr verkaufen. Nimm bitte diese Kiste Mangos mit. Take it. Ich will es nicht haben.
0: Das finde ich ist aber auch ein spannender Take, weil mit Sparen würde ich sagen, verbinde ich sofort so auf etwas verzichten. Das würden die meisten auch sagen.
1: Mm.
0: Aber ganz oft bedeutet auch Sparen, sich extra Arbeit machen. Sei es extra Sachen vorzukochen oder wie am Anfang der Sendung Pfandflaschen einzusammeln oder sonstiges. Also Sparen ist nicht nur ein Akt des Verzichtens, sondern des aktiven Machens. Und das ist eigentlich eine sehr spannende Erkenntnis für mich gerade.
1: Ja, also ich finde, es sollte auch einfach vom Staat viel mehr Input in die Richtung geben. Also so in anderen Staaten gibt es ja zum Beispiel auch sowas wie Reparaturgutscheine, dass du irgendwie 2 Stück davon im Jahr bekommst, damit du ein Gerät von dir reparieren lassen kannst.
0: Ach was.
1: Gab auch so Pilotprojekte in Deutschland, aber es ging dann irgendwie nicht weiter, weil wir irgendwie kein Geld haben und Panzer kaufen müssen. Aber sowas gibt es in anderen Ländern, was ich super cool finde.
0: Ja.
1: Ja, also dass da auch viel mehr Initiative ist. In Berlin gibt es zum Beispiel das Haus der Materialisierung, was auch mega cool ist. Da kannst du, wenn du zum Beispiel ein Event hast und sagst, ey, ich habe hier noch 20 Holzplatten über, hat dir Zeit, das abzuholen, dann kommen die, holen die Materialien ab und verkaufen die wirklich ganz, ganz günstig. Oder den Textilhafen, die sammeln Kleiderspenden und alles, was nicht in den Secondhand-Läden verkauft werden kann, verkaufen die da im Materialpool. Und die sammeln zum Beispiel auch für dich. Wenn du sagst, ich brauche 40 Jeans für so ein Upcycling-Projekt, sammeln die das und dann kannst du es da abholen.
0: Das ist ja krass. Ja. Das ist ein guter Tipp.
1: Ja, auch was ich früher gemacht habe, wenn ich Projekte hatte, die ich umsetzen wollte, aber kein Geld, um Materialien zu kaufen, habe ich bei den Firmen angerufen, zum Beispiel bei einer Schaumstofffirma oder bei einer Druckfirma und habe gefragt so, ey, habt ihr Fehldrucke, wo ihr die Pappe nicht braucht?
0: Ja.
1: Habt ihr Abschnitte von irgendwas, was ich mitnehmen könnte? Und ganz oft sind die so, ja, nimm unseren Müll. Nimm ihn mit.
0: Ja,
1: wir sind froh.
0: Ja, man muss vielleicht mehr seinen vermeintlichen Müll auch selber anbieten und darüber nachdenken, weil irgendwer kann es im Zweifelsfall gebrauchen. Möglicherweise.
1: So.
0: Hey, so. Es gibt aber auch noch andere Möglichkeiten zu sparen. Eine davon wird uns gleich Yannick erzählen. Hallo.
3: Hallo.
1: Hi.
3: Hallo, guten Abend.
0: Einen schönen guten Abend. Was hast du für einen Spartipp mitgebracht?
3: Den erzähle ich euch gleich. Zuallererst mal muss ich mal wirklich noch dazu sagen, also erstmal hallo, es ist meine allererste Sendung bei euch.
0: Herzlich
3: willkommen. Ja, nee, wirklich ohne Scheiß. Also es ist, ich habe vorhin mal so gegoogelt, was, also ich höre mir ganz gern so alte Domian-Sachen an. Und da habe ich mal geguckt, nee, ohne Witz jetzt. Yeah. Und da habe ich geguckt, gibt es sowas eigentlich noch Alternativen, so wo noch laufen? Und da bin ich auf eure Sendung gekommen. Und da habe ich gedacht,
0: lustig.
3: Ach, cool. Ja, ja, und jetzt bin ich tatsächlich gerade meine allererste Sendung. Dann habt ihr sogar ein Thema, wo ich eine coole Geschichte zu habe.
1: Ja, geil.
0: Und zwar,
1: ja,
0: perfekt.
3: Ja, ist es so, also ist es ein Spartipp für Leute, die in Urlaub fahren möchten, aber nicht so viel verdienen wie ich zum Beispiel. Ne? Also ich muss dazu sagen, ich bin Schuhverkäufer, so ein bisschen El Bandi-Modus.
0: auch eine sehr alte Referenz auf jeden Fall.
3: Genau, genau, ja. Und man muss jetzt dazu sagen, man muss dafür ein bisschen minimalistisch sein. Aber ich mache das zum Beispiel immer so, also ich habe ein ganz normales Auto und habe dann so eine aufblasbare Matratze und dann fahre ich einfach dahin, wo ich Urlaub mache und schlafe dann in meinem Auto drin und habe dann immer so mein Gepäck dabei und gehe zum Beispiel an Campingplätze duschen und das funktioniert dann zum Beispiel immer ganz gut. Mhm. Und damit sparst du ja auch unglaublich viel Geld.
0: Ja, das stimmt, aber das habe ich auch gemacht. Ich habe mir dann so ein Gestell für mein Auto gebaut. Und dann konnte ich da quasi das immer einklappen und dann konnte ich immer da drinnen schlafen und dann halt hingestellt, wo es da noch eine Toilette gibt und dann geht das eigentlich ziemlich fit.
3: Ja, genau, auf jeden Fall. Also ich war jetzt zum Beispiel am Pfingstwochenende bin ich ganz spontan zum Beispiel runter ins Allgäu gefahren. Ne?
0: Das geil,
3: ist so, ich wohne in der Pfalz, 5 Stunden weg, so Matratze ins Auto, bumm, runter. Und wenn du jetzt mal, sag ich, die Krankenkosten abziehst, bist mit dem ganzen Drum und Dran 17 Euro für die Bergbahn und sonst gar nichts.
0: Das ist lustig, ja.
1: Das ist krass.
3: Ja, das ist Ja, wirklich so. Und das habe ich ja noch vor, ein paar Mal zu machen. Also das ist zum Beispiel sowas für Leute, die, ist eher mal was für Singles, weil ich sag mal, da bist du schon auf sehr kleinem Raum. Ne?
0: Kommt aufs Auto natürlich drauf an, wa?
3: Ja, das stimmt allerdings, ja. Ich sag mal, ich habe ein relativ kompaktes Auto, ist eher was für Singles oder zumindest Leute, die es kuschelig mögen.
1: Ja, ich bin nur 1,50 Meter groß, das passt für mich.
3: Ja, das kann natürlich gehen, ja.
0: Ja, aber das finde ich auch spannend, weil es ist ja, also außerhalb von Campingplätzen ist es ja nicht legal, in seinem Auto zu schlafen. Das finde ich richtig krass. Also in Deutschland, echt? Ja, du darfst auch auf dem Rastplatz nicht im Auto schlafen.
1: Was?
0: Ja, ja.
3: Das ist aber tatsächlich, das Gute ist es bei so normalen Autos, sage ich mal, ein Camping-Van erkennst du ja direkt als solchen.
0: Ja.
3: Ein Auto ist halt einfach ein Auto. Da kommen die meisten Leute gar nicht auf die Idee, weißt du?
0: Ja, es sei denn, man hängt die Sachen halt ab, weil ich muss das schon dann, also die Fenster und so abhängen, gerade wenn man in Gebiete kommt, wenn es warm wird im Sommer, dann muss man ja das Fenster aufmachen, damit man nicht erstickt und dann kommen die Mücken und das heißt, ich hänge dann immer Sachen davor, damit mich die Mücken nicht auffressen und dann kann man das schon erkennen.
3: Das ist gut, das mag natürlich sein, ja. Also ich hatte das bisher tatsächlich so nicht. Ich habe das Auto einfach dann auf irgendwelchen Parkplätzen abgestellt und bumm.
1: Ja, schlau.
0: Ja, oder halt einfach machen, ne? Also auf der anderen Seite juckt es die allermeisten auch nicht.
1: Ja, ich denke mir auch so,
3: das ist auch mal, ich bin ja zum Beispiel privat auch viel Auto unterwegs und ich habe auch schon, sag ich mal, legal gezeltet und ich bin auch schon mal vom Förster erwischt worden und da hat er zum Beispiel auch gesagt, du lass einfach keinen Scheiß da und dann ist alles gut. Ne?
0: Ja.
3: Das sehen ja auch viele nicht so eng.
0: Ja, das stimmt.
1: Das wäre tatsächlich auch meine nächste Frage gewesen. Also was passiert denn dann, wenn du jetzt nicht so einen turbogenauen Polizisten irgendwie triffst, dann...
0: Musst du weiterfahren im Zweifelsfall.
1: Ja, genau.
3: Ja, genau. So, ja. Die sagen einfach auf dem nächsten Campingplatz. Aber die meisten, wie gesagt, interessiert es halt wirklich nicht.
1: Ah, guck mal, im Chat wird hier gerade geschrieben, es gibt eine App, die nennt sich Park for Night.
3: Okay.
1: Und da wird man anscheinend dann an Parkplätze weitergeleitet, wo man legal parken darf, schätze ich mal.
3: Ach was.
1: Ja.
0: Und es gibt noch einen Reiseführer, das weiß ich noch. Ich habe jetzt gerade vergessen, wie der heißt, aber da kannst du, da geht es eigentlich um Wohnmobile. Mhm. Aber du kannst da eigentlich, die sagen auch nichts, wenn du mit dem Auto hinfährst. Da bezahlst du dann einmal für... wie so eine Vignette, die du dann drinne hast. Also es ist, und du kriegst dann den Reiseführer und dann siehst du halt für Deutschland, es gibt es aber auch für Frankreich und so weiter, wo Plätze angeboten werden, zum Beispiel von Bauernhöfe oder WinzerInnen oder sonst irgendwas. Und dann kannst du da eine Nacht kostenlos einfach schlafen. Der Deal ist so ein bisschen, die dürfen dir halt dann den Betrieb so ein bisschen zeigen und wollen natürlich im besten Fall, dass du vielleicht eine Flasche Wein mitnimmst oder sowas. Aber einen kostenlosen Stellplatz halt zu haben, wo du die Nacht pennen kannst, ist auch nicht verkehrt. Das ist halt auf Privatgrundstück. Und man sieht dann sehr lustige Sachen auch.
3: Ja, das stimmt, ja. Nee, vor allem erlebt man auch immer was, ne?
0: Ja, das stimmt.
1: Ja, aber Bekannte von mir haben das auch gemacht. Die haben Hochzeitsreise durch Amerika gemacht und die haben geguckt, auch nach so Höfen und dann haben die einfach so zum Beispiel einen Tag da gearbeitet und konnten dann da mehrere Tage schlafen.
0: Lustig. Mhm.
1: Und die hatten auch eine gute Zeit. Die meinen, das war super funny, weil du auch ganz andere Sachen siehst und mit den Leuten ganz anders connectest.
3: Das kann ich mir vorstellen, ja. Das ist auch einfach, wenn du das wirklich so sporadisch machst oder mit Camper oder so, wie ich das jetzt mache zum Beispiel, das ist dann, da kommst du auch mit so Leuten ins Gespräch, wo das auch machen. Und gerade wie ich es jetzt mache, das ist ja wirklich nur sehr sporadisch so.
0: Mhm.
3: Und das finden dann auch manchmal Leute so ganz interessant. Also ich habe damit zum Beispiel erst vor 2-3 Monaten angefangen. Und wie ich das meinem besten Freund erzählt habe, gesagt, ich fahre jetzt mal spontan runter ins Allgäu. Da habe ich gesagt, meinst du das jetzt ernst oder was? Da habe ich gesagt, ja. Da habe ich gesagt, bist du bescheuert?
0: Ja, was schade ist, weil warum denn nicht so, ne?
3: Ja, das ist das, was ich mir denke. So. Das können sich halt viele gar nicht vorstellen, weil es halt so irgendwie out of all ist. Aber es ist halt irgendwie, ich finde das interessant, wie viel du dir, ich meine, du sparst dir ganze Hotelkosten alles, ne?
1: Mhm.
0: Ja, voll. Also vor allem, das ist auch so spannend, weil so innerdeutscher Tourismus ist ein bisschen verpönt oder sehr teuer.
1: Ja.
0: Was schade ist, weil eigentlich gibt es so viel Tolles zu sehen und zu erleben und das wird dadurch ja auch hürdenloser. In dem Moment, wo man merkt, hey, es wird einfach ein bisschen günstiger und kann mir dann einfach Sachen angucken und da erleben. Von daher?
3: Das stimmt wohl, ja.
0: Von daher finde ich es eigentlich ziemlich gut. Wollen wir noch zusammen eine Skala von 1 bis 10 Frage beantworten, zusammen mit dem Chat?
3: Das kommt jetzt drauf an, was du von mir wissen willst.
0: Das werden wir herausfinden. Das sind eigentlich immer sehr hürdenlose Fragen. Aber das habe ich vorhin schon mal so angedeutet, aber hier ist nochmal eine konkrete Frage. Du hast ja auch schon so ein bisschen so, wie sehr nervt es dich, euch mit FreundInnen über Geld zu reden? Von der Skala von 1 bis 10, 1 ist, nervt mich überhaupt nicht, 10 nervt mich schon ziemlich.
3: Also ich sag mal 8, ja, ich mag das nicht, ich rede nicht gern über Geld, mit meinen allerbesten Freunden mache ich das natürlich schon, aber auch nicht über alles, also ich halte das eher so raus.
0: Mhm. Aber warum?
3: Das ist jetzt also, nur für mich.
0: Ja, genau, aber es ist ja eine spannende Frage, also warum sagst du so, hey, das ist so Privatsache oder warum willst du nicht darüber mit Leuten quatschen?
3: Also ich sag mal so, meine Vorrednerin, ich glaube Ella hieß sie, glaube ja. ich, die vor mir war, gell? Die hat ja auch gesagt, mit zum Beispiel ADHS und so ein bisschen ja, Quatschkäufen, das kann ich sehr nachvollziehen, bei mir genau das Gleiche. Und
0: ja.
3: Rebecca
0: war vorne dran, genau.
3: Ach genau, Rebecca hieß sie, genau. Also ich habe auch ADHS, habe das auch schon gehabt. Ach Gott, haben mir früher meine Eltern die Haare gestutzt. Und das ist mir dann manchmal auch so ein bisschen unangenehm, sage ich ganz ehrlich. Ne? Das muss ja einfach nicht sein.
1: Ja.
0: Also der Chat ist auf jeden Fall so, ach, ist mir eigentlich ziemlich egal. Das ist alles so 1, 2, 1, 5. Wie ist bei dir, Melissa?
1: Boah, ich bin da auch irgendwie eher bei einer 1 oder bei einer 2. Ich bin da relativ
3: entspannt. Muss ja auch jeder für sich selber entscheiden. Ne? Gottes Willen, ist ja auch gar nichts gegen zu sagen.
1: Aber ich glaube auch tatsächlich, wenn man freelanced, weil es einfach oft ein Thema ist, eher als wenn man angestellt ist. Also ich rede auch sehr viel mehr mit meinen Freelancer-Freundinnen darüber, als jetzt mit den Leuten, die angestellt sind, weil es einfach für die nicht so ein Thema ist, weil da kommt dann halt das Gehalt am Ende des Monats. Mhm. Weißt du, man hat nicht so diese Fluktuation.
0: Mhm. Aber redest du dann sehr konkret auch über Kontostände oder sagst du einfach nur so allgemein über Geld?
1: Nee, ich glaube, es ist eher so... Ja, erzähl du erstmal.
3: Ich habe gedacht, sie hätten mit mir gesprochen, Entschuldigung.
1: Ja,
3: ich wollte
1: also,
3: nicht sprechen.
1: Immer mit allen.
0: Genau,
1: hier.
0: Du darfst dich immer gerne immer einbringen.
1: Genau.
3: Ja, ist gut. Also ich zum Beispiel rede nur so im Konkreten jetzt. Ne? Also zum Beispiel, Freunde und ich, wir wollen dann jetzt demnächst auf die Nature One gehen. Da muss ich ein bisschen gucken, ne? Weil hier und da und am Ende vom Tag bleibt halt nicht so viel übrig. Aber Konkreteres sage ich dann dazu nicht.
0: Mhm. Verstehe ich, ja.
1: Ja, verstehe ich auch.
0: Ja. Ach, mir ist halt ganz oft einfach egal, aber ehrlicherweise kommt das auch nicht, also außer, ja, hier muss man irgendwie mal arbeiten oder sonst was, kommt es irgendwie gar nicht so oft vor, dass auch über Geld gesprochen, also es kommt auch selten eine Frage in deren Sicht, das ist so ein sich selbst erhaltendes System auf der anderen Seite auch.
3: Ja, das ergibt sich ja auch häufig einfach aus dem Gespräch dann raus, ne?
0: Ja, das stimmt.
1: Ja. Na, guck mal, Rieke schreibt im Chat, jetzt mittlerweile 7 bis 8, liegt aber eher an Charme, weil ich Rente beziehe und daher echt wenig habe.
0: Oh, das kann ich verstehen. Ja. Ich habe meinen Rentenbescheid auch gerade bekommen und das war dann so, oh toll, das ist ja gar nichts.
3: Ja. Das fühle ich, ja.
0: Ja.
1: Ja. Naja. Ah, und dann Finn schreibt, aber ich finde es gerade unter Freunden wichtig, um niemanden in eine unangenehme Lage zu bringen.
0: Das stimmt auch, ja.
1: Ja, absolut.
3: Ja, das ist natürlich wahr. Also wie gesagt, von meinen allerbesten Freunden mache ich auch kein Geheimnis davor. Ich sage nur, man muss es auch nicht an die große Glocke hängen. So.
1: Mhm. Ja, voll. Ey, jeder, wie er sich wohlfühlt.
0: Das stimmt.
3: Genau, ich sage auch nur, das ist mein persönliches Ding. Wenn andere Leute das anders handhaben wollen, ey, alles cool.
0: Das stimmt.
1: Ja.
0: Voll. Ey, Yannick, danke dir für deine Geschichte und deinen Budget-Tipp mit Schlafen für innerdeutschen Tourismus. Vielleicht hat das ja ein paar Leute einfach hier auch inspiriert zu sagen, so, ach ja, das kann ich doch auch machen.
1: Ja,
3: also wenn es wirklich einen interessiert, aufblasbare Matratze für die Rückbank gibt es 30 Euro bei Kaufland.
0: Na, guck an, das ist auch direkt ein Spartipp.
1: Hands on.
0: Direkt Review mit dazu. Ey, mega, danke dir. Und hoffentlich war das nicht deine erste und letzte Sendung, sondern auch das nächste Mal wieder beim Blue Moon dabei.
3: Ja, auf jeden Fall. Ich werde mich bestimmt auch nochmal melden. Ich habe noch ein paar andere Geschichten zu erzählen.
0: Ja, hau raus. Perfekt.
1: Sehr gut.
0: Bis zum nächsten Mal.
3: Bis zum nächsten Mal. Schönen
0: ciao,
3: Abend
0: ciao.
3: Euch noch.
0: Dir auch. Ciao,
1: tschüss.
0: Ciao.
1: Tschüss. Und wenn ihr jetzt denkt, boah, andere Leute waren so mutig und haben ja angerufen, das könnt ihr auch. Wir reden heute über Spartipps in jegliche Richtung, die legalen, die vielleicht nicht ganz so legalen. Ihr könnt hier übrigens auch anonym anrufen, falls ihr was richtig Krasses gepult habt.
0: Ja.
1: Und darüber reden, ey, ich habe hier das geilste Sparrezept, das esse ich immer die letzten 2 Wochen im Monat. Oder ich mache immer diese eine Sache, die hat mir für jedes Projekt geholfen, etc. Also wir möchten alles von euch hören. Vielleicht ist euer Spartipp auch, ich bin Sugar Baby und nehme alte Männer aus. Ey, dann ruft an, wir möchten alles von euch
0: hören. Ist das ein Spartipp, ja?
1: Ja, vielleicht.
0: Ja.
1: Also, ruft gerne an. Vielleicht habt ihr auch wirklich Tipps bezüglich Geld, weil ihr in der Bank arbeitet oder so? Ich möchte alles hören, auch tatsächlich für mich selber. Deswegen ruft an 0331 70 97 110.
0: Yes, was mein Vater auf jeden Fall immer sehr rigoros gemacht hat und ich finde eigentlich ist es was sehr Gutes, der hat immer Angebotshefte gewälzt ohne Ende und hat geguckt und meine Großmutter hat das auch immer gemacht, zu gucken, wo gibt es das Beste und am meisten und überhaupt, um damit entlang zu gehen und dann hat sich das schon immer ordentlich geläppert und ich mache das nur bedingt. Und ich denke, ich sollte das eigentlich öfter, weil es gibt mittlerweile das ja natürlich auch online. Das heißt, ich muss nämlich Papierkram mir da reinstellen lassen oder auch Auswertungen. Aber was ich auf jeden Fall habe, ich sammle sehr rigoros so Stempelkarten.
1: Oh, so. Aber hast du die auch wirklich voll dann?
0: Ganz oft habe ich die voll und ganz oft schaffen die Läden ihre Karten auch ab. Deswegen habe ich ganz oft auch mehrere, wenn ich weiß, das geht über Jahre hinweg, weil die müssen es mir ja trotzdem geben. Irgendwann wird sich das dann läppern. Ich weiß noch, dass damals, als bei uns in der Kleinstadt der Burger King aufgemacht hat, hatten die einen Schülerpass, womit du für einen gewissen Preis immer eine Cola und eine Pommes dazu bekommen hast. Mhm. Da habe ich direkt 10 von diesen Karten mitgenommen und hatte einfach so viele, dass das Ding schon 5 Jahre abgelaufen war. Also im Sinne von, die selber nicht mal wussten, dass sie diese Aktion hatten. Und ich bin so, ja, aber ich krieg eine Pommes oder Cola dazu. Und dann haben die nach und nach eingesammelt von mir, damit ich die nicht mehr habe. Aber ich hatte so viele. Da war ich so, ja, Pech. Ich werde es bis an mein Lebensende haben. Aber ich hatte es nicht bis an mein Lebensende. Ich war dann kein Schüler mehr.
1: Ey, wir hatten vorhin das auch im Chat und jetzt hier auch nochmal gerade. Apps von Supermärkten, Drogerien und so weiter. Da gibt es auch Treuepunkte, Coupons und auch Payback etc.
0: Ja.
1: Tatsächlich einige Küchengeräte bei mir in der Küche habe ich auch mit meinen Payback-Punkten bezahlt.
0: Siehst du, ja.
1: Ja, also ich weiß, die tracken alles und haben alle meine Daten, aber ich bin auch Influencerin, alle haben sowieso alle meine Daten, irgendwie ist auch egal.
0: Ja, ey, und am Ende des Tages, wenn so ein Angebot da ist, kann man es im Zweifelsfall dann mitnutzen, auch wenn man es bezahlt mit seinen Daten. Ja. Naja, was
1: jeder wie er denkt.
0: Ja, ey, so ist das Leben. Wir hatten natürlich jetzt auch ganz viele junge Leute. Das ist ja auch eine Sendung für Jüngere, wo anrufen, deswegen keine Scham. Aber ist natürlich auch spannend, nochmal so einen Input aus dem Familienleben zu bekommen. Und dafür hole ich mal Didi in die Sendung. Hallo, einen wunderschönen guten Abend. Hallo.
4: Hi. Hallöchen.
0: Hallöchen. Du hast auch einen Spartipp für uns mit dabei.
4: Genau, ich hau den als erstes mal raus, bevor ich ihn vergesse. Und zwar, wenn man doch sich den Ganzen selber widmen möchte, mal etwas reparieren möchte, dann braucht man natürlich auch das Material dazu, das Werkzeug. Ne?
0: Stimmt.
4: Was wir sehr oft gemacht haben, ist, wir haben Haushaltsauflösungen mitgenommen. Und so hat sich ergeben, dass die ganze Werkstattausrüstung, die ich besitze, wirklich komplett umsonst war. Von der Bohrmaschine bis zum großen Vorschlaghammer bis zur Kreissäge. Es ist halt so, dass viele Menschen natürlich auch, auf jeden Fall, also es war immer wieder ein tolles Erlebnis, manchmal auch traurig, ne, wenn man dann hört, okay, die Eltern sind gestorben, ich kann leider nicht herkommen und ich muss das Haus jetzt räumen und das auch schnell.
0: Ja.
4: Ne, und dann geht man da wirklich durch und kann mich da umsehen und dann sagen die, du schau mal, da draußen noch eine Garage und ich weiß gar nicht, was ich machen soll, der Container, der ist schon voll und du stehst da drin und denkst, wow. Und dann siehst du, das sind ja meistens doch Menschen, die haben ihr ganzes Leben auch auf Qualität gesetzt. Ne? Gerade die Älteren, die kaufen einfach Sachen, die sind hochwertig. Und dann ist man schon so in der Verlegenheit, du, das kostet aber echt Geld. Ne? Und die sagen, ja, aber ich muss es wegschmeißen.
0: Mhm.
4: Na, das war auf jeden Fall eines der größten Dinge, die uns bis heute noch so ein bisschen begleitet. Wir hatten zum Beispiel für unsere Kinder ein komplettes Kinderzimmer von einem Schreiner, der das alles selber hergestellt hat.
0: Boah.
4: Und das war als Hammer. Die Betten bis heute noch. Der hat so kleine Gravuren eingefügt mit Papageien und Giraffen und was weiß ich was alles.
0: Was? Wow.
4: Also unbezahlbar eigentlich, ne? Und wir haben es dann einfach nur abholen müssen. Transporter geholt beim Baumarkt und dann auch teilweise eingelagert. Wir mussten viele Male umziehen, aber die halten halt durch, weil es Vollholz ist, weil es stabil ist, ne?
0: Ja, voll. Aber das ist halt eben auch so das Ding. Ich finde, man muss da, was heißt, kein schlechtes Gewissen haben. Das ist ja, das schwingt ja so ein bisschen mit, so von wegen so, ah ja, weil es Geld kostet. Aber am Ende des Tages ist es ja auch schön, dass das einfach so dann mit weiterlebt. Also, dass jemand wirklich daran ja noch einen Nutzen weiterhin hat, weil der Müll hat keinen Nutzen. Daran so und auch keiner Freude. Das ist, finde ich, ein sehr, sehr guter Punkt.
1: Aber wie genau hat das funktioniert? Also, es waren immer Bekannte von euch?
4: Nein, gar nicht. Also man kann das entweder bei Facebook lesen, was ich relativ selten nutze, aber eBay Kleinanzeigen wird das öfters mal inseriert. Mm. Gerade die ländliche Region ist ja da stark vertreten, wo die sagen, Leute, wir müssen räumen und wer will, der kommt einfach vorbei und hinterlässt einfach eine Spende oder wie auch immer. Ne? Wir müssen räumen, alles muss raus. Klingt irgendwie so ein Schlussverkauf, aber letztendlich sind es teilweise sehr verzweifelte Menschen. Eine Tochter, die alleinerziehend ist und irgendwo in München wohnt, aber die Eltern, die haben dann irgendwo in Bayern, in der tiefsten Dorfgegend gewohnt. Ne? Also es waren total tolle Dinge, die man da bekommen hat. Ne? Auch sehr individuelle, eigenhergestellte Dinge. Ne?
1: Krass, ey.
4: Und vor allen Dingen, das geht ja auch weiter. Ne? Das ist ja nicht nur, dass man sagt, okay, jetzt war für mich Werkzeug interessant, aber es geht ja auch mit Lebensmittel weiter. Das hatten wir jetzt auch öfters bei euch gehört. Wenn man überlegt, was die alles eingeweckt haben und der ganze Keller voll ist, ey, wir haben kistenweise an Eingeweckten geholt. Und das ist ja auch gutes, also wirklich gutes Material. Ne?
0: Ja, ja, voll. Ich esse immer noch von den Sachen von meiner Oma.
4: kennt ihr noch die eingelegten und eingeweckten Birnen oder die Gurkchen?
0: Ja, ja, ja, natürlich.
1: Oder der Schnaps.
0: Ja, das habe ich alles immer noch bei mir stehen. Ist immer noch okay.
4: Das ist es ja. Du kannst es ja ewig weiterverwenden. Du hast die Gläser. Du kannst dann selber auch die Initiative ergreifen und sagen, hey Mann, das war eigentlich total easy, ne? Da waren nur Gurken, Wasser, ein bisschen Essig, Salz, okay, ja, nö, kriege ich hin, ne?
0: Ja, das stimmt.
4: Und dann kannst du ja die Initiative ergreifen und das mal selber ausprobieren. Das fand ich einen sehr coolen Impuls, der auch so nachhaltig geblieben ist, ne?
0: Ja, das ist ja auch so dieses, was wir auch schon in der Sendung hatten, so dieses selber machen spart wahnsinnig viel Geld und es fühlt sich sehr belohnt an, auch wenn man weiß so, hey, ich habe das irgendwie mitgenommen und ich habe das jetzt irgendwie umgesetzt. Und die Großeltern haben das ja auch dementsprechend gemacht. Also ich bin ja in einer ländlichen Region groß geworden und da gehört es zum guten Ton, einen Kartoffelacker zu haben, um selber anzubauen. Und da wurde halt alles eingemacht ohne Ende. Mm. So, und das ist irgendwie ein cooles Skillset.
4: Na, vor allen Dingen, also was ich finde, es verändert selber auch ein bisschen das Mindset. Jetzt stellt man sich vor, man hat da wirklich etwas lange dran gesessen, das erstmal etwas genäht, eine Tasche, was weiß ich. Ich weiß noch, wir hatten Werkunterricht, da haben wir das Nähen gelernt müssen in der Schule.
0: Ja.
4: Und ich habe mir eine Angeltasche für meine Angeln, die erste Tasche selber genäht. Ne?
0: Cool.
4: Und wir durften wir dann mitbringen und auch zeigen, hier, wir haben die Stichart verwendet. Ne? Wir haben die Materialien von der Schule bekommen. Und tatsächlich hat man eine sehr große Wertschätzung gegenüber dem kleinen Stück Stoff. Dann, ne?
1: Ja, voll.
4: Aber das ist auf jeden Fall eine tolle Sache, was das Mindset dann auch angeht. Ne?
0: Ja, voll.
4: Das sind ja die schönen alten Sprichwörter, ne? Wenn man dann fragt, Mensch, wie habt ihr 60 Jahre miteinander ausgehalten? Wie hat das funktioniert? Ne? So viele sind geschieden, ihr hängt zusammen. Und dann haben die öfters gesagt, wir sind eine Zeit groß geworden, wo man Dinge repariert hat und nicht weggeschmissen. Ne?
0: Mhm. Ja, also.
4: Genau. Ich habe angerufen.
0: Ja, hau raus.
4: Weil ich habe ja die Situation, wir haben 4 Kinder und wenn wir jetzt selbst die Situation haben, dass wir gutes Geld verdienen, dann geht man auch irgendwie auf die Idee zu, wir wollen ja was für die Kinder ansparen.
0: Ja.
4: Man soll ja früh beginnen, ob es nun ein Sparplan ist, ein Fondssparplan oder geht man jetzt in Aktien rein oder geht man in irgendwelche Dividendengeschäfte rein oder sonst da was.
0: Ja.
4: Und für mein Empfinden sind wir zwar in der Lage dazu, Geld zu investieren, aber das Angebot, was existiert, ist erstens viel zu groß und breit gefächert. Und selbst dann, wenn man zum Beispiel auch sich versucht zu belesen, zum Beispiel Stiftung Warentest oder irgendwas anderes, dann hat man immer noch Produkte mit bei, die sich irgendein Siegel erkauft haben. Und letztendlich ist es manchmal ein Scam oder super schnell ineffektiv, weil die Gebühren irgendwas auffressen, was der Zinsertrag wäre.
0: Ja.
4: Und ich denke, würden wir dort auf andere Länder schauen und einfach ihren Wissen nutzen, die Erfahrung nutzen Richtung Norwegen oder China vor allen Dingen auch, was diese Rente angeht, ne? So könnte man ganz tolle Dinge schaffen, was halt auch die Gesellschaft wieder total entlasten würde, ne? Wir haben ja alle eine sehr angespannte politische Situation und jeder ist irgendwie unzufrieden auf seine eigene Art und Weise.
0: Mhm.
4: Wenn man aber daran denken könnte, dass zum Beispiel die Rente die Grundidee ist, Aldine zu stärken und auch mitzutragen, die ihr Leben lang sozusagen etwas fürs Land getan haben, ja, damit wir jetzt hier in diesem Zustand leben können, dann sollen die doch auch die Möglichkeit haben, von dieser Gesellschaft auch zu leben. Ne?
0: Ja, China zum Beispiel. Eine soziale Gesellschaft, das ist ja eigentlich die Grundidee,
1: ja.
4: Genau, genau. Und in China, da haben wir kennengelernt, die haben eigentlich kein wirkliches Rentensystem an sich, sondern die kaufen ganz viel Staatsanleihen eigene. Auch so eine, die haben so eine International Bank of China, nennt sich das. Und die ist relativ konstant von Wert her, die Aktie. Und die hat eine Dividendenausschüttung. Und der Staat sagt bei denen, passt auf, ihr stärkt uns, indem ihr die Aktien kauft für eure Rente, um von den Dividenden zu leben. Und dafür ermöglichen wir euch andere Dinge einfach, ne?
0: Ja.
4: Und ich fand das ein sehr interessantes Konzept, wo auch halt jeder so in die Eigenverantwortung mit reingetragen wird. Und ja, das ist ja bei uns eigentlich so nicht vorhanden, ja. Bei uns geht man arbeiten, man weiß, man hat 40, bald auch 50 Jahre und dann verlässt man sich darauf, man wird aufgefangen von diesem Sozialsystem. Aber ja, letztendlich, wenn wir jetzt in die Erfahrung reingehen, ne, jeder bei sich mal in der Umgebung schaut, wie viele Erwachsene und Ältere sehen wir, die eigentlich nicht davon überleben können.
0: Ja, das ist, hat halt vor allem so viele Faktoren auch in dem Fall. Das eine ist natürlich auch noch, wenn man jetzt auf die noch ältere Generation, noch Lebende geht, dass wir ganz viel Altersarmut halt vor allem bei den Frauen haben, die damals nicht arbeiten durften. Dann finde ich so aus meiner Perspektive, dass einfach sehr wenig Aufklärung stattfindet. Was bedeutet eigentlich die Rente und was bedeutet überhaupt eine Sparvorsorge? Auch das ist wieder, man kommt aus der Schule raus und man hat absolut kein Wissen über Finanzen in irgendeiner Art und Weise. Ich bin da insoweit, was heißt froh, aber auch nicht froh, dass mich jemand nach dem FSJ dann aufgegriffen hat, der halt Versicherungen und sowas verkauft hat, der eigentlich auch nur Geld von mir haben wollte, aber der war so, hey, kümmere dich mal um eine privaten Rentenversicherung, jetzt fängst du schon früh an, dann hast du vielleicht dann später ein bisschen mehr davon. Und jetzt bin ich eigentlich ganz froh, aber auf der anderen Seite bin ich so, Mann, er hat mir eine total schlechte Rentenversicherung angedreht, so hätte ich mal das viel besser vergleichen können. Also ich bin trotzdem froh, dass ich hab. Aber es ist so gemein, weil man eigentlich die ganze Zeit, man hat eigentlich unendlich viel Information, aber ich habe nicht das Gefühl, die ist gut aufbereitet, dass ich wirklich das Gefühl habe, hier fühle ich mich abgeholt und ich weiß wirklich, was mit meinem Geld bei diesen Sparen passiert, auch bei ETF oder sonst irgendwas. Ich mache das halt irgendwie, aber so richtig ist man dann so, ist das jetzt gut oder nicht? I don't know. Also es ist so ganz komisch. Es gibt einen eher ein bisschen von Unsicherheit.
4: Vor allen Dingen ist es irgendwie auch nicht gewollt, dass dort Aufklärung ist.
0: Ja.
4: Und das ist was etwas, kurios was ziemlich viel, es ist so ein luftleerer Raum, der immer mehr existiert und vor allen Dingen dann auch immer wieder eine Fläche bietet für Menschen, die es einfach nicht gut meinen. Ja, wir haben ja so viel verschiedene Versicherungsagenturen in der Welt ja erlebt, ja, von der AFA bis zum sonst was, was so ein Struktursystem war, wo es denn darum ging, den Leuten noch eine Versicherung, komm, hier bist du 120, bist, wird das ausgezahlt und das war eine so Erfahrung, die musste irgendwie jeder machen, aber warum?
0: Ja,
4: warum
0: eben
4: muss man so eine Erfahrung machen?
1: Ja,
4: das ist,
1: die Frage ist, könnte man dafür nicht auch Regularien schaffen, damit sowas einfach verboten ist?
0: Ja.
4: Na, Regularien, das ist immer so eine Sache, ich glaube, Aufklärung ist immer noch die beste Waffe, die wir haben können, ja, weil Regularien bedeutet immer wieder, dass man auch Kreativität einschränkt. Und wenn jemand kreativ denkt, gute Ideen hat, sollte man denen auch den Raum lassen, ne? Wenn ich jetzt zum Beispiel, ich gehe mal zum nächsten Tipp, den ich so habe. Ich hatte durch Auslandseinsätze in Afghanistan das Thema Bitcoin kennengelernt. Dort war es so, dass die Locals ihr Store hatten und dadurch, dass die Währung extrem geschwankt ist und einfach jeden Tag nichts wert war, hatten die, die Amerikaner dort Bitcoin mit verbreitet und auch ja im Endeffekt den Leuten erklärt, ne? Und so bin ich auch dran gekommen und hatte dann relativ früh so einen Sparplan für mich gemacht. Das heißt, jeden Monat eine Summe X, bei mir waren es 600 Euro und habe ich immer Bitcoin gekauft. Einfach liegen lassen. Irgendwann war das dann doch eine sehr große Summe, weil sich es einfach gut entwickelt hat. Und ich hatte dann einfach mal so einen Zustand, obwohl ich eine große Familie hatte und überall alles relativ teuer war, konnte ich eine Immobilie kaufen und musste eigentlich zum Schluss nur noch so eine Sanierung nochmal mit ein bisschen mitfinanzieren. Aber ich finde es halt eher traurig, weil wenn man überlegt, wenn wir uns alle eigentlich miteinander vertragen wollen, sollte auch jeder die Gelegenheit haben, einen Wohnraum zu haben, der bezahlbar ist. Das war ja heute schon mehrfach Thema, ne?
0: Ja.
4: Sparen beginnt immer bei einem selber, ne? Wie viel Wohnraum brauche ich? Jetzt haben wir immer noch so einen unsicheren Zustand. Wir haben Leute, die wohnen alleine in einem Riesenhaus, weil die Familie weg ist. Ausziehen können sie nicht, weil die können sich die Miete nicht leisten, aber das Haus ist abbezahlt. Und wenn man dann nach Berlin schaut oder auch in anderen großen Städten, wo diese Mehrgenerationsprojekte sind und auch relativ gut anlaufen, dann finde ich das super. Weil warum wird das nicht getragen? Warum wird sowas nicht gefördert? Dann kann man eigentlich immer nur zum Schluss da sitzen und denken, okay, weil es nicht gewollt ist. Da fehlen dann auf einmal Einnahmen.
0: Ja, was halt kurios auf der anderen Seite auch ist, weil gerade so Mehrgenerationshäuser ist ja eigentlich etwas, was schon, also was früher immer viel gelebt würde und förderlich auch wäre. Aber ja, das ist halt, wie viele Sachen, alles was sozial ist, fällt dann einfach auch vom einfach herunter, politisch gesehen. Und auch gesellschaftlich habe ich das Gefühl, wir bewegen uns davon so ein bisschen weg und es sollte eigentlich eine Vorwärtsbewegung sein.
1: Denkt man so, aber ja. Ich meine, wir waren ja mal eine soziale Marktwirtschaft, aber es fühlt sich halt langsam nicht mehr so an. Und es ist ja auch nicht so, dass die Menschen dadurch jetzt so viel zufriedener sind, dass wir alle in den Turbokapitalismus getrieben werden. So meiner Meinung nach würde es viel mehr Sinn machen. Und man guckt ja auch in andere Länder, wo es andere Konzepte gibt, die sehr viel besser funktionieren. Ob jetzt Staatsanleihen kaufen das Richtige ist, weiß ich nicht. Aber wenn ich mir jetzt zum Beispiel angucke, was der neue Bürgermeister von New York gerade pullt, also ich meine, so, es ist jetzt natürlich mein persönlicher Standpunkt hier, einfach reiche Leute zu besteuern und
0: guter Spartipp an dieser Stelle.
1: Das ist mein persönlicher. ja, ich glaube, da muss natürlich, wenn wir uns wirklich in die Richtung Rente und wo können wir günstiger wohnen bewegen, dann würde einfach super viel vom System. Ne, da kannst du auf persönlicher Ebene ab einem gewissen Punkt kannst du gar nichts mehr machen. So in deinem Fall war es natürlich gut, weil es anscheinend mehr Geld gab, um tatsächlich auch zu sparen. Aber wenn du schon am Mindestlohn kratzt und eigentlich fast noch aufstocken musst, weil dein eigener Lohn, obwohl du 40 Stunden arbeitest, nicht reicht, dann krankt es meiner Meinung nach auch am System.
4: Voll. Definitiv. Definitiv.
1: Ja, leider.
4: Also, ich sag mal so, letztendlich, ich versuche das wenige, was überbleibt, was zum freien Verfügung ist, dann wirklich zu sagen, okay, ich habe jetzt hier erstmal ein Konto, wo das gesammelt wird, um dann zu schauen, wie kann ich das investieren. Und diese Investitionsmöglichkeiten, das geht wirklich nur durch eigenen Research. Ne? Man muss wirklich dazu lernen und auch alternative Quellen anzapfen, egal ob es irgendwelche Coin-Teams sind bei den Kryptowährungen oder wirklich zu schauen, welche Projekte starten jetzt gerade, haben eine relativ gute Perspektive, um nach einem Jahr zu sagen, okay, hier kränkelt es jetzt langsam, ich steige hier aus. Aber ich nehme die Prozente mit, die ich bisher erstmal so mitnehmen konnte. Ne? Mhm. Also das ist etwas, wo ich merke, wo ganze Menge Potenzial ist, wo auch jeden Monat eigentlich eine gute Ausschüttung ist. Aber es ist halt, wer soll denn das jemandem erklären? Wollen wir uns in der Schule hinstellen und dann Kryptowährung erklären? Oder wäre es damit sinnvoll zu sagen, komm, wir erklären euch einfach mal das Geldsystem. Wie ist ein Geld entstanden? Warum haben wir überhaupt Geld? Ne? Und diese Aufklärung, die fehlt komplett. Das merke ich an den Schulen selber, wo meine Kinder sind, dass man da versucht, erstmal Mathematik, Deutsch, alles beizubringen. Und wenn das geschafft ist, okay, dann gehen wir jetzt mal weiter zur Länderkunde, alles klar, dann geht's weiter zur Physik und irgendwann sind wir bei Quantenphysik und dann ist die 10. Klasse da. Und wer Glück hat, der schafft noch das Abitur. Aber jetzt gehen die raus mit einer ganzen Menge an Wissen, die man vielleicht reingeprügelt hat, anstatt man zu sagen, komm, ihr lernt jetzt aus der Lust und wir wenden das an. Mhm. Und dann wäre es doch wenigstens auch ein sinnvoller Schritt, den Leuten wirklich dieses Wissen in die Hand zu geben und zu sagen, pass auf, versucht euch mal etwas auszusuchen und probiert es einfach mal aus. Ja, es gibt ja so viele Möglichkeiten, ob man jetzt in der Schule ist oder ein Studium oder sonst was, dass man Projekte startet und die für sich selbst reflektiert. Aber diese Zeit hat man auch teilweise gar nicht mehr.
0: Ja, man ist ja dann noch wieder halt im Lernstress, ne?
4: Ja. Ja. Aber Zeit kommt halt von Geld auch.
0: Ja, deswegen, ich würde sagen, man kann das Ganze als Budgettipp eigentlich ganz gut auffassen, mit sich mit Finanzen auseinandersetzen. Und ich würde auch sagen, na, wieder ein Stigma, was wir auch vorhatten, über Geld reden, ist in dem Fall auch wichtig, weil, ne, wenn du jetzt so viel irgendwie in diesem Bereich gemacht hast, kannst du mit deinen Kindern darüber reden und ob sie das hören wollen oder nicht oder sofort verstehen, ist ja die eine Sache, aber das überhaupt anbieten zu können, ist ja viel wert in dem Moment erstmal. Und dann müssen die, werden die trotzdem wahrscheinlich auch Fehler machen, was das angeht, die macht man automatisch irgendwann, aber zumindest ist da mal so ein bisschen ein Aufholwissen, also immer wenn ich auch mit Leuten drüber rede, ist dann auch immer so ein viel so Schulterzucken, keine Ahnung.
4: Ja, aber es ist halt auch ein mega cooles Gefühl, wenn dann auf einmal der 6-jährige Oma und Opa Bitcoin erklärt. Es ist dann einfach so, so geiles Gefühl und die Oma und Opa sitzen daneben und wollen noch mehr wissen. Ne? Das ist dann einfach Wahnsinn, dieses Potenzial, was da in der zukünftigen Generation auch wieder denn steckt. Weil letztendlich, momentan ist es ja so, dass wir den nachfolgenden Generationen Schulden hinterlassen und das in einem Umfang, wie es, glaube ich, in unserer deutschen Geschichte lange nicht mehr war.
0: Das stimmt. Ne? Ich muss dich ganz kurz unterbrechen. Ich habe eine Verkehrsmeldung, die ich kurz durchgeben muss. Achtung bitte auf der A5 Karlsruhe-Basel. Zwischen Karlsruhe-Süd und Raststadt-Nord werfen Personen Steine auf die Fahrbahn. Also nochmal hier, Achtung bitte, auf der A5 Karlsruhe-Basel zwischen Karlsruhe Süd und Raststadt Nord werfen Personen Steine auf die Fahrbahn. Das ist ekelhaft, Leute, will ich an dieser Stelle kurz mal sagen. Das ist richtig asozial.
1: Leute, so lost, ey.
0: Ich war so, es ist ein Falschfahrer. Nee, Mann, das ist geht, das ist richtig gefährlich. Holy shit.
1: So, ja, wir sind wieder da.
0: Und wir sind eigentlich bei krass, Spartipps. Nee, aber finde ich sehr gut. Ey, danke dir, Didi, für deinen Input an dieser Stelle auf jeden Fall. Wir sind nämlich fast am Ende und ich würde gerne Richard noch in die Sendung reinholen. Aber das waren sehr viele, sehr schöne Punkte.
1: Total.
4: Ja, vielen Dank. Also danke auch, dass ihr das Thema aufreibt. Danke, dass ihr wirklich eure Arbeit dazu mit beitragt. Ne? Also immer wieder schön, euch zuzuhören. Und es ist auch, man hat immer ein Schmunzeln mit bei, man kommt zum Nachdenken. Vielen lieben Dank für eure Arbeit. Ja?
0: Dankeschön, das ist sehr, sehr lieb. Und jetzt noch einen entspannten Abend.
4: Dankeschön. Danke.
0: Ciao, ciao. Ciao.
1: Bevor wir Richard reinholen, habe ich noch eine Sache, die mir eingefallen ist.
0: Ja, hau raus.
1: Und zwar hatte ich eine Freundin, die ist immer zum Community Gardening gegangen.
0: Ah, ja.
1: Die hatten dann so einen großen Gemeinschaftsgarten, wo die Hochbeete hatten. Mhm. Und sie meinte, sie hatten so viel Obst und Gemüse und sie waren schon voll viele Leute. Aber man unterschätzt, gerade ich als Stadtkind, wie krass schnell Gemüse anscheinend wächst, wenn Leute sich drum kümmern. Und sie hatten so viel, dass sie es dann auch noch an ihre eigenen Nachbarn und Nachbarinnen verschenkt haben.
0: Ja, voll. Und es gibt auch noch andere so Initiativen wie Foodsharing, also wenn es nicht App-basiert ist, die darauf aufbauen, dass man ganz viel Essen bekommt und das weiterverteilt. Und eine Freundin hat das früher immer ganz aktiv gemacht und die hatte immer so viel, dass es nicht nur fürs komplette Haus gereicht hat, sondern sie konnte einfach davon so ganze Partys schmeißen, wo dann so 50 Leute von essen konnten an dem Tag. Also gerade wenn es um so Sachen wie Lebensmittel gibt, wir haben so viel eigentlich, dass keiner bei uns hungern müsste und es trotzdem Menschen tun. Und das geht gar nicht. Deswegen umgekehrt auch, ne, wenn ihr zu viel habt bei so Sachen, man kann das immer auch nochmal weiterverteilen. Es findet sich immer jemand, der dankbar dafür ist. Nur für den Hinterkopf einfach nochmal.
1: So, und jetzt der Richard.
0: Jawohl. Der Richard, da ist er. Hallo.
5: Hallo. Also zuerst einmal, holy shit, ich kann es nicht glauben, dass ich doch noch reingeschafft habe. Felix, ich kenne dich und deine Band jetzt seit über 10 Jahren.
0: Oh, danke schön.
5: Ich war auch schon an vielen Konzerten. Mein erstes Konzert war tatsächlich Rostock, Gamma Aftermath Tour.
0: Ach, 2017.
5: Deswegen, und Melissa, dich kenne ich durch Felix und die Jungs auch schon seit einer gewissen Zeit. Also von dem her, ich bin leicht nervös, noch keine Live.
1: Oh, gar kein
0: Grund dafür, aber schön, dass du es in die Sendung geschafft hast, dass du anrufst.
1: Wir freuen uns.
0: Ja.
5: wenn wir es schon von den Konzerten haben, das ist gerade ein Tipp für die Jüngeren. Also ich bin gerade aus dem Alter raus, aber es gibt von der DB die MyBahncard 50, dass du praktisch die Bahncard 50 haben kannst. Aha. Bei uns wär's das halbtags. Das kostet dich dann aber statt des normalen Preises nur irgendwie 60 Euro im Jahr.
0: Aha.
5: Und das heißt, du kannst halt für den halben Preis richtig geil fahren. Und wenn du dann noch, sag ich jetzt mal, günstige Verbindungen nimmst, also ich habe ich gezahlt für das eine Konzert, wo ich hingefahren bin, in Düsseldorf war das, glaubst
0: du? Ja.
5: Ich glaube, für die Hinfahrt habe ich 35 Euro gezahlt. Von Zürich.
0: Was für eine Karte hast du da geholt? Hol mich da nochmal ab.
5: Die MyBahncard 50.
0: Aha.
1: Ah, aber das ist...
5: Die kriegst du nur bis du 26 bist.
0: Ah.
5: Und wenn man, gerade für die Jüngeren, die vielleicht etwas mehr mit dem Zug unterwegs sind, sowieso mit dem Zug fahren, definitiv günstiger.
0: Mm.
5: Also meiner Meinung nach, ich kenne die Situation in Deutschland nicht allzu gut, aber grundsätzlich solche Sachen, da spart man halt schon einiges, weil, also gerade wenn man eher viel mit dem Zug unterwegs ist, es gibt auch was Ähnliches für die Schweiz tatsächlich, das Halbtags. Also es gibt das normale und es gibt einen Sonderpreis, wenn du unter 25 bist.
0: Mm.
5: Also grundsätzlich für die jüngeren Leute, schaut nach solchen Angeboten, weil das macht schon uhr viel aus. Also ich habe auch zum Beispiel, es gibt das GEA, das ist wie eure Bahncard 100, dass man gratis fahren kann mit dem Zug. Und das gibt es auch für junge Menschen zu doch sehr günstigen Konditionen. Und da lohnt es sich immer nachzufragen, weil es wird dir nicht immer direkt angeboten. Du musst manchmal explizit danach fragen. Mm. Wenn du zum Beispiel Bergbahnen fährst oder so, manche sind sehr nett und selbst wenn du noch solche, wenn du jetzt schon irgendwie 16 bist oder 17, und sagst, hey, kann ich trotzdem zum Kinderpreis fahren? Die meisten Bettwand sind so, ja, komm.
0: Lustig. Lass mal. Also einfach ein bisschen frech auch sein, das ist ein Spartipp.
5: Also ein bisschen frech sein, ja, aber auch so ein gesundes Maß, sag ich jetzt mal. Nicht über die Stränge schlagen damit, aber so einfach versuchen. Fragen kosten nichts und kann viel sparen.
1: Ey, wie lange ich noch das Kindermenü gegessen habe, kannst du dir nicht vorstellen.
0: Also bis heute?
5: Kindermenü ist das Beste. Also wenn man das irgendwie kann, ohne dass man eine Idee vorzeigen muss oder so etwas.
0: Lustig, wann habe ich das letzte Mal ein Kindermenü gegessen? Keine Ahnung.
1: Ey, aber zu dem, was du gesagt hast, fällt mir auch noch ein. Oh, ich weiß gar nicht, ob das immer noch so heißt, aber damals, als ich noch jung war, vor langer, langer Zeit, gab es sowas, das nannte sich Superferienpass.
0: Ah.
1: Und das war für alle, glaube ich, unter 16. Und ich konnte damals zum Beispiel in verschiedene Freibäder die ganzen Sommerferien lang gratis mit diesem Superferienpass. Der hat damals 12 Euro gekostet.
0: Krass.
1: Und du konntest in so viele Sachen gratis.
5: Es gibt bei uns tatsächlich ein ähnliches Angebot, und zwar immer in den Osterferien. In den 2 Wochen gibt es den sogenannten Ferienpass. Den gibt es für den Kanton Luzern, wo ich herkomme, Kanton Zürich, wo ich jetzt aktuell wohne, und noch andere Kantone. Das ist ein Angebot für Kinder, dass sie entweder Sport machen können oder irgendwelche Freizeitbeschäftigungen oder sonst irgendwie ein cooles Hobby erlernen. Und ich habe das jedes Jahr genutzt, weil meine Eltern hatten nicht immer die Möglichkeit, mich irgendwie in die Ferien zu schicken oder sonst irgendwas, oder dass wir in die Ferien gegangen sind. Und da habe ich zum Beispiel Fechten gelernt innerhalb von 3 Jahren. Oh. Das war geil.
0: Ja.
5: Dann habe ich Bridge spielen gelernt. Ein sehr lustiges Gartenspiel. Viele sagen, es ist nur für alte Leute. Ich stimme nicht zu. Es ist ein sehr unterhaltsames Spiel.
0: Geil.
5: Aber du kannst alles Mögliche machen. Also es gab Angebote, dass du irgendwie Klippenspringen lernen konntest. So, du baust praktisch vom 1 Meter über den 5 Meter bis zum 10 und 15 Meter auf.
0: Wild.
5: Du konntest dort alles, also du kannst wirklich alles Mögliche dort erleben. Und es ist so subventioniert, dass es für die Kinder entweder gratis ist oder sehr, sehr günstig. Also vielleicht auch für die Eltern, die zuhören, sehr zu empfehlen, schaut nach solchen Angeboten, weil erstens seid ihr dann die Kinder los für 2 Wochen.
0: Ja.
5: Oder zumindest tagsüber. Und es ist einfach, es macht einen hohen Spaß. Also es ist wirklich mega toll, einfach weil du bist mit Gleichaltrigen unterwegs und lernst alles Mögliche Coole.
1: Nice.
0: Ich habe eben schon auch wütend in den Chat geschrieben, warum wusste ich von diesen Angeboten als Jugendlicher nicht. Aber vielleicht wusste ich es und habe es einfach nur ignoriert. Nee, was wolltest du sagen gerade?
5: Ihr habt das vorhin noch angesprochen mit Düdi, diese Aktionshefte und so. Die gibt es auch bei uns. Also bei uns war es Migros-Zeitung, Coop-Zeitung.
0: Ja.
5: Ich habe das mit meinem früheren Mitbewohner immer so gemacht, dass wir die Aktionen für die Woche durchgeschaut haben.
0: Lustig.
5: Und dann dementsprechend unsere Kochpläne gemacht haben. Also wenn wir zum Beispiel gesehen haben, dass es Pule Brust gab auf Aktionen mit 40% günstiger. Okay, wir holen noch ein Glas so Thai Curry Paste, auch wenn es mit Thai Curry nicht viel am Hut hat, aber schmeckt gut.
0: Ja.
5: Und dann machen wir ein Thai Curry.
1: Hey,
5: oder irgendwie so, weiß auch nicht, Kartoffeln, wie sagt ihr das, Kartoffeln im 5-Kilo-Sack. Ja, easy. Wir kaufen 5 Kilo Kartoffeln und dann machen wir alles Mögliche. Machen wir eine Rösti, machen wir eine Geschwalti, also gekochte Kartoffeln mit Butter und Salz.
0: Ja.
5: Also, du kannst dort richtig, richtig reinhauen. Und ein Rezept, das ich von einer Kollegin gelernt habe, Himmel und Erd heißt das.
0: Ah ja, also, kein Klassiker, ja.
5: Ja, ja. Also sie hat das manchmal mit, manchmal ohne Hackfleisch gemacht. Also es geht auch komplett veggie oder vegan.
0: Mhm.
5: Aber das ist auch super, also es ist bubi einfach zum Kochen und es füllt sehr gut auf. Also man kann da irgendwie easy 10 Portionen kochen.
1: Mhm.
0: Ja.
5: Und ein lustiger Spartipp, den ich noch habe, also lustig, man sollte aufpassen damit, auch wieder, aber funktioniert meistens gut. Rechnungen auf Papier umstellen, anstatt dass das automatisch vom Konto abgebucht wird mit Dauerauftrag oder sonst irgendwas, physische Rechnung, weil meistens ist das so, also zum Beispiel, ich mache das jetzt mit meiner Krankenkasse so, die geben mir 30 Tage Zahlungsfrist. Und selbst wenn ich die 30 Tage voll ausreize, geben sie mir so 1-2 Wochen Gnadenfrist. Dann haben wir gesagt, vielleicht ist deine Zahlung noch nicht angekommen. So, wir geben dir mal die Zeit. Und dann kann man meistens noch überbrücken, bis entweder der nächste Zahltag schon da ist oder sonst irgendwie eine Lösung finden. Aber es hilft, sage ich jetzt mal, den Stress etwas wegzunehmen. wenn man die Zahlungen etwas, wie soll ich sagen, an die Grenzen setzt.
0: Ja, ich
1: strecken kann.
0: Ja.
5: Oh, strecken, gutes Wort.
0: Das ist lustig, weil mich stresst das maximal, weil ich vergesse das dann immer und dann flattert irgendwas an. Ich bin so, oh nein, nein, ich hab's vergessen, nein.
1: Ich glaube, ich bin auch zu verpeilt und dann müsste ich doppelt zahlen wegen den Mahngebühren.
0: Ja.
5: Wenn man es vergisst, bester Tipp, anrufen und sagen, hey, sorry, meine Post kommt irgendwie nicht an. Könnt ihr bitte ein bisschen Nachsicht haben oder so? Der Brief ist irgendwie stecken geblieben. Das funktioniert fast immer, weil es juckt sie. Also die werden meistens nicht nachprüfen und dann einfach sagen: Sorry, ich habe es erst jetzt gesehen oder Sorry, ich war außer Haus und mein Nachbar hat mich nicht informiert oder wer auch immer. Man kann mit Kulanz und mit Wohlwollen viel erreichen.
1: Ey, aber ist auch wirklich so, wenn man nett zu Menschen im Kundenservice ist, geht echt viel. Weil sie es nicht gewohnt sind, weil die meisten Leute einfach super scheiße zu denen sind.
0: Also es geht wieder zurück zu dem Spartipp, er ist einfach ein bisschen frech sein und nett zu Menschen sein.
1: Ja.
0: Das ist die Erweiterung.
5: Aber es funktioniert halt wirklich. Also ich meine, ich hatte das auch mit der Bank, wo sie mir irgendwie irgendwelche Strafgebühren auferlegt haben. Da habe ich angerufen und habe gesagt, hey, sorry, ich habe das nicht im Auge gehabt. Ich sehe meinen Kontostand nicht direkt.
0: Ja.
5: Und die so, ah ja, tut uns leid. Wir dachten, sie wussten das. Okay, wir nehmen das zurück.
0: Das ist nett.
5: Das war eine Sache von 5 Minuten. Also es lohnt sich immer auch mit dem Kundendienst einfach auch zu fragen, wirklich einfach zu sagen so, hey, sorry, gibt es eine Möglichkeit?
0: Hm.
5: Und meistens findet sich irgendwas.
0: Also einfach auch den Telefonapparat nochmal benutzen, um anzurufen, so wie du hier gerade in der Sendung.
5: Exakt.
0: Dann kriegt man Sachen. Ey, das waren alles sehr, sehr geile Tipps.
1: Ja.
0: Danke dir, dass wir nochmal sowas zum Ende der Sendung hatten. Geil.
5: Das war mir eine Freude und es ist eben noch, ich fühle mich immer noch leicht geflasht, dass ich mit euch telefoniert habe.
1: Hey, ja, dann gerne öfters ab jetzt.
0: Ja, genau.
5: Ich werde mein Bestes geben.
0: Sehr gut, sehr gut. Geil, danke dir und liebe Grüße dann in die Schweiz an dieser Stelle.
1: Ja.
5: Vielen, vielen Dank. Und euch ganz viel Umarmung, ganz viel Liebe.
0: Dankeschön, Liebe zurück und eine entspannte Nacht noch.
1: Tschüss. Hey, da waren noch gute Sachen heute dabei.
0: Voll. Ich kann ja mal verlesen, was wir heute so alles bekommen haben.
1: Ja.
0: Also, wir haben heute von Mattes und auch von Alea bekommen... Hey, geht Pfandflaschen sammeln. Macht es auf den Schulweg, auf den Arbeitsweg. Habt eine Tasche dabei. Da macht ihr nicht nur was für die Umwelt, sondern auch was für den Geldbeutel. Oder bei Events auch einfach mal. Es gibt, das Geld liegt einfach herum. Und wenn man sich nicht zu schade dafür ist, kann man damit das Konto auf jeden Fall ein bisschen aufstocken. Ella hatte zum Beispiel aber auch Dinge selber machen. Also lieber lernen, Nägel selber anzukleben zum Beispiel. Dann spart man sich das Nagelstudio dafür. Und natürlich Secondhand-Sachen kaufen, wenn es denn möglich ist. Und wenn es in den jeweiligen Größen gibt, da spart man. Allgemein hatten wir aber auch, um das noch anzufügen, lernt Skills, Sachen zu reparieren, Sachen selber zu machen. Das lohnt sich. Rebecca hat noch mitgebracht, einfach günstige Rezepte kochen, sich dazu informieren, die reinzunehmen. Oder aber dem ganz einfachen Diebstahl nachzugehen. Das ist natürlich kein wirklicher Spartipp, aber ein kleiner, lustiger.
1: Naja.
0: Yannick hatte noch für uns, dass man im Urlaub doch einfach auch im Auto schlafen kann. Das hält einen spontaner, man spart sich Hotelkosten und man fährt vielleicht an Orte, wo man so nicht hingefahren wäre, weil es zu teuer gewesen wäre. Didi hatte noch, das fand ich auch super spannend, schaut nach Haushaltsauflösungen. Da kriegt man Werkzeug und etliches. Man kriegt auch Eingekochtes im Zweifelsfall. Es gibt da viel Angebot gerade auf dem Land. Und informiert euch über Finanzen. Nutzt das leider sehr umfangreiche Wissen dazu, aber nehmt euch die Zeit dafür. Das spart euch am Ende auch Geld. Und Richard hat am Ende noch ganz viel. Schaut nach Angeboten für junge Leute, wenn ihr noch zu jungen Leuten gehört. Also da gibt es ganz viel von Bahncards und sonstigen. Macht euer Meal Prep Programm für die Woche mit Angebotsheften. Da gibt es sich viele Sachen. Und manchmal muss man einfach ein bisschen frech sein, aber auch nett zu Menschen. Und da kommt dann noch was.
1: So sieht's aus. Also wir hoffen, wir konnten euch ein bisschen beim Sparen heute helfen. Vielen Dank an alle, die im Chat waren. Vielen Dank an alle, die angerufen oder auch einfach nur zugehört haben. Wir sehen uns auf TikTok beim nächsten Mal und hören uns bei Fritz beim nächsten Mal. Und jetzt kommt Curtain Call von Am End. Tschüss.
0: Tschüss.

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2: Wunderschönen guten Abend, ihr Lieben. Ey, ich hoffe, es geht euch gut. Ihr hattet einen fantastischen Tag bisher. Ich habe heute natürlich wieder neuen Rap und R&B dabei und auch noch was Kleines für euch vorbereitet, ein Goodie quasi. Aber jetzt hier widmen wir uns erstmal einem neuen Song von Anderson .Paak und Dean. Er heißt Aftertaste.

herzlich willkommen. Schön, dass ihr dabei seid hier auch nochmal an der Stelle. Ich gebe euch jetzt mal einen kleinen Überblick über den musikalischen Fahrplan von heute. Zum einen gibt es einen neuen gemeinsamen Song von French Montana und Rick Ross. Außerdem machen wir einen kleinen Abstecher nach UK, denn Nems hat was Neues vorgelegt. Der wird ja seit zwei Jahren richtig krass gehypt und hat jetzt mal wieder einen neuen Song mit Layardi zusammen aufgenommen. Dann widmen wir uns noch kurz der neuen Givian EP. Und weil ja immer ständig was Neues rauskommt, ne? Also ein Freitag irgendwie dann super viele Alben, EPs wird gedroppt und dann verliert man sehr schnell den Überblick. Und deshalb habe ich mir überlegt, wir drücken heute mal wieder kurz auf Pause und lassen nochmal Revue passieren, welche Plattenprojekte die letzten Wochen so rausgekommen sind. Also dazu später auch mehr. Jetzt hier auf der Playlist aber erstmal der neue Song von Teyana Taylor. Die hat sich Wale geangelt für Bed of Roses.

Bed of Roses von Tiana Taylor gemeinsam mit Wall-Ay hier in den Urban Tunes auf Fritz. Niemand hat Angst vor einem Drake-Album. Es war Rick Ross richtig wichtig, das nochmal in der Öffentlichkeit klarzustellen, kurz bevor das neue Drizzy-Album gedroppt wurde. Und nachdem es dann rausgekommen ist, musste er auch mit der ganzen Welt teilen, dass er es mittelmäßig findet. Ach, ich finde das ja immer so ein bisschen beleidigte Leberwurst-mäßig, wenn man irgendwie gerade mit jemandem Krach hat und dann das auch in der Öffentlichkeit austragen muss. Und ja, es ist auch cringe. Also vor Release hat auch Rick Ross an so einer Veranstaltung teilgenommen, ein Versus-Battle. Und zwar ist Rick Ross in den Ring gestiegen gegen French Montana. Und er hat sich wirklich komplett geweigert, irgendeinen Song zu spielen, in dem Drake ja zu hören gewesen wäre, in der Hookline oder wo Drake dran beteiligt gewesen wäre. Also das war schon irgendwie fast ein bisschen albern, weil man denkt so, ach come on, get over it. Naja, total kindisch. Dieses Battle aber mit French Montana, das wiederum war sehr, sehr freundschaftlich. Und nachdem die beiden dann diesen Abend auch so einfach, ja, auf Augenhöhe beendet haben, also es gab da jetzt nicht irgendwie einen großen Sieger, haben sie auch direkt noch einen neuen Song released, ein Remix, und zwar Smoking, French Montana eben gemeinsam mit Rick Ross und Max B.

Smoking, der Remix von French Montana, Max B und Rick Ross. Es gibt so drei Artists aus UK, die neben Skepta tatsächlich geschafft haben, auch eine große Nummer in den Staaten zu werden. Zum einen Dave, dann Central C und seit einiger Zeit auch Nems. Und letzterer wurde ja in den letzten beiden Jahren wirklich sehr gehypt, hat Milliarden von Streams gesammelt. Und jetzt beweist er auch mal wieder, wie weit er gekommen ist, denn für seinen neuen Song hat er sich mal wieder Lil Yachty rangeholt. Also da trifft Manchester auf Atlanta. Der Song heißt Geekin.

featuring Lil Yachty und Geeken. Kurze Triggerwarnung vorweg, also es geht jetzt um sexuellen Missbrauch. Ich weiß nicht, ob ihr es mitbekommen habt, die Influencerin Tatiana Chanel hat im Internet wirklich sehr schwere Vorwürfe gegen ihren Ex, den Rapper Real Boston Richie, erhoben. Und zwar waren die beiden längere Zeit ein Paar und in dieser Beziehung soll er sie sexuell missbraucht haben. Das Internet ist daraufhin wirklich stumm gelaufen, hat ihr den Rücken gestärkt. Ich finde auch, genau so muss das sein. Und was ich auch gut finde, ist sogar Lil Shay. Ich glaube, die beiden kennen sich jetzt gar nicht so wirklich, aber er ist ihr zur Seite gesprungen und hat jetzt sogar einen Song released, in dem er sie supportet. Der heißt Go Tati, eben weil sie Tatiana heißt. Also Go

0: Givians neuem Projekt, das heißt Beloved Act 2. Und so richtig ein neues Projekt ist es eigentlich gar nicht, wenn ich jetzt mal so ein bisschen kleinlich bin. Denn er erweitert damit sein Album von letztem Jahr. Also das ist quasi die Deluxe Edition von seiner Platte. Und da drauf jetzt eben 5 neue Songs. Einen haben wir jetzt eben gerade schon gehört und natürlich habe ich auch noch einen zweiten dabei. An seiner Seite da Kehlani. Der Track heißt Save Some For Me.
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3: Mit Jasper Tiedemann. Wer einen FSJ macht, also ein freiwilliges soziales Jahr, sollte mehr Kohle bekommen. Das fordert der Präsident vom Deutschen Roten Kreuz, Gröhe. Er hat dem Redaktionsnetzwerk Deutschland gesagt, dass es knapp 1.000 Euro im Monat sein sollten. Mehr als doppelt so viel wie jetzt wären das. Das wäre immer noch deutlich weniger als bei der Bundeswehr, betont Gröhe. Ob Flughäfen, Krankenhäuser oder Behörden, wenn Hacker da die IT-Systeme lahmlegen, kann das schlimme Folgen haben. Unsere Sicherheitsbehörden sollen deshalb mehr Möglichkeiten bekommen, solche Cyberangriffe zu stoppen. Sie sollen sowas in Zukunft nicht nur erkennen, sondern auch aktiv gegen Angreifer vorgehen dürfen. Dazu hat die Bundesregierung ein Gesetz auf den Weg gebracht. Streaming-Dienste wie Netflix oder Disney Plus sollen bald mehr Geld abgeben. Die Bundesregierung hat dazu gestern neue Vorgaben beschlossen. Die gelten auch für Fernsehsender wie zum Beispiel RTL und die ARD. Ab dem nächsten Jahr sollen sie mindestens 8% ihres Umsatzes in deutsche Produktionen stecken. Die Fußballweltmeisterschaft der Männer geht ja bald los und da überlegen vielleicht noch viele, sich ein Fantrikot zu besorgen. Aber Vorsicht, die Verbraucherzentrale Hamburg warnt vor Fake-Shops im Internet. Sie hat da online auch schon welche aufgelistet. Die Behörde sagt, dass man vor allem bei Händlern außerhalb der EU, die bei WM-Trikots fragwürdige Rabatte anbieten, aufpassen sollte. Da sei das Risiko groß, dass minderwertige oder gar keine Ware ankommt.
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3: Tiefstwerte zwischen 8 und 4 Grad jetzt in der Nacht, also wieder ein bisschen frischer, als das die letzten Nächte der Fall war. Aber trocken bleibt's und auch fast keine Wolken am Himmel. Ihr könnt weiterhin Sterne gucken. Tagsüber am Donnerstag gibt's dann wieder viel Sonne, den ganzen Tag über und bis zu 24 Grad.
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3: Vorsicht in Zedenick auf der Liebenwalder Straße. Zwischen Liebenwalder Ausbau und Dammhaststraße liegen Gegenstände rum. Und Vorsicht im Kreis Potsdam-Mittelmark zwischen Emstal und Husendorf. Eine ungesicherte Unfallstelle. Die A9 Richtung Berlin ist gesperrt zwischen Schkeuditzer Kreuz und Halle-Saale nach einem LKW-Unfall. Das geht bis ca. 7 Uhr. A117 Autobrandzubringer Treptow Richtung Treptow. Zwischen Rastplatz Waldeck Ost und dem Dreieck Treptow ist da die linke Spur wegen Reinigungsarbeiten gesperrt. Und Vorsicht auf der A114 statt einwärts zwischen Dreieck Pankow und Schönerlinder Straße gibt es einen Liegenbleiber, der da rumsteht. Außerdem ist in Berlin der Tiergartentunnel mal wieder die ganze Nacht in beide Richtungen gesperrt. Gute Fahrt!
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7: Wundervollen guten Abend, ihr Lieben. Es ist mal wieder Zeit, dass wir kurz auf Pause drücken. Das mache ich ja hier in den Urban Tunes alle paar Monate immer mal wieder, damit wir uns auch mal kurz Zeit nehmen und Revue passieren lassen können, was alles so an Platten released wurde. Ne, damit ihr nichts Großartiges verpasst. Und ja, das machen wir jetzt so. Und wir starten mit der neuen EP von Central Cee. Der ist ja wirklich einer der wenigen UK-Rap-Artists, die den Sprung nach Amiland geschafft haben. Aber seine neue EP wirkt so ein bisschen wie eine Hommage an seine Heimat, denn die EP heißt All Roads Lead Home. Und wir geben jetzt auch uns zwei Songs davon back to back. Erst Wag Wang und danach Slaughter, damit dabei noch Jay Huss.

Slaughter von Central Cee und Jay Huss. Drake hat gekocht, ja, und man könnte sagen, es gibt Vorspeise, Hauptspeise und Dessert, denn er hat mal einfach so über Nacht 3 Alben rausgeballert, ja. 3. Also von Iceman wussten wir ja alle, dass das kommen wird. Ne? Das war jetzt so nach diesem großen Kendrick Lamar Beef der erste große Paukenschlag von ihm, der kommen sollte in Albumform. Und na klar, alle waren irgendwie jetzt darauf gefasst. Aber dann plötzlich sagte er so, kurz bevor die Alben rausgekommen sind, in einem Livestream, nope, es werden 3 Scheiben sein. Und wenn wir die mal so ein bisschen auseinanderklamüsern wollen, also Iceman, ich würde sagen, da rechnet er so ein bisschen mit der Branche ab. Also da geht er auch, schießt er auch nochmal gegen LeBron oder sagt auch, ey, dass A$AP Rocky ja so ein bisschen fast schon für ihn bemitleidenswert ist, weil seine Frau Rihanna, mit der ja Drake mal was hatte, nicht mal was gepostet hat zum neuen Album-Release von A$AP Rocky. Das finde ich so ein bisschen beleidigte Leberwurst-mäßig. Interessant finde ich aber auch, dass er gegen DJ Khaled da schießt. Und zwar rappt er so, dass seine ganzen Leute immer noch darauf warten, dass DJ Khaled vielleicht auch mal Free Palestine sagt, einfach, ja, weil er ja diese Wurzeln hat und sonst immer da sehr, sehr aktiv ist. Also ich glaube, dieser Diss wird bei DJ Khaled richtig tief gesessen haben und ins Herz gegangen sein. Könnte ich mir jedenfalls vorstellen. Dann gibt es eine weitere Scheibe eben, Made of Honor. Auf dem Cover ist da seine Mom zu sehen. Im Hintergrund auch noch sein Vater und er selber, also mit so einem Kinderfoto. Ich finde, diese Scheibe ist so ein bisschen versöhnlicher und es sind keine deepen Themen auf diesen ganzen Alben nicht. Also es gibt da jetzt keinen Deep Dive, wo er irgendwie was über eine Therapie erzählt oder Erkenntnisse oder dass er einen in seine Seele blicken lässt. Das jetzt nicht, aber trotzdem finde ich die Platte ganz interessant, weil die soundtechnisch sehr spannend einfach ist. Also er experimentiert da so ein bisschen. Ich habe auch letzte Woche in den Urban Tunes hier ganz ausführlich über diese 3 Platten geredet. Deshalb mache ich es jetzt gerade nur noch mal so ein bisschen grob. Wenn euch das interessiert, checkt den Podcast aus. Findet ihr in der App ARD Sounds. Das ist die Audiothek von eben der ARD. Also, es gibt eben Iceman, Made of Honor und dann auch noch Habibti. Die Scheibe finde ich auch irgendwie gut, weil auch die so einfach nicht so klassisch Rap-mäßig ist. Und das ist wirklich eine Sache, die mich so ein bisschen langweilt in den letzten Jahren bei allem Rap aus den Staaten, dass die irgendwie keine neuen Peaks setzen, keine neuen Inspirationen haben, nicht den Sound mal so ein bisschen drehen, sondern immer alles sehr ähnlich klingt. Und da muss ich sagen, wirklich, well done, Drake. Also finde ich einfach musikalisch, nicht lyrisch, aber musikalisch auf jeden Fall mal wieder ein bisschen spannend. Also kurz und knapp, alle 3 Alben zeigen Drakes Talent als Rapper und es ist auch ein schlauer Schachzug, ja, 3 Platten zu releasen, weil er wird auf jeden Fall, ist jedenfalls mein Gedanke, überall in den Top 10 sein mit 3 Alben. Also da ist ja die Wahrscheinlichkeit sogar groß, dass er die kompletten Top 10 einnimmt. Also wir werden sehen. Und da klingelt es sicherlich bei ihm auch in der Kasse und er setzt ein Ausrufezeichen in Richtung seiner Rap-Kollegen, die wohl nicht mit einem Triple gerechnet haben. Wir geben uns jetzt hier aber einen Triple und zwar habe ich von jedem Album einen Song mitgebracht. Wir starten mit Drake und 21 Savage, Bees on the Table, dann Drake gemeinsam mit Stunna Sandy, Outside Tweakin und danach pur nur Drake mit WNBA.

Ich finde diesen Soundwechsel so spannend in diesem Song. Wirklich, der macht es so catchy. Drake mit WNBA. Ja, und während Drake richtig heftig dick aufgefahren hat mit seinem Triple Release, hat Lil Sims eher gedacht, ich baller eher eine 4-Song-starke EP raus. Allerdings, Ausrufezeichen, darf die wirklich nicht an euch vorbeigegangen sein, denn sie ist grandios. Sugar Girl heißt sie und ich liebe daran, also ich meine, die ist ja eh eine unglaublich starke Songwriterin, hat unglaublich gut drauf, so Geschichten zu erzählen und dann vermixt sich das auf dieser EP wieder mit ihrer Begeisterung, sich selber zu challengen, also selbst auch mal andere musikalische Wege zu gehen oder zu experimentieren. Also es ist wieder so soundtechnischen Mix aus UK-Rap, elektronischen Einflüssen und auch sehr souligen Vibes. Also I love it. Lasst uns die Frau aus London mit 2 Songs abfeiern, ganz neu von ihr hier, Game On von eben Little Sims und JT und danach gemeinsam Little Sims mit Dealer Open Arms.

Open Arms von Little Sims und Dealer. Den Track, den findet ihr auf ihrer neuen EP Sugar Girl. Und wir lassen ja hier gerade nochmal Revue passieren, welche Alben in den letzten Wochen so ja in Sachen Rap und R&B rausgekommen sind, weil ich einfach nicht möchte, dass ihr wirklich hervorragende Platten verpasst. Und eine Scheibe, die ja mich wirklich beeindruckt hat, war die von Duran Bernard. Der hat ja bei den Grammys in der Kategorie Best Progressive R&B Album abgeräumt. Und danach wollte er eigentlich nur mal so ins Studio gehen, um noch ein paar neue Tracks so aufzunehmen, so ein paar Remixe, einfach weil er eine Deluxe Edition der Scheibe noch releasen wollte. Aber er hat dann gemerkt, ey, dabei sind so viele neue Songs entstanden, als er da im Studio war, dass er sich entschieden hat, einfach mal direkt noch ein neues Album zu veröffentlichen. Das trägt den Titel Bernard, also heißt wie er, mit dabei wirklich einfach so heftige R&B-Größen wie Big Sean, BJ the Chicago Kid, James Fauntleroy, Khalid oder auch Vic Mensa produziert haben Leute wie Rafael Sadiq, Miguel oder Levin Carly. Wirklich, wirklich heftig. Und natürlich gibt's jetzt auch von der Scheibe zwei Songs. Erst Am I Okay und danach Vic Mensa an seiner Seite noch bei dem Song Homesick.

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1: Nabend. Wir checken jetzt hier gerade nochmal ab, welche Platten in den letzten Wochen so rausgekommen sind, weil man ja einfach super easy den Überblick verliert. Ne? Also deshalb, ja, kurz mal auf Pause gedrückt und wir gehen da einfach nochmal in die letzten Wochen rein. Und da hat auch Sexy Red mit uns ein neues Projekt geteilt. Und zwar Your Favorite Trapper, Favorite Rapper heißt ihr neues Album. Und man muss ja sagen, sie ist ja seit dem Support von Drake wirklich mitten im Rampenlicht drin. Auch auf seinem neuen Album durfte sie einen Feature für abliefern. Das pusht ja eh nochmal immer die Karriere. Und ich finde, sie ist gerade so eine der gehyptesten Female Rap Artists im US-Game. Was ich mal an ihr mag, sie nimmt sich selber nicht so ernst. Sie polarisiert hart und kann damit aber total gut leben, wenn andere sie scheiße finden oder sich über sich selber lustig machen. Und ja, ich muss sagen, das macht sie sehr sympathisch. Und wir hören jetzt hier auch zwei Tracks eben von Your Favorite Trapper, Favorite Rapper. Erst Sexy Red mit Key Glock und Hang with a Bad Bitch. Und danach If You Want It.

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If You Want It von Sexy Reds neuem Album, Your Favorite Rapper, Favorite Rapper. 2 Jahre lang hat Kelani an ihrem neuen selbstbetitelten Album gearbeitet und ja, angefangen hat eigentlich alles damit, dass sie ins Studio gegangen ist und irgendwie dachte, sie muss jetzt erstmal ihr Innerstes nach außen kehren. Also sie hat in einem Interview erklärt, ich habe mich in meinem Zimmer eingeschlossen und angefangen, einfach wahllos eine Menge Dinge aus dem Jahr 2020 zu verarbeiten. Ich fing an, all diese seltsame Musik zu machen, all diesen düsteren, schrägen und emotionalen Kram. Ja, und als das dann so ein bisschen aus ihrem System draußen war, und sie wieder auf Null war, emotional, konnte so der Prozess des wirklichen Albums, also der wirklichen Albumproduktion anfangen. Und zwar hat sie da noch gesagt, als ich nach Los Angeles zurückgekehrt bin, wusste ich, was auf dem Programm steht. Einige Wochen später entstand dann Folded und ich wusste, oh, da passiert etwas. Und falls ihr jetzt denkt, ah, kenne ich doch, ja, exactly, den Song, der ist ganz besonders, glaube ich, für sie, denn für den hat sie jetzt vor kurzem einen Grammy eingeheimst. Der ist jetzt aber auch nochmal auf ihrem neuen Album eben drauf, was Kelani heißt, und wir hören jetzt 2 Songs davon, nicht Folded, weil das wäre jetzt ein bisschen boring, den kennen ja die meisten schon, sondern den mit Clips, No Such Thing, und danach den gemeinsam mit Brandy, I Need You.

Kehlani gemeinsam mit Brandy I Need You, ein Track von Kehlanis neuem Album Kehlani. Leute, stellt euch mal bitte kurz vor, ein orange wirkender Hintergrund, sehr riesig, sehr flächig. Davor ein orange

orangefarbener Teppich und ganz rechts, ganz klein, sitzt jemand auf einem Hocker. Und genau das ist Zia Rashad. Ja, er verschwindet schon fast auf diesem Albumcover. It's Been Awful heißt diese neue Platte, was ich einen grandiosen Albumtitel finde. Also einen sehr besonderes Cover, wo er schon fast verschwindet. Und dann dieser Titel mit Es war schrecklich. Irgendwie schon super catchy als Idee, muss man sagen. Wieso er das Album exakt so genannt hat, also was so schrecklich war, das kann ich nur mutmaßen. Aber zum einen gibt es eine Nachricht von einem Fan, der Merchandise bestellt hat bei dem Label von Zia Rashad. Und der hat dann zu seinem Merch eine Karte bekommen, eine Clubkarte irgendwie. Und auf der einen Seite stand drauf, It's Been Awful. Und auf der anderen Seite, alle wollen sehen, wie du scheiterst, abstürzt und ausbrennst. Nur zu ihrer Unterhaltung, ich will einfach nur, dass du lächelst. Und ich finde, das sagt ja schon sehr, sehr viel aus. Und hinzu kommt noch, und ich finde, das zeigt ja, womit er so struggelt, dass Zia Rashad in den Songs sehr persönliche Geschichten erzählt. Und er berichtet davon auch unter anderem, dass er mit seinen inneren Dämonen kämpfen musste. Also er redet auch von Selbstsabotage oder auch seiner Sucht und seinem Rückfall. Also ich glaube, da haben alle schon irgendwie eine Vorstellung, wie düster seine Täler waren. Deshalb eben die Zeit zwischen den Alben war anscheinend auch furchtbar. Und auch enttäuschend, würde ich mal so daraus interpretieren. Natürlich haben wir jetzt hier zwei Songs von der Scheibe auch in der Playlist. Zum einen ist Zia Rashad und SZA, Boy in Red. Und danach Same Shit.

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3: Wer ein FSJ macht, also ein freiwilliges soziales Jahr, sollte mehr Kohle bekommen. Das fordert der Präsident von Deutschen Roten Kreuz Gröhe. Er hat dem Redaktionsnetzwerk Deutschland gesagt, dass es knapp 1.000 Euro im Monat sein sollten. Mehr als doppelt so viel wie jetzt gerade wären das. Das wäre immer noch deutlich weniger als bei der Bundeswehr, sagt Gröhe. Schön warm, ganz viel Sonne und kein Regen. Während viele von uns das aktuelle Wetter feiern, haben andere Bauchschmerzen. Die Berliner Feuerwehr zum Beispiel, die ruft uns alle dazu auf, draußen besonders vorsichtig zu sein. Denn seit Dienstag musste die Feuerwehr zu etwa 50 Bränden ausrücken. Verursacht wurden die größtenteils durch brennende Pappelpollen. Die sehen sehr flauschig aus, sind weiß und brennen super schnell. Es gibt eine wichtige Neuerung für Musikclubs. Die sollen in Zukunft unter Auflagen auch in bestimmten Wohngebieten erlaubt werden. Möglich wird das durch eine Änderung im Baurecht. Da sollen sie nicht mehr als Vergnügungsstätten gelten, sondern als Kulturorte, hat die Bundesregierung gestern entschieden. Kulturstaatsminister Weimar sagt, dass damit die Live-Musikszene in Deutschland geschützt und ausgebaut werden soll. Alba Berlin steht im Halbfinale der deutschen Männer-Basketballmeisterschaft. Die Berliner haben das entscheidende 5. Playoff-Spiel am Abend gegen Vechta mit 98-89 gewonnen. Im Halbfinale geht's für Alba jetzt gegen Bamberg. Das erste Spiel ist am Samstag in Berlin.
1: Wetter.
3: Meistens irgendwas um die 10 Grad im Fritz-Sende genannt. Teilweise geht's aber runter bis auf 4. Jetzt in der Nacht dazu keine Wolken am Himmel, also fast keine. Könnt auf jeden Fall Sterne gucken. Und tagsüber am Donnerstag wieder viel Sonne von morgens bis abends und 24 Grad maximal.
1: Verkehr.
3: A24 Richtung Berlin. Vorsicht zwischen Fährberlin und Kremmen. Da gibt's einen Liegenbleiber. Die A9 Richtung Berlin ist gesperrt zwischen Schkeuditzer Kreuz und Halle Saale nach einem LKW-Unfall bis ca. 7 Uhr noch. Dann haben wir eine Meldung zur S-Bahn noch in Berlin. Da gibt's kurzfristige Bauarbeiten bei der S3, 5 und 7. Da müsstet ihr jetzt in der Nacht bitte mit Einschränkungen rechnen. Und das war's auch schon. Cool Fahrt.
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4: Nabend, Nabend, Nabend. Wir drücken ja hier gerade auf Stopp und lassen noch mal so ein bisschen Revue passieren, welche Platten in den letzten Wochen und Monaten so released wurden. Alles R&B und Rap, damit ihr einfach nichts verpasst. Und eine Scheibe, boah, die habe ich hoch und runter gehört, und zwar die von Jesse Rice. Die hat eigentlich so, ja, ohne Promo-Rutsche mal eben als Überraschungsakt eine neue EP gedroppt. Still Paid heißt die. Und der Titel knüpft einfach ein Stück weit an ihr letztes Album an. Das hieß ja Paid in Memories. Und das ist jetzt ein Jahr her, dass das released wurde. Und ja, da kann man ja einfach mal wieder was Neues raushauen, hat Jesse Rice sich gedacht. Zum Glück da drauf der Song mit Stormzy, Palo Santo. Und danach gibt's jetzt noch Jesse Rice mit Stay Moody. Beide Tracks hier back to back, also dreht laut.

Stay Moody, ein guter Ratschlag von Jesse Rice. Yeet ist ja wirklich ein Artist, der ja in Sachen Rap sehr gehypt wird. Zu Recht, zu Unrecht, das könnt ihr ja für euch selber entscheiden. Wenn wir gleich mal ein bisschen in das neue Album von ihm abtauchen, das heißt ADL. Ein Akronym steht für zum einen A Dangerous Life, aber auch für A Dangerous Love. Ja, denn es ist ein Doppelalbum und die eine Hälfte dreht sich eben um sein Leben und seine Erlebnisse und die andere Hälfte beschäftigt sich eher so mit dem Thema Liebe. Also da erzählt er auch so persönliche Geschichten. Er selbst beschreibt diese Arbeit an dieser neuen Platte als ausgefeilt und akribisch. Also das ist so eine Art Abkehr war von dem Produktionsstyle, den er sonst hatte, nämlich sehr schnell, schnell, schnell, schnell, schnell. Aber er meinte so, ey, es gab so eine große Sache, die sich geändert hat. Und zwar ist er clean geworden, nimmt keine Drogen mehr. Und das hat irgendwie alles geändert. Und deshalb hat er sich jetzt irgendwie für dieses neue Album sehr viel Zeit genommen und hat das auch sehr genossen, das tun zu können. Ich kann euch sagen, hat sich gelohnt. Wir hören jetzt zwei Songs davon. Erst Yeet mit einem Herren, den sogar eure Oma kennt, und zwar Elton John, Lose Control. Keine Ahnung, wie es zu dieser Kombi gekommen ist. Und danach Yeet mit Don Toliver, Griddle.

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Griddle von Yeats neuer Platte ADL. Ich weiß nicht, wie gut ihr so mit der Bio von Swae Lee vertraut seid. Ich habe eigentlich immer gedacht, ich weiß schon sehr viel, aber habe jetzt im Rahmen des Album-Releases von ihm doch noch drei Sachen neu über ihn gelernt. Zum einen hat er beim Beyoncé-Song Formation mitgeschrieben. Also der ist wirklich sehr, sehr gefragt als Songwriter bei anderen Artists. Dann hat er bei Travis Scott Sicko Mode den Hook gesungen und... ja, ich glaube, diesen Song hier kennen wir alle mit French Montana. Dieser Song sollte eigentlich auf einem Album von ihm und seinem Bruder landen, also Ray Schremmert, aber den hat er dann doch freigegeben für eben ja, French Montanas Solo-Album. Ich kann mir vorstellen bis heute, dass er das so ein kleines bisschen bereut. Ich weiß nicht, ob das stimmt, aber das wäre so ein bisschen mein Gefühl. Er sagt also, er dementiert das immer alles, aber wenn er ganz tief in sich reingeht, das war einer seiner größten Hits und dieser Song ist dann auf einem anderen Album von einem anderen Artist. Also, wer weiß. Auf jeden Fall hat er eben jetzt dieses neue Album released. Es heißt Same Difference und darauf der gemeinsame Song mit Post Malone, Take My Heart, und auch ein gemeinsamer Song mit G-Nico, Mural.

neuem Album Same Difference. Und Leute, damit sind wir schon wieder am Ende angekommen von den Urban Tunes. Zum Abschluss der Wir lassen nochmal Revue passieren, welche Scheiben in Sachen Rap und R&B released wurden. Kommen wir jetzt aber nochmal ganz kurz zu Thundercat und seiner neuen Scheibe Distracted. 6 Jahre hat es ja gedauert, bis wir da reinhören durften. Lag auch daran, dass er nach dem Release des Vorgängers gemerkt hat, dass er echt Hilfe braucht, gerade in ja, was das Thema Drogen angeht. Zum Glück hat er sich aber diese Hilfe geholt. Respekt an ihn. Und ja, wir hören jetzt natürlich noch in dieses neue Album rein. Ich verabschiede mich damit. Danke euch fürs Zuhören. 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Mein Name ist Claudia Kamite. Danke fürs Zuhören. Und hier zum Abschluss eben noch Thundercat und A$AP Rocky mit Funny Friends. Bye!

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2: Um 2 Uhr mit Cedric Bies. Israel hat den Südlibanon zur Kampfzone erklärt. Die Angriffe zwischen der israelischen Armee und der pro-iranischen Hisbollah-Miliz werden immer stärker, obwohl seit April eigentlich eine Waffenruhe gilt. Nina Amin berichtet.
3: In der Hafenstadt Tyros verließen die Menschen in Panik die Stadt. Bewohner südlich des Sahrani-Flusses wurden von Israels Militär aufgefordert, ihre Dörfer zu verlassen und in Richtung Norden zu gehen. Ein Militärsprecher teilte auf der Plattform X auf Arabisch mit, man werde mit äußerster Härte gegen die Hisbollah-Miliz vorgehen. Nach israelischen Medienberichten soll die Hisbollah inzwischen sogenannte Glasfaserdrohnen einsetzen, um Ziele in Nordisrael zu attackieren. Diese gelten als schwer zu stoppen und können weiter entfernte Ziele erreichen. Libanons Behörden meldeten am Mittwoch mehr als 50 Tote und mehr als 100 Verletzte durch israelische Angriffe, darunter auch Kinder.
2: Dem Ebola-Patienten, der in der Berliner Charité behandelt wird, geht es besser. Die Ärzte sagen, dass er relativ stabil ist. Die Viruskonzentration sei gesunken und er habe fast wieder normale Laborwerte. Wann genau der US-Amerikaner entlassen werden kann, ist aber noch unklar. Auch seine Frau und 4 Kinder sind in der Charité in Quarantäne. Patienten müssen mindestens 72 Stunden symptomfrei sein und 2 negative Tests innerhalb von 48 Stunden vorweisen, um entlassen zu werden. Die Videoplattform YouTube will Inhalte, die mit KI erstellt wurden, in Zukunft automatisch kennzeichnen. Das hat das Unternehmen online angekündigt. Grund ist, dass es inzwischen deutlich mehr KI-Inhalte gibt. Bis jetzt mussten die Video-Creator selbst angeben, ob sie bei der Erstellung des Videos KI verwendet haben oder nicht. Userinnen und User sollen die Möglichkeit haben, falsch erkannte KI-Kennzeichnungen wieder entfernen zu lassen. Außerdem soll die Kennzeichnung keinen Einfluss auf